Sie hörten die Serenade für Streicher in E-Dur von Antonín Dvořák. Alessandro Scarlatti ist der Komponist von Partite sopra Folia. Enrico Baiano spielt Cembalo.

Der 1957 verstorbene gebürtige Österreicher Erich Wolfgang Korngold ist der Komponist des Klavierquintetts in E-Dur Opus 15. Paolo Giacomelli Klavier, Daniel Bard Geige, Tim Crawford Geige, Mark Holloway Bratsche und Kira Enderle Cello.

Am Ende des ersten Teils von Ö1 Nachtmusik hören wir noch Jean Rondeau am Cembalo, der die Arie aus den Goldberg-Variationen von Johann Sebastian Bach spielt.

0: Das war der erste Teil der heutigen Ö1 Nachtmusik. Nach den 3 Uhr Nachrichten folgt der zweite Teil.
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2: Am Mikrofon ist Sophie Mooseder. Es ist 3 Uhr. Drohnenzwischenfall vor kurzem in Rumänien. Eine Drohne soll ein mehrstöckiges Wohnhaus schwer beschädigt haben, das melden rumänische Medien. 2 Menschen sollen dabei leicht verletzt worden sein. Auf Social-Media-Videos ist Feuer zu sehen. Der Vorfall ist nahe der Grenze zur Ukraine passiert. Ob es sich um eine ukrainische oder russische Drohne handelt, ist noch nicht bekannt. Das Online-Glücksspiel soll umgekrempelt werden. Derzeit dürfen nur die Lotterien Online-Glücksspiel anbieten. Ihr Monopol soll fallen. Diese Liberalisierung sorgt für Kritik. Maria Kern berichtet.
3: Die Regierung erhofft sich von der Liberalisierung des Online-Glücksspiels, dass damit die vielen illegalen Plattformen weniger werden. Diese sollen Lizenzen beantragen können, wenn sie Steuern nachzahlen und etwa gerichtlich angeordnete Rückzahlungen an Spieler begleichen. Anwalt und Glücksspielexperte Walter Schwarz hält das aber für verfassungswidrig.
4: Wir leben nicht in einem Rechtssystem, in dem man sich freikaufen kann, wenn man eine Straftat begangen hat.
3: Anwalt Ralf Summer, der viele Spieler in Rechtsstreitigkeiten vertritt, sieht die Pläne dagegen positiv.
5: Für die Spieler würde sich einmal ändern, dass diese dann legalen Konzessionäre sich an die österreichischen Spielerschutzvorschriften halten müssen.
3: Lob und Kritik also für die Reform des Glücksspielgesetzes, die im Juli im Parlament beschlossen werden soll.
2: Und in Brüssel geht's für den ungarischen Premierminister Peter Matja heute um viel Geld. Er will sich mit EU-Kommissionspräsidentin Ursula von der Leyen treffen. Es geht um eingefrorene EU-Gelder. In Brüssel ist für uns Verena Sophie Meyer.
6: Ungarns Premier Peter Matja will in Brüssel heute eingefrorene EU-Förderungen für sein Land freibekommen, so viel wie möglich. Die EU-Kommission hält insgesamt 17 Milliarden Euro zurück, weil Matjas abgewählter Vorgänger Viktor Orban gegen grundlegende Prinzipien der EU verstoßen hat. Matja muss jetzt politische Zusagen machen. In einem Facebook-Video zeigt er sich gestern zuversichtlich, dass es heute Mittag eine Einigung geben kann. Es geht vor allem um den Kampf gegen Korruption. Zwar gibt es noch offene Fragen, aber im Grunde haben wir in vielen wichtigen Punkten eine Einigung erzielt. Matja will Zugang zu den gesamten 17 Milliarden. Es gilt aber als wahrscheinlicher, dass er in einem ersten Schritt an rund 10 Milliarden aus dem Corona-Wiederaufbaufonds kommen kann. Das Geld soll für konkrete Projekte fließen, etwa für den Bahnausbau, und kann nur mehr bis Ende August abgerufen werden.
2: Und jetzt zum Wetter und zu Katrin Ladstätter.
7: Vom Sonnenaufgang weg bis zum Abend scheint heute in vielen Regionen durchwegs die Sonne. Wolken tauchen nur wenige auf. Auch der Wind ist heute schwächer als gestern. Am

Schul- und Arbeitsweg ist es allerdings frisch. Der Nachmittag hat dann 23 bis 30 Grad. Bis zu 32 Grad gibt es am Wochenende, dazu weiterhin einiges an Sonne. Allerdings wird es am Samstagnachmittag und Abend von Oberösterreich bis ins Burgenland unbeständig und am Sonntag sind dann ziemlich verbreitet Gewitter und Regenschauer möglich.

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1: Herzlich willkommen. Ö1 begleitet Sie durch die Nacht mit Musikaufnahmen, die Sie nur bei uns finden können. 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Wir beginnen diesen zweiten Teil der Ö1 Nachtmusik mit Heliosis, komponiert von der 1993 geborenen Hanna Eisendle. Manfred Honeck dirigiert das Deutsche Symphonieorchester Berlin.

Auf dem Programm steht nun das Klavierkonzert Nummer 1 in B-Dur von Piotr Iljitsch Tschaikowski. Solistin ist Beatrice Rana. Manfred Honeck dirigiert das DSO Berlin.

Sie hörten das Klavierkonzert Nummer 1 in B-Dur von Piotr Iljitsch Tschaikowski. Manfred Honeck dirigierte das Deutsche Symphonieorchester Berlin. Die Solistin Beatrice Rana spielt als Encore Tschaikowskis Intermezzo aus der Nussknacker-Suite.

Noch einmal Manfred Honeck mit dem Deutschen Symphonieorchester Berlin. Auf dem Programm steht die 5. Symphonie in D-Moll von Dmitri Schostakowitsch.

Nach der 5. Symphonie hören wir das Streichquartett Nummer 8 in C-Moll, ebenfalls aus der Feder von Dmitri Schostakowitsch. Es spielt das Young Danish String Quartet.

0: Das Young Danish String Quartet spielte das Streichquartett Nummer 8 in C-Moll von Dmitri Schostakowitsch. Das war der zweite Teil von Ö1 Nachtmusik. Alle Informationen zu den gespielten Stücken finden Sie auf der Ö1 Webseite. Auskünfte gibt es auch telefonisch beim Ö1 Service unter der Wiener Nummer 501 70 371. Nach den 5 Uhr Nachrichten folgt der dritte Teil.
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2: Am Mikrofon Christina Kreuz. Die Regierung will das Glücksspielgesetz reformieren. Ein Entwurf dazu liegt bereits vor. Fix ist, dass das Monopol für das Glücksspiel im Internet fallen soll. Derzeit dürfen nur die Lotterien Online-Glücksspiel anbieten. Die Liberalisierung sorgt für Kritik, weil dadurch auch illegale Anbieter zu Online-Lizenzen kommen könnten. Maria Kern berichtet.
3: Die Regierung erhofft sich von der Liberalisierung des Online-Glücksspiels, dass damit die vielen illegalen Plattformen weniger werden. Diese sollen Lizenzen beantragen können, wenn sie Steuern nachzahlen und etwa gerichtlich angeordnete Rückzahlungen an Spieler begleichen. Anwalt und Glücksspielexperte Walter Schwarz hält das aber für verfassungswidrig.
4: Wir leben nicht in einem Rechtssystem, in dem man sich freikaufen kann, wenn man eine Straftat begangen hat.
3: Anwalt Ralf Summer, der viele Spieler in Rechtsstreitigkeiten vertritt, sieht die Pläne dagegen positiv.
5: Für die Spieler würde sich einmal ändern, dass diese dann legalen Konzessionäre sich an die österreichischen Spielerschutzvorschriften halten müssen.
3: Lob und Kritik also für die Reform des Glücksspielgesetzes, die im Juli im Parlament beschlossen werden soll.
2: Eine am Montag aus Uganda nach Oberösterreich zurückgekehrte Frau ist gestern zur Abklärung etwaiger Ebola-Symptome in die Wiener Klinik Favoriten überstellt worden. Die Frau wurde mittels spezialisierten Infektionstransport nach Wien gebracht. Die Aufnahme erfolgte unter höchsten Sicherheits- und Hygienestandards durch Experten und Expertinnen der Infektiologie, teilte eine Sprecherin des Wiener Gesundheitsverbundes mit. In Rumänien hat eine russische Drohne ein Hochhaus getroffen, und zwar in der Stadt Galați nahe der Grenze zur Ukraine. Der Einschlag löste einen Brand im 10. Stock des Wohnblocks aus. Es gibt 2 Leichtverletzte. Eine Rakete des US-Raumfahrtunternehmens Blue Origin ist Medienberichten zufolge bei einem Test auf der Startrampe explodiert. Die Explosion der New Glenn-Rakete habe sich demnach auf dem Raumfahrtstützpunkt Cape Canaveral im Bundesstaat Florida ereignet. Das Unternehmen von US-Milliardär Jeff Bezos meldete zunächst lediglich eine Anomalie während eines Raketentests. Zudem wurde gesagt, dass es unter den an dem Test beteiligten Menschen keine Vermissten gebe. Das waren die Nachrichten mit Christina Kreuz. Das Wetter.
6: Hoher Luftdruck bleibt vorerst wetterbestimmend. Im Lauf des Wochenendes wird es dann zunehmend unbeständig. Der heutige Freitag ist aber ein nahezu perfekter Frühsommertag. Kurz vor Sonnenaufgang haben wir es momentan frisch. Die Temperaturen liegen meist zwischen 4 und 14 Grad, in Teilen des Mühl- und Waldviertels sogar noch etwas tiefer. Tagsüber bleibt es sonnig und meist nur schwach windig. Im Bergland tauchen ein paar Quellwolken auf und vor allem hier weht ab der Mittagszeit teils lebhafter Nordwestwind. Die Temperaturen steigen auf 22 bis 30 Grad, in 2000 Meter Höhe auf etwa 12 Grad. Ähnlich warm wird das Wochenende, allerdings zum Teil schwül. Morgen Samstag kommen zur Sonne von Norden her auch schon dichtere Wolken und allmählich ein paar Regenschauer und Gewitter, die meisten vom Mühlviertel über Niederösterreich bis ins Burgenland. Am Sonntag kann es fast überall einmal nass werden und auch für nächste Woche schaut es derzeit zumindest wechselhaft aus, wobei die Temperaturen dann die Werte der kommenden Tage vorerst nicht mehr erreichen werden. So viel zum Wetter von Gerald Holzinger.

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1: Herzlich willkommen zum dritten Teil der Ö1 Nachtmusik. Musikproduktionen und Aufnahmen von Rundfunkstationen aus ganz Europa, aus den USA, Kanada, Australien und aus dem fernen Osten. Exklusiv zur Verfügung gestellt von der EBU, der European Broadcasting Union, und kuratiert von der BBC. Alle Informationen zum Programm der Ö1 Nachtmusik finden Sie auch auf der Ö1 Webseite. Am Beginn dieser letzten Stunde steht die Klaviersonate Nummer 1 in Fis-Dur von Robert Schumann, interpretiert von Ji-Yeon Moon.

Gian Moon spielte die Klaviersonate Nummer 1 in Fis-Dur von Robert Schumann. España wurde von dem 1894 verstorbenen Emmanuel Chabrier komponiert. Stuart Challender dirigiert das Sydney Symphony Orchestra.

Die Lemminkäinen-Suite stammt aus der Feder von Jean Sibelius. Die BBC-Philharmoniker werden von Jean-Pascal Tortelier dirigiert.

Sie hörten die Lemminkainen-Suite von Jean Sibelius. Es spielten die BBC-Philharmoniker unter der Leitung von Jan-Pascal Tortelier. Am Ende der heutigen Ö1-Nachtmusik hören wir noch drei Quartette für Frauenstimmen und Klavier, komponiert von Katharina van Renn. Irene Messen, Sopran, Rachel Ann Morgan und Christa Pfeiffer, Mezzosopran, Corey Pronk, Alt, Franz van Ruth, Klavier.

0: Drei Quartette für Frauenstimmen und Klavier von Katharina van Renn. Das war die Ü1 Nachtmusik mit Musikaufnahmen von Kulturradiosendern aus aller Welt. Details zum Programm finden Sie auch auf der Ü1 Webseite. Auskünfte gibt es ebenso telefonisch beim Ü1 Service unter der Wiener Nummer 501 70 371. Fürs Zuhören bedankt sich Klaus Wienerreuther.
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7: Freitag, der 29. Mai, aus dem Journalstudio begrüßt Sie Andreas Lechner. Guten Morgen. Der Taylor Swift-Prozess endet mit zwei Schuldsprüchen. Der Hauptangeklagte ist zu 15, sein Komplize zu 12 Jahren Haft verurteilt worden. Israels Armee hat zum ersten Mal seit Wochen wieder die libanesische Hauptstadt Beirut angegriffen. Und Sozialbetrug in großem Stil haben Betrugsbekämpfer im Burgenland aufgedeckt. Zuerst aber zu den Wetteraussichten und Daniel Schlager.
8: Vergleichsweise kühl starten wir in den Freitag, dafür so gut wie überall strahlend sonnig. Die aktuellen Temperaturen: Wien 6 Grad bei der Westeinfahrt bis 14 Grad am Karlsplatz, Eisenstadt meldet 11, St. Pölten 9 Grad, Linz 13, Salzburg 8, Innsbruck 13 Grad, Bregenz 14, Graz 11 und Klagenfurt 14 Grad. Besonders frisch ist es in und rund um die Obersteiermark mit nur etwa 6 Grad, im Grenzbereich Mühl-Waldviertel gibt es vereinzelt sogar leichten Frost. Mit der Frühsommersonne wird es tagsüber aber rasch wärmer. Am Nachmittag hat es 23 bis 30, in 2000 Metern 9 bis 15 Grad, die höheren Werte im Südwesten. Zur Sonne kommen heute nur wenige Schleier- oder Quellwolken und eher nur schwacher bis mäßiger Wind. Lebhafte Böen aus Nordwest gibt es ab Mittag auf den Bergen. Am Wochenende bleibt es dann sommerlich warm und wird teilweise schwül. Damit steigt die Wahrscheinlichkeit für Schauer und Gewitter wieder an. Morgen Nachmittag schon im Norden und Osten, am Sonntag dann generell.
7: Berichtet Daniel Schlager. Mit zwei Schuldsprüchen ist gestern am späten Abend der sogenannte Taylor Swift-Prozess in Wiener Neustadt zu Ende gegangen. Während der Mitangeklagte zu 12 Jahren Haft verurteilt worden ist, ist der 21-jährige Hauptangeklagte Behram A. von einem geschworenen Gericht für einen geplanten Anschlag auf ein Konzert von Taylor Swift in Wien zu 15 Jahren Haft verurteilt worden. Hören Sie mehr von Niklas Varga.
9: Behram A. bricht in Tränen aus, als klar ist, dass er für den Beitrag zum versuchten Mord schuldig gesprochen wird. Trotz mildernder Umstände, etwa weil er ein Teilgeständnis abgelegt hat und die Anschlagspläne nicht umgesetzt hat, bekommt er eine lange Haftstrafe. Anwältin Anna Meyer:
10: Beim Strafrahmen, den wir hatten, 10 bis 20 Jahre, sind wir genau in der Mitte. Ich werde das jetzt in den nächsten Tagen mit meinem Mandanten besprechen und dann entscheiden wir, ob wir das Urteil annehmen oder nicht.
9: Der Mitangeklagte Ada K. wird ebenfalls schuldig gesprochen, weil er einem Freund bei dessen Anschlag in Mekka unterstützt haben soll. Bei der Urteilsverkündung wirkt er wie versteinert. Verteidiger David Jodelbauer:
11: Es war uns bewusst, es ist sehr wahrscheinlich, dass er verurteilt wird dafür. Ich glaube, daher die gefasst hat.
9: Die Urteile sind noch nicht rechtskräftig.
7: Die israelische Armee hat erstmals seit Wochen wieder ein Gebäude im Süden der libanesischen Hauptstadt Beirut angegriffen. Auf Bitten der US-Regierung hat Israel 3 Wochen lang zuvor von Angriffen auf Beirut abgesehen. Zahlreiche israelische Attacken hat es zudem weiter im Süden gegeben, trotz der vereinbarten Waffenruhe, wie Matthias Humpelstetter berichtet.
12: Das Erdgeschoss eines mehrstöckigen Gebäudes im Süden von Beirut ist völlig ausgebombt. Davor schuttbedeckte Straßen und Autos. Israel zufolge ein Präzisionsschlag gegen den Chef einer Miliz, die mit der Hisbollah verbündet ist. Auch auf mehrere andere Städte hat Israel Luftangriffe durchgeführt. Mehr als ein Dutzend Menschen sind dadurch getötet worden. Nahe der israelisch-libanesischen Grenze ist zudem eine israelische Soldatin durch einen Hisbollah-Angriff getötet worden. Ein Sprecher des UNO-Generalsekretärs verurteilt die Verluste an zivilem Leben und äußert sich besorgt ob der aktuellen Entwicklungen im Libanon. Die UNO-Beobachtermission im Süden des Libanon habe zuletzt fast 700 Geschosse gezählt, die höchste Anzahl seit Inkrafttreten der Waffenruhe am 17. April.
7: Eine russische Drohne ist in ein Wohnhaus im NATO-Mitgliedsland Rumänien gestürzt. Dabei sind zwei Menschen verletzt worden, wie das Verteidigungsministerium in Bukarest vor kurzem mitgeteilt hat. Der Vorfall hat sich in der Nacht bei russischen Drohnenangriffen auf zivile Ziele und Infrastruktureinrichtungen in der Ukraine nahe der Flussgrenze zu Rumänien ereignet, wie es weiter heißt. Nach Österreich jetzt. Ein neues Phänomen beschäftigt derzeit die heimischen Betrugsbekämpfer. Denn im Burgenland entstehen immer mehr Ein-Personen-Unternehmen, die

0: keine Umsätze machen, wie auch das Profil berichtet. Die Eigentümer, mehrheitlich ungarische Staatsbürger, die sich laut Finanzpolizei über diese Scheinfirmen Sozialleistungen erschleichen wollen, wie Peter Stacher berichtet.
1: Direkt am Hauptplatz in Rechnitz im Bezirk Oberwart in einem verlassen wirkenden Gebäude mit rostigem Briefkasten sollen 50 Ein-Personen-Unternehmen ihren Firmensitz haben. Das Amt für Betrugsbekämpfung ist auf diesen mehr als verdächtigen Unternehmensstandort aufmerksam geworden, wie der Leiter der Behörde Wilfried Lehner sagt.
2: Allein aus der äußeren Erscheinung lässt sich relativ gut ableiten, das Ding war nie als operatives Unternehmen gedacht.
1: Es dürfte sich dabei um Scheinfirmen handeln, die mit dem gelösten Gewerbeschein direkt in die Pflichtversicherung in Österreich gelangen.
2: Das heißt, Sie haben Unfall- und Krankenversicherung für etwa 50 Euro im Monat. Das ist konkurrenzlos günstig, um eines der besten Gesundheitssysteme Europas nutzen zu können.
1: Die Finanzpolizei arbeitet derzeit die Verdachtsfälle ab. Überführte Scheinfirmen müssen die bezogenen Leistungen zurückbezahlen.
0: In wohl letzter Sekunde konnte ein Streik in der Elektro- und Elektronikbranche quasi eben in allerletzter Sekunde noch abgewendet werden. Die Verhandlungsteams haben sich in der Nacht auf einen neuen Kollektivabschluss geeinigt. Die Löhne steigen um bis zu 2,7%, berichtet Martin Rauter.
3: Nach 5 Verhandlungsrunden war es in der Nacht auf heute also soweit. Gewerkschaft und Arbeitgeber haben sich auf einen neuen Kollektivvertrag für die rund 60.000 Beschäftigten in der Elektro- und Elektronikindustrie geeinigt. Die Löhne und Gehälter steigen um 1,85% plus 22 Euro. Laut Berechnungen der Gewerkschaft sind das in Summe bis zu 2,7%. Die Lohnerhöhungen gelten rückwirkend ab 1. Mai. Dazu kommen erhöhte Schichtzulagen, eine zusätzliche Pflegefreistellung für Eltern von Kindern mit Behinderung und Gesundheitstage für ältere Beschäftigte. Beschlossene Streiks sind damit vom Tisch. Schon gestreikt wird derzeit hingegen in der chemischen Industrie. Dort gibt es weiterhin keinen KV-Abschluss. So auch nicht für die 200.000 Beschäftigten im Tourismussektor. Die dritte Verhandlungsrunde ist vorige Woche gescheitert.
0: Die Bundesregierung will das Glücksspielgesetz reformieren. Ein Entwurf dazu liegt bereits vor. Fix ist, dass das Monopol für das Glücksspiel im Internet fallen soll. Derzeit dürfen nur die Lotterien Online-Glücksspiel anbieten. Die Liberalisierung sorgt für Kritik, weil dadurch auch illegale Anbieter zu Online-Lizenzen kommen könnten, wie Maria Kern berichtet. Tut mir leid, da müssen wir einen Beitrag vorziehen, der Beitrag scheint irgendwo untergegangen zu sein. Damit jetzt nach Brüssel. In Brüssel geht es für Ungarns Premierminister Peter Madia heute um viel Geld. Madia ist in die europäische Hauptstadt gereist, um lange erwartete Gespräche mit EU-Kommissionspräsidentin Ursula von der Leyen zu führen. Madia hofft nach wochenlangen Verhandlungen auf eine Einigung über die eingefrorenen EU-Förderungen, berichtet in Brüssel Verena Sophie Meyer.
4: Ungarns Premier Peter Madja will in Brüssel heute eingefrorene EU-Förderungen für sein Land freibekommen, so viel wie möglich. Die EU-Kommission hält insgesamt 17 Milliarden Euro zurück, weil Madjas abgewählter Vorgänger Viktor Orban gegen grundlegende Prinzipien der EU verstoßen hat. Madja muss jetzt politische Zusagen machen. In einem Facebook-Video zeigt er sich gestern zuversichtlich, dass es heute Mittag eine Einigung geben kann. Es geht vor allem um den Kampf gegen Korruption. Zwar gibt es noch offene Fragen, aber im Grunde haben wir in vielen wichtigen Punkten eine Einigung erzielt. Madja will Zugang zu den gesamten 17 Milliarden. Es gilt aber als wahrscheinlicher, dass er in einem ersten Schritt an rund 10 Milliarden aus dem Corona-Wiederaufbaufonds kommen kann. Das Geld soll für konkrete Projekte fließen, etwa für den Bahnausbau, und kann nur mehr bis Ende August abgerufen werden.
0: So, jetzt probieren wir es noch einmal. Die Bundesregierung will das Glücksspielgesetz reformieren. Ein Entwurf dazu liegt bereits vor. Fix ist, dass das Monopol für das Glücksspiel im Internet fallen soll. Derzeit dürfen nur die Lotterien Online-Glücksspiel anbieten. Die Liberalisierung sorgt für Kritik, weil dadurch auch illegale Anbieter zu Online-Lizenzen kommen könnten, wie Maria Kern berichtet.
5: Die Regierung erhofft sich von der Liberalisierung des Online-Glücksspiels, dass damit die vielen illegalen Plattformen weniger werden. Diese sollen Lizenzen beantragen können, wenn sie Steuern nachzahlen und etwa gerichtlich angeordnete Rückzahlungen an Spieler begleichen. Anwalt und Glücksspielexperte Walter Schwarz hält das aber für verfassungswidrig.
6: Wir leben nicht in einem Rechtssystem, in dem man sich freikaufen kann, wenn man eine Straftat begangen hat.
5: Anwalt Ralf Summer, der viele Spieler in Rechtsstreitigkeiten vertritt, sieht die Pläne dagegen positiv.
7: Für die Spieler würde sich einmal ändern, dass diese dann legalen Konzessionäre sich an die österreichischen Spieler

0: Schutzvorschriften halten müssen.
1: Lob und Kritik also für die Reform des Glücksspielgesetzes, die im Juli im Parlament beschlossen werden soll.
2: Maria Kern hat berichtet. Soweit die ersten Informationen aus der Journalredaktion. Starten Sie gut in den Tag. Es ist jetzt gleich 6:10.
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4: Und am heutigen Internationalen Tag der Friedenssicherungskräfte der Vereinten Nationen lassen wir jetzt eine Friedenspfeife durch die Runde gehen. Hier ist der Danse du Grand Calumet de la Paix, der Tanz der großen Friedenspfeife von Jean-Philippe Rameau.

Das war das Ensemble Musikersequenz mit einem Stück aus dem Tanz der großen Friedenspfeife von Jean-Philippe Rameau. Und auch sein barocker Zeitgenosse Georg Philipp Telemann hat zum Thema etwas komponiert, ein Stück namens La guerre en la paix, der Krieg im Frieden, 6:12 Uhr.

0: Ein barocker Start in den Tag. Musiziert hat das Tafelmusik Baroque Orchestra unter Gene Lemon. Guten Morgen am Freitag, dem 29. Mai. Die Musikwelt erinnert derzeit quasi weltweit an den legendären Jazz-Trompeter Miles Davis, der jetzt im Mai 100 Jahre alt geworden wäre. Auch wir in Ö1 haben einiges an Programm dazu gestaltet. Heute Nachmittag zum Beispiel eine Sendung in Concert mit Konzertaufnahmen von einem ganz speziellen Konzert 1988 in Melbourne, Australien.
1: Am 2. Mai dieses Jahres gastierte Miles Davis mit seiner damaligen Band in der Melbourne Concert Hall, heute Hamer Hall, im Arts Centre Melbourne. Der Mitschnitt, aufgenommen ursprünglich für das Format Jazz Track der Australian Broadcasting Corporation, führt mitten hinein in eine späte Schaffensphase des 1991 verstorbenen Trompeters. Miles Davis präsentiert sich als Künstler, der den Jazz in die Gegenwart stürzen lässt.
0: Helmut Jasper präsentiert dieses Konzert unter dem Titel Elektrische Wachträume Miles Davis heute Nachmittag um 14.05 Uhr. Und hier jetzt eine Miles Davis-Aufnahme aus unserem Archiv. Inklusive Rauschen und Knacksen der originalen Langspielplatte, das man zum Glück nicht herausgefiltert hat.

0: 100 Jahre Miles Davis. Und das spürt man dort und da im Ö1-Programm jetzt im Mai. Ihm zu hören das Stück The Theme, Take One mit dem Miles Davis Quintett, 6.19 Uhr. Der Wonnemonat Mai neigt sich dem Ende zu, die Tage werden länger, die Temperaturen steigen und in Österreich ist die Eissaison bereits in vollem Gange. Aber was macht ein gutes Milcheis eigentlich aus?
1: Was gutes Eis ausmacht, dass es einfach cremig ist und dass es auch noch was schmeckt, weil auch viele sind so wässrig oder haben nicht guten Geschmack. Deswegen, ich glaube, das ist einfach das Wichtigste beim Eis, glaube ich. Ja.
2: Die Lieblingssorten wären jetzt Haselnuss, Pistazie, Vanilleeis ist sehr beliebt, Erdbeere.
3: Cremig, fruchtig, gut. Aber wenn es ein guter Eissalon ist, dann isst man jedes Eis. Jede Eissorte.
0: Das Blöde ist, es ist saisonabhängig. Ein Eissalon, der letztes Jahr gut war, muss es nicht heuer wieder sein, wenn zum Beispiel bei hochwertigen Zutaten gespart wird. Man muss sich einfach jedes Jahr aufs Neue durchkosten. Moment Kulinarium erforscht heute die Geheimnisse hinter einem wirklich köstlichen Speiseeis und hat sich bei Zuckerbäckern schlau gemacht. Zu hören um 15.30 Uhr.

Ein Klavierstück mit poetischem Titel. Farbige Wolken jagen den Mond von Ren Guan, 6.23 Uhr. Hier sind einige Kulturhinweise. Ab heute steht das Land wieder im Zeichen des Regenbogens. Die Vienna Pride dauert von heute, dem 29. Mai, bis 14. Juni. Wobei das Wiener Rathaus heute seine Türen für die Vienna Pride-Konferenz öffnet, die sich in Vorträgen, Diskussionen und Workshops zentralen LGBTIQ-Themen widmet. Auch in den Bundesländern gibt es Veranstaltungen und Pride-Paraden. In Kärnten beginnt heute der Via Julia Augusta Kultursommer in den Gemeinden Kötschach-Mauten, Dellach im Drautal und Dellach im Geiltal. Der Auftakt heute steht im Zeichen der Literatur mit einer Pop-up-Bibliothek, dem Literatura-Mobil von 11 bis 18 Uhr am Rathausplatz und einem slowenisch-deutschen Literaturkonzert in der Musikmittelschule um 19 Uhr. Beide Veranstaltungen in Kötschach-Mauten. Und in Baden bei Wien steht ein Konzert für Akkordeon und Konzertgitarre auf dem Programm im Haus der Kunst. Zu hören gibt es Werke von Joaquin Rodriga, Astor Piazzolla und der Badener Komponistin Gabriele Proe um 19 Uhr.

0: Das Prager Kammerorchester spielte Mozart unter der Leitung von Sir Charles McCarris. Guten Morgen am Freitag. Hier sind die Ö1 Nachrichten um 6.30 Uhr mit Andreas Lechner.
1: Schönen guten Morgen. Der Prozess um einen geplanten Anschlag auf ein Taylor Swift-Konzert in Wien ist mit 2 Schuldsprüchen zu Ende gegangen. Der Hauptangeklagte ist zu 15 Jahren Haft verurteilt worden. Die Geschworenen haben den 21-jährigen Österreicher gestern am späten Abend in allen Anklagepunkten schuldig gesprochen. Ein weiterer Angeklagter wurde wegen Bildung einer Verschwörung im Namen der Terrormiliz Islamischer Staat zu 12 Jahren Haft verurteilt. Die Urteile sind nicht rechtskräftig. Bei einem ukrainischen Drohnenangriff im russisch kontrollierten Teil der Ostukraine sind nach russischen Angaben 3 Menschen getötet worden. Die Mitarbeiter eines Wasserversorgers seien in einem Auto nördlich der Stadt Donetsk unterwegs gewesen, als dieses von Drohnen getroffen worden sei, hieß es von Seiten der russischen Behörden. Ein 4. Mann ist verletzt worden. In der rumänischen Stadt Galați, nahe der Grenze zur Ukraine, ist unterdessen eine russische Drohne in ein Wohnhaus eingeschlagen. Es gibt 2 Verletzte. Die Drohne habe in der Nacht ein Apartment im 10. Stock getroffen und ein Feuer ausgelöst. Wie die rumänische Katastrophenschutzbehörde berichtet, rund 70 Menschen konnten in Sicherheit gebracht werden. Inzwischen ist auch der Brand gelöscht, wie es heißt. Und in Berlin wird heute Abend der Deutsche Filmpreis verliehen. Im Rennen um die begehrte Goldene Lola sind unter anderem die Filme 22 Bananen, Ach diese Lücke, diese entsetzliche Lücke, Gelbe Briefe und In die Sonne schauen. Rund 1.900 Gäste werden zur feierlichen Gala erwartet, darunter auch die Schauspielerin Senta Berger. Das Wetter heute in Österreich sonnig, meist sogar wolkenlos. Am Nachmittag speziell auf den Bergen teils lebhafter Nordwestwind, anfangs noch kühl, dann Höchstwerte von 23 bis 30 Grad. Es ist 6.32 Uhr.
0: Und damit wieder zurück zu unserer Frühmusik. Guten Morgen.

Sinfonisches vom dänischen Komponisten Johann Adolf Scheibe, gespielt vom Concerto Kopenhagen. Und wir bleiben in Skandinavien, jetzt mit Johann Halvorsen, der etwas Ruhe in den Morgen bringt. 6:34 Uhr.

0: Das Bergen Philharmonic Orchestra war hier im Werk mit einem Tanz aus der Fossegrimmen-Suite von Johann Halvorsen. 6.37 Uhr, guten Morgen mit Ö1. Wenn die Wahnsinnigen Angst und Schrecken verbreiten, wenn die Apokalypse dreimal täglich kommt, dann braucht es einen wie ihn, der einfach Mut macht. So steht es im aktuellen Pressetext des Kabarettisten Florian Schröder, der seine Programme ganz entspannt anlegt, eben in einer Zeit, in der sich alle überbieten im Motzen, Meckern, Schreien, Pöbeln und Stänkern.
1: Wer ist freiwillig hier? Und wer mit der eigenen Frau? Frauen kaufen ja in der Mehrheit die Karten. Frauen treffen überhaupt die besseren Entscheidungen. Das können wir schon gleich mal konstatieren. Und das sage ich nicht nur, weil ich weiß, dass auch heute Abend wieder die Mehrzahl, meine Damen, von Ihnen die Karten gekauft hat. Nein, es ist so. Frauen treffen die besseren Entscheidungen. Frauen sind auch die aktiveren. Männer würden ja gerne auch einfach mal zu Hause bleiben und einfach mal so in Ruhe vor sich hin altern.
0: In Harald Schmidts und Herbert Feuersteins Satireformat Schmiteinander durfte er, der in Berlin lebende Kabarettist, einst schon prominente Parodien parodieren. Bis heute ist er für sein unerschöpfliches parodistisches Arsenal bekannt. Endlich glücklich heißt das aktuelle Solo von Florian Schröder. Und das können Sie morgen Abend im Ö1-Programm hören in Contra um 19.05 Uhr.

Böhmisches Flair hier am frühen Morgen. Das war die Humoreske in Gestur, Opus 101, Nummer 7 von Antonín Dvořák. Und jetzt folgt ein Stück von Dvořáks Landsmann Johann Baptist Wanhal, 6.41 Uhr.

6.46 Uhr. Sie hören Guten Morgen mit Ö1 und jetzt mit einer Vorschau auf den Ö1 Klassiktreffpunkt morgen Samstag. 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

Das Ensemble Canadian Brass war das mit der berühmten Arie der Violetta aus La Traviata von Giuseppe Verdi in einer Bearbeitung für Blechbläser, 6.51 Uhr. Guten Morgen mit Ö1. Der Ex-Beatle Paul McCartney hat nach 6 Jahren Pause wieder ein Album veröffentlicht. Ein sehr nostalgisches, in dem er auf seine Kindheit und Jugend in Liverpool zurückblickt. Es gibt darauf einen Song über seine Freundschaft mit John Lennon und ein Duett mit Ringo Starr. Der Titel ist The Boys of Dungeon Lane. David Baldinger hat es schon gehört und lässt uns auch hineinhören im Morgenjournal. Und das beginnt in circa 8 Minuten.

Das war das Orchestra della Svizzera Italiana mit Opernmusik von Giovanni Paisiello, 6.55 Uhr. 1926 wurde in Los Angeles eine gewisse Norma Jean Mortensen geboren. Als Schauspielerin Marilyn Monroe wurde sie später weltberühmt. Ihr Lebensweg verweist auf ein Gefühl, das über seine Zeit hinausweist. Das Gefühl, nie genug zu sein und der Kampf darum, gesehen zu werden. In ihren Gedanken für den Tag erinnert die Schauspielerin, Sängerin und Tänzerin Janine Hickel an die Künstlerin hinter den ikonischen Bildern und Projektionen. Am 1. Juni wäre Marilyn Monroe 100 Jahre alt geworden.

Das Leben von Marilyn Monroe spielt sich nicht nur vor der Kamera ab. Auch ihre Beziehungen stehen im Licht der Öffentlichkeit, beobachtet, kommentiert und mit Erwartungen aufgeladen. Mit 16 heiratet sie James Doherty. Es ist vor allem Sicherheit. Ein Zuhause, das bleibt. Eine Entscheidung gegen das Heim, gegen dieses Gefühl, jederzeit wieder den Boden zu verlieren. Mit Joe DiMaggio wird es komplizierter. Er liebt sie, aber nicht das Bild, das die Welt aus ihr macht. Er will sie schützen und gleichzeitig kontrollieren. Als sie 1954 für The Seven-Year Itch über einem U-Bahn-Schacht steht und ihr Kleid nach oben geweht wird, wird genau dieses Bild gefeiert. Für die Öffentlichkeit ist es ein ikonischer Moment. Für ihn ist es etwas, das er nicht aushalten kann. Die Ehe hält dem nicht stand. Arthur Miller begegnet ihr als jemand, der sie ernst nimmt, der in ihr mehr sieht als das künstlich kreierte Image. Sie heiraten 1956 und für einen Moment scheint es, als könnte sich etwas stabilisieren. Aber auch hier entsteht Druck, mehr sein zu müssen. Klüger, perfekter. In diesem Zusammenhang ist auch bemerkenswert, dass sie zum Judentum konvertiert. Sich nicht nur formal, sondern mit echtem Interesse jüdischer Kultur und Spiritualität zuwendet und gelegentlich Synagogen besucht. Miller schreibt für sie das Drehbuch zu The Misfits. Gleichzeitig beginnt er, zunehmend kritisch auf sie zu blicken, überfordert von ihren emotionalen Schwankungen. Während dieser Zeit erlebt sie außerdem mehrere Fehlgeburten. In ihren Beziehungen sucht sie etwas, das größer ist als die Beziehung selbst. Etwas, das ihr bestätigt, genug zu sein. Sowie auch einen Moment der Entlastung. Jemanden, bei dem sie nicht funktionieren muss, sondern einfach da sein darf. Und vielleicht zeigt sich darin weniger ein individuelles Muster als etwas Grundsätzliches. Wie sehr wir in Beziehungen versuchen, uns selbst zu stabilisieren. Nicht durch den anderen, sondern durch das, was wir in ihm sehen.

0: Gedanken für den Tag von Janine Hickel. Sie ist Schauspielerin und Sängerin und sie unterrichtet Swing-Tanz beim Verein Some Like It Hot. 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Jetzt hier in Österreich 1 wieder eine halbe Stunde Information aus dem Journalstudio. Es ist 7 Uhr.
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2: Guten Morgen, es ist Freitag, der 29. Mai und ich bin Veronika Filitz. Das Leben mag gerade hart sein, aber lasst uns nach vorne blicken, meint Paul McCartney in einem neuen Song Life Can Be Hard. Ende Februar haben die USA und Israel den Krieg gegen den Iran begonnen. 3 Monate später sehen Experten keinen Gewinn auf keiner Seite. Zwischen den USA und dem Iran rückt eine Einigung zwar näher, doch die finale Zustimmung fehlt und Israel drängt auf eine neue Eskalation. Aber blicken wir nach vorne. Im ORF geht es um einen neuen Generaldirektor, eine neue Generaldirektorin, der oder die es aber auch nicht ganz einfach haben wird. Die Bewerbungsfrist ist jedenfalls zu Ende. Wer hat die besten Karten? Stefan Kappacher ist gleich bei mir im Studio. Wir schauen aber auch noch einmal zurück auf den Taylor Swift-Prozess, der mit Schuldsprüchen und langjährigen Haftstrafen beendet ist. Und Badespaß im Sommer, etwas, auf das man sich freuen kann, wird zusehends aber auch schwierig, weil sich viele Gemeinden die Bäder nicht mehr leisten können. Life Can Be Hard, wie dieser neue Song von Sir Paul, wie sein gesamtes neues Album klingt, hören Sie dann natürlich auch noch nach Daniel Schlager und dem Wetter.
3: Ein durchweg sonniger Frühsommertag wird das heute. Derart stabil bleibt es aber nicht. Morgen kommen von Norden her schon einige Wolken dazu und allmählich erste Schauer und Gewitter. Am Sonntag sind diese dann überall möglich. Und auch die neue Woche dürfte wechselhaft und zum Teil sehr windig verlaufen, mit Temperaturen, die dann wieder zur Jahreszeit passen. Heute liegen die Höchstwerte um gut 5 Grad über Durchschnitt. Das reicht von 23 Grad im Mariazellerland bis etwa 30 Grad vom Rhein über das Inntal bis Kärnten. Noch ist es aber deutlich frischer. In Wien hat es 11 bis 16 Grad, Eisenstadt meldet 13, St. Pölten 11, Linz 14 Grad, Salzburg 10, Innsbruck und Bregenz 14, Graz 13 und Klagenfurt 15 Grad. Zur Sonne kommen heute nur wenige Wolken wie derzeit im Pinzgau und der Wind ist meist nur schwach bis mäßig. Lebhafte Böen aus Nordwest gibt es aber auf den Bergen vor allem nach Mittag. Dazu in 2000 Metern 9 Grad am Schneeberg bis 15 Grad in Richtung Südtirol.
2: Wir beginnen mit der Rückschau auf den Taylor Swift-Prozess. Beide Angeklagte sind schuldig gesprochen worden für den geplanten Anschlag auf ein Konzert von Taylor Swift in Wien einerseits und wegen Beitrags zum Mordversuch andererseits, weil die beiden einen Dritten bei einer terroristischen Messerattacke in Mekka bestärkt haben sollen. Es gibt langjährige Haftstrafen für die beiden 21-Jährigen, die das Urteil unterschiedlich aufgenommen haben, wie Stefan Schwarz berichtet.
4: Während der zweite Angeklagte in der mehr als einstündigen Urteilsverkündung stoisch ruhig bleibt, kämpft der Erstangeklagte mit seinen Emotionen. Er beginnt plötzlich stark zu zittern, ballt immer wieder die Faust und hat Tränen in den Augen.
5: Ich glaube auch einfach, weil diese große Last abgefallen ist, die diese 2 Jahre Ermittlungsverfahren mit sich gebracht haben. Aber er hat sich dann sehr schnell gefasst,
4: sagt seine Anwältin Anna Meyer. Die 8 Geschworenen sind sich nach einer fast 7-stündigen Beratung letztlich großteils einig gewesen. Auch was die Rolle der beiden Angeklagten zum Anschlag ihres Freundes Hassan E. in Mekka betrifft. Dazu sollen sie ihn durchaus bestärkt haben, was ein Beitrag zum versuchten Mord ist. Behran A. wird deshalb zu 15 Jahren Haft verurteilt, Arda K. zu 12 Jahren. Sein Anwalt David Jodelbauer sagt:
6: Wir haben gewusst, das sind schwerwiegende Vorwürfe. Wir haben gewusst, die Staatsanwaltschaft, die Anklagebehörde hat hier sehr sauber gearbeitet und die Geschworenen waren sich offenbar sehr sicher. Sie haben eindeutig entschieden, also die wesentlichen Fragen sind alle einstimmig beantwortet worden.
4: Mildernd ist bei beiden das umfassende Teilgeständnis gewesen, sagt die Richterin. Erschwerend gewertet worden ist, dass beim Anschlag in Mekka gleich 5 Menschen verletzt worden und die Taten aus religiösen Motiven begangen worden sind. Bei Behran A. kommt dazu, dass er sich danach nicht vom IS abgewandt hat, sondern noch einen Anschlag auf das Konzert in Wien begehen wollte. Ob bei den hohen Haftstrafen auch der Prozess rund um den tödlichen Anschlag in Villach, der vorgestern mit einer lebenslangen Haftstrafe für den Täter fast zeitgleich zu Ende gegangen ist, eine Rolle gespielt hat, dazu sagt Meyer:
5: Schwer zu sagen, ich glaube natürlich schon das Zusammentreffen dieser zwei Verhandlungen, und man muss schon sagen, der Anschlag in Villach, der hat Österreich erschüttert und da haben wir gesehen, was das anrichten kann. Aber ich denke, die Geschworenen waren sehr objektiv und konnten das eine vom anderen trennen. Aber natürlich ist das in den Köpfen von uns allen.
4: Gemeinsam mit ihren Mandanten haben sich die Anwälte nun 3 Tage Bedenkzeit erbeten. Auch die Staatsanwaltschaft hat keine Erklärung abgegeben. Die Urteile sind somit noch nicht rechtskräftig.
2: Und auch am Abend hat es folgende Meldung gegeben: Die USA und der Iran stehen vor einem Rahmenabkommen.

0: kommen zur Beendigung des Kriegs. Doch, so zeigt sich heute, noch fehlt offenbar das Ja der politischen Führungen. Also das aus Teheran, und auch Donald Trump muss offenbar noch zustimmen. Laut seinem Vize J.D. Vance wird noch über Formulierungen diskutiert.
1: Well, I think it's hard to say exactly when or if the president is going to sign the MOU. We're not there yet, but we're very close and we're going to keep on working at it.
0: Also noch nicht ganz am Ziel sei man, er könne nicht sagen, sagt J.D. Vance, wann genau und ob der Präsident die Erklärung unterzeichnen wird. Seit dem 8. April herrscht im Irankrieg eine Waffenruhe, die ist aber brüchig. Und noch brüchiger ist die Feuerpause zwischen Israel und dem Libanon. Israel erklärt den Südlibanon trotzdem, also trotz Feuerpause, zur Kampfzone und hat erstmals seit Wochen die libanesische Hauptstadt Beirut angegriffen. Matthias Humpelstetter berichtet.
2: Das Erdgeschoss eines mehrstöckigen Gebäudes ist völlig ausgebombt. Davor schuttbedeckte Straßen und Autos. Die südlichen Vororte von Beirut erneut im Visier der israelischen Streitkräfte. Ziel des Angriffs war laut Angaben Israels eine mit der Hisbollah verbündete iranische Miliz, die sogenannte Imam Hussein Division. Israelische Luftangriffe hat es zudem auf mehrere andere Städte weiter südlich gegeben. Etwa auf Sidon und auch auf die Stadt Tyros, die als UNESCO-Weltkulturerbe gelistet ist. 14 Menschen sind getötet worden, darunter auch Kinder. Ein Sprecher des UNO-Generalsekretärs verurteilt die Verluste an zivilem Leben und äußert sich besorgt ob der aktuellen Entwicklungen im Libanon. Die UNO-Beobachtermission im Süden des Libanon habe zuletzt fast 700 Geschosse gezählt, die höchste Anzahl seit Inkrafttreten der Waffenruhe am 17. April. Israel hat mittlerweile fast ein Fünftel des Libanon besetzt oder zur Evakuierungszone erklärt. Mehr als 1 Million Menschen sind durch die Kämpfe im Libanon vertrieben worden. Mit der Eskalation im Süden des Libanon reagiert Israel auf andauernde Angriffe der Hisbollah auf den Norden Israels. Zuletzt ist dabei eine israelische Soldatin nahe der Grenze getötet worden. Israels Luftstreitkräfte seien ständig im Einsatz, um das Land zu verteidigen, erklärt ein Militärsprecher. Jede Woche töte man Dutzende Terroristen. Angriffe auf Beirut hatte Israel in den vergangenen Wochen vermieden, auf Bitten der USA, die die Verhandlungen mit dem Iran nicht gefährden wollen.
0: Zu einem Hausbelang, wie es bei uns heißt, wenn es um den ORF geht. Aber es geht um eine Sache, die weit über den ORF hinaus von Belang ist. Um den neuen Generaldirektor geht's, die neue Generaldirektorin oder die, die das gerne werden würden. Um Mitternacht ist die Bewerbungsfrist zu Ende gegangen. Und es geht da ja um die Alleingeschäftsführung von Österreichs weitaus größten Medienkonzern. Unser Medienauskenner Stefan Kappacher ist bei mir im Studio. Guten Morgen.
3: Hallo, guten Morgen.
0: Mehr als 20 Bewerbungen gibt es. Welche davon ist die größte Überraschung?
3: Also, dass sich in dieser katastrophalen Situation, in der sich der ORF befindet, drei gestandene Medienmanager für den offenbar immer noch spannendsten Medienjob im Land beworben haben, das ist die eigentliche Überraschung für mich. Der Geschäftsführer der Austria Presseagentur, Clemens Pick, Puls4-Gründer Markus Breitenecker, zuletzt im Pro7-Sat1-Vorstand, und Johannes Larcher, ein Tiroler mit 30 Jahren Erfahrung, vor allem in den USA, etwa beim Streaming-Riesen HBO und bei Warner. Das hatte man so nicht unbedingt auf der Rechnung, dass die antreten. Die drei sollten auch fix beim Hearing am 11. Juni dabei sein, sowie Lisa Dotzauer, Leiterin der ORF-Fernsehmagazine, die ORF-3-Geschäftsführerin Katrin Zierhut und allenfalls auch Eva Schütz vom Boulevardportal Express. Am 8. Juni, also drei Tage vor der Abstimmung im Stiftungsrat, da wird es auch ein öffentliches Hearing geben, das ORF3 überträgt.
0: Und wer hat eigentlich die besten Chancen? Im Vorfeld war immer wieder vom derzeitigen APA-Chef Clemens Pick zu lesen. Der ÖVP-Generalsekretär hat die Öffentlichkeit auch recht eindeutig wissen lassen, dass er Pick für eine gute Wahl hält. Ist Clemens Pick damit aus dem Rennen oder doch weiter der Favorit?
3: Aus dem Rennen ist Clemens Pick auf keinen Fall. Er hat ja als Zeichen, wie ernst es ihm mit dieser ORF-Bewerbung ist, seinen APA-Vertrag aufgelöst. Jetzt kann man sagen, er ist entweder richtig mutig oder er ist sich einfach sicher, dass er es sowieso wird. Pick hat jedenfalls in einem ersten Interview betont, er habe keine Zusage für die Funktion des Generaldirektors von niemandem. Was er bestimmt hat, das sind Signale aus ÖVP und SPÖ, die haben mit ihren Freundeskreisen auch die Mehrheit im Stiftungsrat und sie haben es in der Hand, wer nächster ORF-Chef wird. Im Markus Breitenecker

0: Honecker ist Big, aber ein harter Mitbewerber erwachsen. Auch Lisa Dotzauer sollte man nicht unterschätzen. Als starke Kandidatin aus dem Haus, die überzeugend auftritt, da könnte sie nach ihrer Kandidatur 2021 diesmal wieder für einige Stimmen gut sein.
1: Was ist denn eigentlich aus der Forderung geworden, dass es unbedingt eine Frau werden muss nach dem Skandal rund um mutmaßliche sexuelle Belästigung, die dem alten ORF-Chef vorgeworfen wird?
0: Ja, das sieht man am besten daran, dass die amtierende ORF-Generaldirektorin Ingrid Thurnherr sich nicht beworben hat. Thurnherr hat bei ihrer Bestellung nach dem Weißmann-Rücktritt zuerst 35 von 35 und dann 31 von 35 Stimmen im Stiftungsrat bekommen. Also besser geht's ja nicht. Wäre sie angetreten, dann wäre ziemlich schwer zu argumentieren gewesen, warum sie jetzt keine Mehrheit mehr bekommen sollte. Man wird Ingrid Thurnherr also signalisiert haben, dass es sich für sie nicht ausgehen wird. Sie darf jetzt die Scherben zusammenkehren und Weichen stellen, wie sie es nennt. Aber das war's dann. Um Ingrid Thurnherr selbst zu zitieren, ich muss nicht taktieren, ich muss nicht tun, was opportun ist. Ich habe jetzt die Hände frei. Das hat sie bei der Bekanntgabe des Verzichts auf eine Bewerbung gesagt. Da kann sich auch jeder seinen Reim drauf machen.
1: Egal, wer jetzt der Nachfolger, die Nachfolgerin wird, der oder die Neue muss sich großen Herausforderungen stellen. Es wird kolportiert, dass zusätzlich zum aktuellen Sparpaket ein weiteres in Höhe von 80 bis 90 Millionen Euro pro Jahr auf den ORF zukommen.
0: Ja, davon muss man ausgehen. Die Koalition hat diesen Betrag fix für die Konsolidierung eingeplant und wird nicht mehr davon abrücken. Die bis zu 90 Millionen sind eine Kompensation für den Vorsteuerabzug, den der ORF seit Einführung der Haushaltsabgabe nicht mehr machen kann. Und das Geld kommt aus dem Budget noch. Es ist ein Musterbeispiel dafür, wie schnell der öffentlich-rechtliche Rundfunk bei einer Budgetfinanzierung zum politischen Spielball werden kann.
1: Was ist neben dem Sparen die größte Herausforderung für den oder die Neue?
0: Ja, schon eben die Einsparungen, wie geht man damit um, die jetzt zusätzlich notwendig werden, diese Gelder, wie kompensiert man das im Haus? Da geht es um Einschnitte im Programm und beim Personal, es werden Prioritäten gesetzt werden müssen und die Frage ist natürlich, welche. Genauso wichtig ist aber auch die Frage der Unternehmenskultur, die ja ganz offensichtlich in der Vergangenheit stark gelitten hat und die Weiterentwicklung des ORF im Digitalen, da gibt es noch viel zu viele Verbote, also riesige Herausforderungen.
1: Am 11. Juni wählt der Stiftungsrat den neuen Chef, die neue Chefin des ORF. Am 8. Juni gibt es ein öffentliches Hearing, haben Sie gesagt. Stefan Kappacher war das. Dankeschön.
0: Sehr gern.
1: Ein Ein-Personen-Unternehmen eröffnet in Österreich einen Firmenstandort. Ohne hierzulande jemals Umsätze zu machen oder überhaupt tätig zu sein, erschleicht sich laut Finanzpolizei aber Sozialleistungen. Kommt vor, gar nicht so selten, zeigt eine Recherche des ORF mit dem Nachrichtenmagazin Profil. Im Burgenland gibt es einzelne Adressen, an denen gleich bis zu 70 solche Ein-Personen-Unternehmen gemeldet sind, die Eigentümer mehrheitlich Ungarn. Peter Stacher berichtet aus dem Burgenland.
2: Ein Wohnhaus in Groß-Petersdorf neben einer stark befahrenen Straße. Eines der Geschäftslokale im Erdgeschoss ist augenscheinlich schon lange verwaist, die Schaufenster abgepickt. Hier befindet sich angeblich ein Unternehmungszentrum, wie auf einem behelfsmäßig befestigten Zettel an der Scheibe angeschrieben steht, mit Dutzenden Ein-Personen-Unternehmen. Das Amt für Betrugsbekämpfung ist bereits auf diese Multifirmensitze aufmerksam geworden, wie uns der Leiter der Finanzpolizei, Wilfried Lehner, sagt.
3: Das ist jetzt ein Phänomen, das zumindest nach unserer Wahrnehmung im größeren Stil seit etwa 2-3 Jahren aufgetaucht ist. Und wir haben uns natürlich sofort gefragt, was steckt dahinter, welches Businessmodell steckt dahinter. Aber ganz offensichtlich steckt eins dahinter, nämlich, dass man in das österreichische Sozialsystem damit einen Eintrittsschein bekommt aus dem Ausland.
2: Im Internet finden wir die Agentur Wallal Kosasch Austria, Unternehmen Österreich. Sie bietet die Unternehmensgründung für Einzelunternehmer, Hauptsitz in Österreich oder E-Card-Verwaltung an. Dahinter steckt, mit dem Gewerbeschein kommen die neuen Unternehmer automatisch in die Pflichtversicherung. Lena?
3: Sie kommen mit dieser Pflichtversicherung sehr, sehr günstig in das Sozialsystem. Das heißt, Sie haben Unfall- und Krankenversicherung für etwa 50 Euro im Monat. Das ist konkurrenzlos günstig, um eines der besten Gesundheitssysteme Europas nutzen zu können.
2: Zusätzlich hat man Anspruch auf zahlreiche Unterstützungsleistungen wie die Familienbeihilfe. Auch in Marktneuhodis gibt es solch einen Standort, der sich Bürozentrum nennt. Ebenfalls ein altes Gebäude, ein Vorhängeschloss am Eingangstor signalisiert, dass hier nicht oft jemand vorbeikommt, was den Einwohnern natürlich auffällt, wie Bürgermeister Joachim Raditsch erzählt.
4: Eigentlich waren sie verwundert und sagen, wie kann das funktionieren, wenn jemand aus dem Ausland, in dem Fall aus dem Nachbarland, 60, 70 Firmen anmeldet, keiner da ist.
2: Bisher hat es funktioniert. Seit 10 Jahren etwa gibt es diese Firmensitze in der rund 700 Einwohnergemeinde bereits. Doch mit einer Änderung im Sozialbetrugsgesetz dieses Jahr ist es nun möglich, wie früher nur Scheinangestellte, auch Ein-Personen-Unternehmen zu überführen. Sie werden als Scheinfirma deklariert und müssen die bezogenen Leistungen zurückzahlen. Und es folgt eine Anzeige wegen Betrugs.
1: Beim Glücksspiel soll sich was ändern. Ein neues Gesetz könnte den Markt grundlegend ändern. Ein entsprechender Entwurf sieht nämlich das Ende des Monopols der Casinos Austria bei Online-Glücksspielen vor. Ab 2029 sollen unlimitiert viele Anbieter Lizenzen erwerben können. Dass damit auch illegale Anbieter legalisiert werden könnten, finden nicht alle gut, berichtet Maria Kern.
5: Glücksspiel im Internet floriert. Insider schätzen, dass es hierzulande rund 800 derartige Plattformen gibt, aber nur eine davon ist legal. Win Today gehört zu den österreichischen Lotterien und damit mehrheitlich zu den Casinos Austria. Mit der Novelle zum Glücksspielgesetz wird das Monopol aber fallen. Das Kalkül der Regierung lautet: mehr legale Anbieter, weniger illegale Plattformen. Dass damit aber auch die illegalen Anbieter Lizenzen beantragen können, sorgt für Kritik. Rechtsanwalt und Glücksspielexperte Walter Schwarz sagt:
6: Ja, also ich halte das für verfassungswidrig. Wir leben nicht in einem Rechtssystem, in dem man sich freikaufen kann, wenn man eine Straftat begangen hat.
5: Der Jurist spielt darauf an, dass die illegalen Geschäftemacher nur dann Lizenzen bekommen können, wenn sie Steuern nachzahlen und etwaige Schulden nach Spielerklagen begleichen. Patrick Miener, Sprecher der Casinos Austria, fordert, dass es für diese Unternehmen zumindest eine Cooling-Off-Phase geben müsse.
7: Da kann man jetzt diskutieren, ist das 1 Jahr, 2 Jahre, 3 Jahre, aber ein gewisser Zeitraum muss klar sein. Wenn ich innerhalb dieses Zeitraums illegal angeboten habe, bin ich von einer Lizenz, von einem Lizenzerwerb ausgeschlossen. Und hier geht man genau den anderen Weg. Man kann bis zum letzten Tag illegal anbieten und dann komme ich zu einer Online-Lizenz.
5: Der Anwalt Ralf Summer, der viele Spieler im Rechtsstreit mit illegalen Plattformen vertritt, meint dagegen, wenn derlei Anbieter Lizenzen bekommen würden, müssten sie immerhin Steuern und Abgaben zahlen und
8: für die Spieler würde sich einmal ändern, dass diese dann legalen Konzessionäre, dass die dann sich an die österreichischen Spielerschutzvorschriften halten müssen, da der Aufsicht unterliegen und insofern um ein besserer Spielerschutz gewährleistet ist.
5: Jurist Schwarz und Casinosprecher Miener meinen hingegen, dass die geplanten Regeln für den Spielerschutz zu streng seien. Konkret sind da etwa verschärfte Limits bei den Spieleinsätzen und den Spielzeiten geplant. Ebenso werden Pausen vorgeschrieben. Schwarz:
6: Die Leute hören ja nicht auf zu spielen, wenn ich es über die Massen streng reguliere. Das Problem ist, die wandern ab in die Illegalität. Und dort gibt es dann überhaupt keinen Spielerschutz.
5: Viel Diskussionsstoff also rund um die Novelle zum Glücksspielgesetz. Demnächst soll sie in Begutachtung gehen und im Juli im Parlament beschlossen werden.
1: Beim Frühsommer waren wir ja schon für Badewetter vielleicht zu unbeständig an diesem Wochenende, aber in vielen Gemeinden geht das Baden eh nicht mehr. Bäder haben zugesperrt, sind für die Gemeinden zu teuer geworden. Und die Freibäder, die es noch gibt, sind ein Verlustgeschäft. Laut Statistik Austria sind Eintrittspreise in den letzten 10 Jahren um 50% teurer geworden. Kostendeckend laufen viele Bäder trotzdem nicht. Gemeindebundpräsident Johannes Pressl ist dazu gleich zu Gast. Vorher schauen wir uns eine Initiative an, denn wer das ortseigene Bad behalten will, muss damit unter kreativ sein, hat Beate Tomasowitsch in Scheibs in Niederösterreich herausgefunden. Dort konnte das Bad mit Hilfe eines Vereins gerettet werden.
9: Wo sollen die Kinder schwimmen lernen, wenn nicht hier? Ich habe selber als Kind hier die ganzen Schwimmkurse gemacht, wie sie alle heißen, Freischwimmer, Fahrtenschwimmer, Rettungsschwimmer.
10: Sagt eine Besucherin. Das Bad habe ihm schon einige schlaflose Nächte bereitet, sagt Bürgermeister David Pöcksteiner.
11: Also im letzten Jahr manchmal schon, weil natürlich ein Bad einer Gemeinde sehr, sehr viel Geld kostet. Wir haben uns aber trotzdem entschieden, wir wollen es auf jeden Fall erhalten, trotz der hohen Kosten. weil es einfach, glaube ich, ganz wichtig ist, dass Kinder schwimmen lernen können. Und das ist auch eine recht wichtige Freizeitanlage in unserer Gemeinde.
10: 500.000 Euro kostet das Bad im Jahr. Nur 130.000 Euro kommen über die Eintrittsgelder herein.
11: Die hohen Kosten sind eigentlich Personal und Energie, also Strom und Fernwärme. Und die haben es angeschlossen. Und natürlich die Haltung beim alten Bad ist einfach die Haltung auch

0: Nicht billig.
1: Die Personalkosten hat man etwas besser im Griff, seit der Verein der Badretter mitmischt. Um etwa 40.000 Euro im Jahr konnten diese gesenkt werden, weil Freiwillige am Wochenende und an Feiertagen Kassendienst und Aufsicht übernehmen.
2: Wir sind immer um die 60 Leute, die Dienste machen,
1: sagt die Vereinsgründerin und Sportstadträtin Eva Hottenroth. Von Anfang an dabei ist Andrea Kraus.
3: Ich kann von mir behaupten, ich habe hier auch Freundschaften geschlossen und auch sehr nette Bekannte getroffen. Wir wohnen alle in Scheibs und trotzdem kennst du dich nicht. Und dann lernst du dich kennen und denkst du, hey, der ist ja nett.
1: Die Technik ist tabu. Die Aufgaben der freiwilligen Badretterinnen beschreibt die Lehrerin Sonja Ressel.
4: Unsere Aufgabe ist, zu schauen, dass die Regeln eingehalten werden. Also, dass niemand zu wild ist, niemand irgendwo raufklettert, keine Köpfler macht. Schauen, dass halbwegs Ruhe herrscht, dass, wenn kleinere Blessuren passieren, man ein Pflaster versorgt oder die Rettung ruft.
1: Wie überall machen private Pools den Freibädern Konkurrenz. Auch in Scheibs, sagt Vizebürgermeister Josef Hofmacher.
5: Ja, das Innenthema bei uns natürlich die Poolbefüllung, aber ich glaube, da hält es sich in Scheibs sogar einigermaßen in Grenzen im Vergleich zu anderen Orten.
1: Es beginnt zu regnen, nur wenige halten draußen durch.
6: Ich bin zum Schwimmen da und genieße das. Und ja, da kann man nicht so schnell etwas vertreiben, schon gar nicht ein paar Regentropfen.
1: Die meisten sind in die Schwimmhalle geflüchtet, wir auch. Zum Pool im Garten haben die Schwimmerinnen hier im Hallenbad auch eine Meinung.
7: Man ist einfach unter Menschen und nicht alleine zu Hause im Pool oder so. Genau, man sieht immer wieder wen.
8: Haben Sie zu Hause einen Pool?
9: Nein, haben wir nicht.
8: War das eine bewusste Entscheidung, dass Sie keinen Pool haben?
9: Ja, wir sind zu zweit im Haus und da gehe ich lieber ins Schwimmbad.
10: Ich möchte einen Swimmingpool und das wird auch so sein, aber das wird nicht ausschließen, dass man einen Ort der Begegnung auch aufsucht. Das eine schließt sich für mich nicht aus.
1: Im Vorjahr haben 34.000 Personen das Bad besucht, etwa 10.000 davon sind Schülerinnen und Schüler. Auch heute ist wieder eine Schulklasse da.
11: Wie viel haben wir da? Eins, zwei, drei, du nicht, oder? Du wartest noch, nur die zwei müssen noch zahlen. Okay, gib mir bitte 2x3,50.
1: Und dann geht es ab ins Wasser.
12: Und mit Gemeindebundpräsident Johannes Pressl bin ich dazu jetzt verbunden. Guten Morgen.
13: Guten Morgen.
12: Herr Pressl, Sie sind auch Bürgermeister der Marktgemeinde Adacker im Mostviertel. Bei Ihnen gibt es kein Freibad, aber einen Donaustrand. Ist das ausreichend Ersatz?
13: Ja, die Menschen bei uns gehen auch am Stetten ins Bad oder nach Grein. Also wir haben schon in der Region Bäder. Die Entfernungen sind annehmbar und manche nutzen auch das Freibaden an der Donau, ja.
12: Aber wäre ein eigenes Freibad für Sie als Gemeinde leistbar?
13: Die Diskussion hat sich bei uns nie gestellt und im Moment würden wir es uns auch nicht neu leisten können. Aber die Gemeinden, die Freibäder haben, bemühen sich sehr, sie auch im Sinne auch der Lebensqualität für die Menschen, wir haben es im Beitrag wunderbar gehört, auch aufrechtzuerhalten, selbst wenn es für manche Gemeinden schwierig geworden ist.
12: Solche Initiativen, wie wir sie da im Beitrag aus Scheibs gehört haben, sind natürlich vom persönlichen Engagement abhängig. Das gibt's halt nicht überall. Eine andere Möglichkeit wäre, Gemeinden teilen sich die Kosten und betreiben gemeinsam ein Freibad.
13: Diese Modelle gibt es immer mehr. Also gerade wenn man in die Zukunft denkt, dann wird auch stärker kooperiert, regional zusammengearbeitet, hat es bisher schon gegeben. Aber das ist natürlich eine Möglichkeit, vor allem wenn die Kosten gestiegen sind, dann ist die Lastenaufteilung sicher auch leichter. Ja.
12: Und das wäre etwas, was man ja jetzt nicht nur beim Freibad machen müsste oder machen könnte, sich quasi die Kosten als Gemeinden teilen?
13: Kooperation ist bei uns in den Gemeinden ein Thema geworden, ein Muss geworden. Wir haben jetzt auch eine Kooperationsstrategie in Vorbereitung, die auch bis in die innersten Bereiche der Verwaltung hineingeht. Es wird noch ein bisschen dauern. Wir diskutieren das auch gerade im Rahmen dieser Reformpartnerschaft zwischen Bund, Ländern und Gemeinden. Und ja, es wird durchaus auch Thema, noch zusätzlich werden bei Freizeiteinrichtungen zusammenzuarbeiten. Das schließt Fußballplätze, Tennisplätze und auch andere Anlagen, die halt in einer räumlich annehmbaren Entfernung sind, in Zukunft auch nicht aus.
12: Wenn wir jetzt zu den Freibädern zurückkommen, haben wir im Beitrag gehört, wozu braucht es Freibäder? Hat eh jeder einen Pool? Mag da vielleicht ein Argument sein? Wasser wird aber zusehends ein kostbares Gut. Gibt es in Ihrer Gemeinde Überlegungen, wie damit umgehen? Also ein Einfüllverbot oder sowas?
13: Also in meiner Gemeinde haben wir schon seit vielen Jahren klare Regeln der Poolbefüllung. Die Pools sind wie überall immer mehr geworden. Und das Problem ist ja nicht die

0: außer Verfügbarkeit, sondern das Problem ist eigentlich die kurzfristig so hohe Wassermenge, die die Leitungen und die Behältnisse und die Pumpen nicht schaffen. Deswegen haben wir eine Einteilung. Die Menschen sind das mittlerweile gewohnt. Es beginnt schon im März, April mit den Ersten, die sich melden und wo wir halt dann tageweise einteilen. Und so kommen wir mit einer ganz normalen Wasserversorgung, die wir zwar auch immer wieder ausbauen, sehr, sehr gut über die Runden, und die Menschen akzeptieren das. Es ist organisiert. Und wahrscheinlich werden wir irgendwann jetzt einen nächsten Schritt machen. Im Moment meldet man sich am Gemeindeamt, es werden Listen ausgefüllt. Vielleicht haben wir in Zukunft auch einmal eine App, eine digitale Lösung, wo man sich dann einfach anmelden kann.
1: Wie ist das in anderen Gemeinden? Wird das dort ähnlich gehandhabt wie bei Ihnen in Adaka?
0: Es wird immer mehr so gehandhabt und einfach, weil es notwendig geworden ist. Anzahl der Pools, wenn Sie sich nur bedenken, ein Pool durchschnittlich 45 Kubikmeter Wasser. Das ist so viel wie ein Jahresverbrauch eines Menschen im Durchschnitt. Und unsere Statistiken besagen, dass wir rund 200.000 Pools in ganz Österreich haben, Tendenz stark steigend.
1: Immer mehr Pools, immer weniger Freibäder. Gemeindebundpräsident Johannes Pressl war das. Vielen Dank für Ihre Zeit.
0: Dankeschön, schönen Tag.
1: Auch am 11. Juni beginnt die Fußball-WM in den USA, Kanada und Mexiko mit extremen Reisedistanzen zwischen den Spielstätten und mit 48 Teams, so vielen wie nie.
2: Die FIFA sagt ja gerne, das hat irgendeinen Hintergrund von wegen Inklusivität und eben möglichst vielen Verbänden und Ländern soll irgendwie die Chance gegeben werden, teilzunehmen an diesem großen Event. Also im Endeffekt geht es da wie bei vielen im Weltfußball und an der FIFA eben um das Geld.
3: Im Sport ist das von unten weg, und rede ich wirklich vom Breitensport auf nationaler Ebene bis ganz oben hin, ein wahnsinnig hierarchisches System. Und wie hierarchische Systeme so sind, sind die nicht darauf ausgerichtet, dass Kritik geübt wird.
2: Gianni Infantino ist einfach ein FIFA-Präsident, der wenig Berührungsängste hat in jeder Hinsicht. Also der kann gut mit Machthabern aus demokratischen und dem demokratischen, autokratischen System. Dem ist auch egal, ob er sich jetzt irgendwie verbrüdert mit Wladimir Putin oder auch Donald Trump, zu dem er ja neuerdings eine gewisse Bromance pflegt.
1: 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Die Dungeon Lane ist zwar nicht die Penny Lane, ist für die Geschichte der Beatles aber auch wichtig. Denn dort in der Dungeon Lane haben sich Paul, John und George erstmals getroffen. Und wenn Paul McCartney sein neues Album The Boys of Dungeon Lane nennt, dann ist klar, das wird nostalgisch. In seinem 20. Soloalbum, dem ersten seit 6 Jahren, blickt Sir Paul also zurück auf seine frühere Kindheit und Jugend im Süden von Liverpool und holt sich dafür sogar Verstärkung von Ringo Starr.
4: Typisch Paul McCartney. Da schnürt eine Pandemie die Welt ein, doch Sir Paul bleibt seiner scheinbar unerschütterlichen Frohnatur treu. Ja, das Leben mag gerade hart sein, singt er, aber lasst uns gerade dann nach vorne blicken. Life can be hard, but then that's when we
5: start to put it together again. It's a theme in my stuff that even though stuff is hard, you are going to have to carry on or let it defeat you.
4: Gute Laune trotz aller Widrigkeiten, weitermachen und sich nicht unterkriegen lassen. Diese Philosophie ziehe sich durch sein Werk, so McCartney. She loves me, even when life presses harder, that's when. Schon in den vergangenen Jahren war McCartney als Geschichtsschreiber in eigener Sache unterwegs. Nun ist er also wieder in Liverpool angekommen. Looking back at white and black, reminders of my past. Liverpool, das eigentliche Thema des Albums. McCartney zeichnet die von Bomben zerfurchte Stadt als Ort der Resilienz.
5: Now, you know, people can get defeated by the slightest little thing.
4: Heute ließen sich Menschen oft durch Kleinigkeiten unterkriegen. Damals schaffte das nicht einmal der Bombenregen der Nazis.
5: Compare that to not being defeated. by bombs literally raining down on your city. Not

0: Ungebrochen die Eleganz seiner Kompositionen, dazu die kratzig heisere Gravitas in seiner Stimme, die ihren nostalgischen Schleier über diese Geschichten ausbreitet.
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Etwa im ersten Duett überhaupt McCartneys mit Ringo Starr, Home to Us. Mit fast 84 Jahren und hunderten Millionen Pfund am Konto blickt Paul McCartney auf die einfachen Dinge seiner Kindheit und Jugend zurück und entdeckt darin den eigentlichen Schatz seines Lebens. Auch das ist in seiner vielleicht süßlichen Sentimentalität wohl typisch Paul McCartney. 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

0: David Waldinger war das über The Boys of Dungeon Lane, das neue Album von Paul McCartney. Und jetzt ist noch Andreas Lechner am Wort mit den Meldungen.
1: Mit zwei Schuldsprüchen ist gestern am späten Abend der sogenannte Taylor Swift-Prozess in Wiener Neustadt zu Ende gegangen. Der 21-jährige Hauptangeklagte ist für den geplanten Anschlag auf ein Konzert von Taylor Swift im August 2024 in Wien schuldig gesprochen und zu 15 Jahren Haft verurteilt worden. Sein Komplize hat 12 Jahre Haft ausgefasst. Die beiden Angeklagten haben ihre letzten Worte vor Gericht für eine Entschuldigung genutzt. Es tue ihnen leid, sagten beide. Die Urteile sind nicht rechtskräftig. Bei einem russischen Angriff auf die Ukraine ist in der vergangenen Nacht eine Drohne in ein 10-stöckiges Wohnhaus in der rumänischen Grenzstadt Galatz eingeschlagen. Es gibt 2 Verletzte. Die Drohne habe ein Apartment im 10. Stock getroffen und ein Feuer ausgelöst, wie die rumänische Katastrophenschutzbehörde berichtet. Rund 70 Menschen konnten in Sicherheit gebracht werden. Inzwischen ist auch der Brand gelöscht. In der österreichischen Elektro- und Elektronikbranche haben sich Arbeitgeber und Gewerkschaften gestern doch noch auf einen neuen Kollektivvertrag geeinigt, um einen drohenden Streik doch noch abzuwenden. In der 5. Verhandlungsrunde haben sich beide Seiten laut eigenen Angaben auf ein Lohnplus von bis zu 2,7% geeinigt. Lehrlinge bekommen sogar um 3% mehr Lohn. Und eine Rakete des US-Raumfahrtunternehmens Blue Origin ist Medienberichten zufolge bei einem Test auf der Startrampe explodiert. Die Explosion der leistungsstarken Schwerlastrakete hat sich auf dem Raumfahrtstützpunkt Cape Canaveral in Florida ereignet. Das Wetter heute in Österreich sonnig und meist sogar wolkenlos bei bis zu 30 Grad.
0: Um 8 Uhr melden wir uns wieder. Bis dahin geht's wieder retour zu Sonja Watzka, die Ihnen einen guten Morgen mit Ö1 wünscht.
2: Und hier wird jetzt ein mutiges Experiment gewagt. Bachs Goldberg-Variationen werden zum Goldberg Ragtime. Guten Morgen.

0: klassische Barockmusik von Johann Sebastian Bach, verbunden auf humorvolle und virtuose Weise mit dem synkopierten Rhythmus des amerikanischen Ragtime. The Goldberg Rag für Mandoline, Klavier und Tuba vom zeitgenössischen US-amerikanischen Komponisten Neil Glad. 7.36 Uhr, was haben wir heute noch im Programm?
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1: Er wird die Jewish Weekends eröffnen und in unterschiedlichen Kollaborationen auftreten. 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Um 10.05 Uhr.
3: Es ist überraschend, wie wenig man über Tierkommunikation weiß. 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
1: 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Die ID Austria soll noch dieses Jahr von der Europäischen Brieftasche für digitale Identität abgelöst werden.
4: Es ist auch möglich, dass ich viel selektiver nur Daten über mich teile. Bei der ID Austria kriege ich eigentlich immer zu viele Daten über den Menschen. 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Oder ich gebe dir, ob ich über 16 bin, aber nicht mein Geburtsdatum.
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0: Und jetzt machen wir einen kleinen Ausflug ins italienische Barock zu Tommaso Albinoni.

I Solisti di Perugia spielten Tommaso Albinoni. Und wir bleiben bei einem Barockkonzert quasi, denn Fritz Kreisler hat ein Konzert im Stil Vivaldis komponiert. Und das heißt auch so: Konzert in C-Dur im Stil Vivaldis 7.

0: 7.42 Uhr. Guten Morgen am Freitag. Diese Woche hat ein kleiner blauer Oktopus medial für einiges Aufsehen gesorgt. Einem Forschungsteam der Charles Darwin Foundation auf den Galapagos-Inseln ist es gelungen, das Tier in fast 1800 Metern Tiefe zu filmen und es dann sogar als neue Art zu bestimmen. Verblüffend dabei war auch, dass die jetzt präsentierten Aufnahmen des Oktopus schon aus dem Jahr 2015 stammen. Christina Singer hat nachgefragt, warum die Bestimmung einer neuen Art so lange dauern kann.
1: That's cute.
2: He's tiny.
3: Wie süß und so winzig. Die Videos des tennisballgroßen blitzblauen Oktopus am Meeresboden vor den Galapagos-Inseln haben nicht nur die Expeditionsteilnehmer in Verzückung versetzt, sondern auch viele Naturliebhaber auf der ganzen Welt. Es ist ein Microeledone galapagensis, also eine neue Art. Alexander Ziegler von der Universität Bonn war an der taxonomischen Untersuchung des Tieres beteiligt. Davor lagen aber viele Schritte, die Zeit brauchen. Vom Auswerten der Bilder des Tauchroboters übers Einsammeln eines Exemplars hin zum Finden der richtigen Fachleute, darunter die US-Zoologin Janet Vogt.
4: Weil jemand wahrscheinlich durch einen Zufall gesagt hat, ja, das ist die richtige Person, die ihr kontaktieren müsst, wenn ihr wissen wollt, was das für eine Art ist. Und dieser Zufall führte dann dazu, dass sie gesagt hat, Moment mal, das könnte eine neue Art sein. Bitte schickt mir doch mal das Tier aus Ecuador hier nach Chicago und ich schaue mir das näher an. Und auch dieser Prozess ist nicht in ein, zwei Tagen zu erledigen, weil der Versand solcher Organismen weltweit viele Regularien erfordert und Formulare müssen ausgefüllt werden, um so ein Tier dann per Post verschicken zu können.
3: Um einen Oktopus zu bestimmen, muss man seine inneren Organe sehen. Das eine vorliegende Exemplar wollte Janet Vogt aber nicht zerlegen. Die alternative, aufwendige 3D-bildgebende Verfahren, in diesem Fall die Mikrocomputertomographie.
4: Und da bin ich ins Spiel gekommen, weil ich seit 20 Jahren diese Verfahren nutze, wurde ich dann sozusagen wieder als externer Experte kontaktiert, ob ich mich da nicht beteiligen möchte an dieser Studie.
3: Die Analyse des Datensatzes und die 3D-Modellierung brachten dann Klarheit. Der Oktopus ist eine neue Art. Das ist nichts Alltägliches, auch für Alexander Ziegler.
4: Das ist schon ein schöner Moment, wenn man dann realisiert, okay, hier haben wir die Möglichkeit, das Wissen der Menschheit zu mehren, indem wir unserer Sammlung von Organismen noch eine weitere Art hinzufügen.
3: Und eine wertvolle Erinnerung daran, dass viele Lebewesen in der Tiefsee noch nicht entdeckt und bestimmt wurden. Bei solchen Expeditionen werden meist wesentlich mehr Organismen dokumentiert und gesammelt, die nicht sofort bestimmt werden können. Oft fehlen dafür auch Geld und Personal. Und so kann es Jahre dauern,

0: Und bis man mit Sicherheit sagen kann, ja, wir haben eine neue Art gefunden.
1: Christina Singer hat berichtet. 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

Suite Charakteristik Opus 100 von Jean Sibelius, daraus zu hören der dritte Satz Commodo, 7.47 Uhr. Und am heutigen Tag der Nachbarschaft geht es jetzt um eine nachbarschaftliche Zusammenarbeit zwischen Rumänien und Bulgarien. Der Bulgare Pancho Vladigerov arrangiert das berühmte Hora Staccato des Rumänen Grigoraș Dinicu.

Hora Staccato von Grigorash Di Nico, diesmal neu arrangiert und gespielt vom Klavierduo Genova und Dimitrov, 7.50 Uhr. Und es folgt auch schon das letzte Stück Musik, heute früh ausgesucht von unserem Musikgestalter Julian Dvorak, Videospielmusik aus The Legend of Zelda.

0: The Legend of Zelda, eine der erfolgreichsten und prägendsten Videospielreihen überhaupt, feiert heuer ihr 40-jähriges Jubiläum. 7.54 Uhr, guten Morgen mit Ö1. Bei Leporello steht heute ein biografisches Theaterstück auf dem Programm. Wir begleiten zwei jüdische Frauen aus Wien auf ihren Lebenswegen.
1: Wir waren zwei jüdische Familien und aus tiefster Überzeugung bis in die Knochen österreichisch. Alles andere wäre völlig jenseits unserer Vorstellungskraft gewesen.
2: Im Winter wohnten wir in der Neustiftgasse. Auch bei uns verkehrten die interessantesten Menschen. Wissenschaftler, Ärzte und Philosophen, Freunde von Papa.
3: Katharina Mautner war die Tochter des Großindustriellen Isidor Mautner. Dora Breuer, die Tochter von Sigmund Freuds Arzt und Freund Josef Breuer. Hier dargestellt von den Schauspielerinnen Johanna Mertins und Katharina Stemberger. Am Samstag und Sonntag werden im Wiener Geimüller-Schlössl mit dem Stationentheaterstück Getrennte Wege die Lebensgeschichten der beiden Frauen erzählt. Elisabeth Hess war bei einer Probe.
1: Bis zum Einmarsch der Nazis im Jahr 1938 waren wir ein Teil von Wien und haben zusammen mit den anderen jüdischen Bürgern die Geschichte der Stadt eine bestimmte Zeit lang geprägt. Die Nazis haben alles verändert, die Wege von Dora und mir getrennt.
3: Katharina Mautner und Dora Breuer waren nicht nur eng befreundet, sie waren auch Schwägerinnen. Mautner gelang 1939

0: stieg die Flucht ins englische Exil. Sie kehrte nach der Befreiung Österreichs von Hitler-Deutschland nicht mehr nach Wien zurück.
1: Im Krieg trat ich für mein neues Land ein und war Vorsitzende der Austrian Voluntary Workers. Weil ich Deutsch als Muttersprache hatte, wurde ich vom Secret Service auch für Übersetzungen und dergleichen eingesetzt. Auch in England musste ich immer wieder an dich denken und wie unsere Wege getrennt wurden.
0: Während Katharina Mautner noch rechtzeitig nach England fliehen konnte und dort bis 1979 lebte, beging Dora Breuer 1942 Selbstmord, als die Gestapo sie abholen wollte. Auch das wird im Stück Getrennte Wege erzählt. Begleitet wird der Briefdialog von Liedern damals bekannter Musikerinnen.

0: Das Geimüller-Schlössl in Wien-Pötzleinsdorf wurde als Aufführungsort nicht zufällig gewählt. Dora Breuer und Katharina Mautner verbrachten hier viel Zeit, erzählt die Dramaturgin und Mitveranstalterin Irene Suchi.
1: Man kam aus der stickigen, heißen Innenstadt nach Pötzleinsdorf und da waren Weingärten, Weinhauerhäuser und dieser Garten, dieser wunderbare Garten, der noch heute erlebbar ist. Man nahm Sack und Pack mit, wirklich so auf Sommerfrische und auch das Klavier. Und ein Podium. Ein Schreibtisch wurde umfunktioniert zum Podium. Und hier spielte man Theater.
2: Noch 1905, als wir schon alle erwachsen waren, benützten wir unsere Salettelbühne noch einmal an Friedrich Schelers 100. Todestag und führten Turandot mit einem von mir verfassten Prolog auf.
1: Die Töchter des Hauses, Dora Breuer und Katharina Mautner, sie waren künstlerisch ausgebildet. Und so waren sie auch Gesprächspartnerinnen und Gastgeberinnen für die Gästeschar, die dahin kam, von Bruno Walter, Richard Strauss bis zu Leschetizky und seiner Frau. Also es waren hier die großen Künstler und Intellektuellen und haben sich im Garten erholt und haben die Spiele dieser Mädchen, die Mädchen arrangiert haben, auch mitverfolgt.
0: Neben den beinahe vergessenen Geschichten der Jüdinnen Katharina Mautner und Dora Breuer gibt es auch fast vergessene Musik wieder zu entdecken. Das Vokalensemble Reihe Zykan Plus wird Lieder jüdischer Komponistinnen singen.
1: Ebenso in die Emigration gingen zwei Komponistinnen, Hilda Löwe, aka Henry Love, und Hilda Geiringer, aka Harry Harald. Ich werde so oft gefragt, warum kennen wir so wenig Komponistinnen? Ein Grund ist, sie mussten oder sie wurden gezwungen, es wurde ihnen geraten, männliche Pseudonyme zu nehmen. Und daher ist Henry Love eine Frau, Hilda Löwe, ein Star der Schlagerzeit, des frühen Radios der 20er Jahre im Radio Wien. Und Hilda Geiringer war ebenso eine beliebte und berühmte und bekannte Schlagerkomponistin.
0: Das Stationentheaterstück Getrennte Wege auf den Spuren von Dora Breuer und Katharina Mautner wird am Samstag und Sonntag jeweils um 14 und 16 Uhr im Geimüller-Schlössl in Wien-Pötzleinsdorf gespielt.
3: Das war Leporello und das war Guten Morgen mit Ö1 mit Sonja Watzka, Musikgestaltung Julian Dvorak. 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
3: 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Jetzt wieder ausführliche Informationen aus unserer Journalredaktion. Informationen dazu finden Sie auch auf oe1.orf.at. Es ist 8 Uhr.
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6: Guten Morgen, ich bin Veronika Filitz. Eine Einigung rückt näher, doch die finale Zustimmung fehlt. Also fast Frieden im Nahen Osten zwischen den USA und dem Iran. Israel setzt ja eher auf Eskalation und greift erstmals seit Wochen wieder die libanesische Hauptstadt Beirut an. Wir schalten gleich live nach Israel zu David Kriegleder. Im ORF biegt das Rennen um einen neuen Generaldirektor, eine neue Generaldirektorin in die Zielgerade. Die Frist für eine Bewerbung ist zu Ende. Mehr als 20

0: sind angelangt. Zu Ende sind auch die eher konfliktreichen KV-Verhandlungen in der Elektro- und Elektronikbranche. Mit einer Einigung konnte gerade noch ein Streik abgewendet werden. Und erst morgen gibt es eine große Demo am Brenner, die wohl den Verkehr, zurückhaltend formuliert, stören wird. Der ist über den Brenner enorm und die betroffenen Anrainergemeinden schlagen nun Alarm. Das alles und mehr nach Daniel Schlager und dem Wetter.
1: Der Sonnenschein ist und bleibt heute nahezu ungetrübt. Wolken sind die Ausnahme und es bleibt auch über den Bergen durchwegs trocken. Dazu weht schwacher bis mäßiger, im Gebirge teils auch lebhafter Wind, vorwiegend aus Nordwest. Zu den Temperaturen. Momentan hat es in den Landeshauptstädten um 16, in Lund oder Zwettl erst 7 Grad. Mit der Sonne wird es aber rasch wärmer. Der Nachmittag bringt 23 bis 30, in 2000 Metern 9 bis 15 Grad. Die höchsten Werte gibt es jeweils von Vorarlberg bis Kärnten. Am Wochenende bleibt es dann sommerlich warm. Die Sonne scheint aber nur noch zeitweise, die Luft wird feuchter und damit anfälliger für teils kräftige Regenschauer und Gewitter. Zunächst vom Mühlviertel über Niederösterreich bis ins Burgenland, spätestens am Sonntagnachmittag dann in ganz Österreich. Zudem legt der Nordwestwind zu, mit den Gewittern kann es sogar stürmisch werden. Nächste Woche geht es dann wechselhaft weiter mit einem Auf und Ab bei den Temperaturen, allerdings auf etwas kühlerem Niveau.
0: In Nahost beginnen wir, wo seit gestern Abend Meldungen kommen, dass es zwischen den USA und dem Iran eine fertig ausformulierte Vereinbarung gäbe für eine Verlängerung des Waffenstillstands. Doch, so zeigt sich heute, noch fehlt offenbar das Ja der politischen Führungen. Also das aus Teheran und auch Donald Trump muss offenbar noch zustimmen. Laut seinem Vize J.D. Vance wird noch über Formulierungen diskutiert.
2: Well, I think it's hard to say exactly when or if the president is going to sign the MOU. We're not there yet, but we're very close and we're going to keep on working at it.
0: Also noch sei man nicht am Ziel, sagt Vance. Er könne nicht sagen, wann genau und ob der Präsident die Erklärung auch unterzeichnen wird. Während zwischen dem Iran und den USA, abgesehen von vereinzelten Gefechten, die Waffen immer schweigen, stellt sich das ganz anders in Israel dar, in Gaza und im Libanon. In Israel ist unser Korrespondent David Kriegleder. Guten Morgen.
3: Schönen guten Morgen.
0: David, erstmals seit Wochen hat Israel den Süden der libanesischen Hauptstadt Beirut angegriffen. Setzt sich Israel im Libanon keine Grenzen mehr?
3: Nun, die israelische Regierung steht im heurigen Wahljahr massiv unter Druck, härter gegen die Terrormiliz Hisbollah vorzugehen. Denn wir haben hier momentan eine Situation, die aus Sicht der israelischen Öffentlichkeit unerträglich ist. Israelische Soldaten halten hier eine Pufferzone im Südlibanon und sind dort täglichen Drohnenangriffen der Hisbollah fast schutzlos ausgesetzt. Dasselbe trifft auch für israelische Grenzdörfer zu. Und daher fordert die israelische Öffentlichkeit, fordert die Armee selbst von der Politik jetzt grünes Licht, um die Hisbollah nicht nur im Südlibanon, sondern auch in ihren Hochburgen, also eben in diesen Zentralen in Beirut angreifen zu können. Und wobei wir bis jetzt haben wir nur diesen einen gestrigen Luftschlag auf einen der Hisbollah nahestehenden Milizenführer in einem Vorort der libanesischen Hauptstadt erlebt, weil nach allem, was wir hören, die USA den Israelis derzeit eine größere Angriffskampagne auf Beirut untersagt haben.
0: Aber nicht nur im Libanon, auch in Gaza ist Israel wieder in der Offensive. Die Waffenstillstandsvereinbarungen dort gelten nur mehr auf dem Papier?
3: Naja, es ist in Gaza eine ganz ähnliche Situation wie im Libanon. Also wir haben einen Waffenstillstand, der diesen Namen nicht verdient und eine Extremistengruppe, in diesem Fall die Hamas, die sich seit Monaten gegen ihre Entwaffnung wehrt. Und es ist eine weitere Front, an der Israels Premier Netanyahu seine Kriegsziele nicht erreicht hat. Das heißt, wir sehen, Israel erhöht dort jetzt wieder den Druck, hat in den vergangenen zwei Wochen dort jetzt den Hamas-Militärchef und dann gleich danach seinen Nachfolger getötet in Gaza. Und Premier Netanyahu sorgt jetzt für große Aufregung, weil er gestern bei einer Rede auf einer Konferenz im besetzten Westjordanland gesagt hat, dass er die Armee angewiesen habe, weitere Teile Gazas zu besetzen. Also er spricht davon 70% des Küstenstreifens, die man kontrollieren will. Derzeit dürften es etwas über 60% sein, was aber auch schon mehr ist, als bei diesem Waffenstillstandsabkommen im Oktober eigentlich vereinbart wurde. Ich halte diese Ankündigung Netanjahus in erster Linie für Wahlkampfgetöse und nicht für den Startschuss einer neuen Großoffensive in Gaza. Dafür dürfte Israel einfach zurzeit auch gar nicht genug Soldaten dort haben. Aber klar, es wäre natürlich eine weitere schleichende Ausweitung der israelischen Kontrolle in Gaza, wie das seit Monaten passiert. Und ich habe das auch bei meinem letzten Besuch an der Gaza-Front selbst gesehen, wie Israel dort seine Puffer

0: Fußgängerzone mit Bulldozern langsam ausdehnt. Wobei man schon dazu sagen muss, dass erst vor wenigen Tagen der hohe Repräsentant dieses Friedensrates für Gaza, Nikolai Mladenov, klar gesagt hat, dass die Hamas das größte Hindernis für die weitere Umsetzung des Friedensplans ist, einfach weil sie ihre Macht, ihre Waffen nicht aufgibt und deswegen diese designierte palästinensische Expertenregierung, die ja den Wiederaufbau Gazas koordinieren soll, ihre Arbeit nicht aufnehmen kann.
1: David Kriegleder war das live aus Israel. Vielen Dank für Ihre Analyse.
0: Sehr gerne.
1: In der rumänischen Stadt Galați ist ein Hochhaus von einer Drohne getroffen worden. Die Stadt, die liegt an der Grenze zur Ukraine. Damit kommen wir also zum anderen Kriegsschauplatz. Laut dem rumänischen Verteidigungsministerium soll es sich um eine russische Drohne gehandelt haben. Matthias Humpelstetter.
2: Feuerwehreinsatz vor einem Wohnblock in der rumänischen Großstadt Galați. Der Einschlag der Drohne hat im 10. Stock einen Brand ausgelöst. Die Drohne war offenbar mit einer Sprengladung bestückt, die detoniert ist. 70 Menschen sind in Sicherheit gebracht und der Brand gelöscht worden. Das Verteidigungsministerium in Bukarest erklärt, Russland habe in der vergangenen Nacht zivile Ziele in der Ukraine angegriffen. Eine der Drohnen sei bis nach Rumänien geflogen. Derartige Vorfälle hat es seit dem Überfall Russlands auf die Ukraine immer wieder gegeben. Eine Drohne ohne Sprengladung ist gestern Abend im Norden des NATO-Landes Rumänien entdeckt worden. Und auch in Galați selbst war erst vor einem Monat eine Drohne abgestürzt. Verletzt wurde damals niemand.
1: Wir kommen nach Österreich. Die wegen Terrorgefahr abgesagten Taylor Swift-Konzerte in Wien haben 2024 weltweit für Schlagzeilen gesorgt. Am Abend wurde ein 21-Jähriger zu 15 Jahren Haft verurteilt für den verhinderten Anschlag. Gemeinsam mit seinem Mitangeklagten wurde er auch wegen Beitrags zum Mordversuch verurteilt. Alles nicht rechtskräftig. Niklas Wager berichtet.
3: Behran A. bricht in Tränen aus, als klar ist, dass er für den Beitrag zum versuchten Mord schuldig gesprochen wird. Trotz mildernder Umstände, etwa weil er ein Teilgeständnis abgelegt hat und die Anschlagspläne nicht umgesetzt hat, bekommt er eine lange Haftstrafe. Anwältin Anna Meyer.
4: Beim Strafrahmen, den wir hatten, 10 bis 20 Jahre, ist immer genau in der Mitte. Ich werde das jetzt in den nächsten Tagen mit meinem Mandanten besprechen und dann entscheiden wir, ob wir das Urteil annehmen oder nicht.
3: Der Mitangeklagte Ada K. wird ebenfalls schuldig gesprochen, weil er einem Freund bei dessen Anschlag in Mekka unterstützt haben soll. Bei der Urteilsverkündung wirkt er wie versteinert. Verteidiger David Jodelbauer.
5: Es war uns bewusst, es ist sehr wahrscheinlich, dass er verurteilt wird dafür. Ich glaube, daher die gefasst hat.
3: Die Urteile sind noch nicht rechtskräftig.
1: Um Mitternacht ist die Bewerbungsfrist für den Posten des neuen ORF-Chefs oder der neuen ORF-Chefin, also für die nächsten 5 Jahre, zu Ende gegangen und deutlich mehr als 20 Bewerbungen sind eingelangt, berichtet Stefan Kappacher.
6: Aus den Bewerbungen stechen 3 erfahrene Medienmanager hervor. Der Geschäftsführer der Austria Presseagentur, Clemens Bick, hat gute Chancen. Er hat für die ORF-Bewerbung seinen Vertrag mit der APA aufgelöst, die er 10 Jahre geführt hat. In Puls4-Gründer Markus Breitenecker, der zuletzt im Vorstand von Pro7 Sat1 in München war, hatte einen harten Konkurrenten. Als Außenseiter tritt Johannes Lacher an. Der Tiroler verfügt über 30 Jahre internationale Management-Erfahrung, etwa beim Streaming-Riesen HBO und bei Warner. Aus dem ORF kandidieren Lisa Totzauer, die für die TV-Magazine verantwortlich ist und sich schon 2021 für den Generaldirektorsposten beworben hat, und ORF-3-Geschäftsführerin Katrin Zierhut. Auch die Gründerin der Boulevardplattform Express, Eva Schütz, hat sich beworben. Am Montag wird eine Findungskommission des Stiftungsrats die 2 Dutzend Bewerbungen sichten. Mit den 6 genannten Personen ist beim Hearing und bei der Abstimmung am 11. Juni jedenfalls zu rechnen. Jeder und jede von ihnen muss aber von einem Mitglied des Stiftungsrats vorgeschlagen werden, damit sie dabei sind. So sind die Regeln. Am 8. Juni, also 3 Tage vor der Abstimmung im Stiftungsrat, wird es auch ein öffentliches Hearing geben, das ORF3 überträgt.
1: Nach 12 Wochen Verhandlungen inklusive Betriebsversammlungen und Streikbeschluss gibt es doch eine Einigung auf einen neuen Kollektivvertrag in der Elektro- und Elektronikbranche. Die Löhne und Gehälter dort steigen um bis zu 2,7%, berichtet Martin Rauter.
7: Nach 5 Verhandlungsrunden war es in der Nacht auf heute also soweit. Gewerkschaft und Arbeitgeber haben sich auf einen neuen Kollektivvertrag für die rund 60.000 Beschäftigten in der Elektro- und Elektronikindustrie geeinigt. Die Löhne und Gehälter steigen um 1,85% plus 22 Euro. Laut Berechnungen der Gewerkschaft sind das in Summe bis zu 2,7

0: 7%. Die Lohnerhöhungen gelten rückwirkend ab 1. Mai. Dazu kommen erhöhte Schichtzulagen, eine zusätzliche Pflegefreistellung für Eltern von Kindern mit Behinderung und Gesundheitstage für ältere Beschäftigte. Beschlossene Streiks sind damit vom Tisch. Schon gestreikt wird derzeit hingegen in der chemischen Industrie. Dort gibt es weiterhin keinen KV-Abschluss. So auch nicht für die 200.000 Beschäftigten im Tourismussektor. Die dritte Verhandlungsrunde ist vorige Woche gescheitert.
1: Wer schon einmal über Tirol Richtung Süden in den Urlaub gefahren ist, kennt kilometerlange Staus, stundenlange Wartezeiten. Seit Jahren nimmt der Verkehr auf der Brenner Autobahn zu. Die betroffenen Anrainergemeinden schlagen Alarm und legen die Brenner Autobahn morgen mit einer Demo still. Julian Kern.
2: Der Brenner ist das Nadelöhr im europäischen Straßenverkehr, das seit Jahren konstant für Überlastungen sorgt. Obwohl seit Jahrzehnten über 10 Millionen Fahrzeuge pro Jahr an der Mautstelle Schönberg gezählt werden, steigt das Aufkommen weiter an. In den vergangenen 15 Jahren kamen weitere 2 Millionen Fahrzeuge hinzu. Und auch heuer waren es laut ASFINAG zwischen Jänner und April um 2,4% mehr als im selben Zeitraum des Vorjahres. Die Gründe dafür sind vielfältig, sagt Verkehrsexperte Stefan Tischler von der Universität Innsbruck.
3: Das, was sich jetzt in den letzten Jahren geändert hat, ist, dass es jetzt eigentlich aufgrund der fast überall in den Fahrzeug befindlichen Navigationssysteme möglich geworden ist, sozusagen von einer Minute auf die andere eine Ausweichroute zu nehmen.
2: Aber auch kürzere, dafür mehrere Urlaube pro Jahr, gepaart mit vergleichsweise günstigen Treibstoffkosten in Österreich, all das begünstige Fahrten über den Brenner. Und dann ist da noch der Schwerverkehr. Ein Fünftel aller Fahrten entfällt auf Lkw. ASFINAG-Geschäftsführer Stefan Siegele sieht hier den Plafond erreicht.
4: Die Brennerroute ist, was den transitierenden Güterverkehr betrifft, am stärksten belastet. Und in keinem alpenquerenden Korridor fahren so viele Güter wie über den Brenner.
2: 2,4 Millionen Lkw waren es im Vorjahr. Das sind dreimal so viele wie über alle vier möglichen Routen im Schweizer Nachbarland zusammen. Die Gründe dafür liegen laut Tischler vor allem in der unterschiedlichen Verkehrspolitik.
3: Ich habe einen sehr großen Kontrolldruck in der Schweiz, was zum Beispiel Lkw-Kontrollen anbelangt. Das habe ich alles am Brenner nicht oder zumindest nicht in dem Ausmaß.
2: Der Güterverkehr über den Brenner soll künftig reduziert werden. Und gelingen soll das mit dem Brenner-Basistunnel. Doch die Fertigstellung des gesamten Projekts könnte sich aus Spargründen weiter verzögern. Im Tunnelprojekt sieht der Verkehrswissenschaftler zwar den wichtigsten Hebel, kurzfristig könnten aber auch einheitliche Standards für Abhilfe sorgen.
3: Weil das ist etwas, was momentan den Güterzug nach wie vor extrem ausbremst. Dass wir im Bahnverkehr nach wie vor nationale Schienennetze haben, die untereinander nur schwer miteinander kompatibel sind.
2: Bevor Diskussionen über solche Standards angestoßen werden, fallen morgen aber jedenfalls die meisten Autofahrten über den Brenner aus. Aufgrund der Demonstration der Anrainergemeinden werden Autobahn- und Bundesstraßen von 11 bis 19 Uhr gesperrt. ASFINAG-Geschäftsführer Siegele empfiehlt:
4: Meiden Sie an diesem Tag die Durchfahrt durch Tirol. Versuchen Sie, wenn Sie in den Urlaub fahren, einen Tag früher oder zumindest in der Nacht loszufahren. Für die Rückreise gilt genau dasselbe.
1: So der ASFINAG-Geschäftsführer, Auswirkungen auf den Verkehr wird die Demo also haben. Andere Sorgen hat der neue ungarische Premier. Er braucht dringend Geld. Peter Madja hat von seinem Vorgänger Viktor Orban eine stagnierende Wirtschaft geerbt und ein hohes Haushaltsdefizit. Deshalb macht er heute in Brüssel Druck, die eingefrorenen EU-Milliarden für Ungarn freizubekommen. Direkt bei Kommissionspräsidentin Ursula von der Leyen, Verena Sophie Meyer.
5: Ungarns Premierminister Peter Madja ist mit einer Mission nach Brüssel gereist. Er will eingefrorenes EU-Geld für sein Land freibekommen, am besten so viel wie möglich. Die EU-Kommission hat insgesamt 17 Milliarden Euro für Ungarn in den vergangenen Jahren zurückgehalten, weil Madjas abgewählter Vorgänger Viktor Orban in vielen Bereichen gegen grundlegende Prinzipien der EU verstoßen hat. Es geht um Diskriminierung von Menschen aufgrund ihrer sexuellen Orientierung, Angriffe auf die Freiheit der Universitäten oder auch das Aushebeln von Asylgesetzen. Madja soll jetzt politische Änderungen zusagen, um an die eingefrorenen EU-Mittel zu kommen. In einem Facebook-Video aus der ungarischen Vertretung in Brüssel, in der er selbst einmal als Diplomat gearbeitet hat, zeigt sich Madja gestern zuversichtlich, dass es heute Mittag eine Einigung geben kann. Wir verhandeln jetzt seit 2 bis 3 Wochen und versuchen, die Arbeit zu machen, die Viktor Orban in 2 bis 3 Jahren nicht machen konnte oder wollte. Es geht vor vor allem um den Kampf gegen Korruption. Zwar gibt es noch offene Fragen, aber im Grunde haben wir in vielen wichtigen Punkten eine Einigung erzielt. Zu Mittag sollen die letzten offenen Punkte geklärt werden, bevor der ungarische Premier sich mit EU-Kommissionspräsidentin Ursula von der Leyen einigen will. Er ist unter anderem in Begleitung seiner Außenministerin und des Finanzministers angereist. Das zeigt, wie wichtig das Geld für die Wirtschaft und das Budget in Ungarn gerade ist. Das Ziel der ungarischen Mission ist es, die vollen 17 Milliarden zu bekommen. Es gilt in einem ersten Schritt aber als wahrscheinlicher, an rund 10 Milliarden Euro zu kommen. Das ist Geld aus dem Corona-Wiederaufbaufonds, das für konkrete Projekte fließen würde, den Bahnausbau oder Energieinfrastruktur. Das Geld kann auch nur mehr bis Ende August abgeholt werden. Die Frage ist, welche Bedingungen die EU-Kommission an die Freigabe knüpft. Es ist die Rede von einem detaillierten Reformplan. Zu einfach sollte sie es Ungarn nach Einschätzung von Experten nicht machen, denn es wirken noch Erfahrungen mit Polen nach. Darauf macht etwa das European Council of Foreign Relations aufmerksam. Nach der Abwahl der rechten PiS-Regierung, der wegen Rechtsstaatlichkeitsverstößen auch Milliarden an EU-Förderungen eingefroren wurden, hat die EU-Kommission recht rasch 137 Milliarden für Polen freigegeben. Auf der Basis von politischen Zusagen. Doch die Reformen zur Wiederherstellung der Unabhängigkeit der Justiz wurden bis jetzt nicht vollständig in die Praxis umgesetzt. Ein ähnliches Szenario, so die Experten, sollte man für Ungarn tunlichst verhindern.
6: Von Brüssel und dem ungarischen Besuch ins Burgenland. Dort beschäftigen ungarische Einpersonenunternehmen die Betrugsbekämpfer. Es entstehen nämlich immer mehr EPUs, die keine Umsätze machen, wie auch das Profil berichtet, und die Eigentümer, mehrheitlich Ungarn, die sich laut Finanzpolizei über diese Scheinfirmen Sozialleistungen erschleichen könnten. Peter Stacher aus dem Burgenland.
7: Direkt am Hauptplatz in Rechnitz im Bezirk Oberwart, in einem verlassen wirkenden Gebäude mit rostigen Briefkasten, sollen 50 Einpersonenunternehmen ihren Firmensitz haben. Das Amt für Betrugsbekämpfung ist auf diesen mehr als verdächtigen Unternehmensstandort aufmerksam geworden, wie der Leiter der Finanzpolizei Wilfried Lehner sagt.
8: Allein aus der äußeren Erscheinung lässt sich relativ gut ableiten, das Ding war nie als operatives Unternehmen gedacht.
7: Es dürfte sich dabei um Scheinfirmen handeln, die mit dem gelösten Gewerbeschein direkt in die Pflichtversicherung in Österreich gelangen.
8: Das heißt, sie haben Unfall- und Krankenversicherung für etwa 50 Euro im Monat. Das ist konkurrenzlos günstig, um eines der besten Gesundheitssysteme Europas nutzen zu können.
7: Die Finanzpolizei arbeitet derzeit die Verdachtsfälle ab. Überführte Scheinfirmen müssen die bezogenen Leistungen zurückbezahlen.
6: Und jetzt schauen wir noch ins Nachrichtenstudio zu Andreas Lechner.
9: Die Waffenruhe zwischen den USA und dem Iran könnte schon bald offiziell verlängert werden. Man stehe kurz vor einer Einigung, heißt es in Washington. Es werde allerdings noch an einigen Punkten gearbeitet. Doch ob auch US-Präsident Donald Trump zustimmen wird, ist noch offen. Aus Teheran heißt es, eine vorläufige Einigung sei bisher nicht ausformuliert und dementsprechend auch nicht bestätigt. Der steirische Landeshauptmann Mario Kunasek von der FPÖ fordert für Migranten einen erschwerten Zugang zur österreichischen Staatsbürgerschaft. Grund ist laut Kunasek die zuletzt gestiegene Zahl an Einbürgerungen, vor allem von Menschen aus Syrien und aus Afghanistan, die 10 Jahre nach der großen Flüchtlingswelle nun einen Antrag auf einen österreichischen Pass stellen können. Laut Statistik Austria haben allein heuer von Jänner bis März 580 Personen die österreichische Staatsbürgerschaft verliehen bekommen, doppelt so viele wie im Vergleichszeitraum des Vorjahres. Heute findet in Österreich wieder die lange Nacht der Kirchen mit Konzerten, Gottesdiensten und Kirchenbesichtigungen statt. Rund 600 Kirchen, Stifte und Klöster vom Arlberg bis zum Neusiedler See öffnen unter dem Motto Mut einander ihre Pforten für alle Interessierten. Eröffnet wird die lange Nacht mit einem österreichweiten Glockengeläut um 17.50 Uhr. Bis auf die Diözese Feldkirch, die heuer pausiert, sind alle heimischen Diözesen dabei. Das Wetter heute in Österreich sonnig, meist sogar wolkenlos, am Nachmittag speziell auf den Bergen teils lebhafter Nordwestwind. Am Anfang ist es noch kühl, dann steigen die Höchstwerte auf 23 bis 30 Grad.
6: Dankeschön, Andreas Lechner. Und damit war's das von uns für heute früh. Franz Renner, Wilhelm Wimmer und ich, wir waren Ihr Journalteam. Danke für Ihr Interesse. Wir wünschen Ihnen einen möglichst angenehmen, sonnigen Freitag.
10: 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Schönen guten Morgen. Wir beginnen das Pasticcio mit einem gepflegten Ausritt. Antonio Vivaldis Flötenkonzert mit dem Beinamen Il Cavallo, das Pferd. Offenbar kein wilder Rappe, den Vivaldi hier vor Augen hatte beim Galopp durch

Feld und Wald, sondern eher ein gepflegtes Dressurpferd. Elegant und ausdrucksstark, mit harmonischem Körperbau, elastischem Rücken, wachen Augen und mit taktsicherem Gang. Auftritt Il Cavallo.

Erster Satz Allegro aus dem Flötenkonzert Nummer 16 mit dem Beinamen Il Cavallo, das Pferd von Antonio Vivaldi. Der Flötist Jean-Pierre Rampal musizierte mit I Solisti Veneti unter der Leitung von Claudio Scimone. Das stolze Dressurpferd darf nach getaner Arbeit zurück in den Stall, striegeln, Hufe auskratzen, Mähne kämmen. Währenddessen streift eine Katze durch den Stall. Sie ist gerade nicht auf Mäusejagd. Diese Katze sucht wohl eher einen gemütlichen Ruheplatz an einem sonnigen Sommertag.

Die Katz aus der Sonate für Violine und Basso Continuo in A-Dur von Heinrich Ignaz Franz Bieber. Gespielt hat das Ensemble Brecon Baroque mit der Geigerin Rachel Podger. Bis September 2017 war Biebers Katz die Signation der Ö1-Sendereihe Alte Musik neu interpretiert. Es bleibt tierisch in diesem Pasticcio von Biebers Katze zu Hans Nachtigall. Es war die Nachtigall und nicht die Lerche, die eben jetzt dein banges Ohr durchdrang, sagt Julia zu Romeo, als die beiden das Ende der gemeinsamen Nacht herbeifürchten. Die Nachtigall, der unscheinbare graubraune Zugvogel, ist ungeheuer stimmgewaltig. 95 Dezibel wurden neben einem singenden Männchen gemessen, also eine Lautstärke wie in der Disco. Forscher haben herausgefunden, dass die männlichen Nachtigallen im Winter in Afrika den Gesang für die nächste Saison üben und ihn so Jahr für Jahr weiterentwickeln und verfeinern. In Musik und Literatur ist der Vogel, der auch nachts zu hören ist, ein Symbol für Wehmut und Vergänglichkeit geworden. Die Nachtigall im Fliederbaum im Lied von Reinaldo Ahn weckt mit ihrem Gesang Erinnerungen an die Liebe. Le Rossignol de Lila, es singt Chen Reis.

Die Sopranistin Chen Reis, begleitet von Charles Spencer. Le Rossignol de Lila, die Nachtigall im Fliederbaum von Reinaldo Ahn, Text Leopold Dauphin. Mehr als 100 Symphonien hat Joseph Haydn geschrieben, darunter seine 12 Londoner Symphonien und seine 6 Pariser Symphonien. Doch während er in späten Jahren sich zweimal längere Zeit in London aufgehalten hat, war Haydn nie in Paris. Joseph Haydn hat es geschafft, als livrierter Bediensteter des Fürsten Esterhazy europaweit so ein Star zu werden, dass er von Eisenstadt und Esterhazy aus Aufträge erfüllen konnte, wie den für die Freimaurerloge Olympique in Paris. Für die sind nämlich die 6 Pariser Symphonien entstanden. Im Seitenthema des ersten Satzes der G-Moll-Symphonie Nummer 83 findet sich das gackernde Motiv, das Jahrzehnte später der Symphonie zu ihrem Beinamen verhalf: La Poule, die Henne.

Der erste Satz der Symphonie Nummer 83 von Joseph Haydn, La Poule, die Henne. Gespielt hat das Orchester Le Concert de la Loge unter der Leitung von Julien Chauvin. Sie hören das Pasticcio, es ist gleich 8.38 Uhr. Nach so vielen Tieren, die sich heute hier schon getummelt haben, geht's jetzt an einen Ort, von dem sich Tiere wohl eher fernhalten, tagsüber zumindest, Tauben und Ratten vielleicht ausgenommen. Es geht ins menschliche Getümmel eines Jahrmarktes. Der Jahrmarkt aus den Etüd-Tableau Opus 33 von Sergei Rachmaninow. Ursprünglich hat der Komponist keinen Titel für dieses Musikstück vorgesehen. Dieser ist erst später dazugekommen, als Ottorino Respighi das Klavierstück neben anderen orchestrieren sollte. Da erläuterte ihm Rachmaninow, es sei eine Jahrmarktszene gemeint. Wir hören allerdings jetzt weder das Original noch die Orchesterfassung von Respighi, sondern ein besonders reizvolles Arrangement für Klavierquartett.

Quartett von Dirk Mommerz. Gespielt hat das Fauré-Quartett. Vom altrussischen Jahrmarkt mit leicht orientalischen Anklängen geht es jetzt westwärts, nach Amerika. Dorthin musste das Komponistenehepaar

1970ern ein Studium der Musiktherapie und arbeitete danach in Krankenhäusern und Forschungseinrichtungen. Mit Wally Weigel besuchen wir jetzt einen fröhlichen Jahrmarkt in Neuengland, Connecticut Country Fair.

Connecticut Country Fair aus der New England Suite von Walli Weigel. Gespielt haben Heinz-Peter Linshalm Klarinette, Maria Frodel Cello und Lisbeth Ehn Klavier. Nach dieser Landpartie in Neuengland im Osten der USA reiten wir weiter in den Westen, in den Wilden Westen, wo ein Guter, ein Böser und ein Hässlicher ihr Wesen bzw. ihr Unwesen treiben. Il Buono, il Brutto, il Cattivo, so lautet der Originaltitel des Italo-Westerns mit Clint Eastwood in der Hauptrolle, The Good, the Bad and the Ugly. Der deutsche Titel kürzt ganz einfach einen der drei und macht daraus zwei glorreiche Halunken. Regie führte Sergio Leone, die Musik schrieb sein Schulkollege Ennio Morricone. Typisch für die Zusammenarbeit dieser beiden wahrhaft glorreichen Halunken war, dass Morricone die Musik vor dem Filmdreh geschrieben hat und Sergio Leone hat dann Handlung und Schnitt an die Musik angepasst. The Ecstasy of Gold, eine der berühmtesten Nummern aus dem Film, vielfach arrangiert und gecovert, hier mit Cello und Klavier.

The Ecstasy of Gold, Musik von Ennio Morricone aus dem Western Zwei glorreiche Halunken, Luca Pincini Cello und Gilda Buttà Klavier. Im Ö1-Service ist vor einigen Wochen eine Nachricht eingelangt, die über die mögliche Wirkungskraft des Pasticcio-Musikmixes spekuliert, am Beispiel der vierbeinigen Mitbewohnerin jener Ö1-Hörerin oder jenes Ö1-Hörers, das entzieht sich meiner Kenntnis. Während einer Bach-Orgelfuge, die meine Kollegin Eva Theimel im Pasticcio gespielt hat, hätte die Hündin ihr geliebtes Chamäleon-Plüschtier zerlegt. Es sei laut der Schilderung ein Bild des Grauens gewesen. Was die Hundebesitzerin oder den Besitzer zu der Theorie verleitet, der harte Bruch von Spätromantik zu Barock habe diesen Exorzismus begünstigt. Am Ende kommt aber die Ermutigung für uns Pasticcio-GestalterInnen, Zitat, machen Sie bitte weiter so, aber seien Sie sich bewusst, welche Wirkmacht Ihre Entscheidungen haben können. Der heutige Musikmix hat uns vom Barock bis zu Ennio Morricone geführt. Danke für die Ermutigung. Ich hoffe,

hoffe vor allem, dass es der Hündin gut geht und dass sie ein neues Plüschtier bekommen hat. Nach dem Chamäleon vielleicht ein Leguan? Das letzte Wort im Pasticcio heute hat Bobby McFerrin, der sich mit Sprach- und Stimmakrobatik durch allerlei Abschiedsfloskeln durchblödelt. Mañana Iguana.

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2: Zwar kein Chamäleon, aber ein Leguan, Manana Iguana von Bobby McFerrin. Das war das Pastiche am Freitag, den 29. Mai. Morgen Samstag, Manana begrüßt Sie an dieser Stelle Hans-Georg Niklaus. Er hält Musik unter anderem aus dem Haus des Teufels bereit. Technik heute Sabine Heiner, am Mikrofon war Helene Breisach.

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3: Zwischen Nutzung und Naturschutz. Die Landschaftsplanerin Christina Pichler-Koban spricht über die regionale Bedeutung des Speiks im Biosphärenpark Nockberge.
4: Ich erzähle etwas zum Speik in der Gegenwart, zu seinen Nutzungen, zu seiner Bedeutung für die Region. Es ist ja so, dass er unter Schutz steht, dass es aber trotzdem so ist, dass eigentlich jeder, der in der Region Nockberge unterwegs ist, immer ein Würzelchen eingesteckt hat, weil es ist so bedeutungsaufgeladen, sagen wir so. Der Speik ist ja eine sehr widersprüchliche Pflanze. Man denkt da mal an seinen Geruch. Oder Duft, also für manche ist es ein Duft. Er ist weit in der Welt herumgekommen, weil er so begehrte Ingredienz war für bestimmte kosmetische Verwendungen. Und andere finden den Geruch einfach nur abstoßend und wirklich ekelhaft, wie Schweißfüße, wenn es wirklich intensiv ist. Also wenn man das selbst einmal gerochen hat, dann weiß man, wovon man spricht. Aber man erzählt sich auch die Anekdote, dass es die Strafe gab, Speik zu sitzen, weil der Geruch so einem anhaftet, dass es war wie an den Pranger gestellt zu werden, wenn man so stark nach Speik gerochen hat. Es ist ein sehr würziger, intensiver Geruch. Er hat früher in der Volksmedizin eine große Bedeutung gehabt und war ganz wichtig in Räuchermischungen. Wenn man mit den Menschen über den Speik spricht, dann erzählen sie, dass, also wenn sie ja aus der Region Nockberge sind, dass das etwas ist, was sie mit ihrer Kindheit verbinden, ja? Weil der Geruch dieser Speikböden auf den Bergen, der hat etwas, was sie an Heimat und Zuhausesein erinnert. Genauso war immer Speik im Wäscheschrank der Großeltern, weil es angeblich eine Wirkung hat, dass es die Motten vertreibt, dieser Geruch, diese Pflanze. Er wurde auch als belebendes und stärkendes Mittel gesehen. Das ist die Wirkung, die man ihm so in der Volksmedizin auch zuschreibt. Es ist eine schöne Projektionsfläche. Also sie können sich irgendwie mit ihm identifizieren. Also die Nutzung des Speiks in der Seife ist schon eine längere Nutzung. Wobei in modernen Seifen wird man nicht viel Speik finden, weil eigentlich nur sehr wenig Speik zur Verfügung steht. Heute ist es so, dass die erlaubte Erntemenge auf wenige Kilos eigentlich beschränkt ist. Und aus diesen geernteten Pflanzenteilen muss man den Markt bedienen. Also es ist heute tatsächlich so, dass nur ganz wenige Menschen berechtigt sind, den Speik zu ernten. Und zwar, um zu schauen, wie verträgt die Pflanze diese Ernte, tut das ihrer Verbreitung einen Abbruch oder nicht. Und es ist eigentlich ein jahrzehntelanges wissenschaftliches Projekt, das beobachtet wird, wie die Ernte auf diese Pflanze wirkt. Das ist eigentlich eine sehr spannende Geschichte, dass es aktuell nur zwei Familien gibt, denen es gestattet ist, sachgemäß diese Pflanze zu entnehmen. Und die ernten die 27 Kilo, die erlaubt sind, und vertreiben sie dann weiter auf dem Speikmarkt. Und eine Zeit lang hat man in der Region versucht, ein touristisches Angebot rundherum zu entwickeln. Das ist aber noch 10, 20 Jahren irgendwie im Sande verlaufen. Es gibt heute noch einige Relikte, also einige Hoteliers oder Hoteliersfamilien schwören noch immer auf Speik in ihren Zimmern, aber der große Boom ist ausgeblieben.
3: Die Landschaftsplanerin Christina Pichler-Koban sprach zum Abschluss dieser Woche über den Speik, ein Baldriangewächs im Biosphärenpark Nockberge. Im Verlag der Österreichischen Akademie der Wissenschaften erschien die Publikation »Die nachhaltige Nutzung des echten Speiks im Biosphärenpark Nockberge«. Gestaltung Lothar Bodingbauer, Redaktion Ilse Huber.
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5: Im Studio Andreas Lechner. Israel hat erstmals seit Wochen wieder ein Gebäude im Süden der libanesischen Hauptstadt angegriffen. Das israelische Militär erklärte, es habe einen präzisen Angriff in Beirut durchgeführt. Matthias Humpelstetter mit den Einzelheiten.
6: Das Erdgeschoss eines mehrstöckigen Gebäudes im Süden von Beirut ist völlig ausgebombt. Davor schuttbedeckte Straßen und Autos. Israel zufolge ein Präzisionsschlag gegen den Chef einer Miliz, die mit der Hisbollah verbündet ist. Auch auf mehrere andere Städte hat Israel Luftangriffe durchgeführt. Mehr als ein Dutzend Menschen sind dadurch getötet worden. Nahe der israelisch-libanesischen Grenze ist zudem eine israelische Soldatin durch einen Hisbollah-Angriff getötet worden. Ein Sprecher des UNO-Generalsekretärs verurteilt die Verluste an zivilem Leben und äußert sich besorgt ob der aktuellen Entwicklungen im Libanon. Die UNO-Beobachtermission im Süden des Libanon habe zuletzt fast 700 Geschosse gezählt, die höchste Anzahl seit Inkrafttreten der Waffenruhe am 17. April.
5: Das EU- und NATO-Land Rumänien hat Russland nach dem Einschlag einer Drohne auf seinem Staatsgebiet eine schwere und unverantwortliche Eskalation vorgeworfen. Rumänien werde deshalb die notwendigen diplomatischen Maßnahmen ergreifen, um auf diesen schwerwiegenden Verstoß gegen das Völkerrecht und die Verletzung seines Luftraumes zu reagieren. Das hat das rumänische Außenministerium vor kurzem mitgeteilt. Auch NATO-Generalsekretär Mark Rutte sei über den Vorfall bereits informiert worden. Bei einem russischen Angriff auf die Ukraine ist in der vergangenen Nacht eine Drohne in ein 10-stöckiges Wohnhaus in der rumänischen Grenzstadt Galatz eingeschlagen. Zwei Menschen sind dabei verletzt worden. Mit zwei Schuldsprüchen ist gestern am späten Abend der sogenannte Taylor Swift-Prozess in Wiener Neustadt zu Ende gegangen. Der 21-jährige Hauptangeklagte ist für den geplanten Anschlag auf ein Konzert von Taylor Swift im August 2024 in Wien schuldig gesprochen und zu 15 Jahren Haft verurteilt worden. Sein Komplize hat 12 Jahre Haft ausgefasst. Die beiden Urteile sind nicht rechtskräftig. Die österreichische Bundesregierung will das Glücksspielgesetz reformieren. Ein Entwurf dazu liegt bereits vor. Fix ist, dass das Monopol für das Glücksspiel im Internet fallen soll. Denn derzeit dürfen nur die Lotterien Online-Glücksspiel anbieten. Doch die Liberalisierung sorgt für Kritik, weil dadurch auch illegale Anbieter zu Online-Lizenzen kommen könnten, berichtet Maria Kern.
7: Die Regierung erhofft sich von der Liberalisierung des Online-Glücksspiels, dass damit die vielen illegalen Plattformen weniger werden. Diese sollen Lizenzen beantragen können, wenn sie Steuern nachzahlen und etwa gerichtlich angeordnete Rückzahlungen an Spieler begleichen. Anwalt und Glücksspielexperte Walter Schwarz hält das aber für verfassungswidrig.
8: Wir leben nicht in einem Rechtssystem, in dem man sich freikaufen kann, wenn man eine Straftat begangen hat.
7: Anwalt Ralf Summer, der viele Spieler in Rechtsstreitigkeiten vertritt, sieht die Pläne dagegen positiv.
9: Für die Spieler würde sich einmal ändern, dass diese dann legalen Konzessionäre sich an die österreichischen Spielerschutzvorschriften halten müssen.
7: Lob und Kritik also für die Reform des Glücksspielgesetzes, die im Juli im Parlament beschlossen werden soll.
5: Bei den Tennis French Open in Paris ist die zweite Runde absolviert. Für die Österreicherinnen allerdings liegen Freud und Leid in Paris sehr eng beieinander. Mario Valli.
10: Anastasia Potapova steht zum dritten Mal in ihrer Karriere in der dritten Runde in Paris, zum ersten Mal als Österreicherin. Die eingebürgerte Russin ringt exakt 126 Minuten mit Katie Bolter aus Großbritannien und setzt sich mit 5:7, 6:4, 6:2 durch. Der Lohn der harten Arbeit ist ein Duell mit Titelverteidigerin Coco Gauff aus den USA. Gegen sie geht es am Samstag um den Einzug ins Achtelfinale. Schneller beendet als erhofft war hingegen das Zweitrundenmatch von Julia Grabher. Die Vorarlbergerin verliert den ersten Satz gegen Amanda Anisimova aus den USA mit 0:6. Danach machen ihr Kreislaufprobleme zu schaffen. Sie lässt sich noch auf dem Platz medizinisch behandeln, doch nach 19 Minuten ist dann Weitermachen nicht mehr zu denken. Sie muss aufgeben.
5: Mario Walli hat berichtet, das waren die Nachrichten und damit zum Wetter.
11: Strahlend sonnig geht es durch den Freitag und zunehmend warm. Mit 23 bis 30 Grad am Nachmittag liegen wir gut 5 Grad über dem Durchschnitt für Ende Mai. Selbst über den Bergen bilden sich heute nur wenige Quellwolken und der Nordwestwind frischt nur stellenweise auf. Ab dem Wochenende kommt dann wieder Bewegung ins Wetter. Von Norden ziehen morgen schon einige Wolken vor die Sonne. Besonders von Oberösterreich bis ins Burgenland treffen erste Schauer und Gewitter ein, begleitet von böigem Nordwestwind. Am Sonntag wird die Luft dann generell gewitteranfällig. Dazwischen bleibt aber Platz für die Sonne und mit 23 bis knapp über 30 Grad sind die Höchstwerte weiterhin sommerlich. So viel zum Wetter von Daniel Schlager.
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12: Die Ihnen einen schönen Freitag wünscht. Ein Freitag, den wir mit etwas Musik starten.

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Aldous Harding ist das mit der Nummer Old Peel. Die Neuseeländerin hat ein neues Album gemacht, Train on the Island, das wir in der kommenden Stunde hören werden. Harding singt in diesem Lied über die Cheats of Labor. Sie singt über die Erschöpfung durch unendliche Arbeit, durch systembedingte Zwänge und die Sinnlosigkeit des Strebens nach finanzieller Sicherheit. Gerade in diesen Zeiten der Polykrisen haben junge Menschen wie Harding das Gefühl, man renne dem Geld hinterher, aber am Ende reiche es doch nie. Wir leben in turbulenten Zeiten. Die Wirtschaftslage ist vielerorts angespannt und das nicht zum

0: ersten Mal bereits 2008 kam es zu einer Finanzkrise. Wirtschaftswissenschaftler wurden von ihr scheinbar völlig überrascht. Gab es Lerneffekte? Nicht, wenn es nach dem Ökonomen Daniel Stehr geht, der schwarz für unsere Zukunft sieht. Warum, erläutert er in seinem Buch Die neuen Propheten, wie Ökonomen unsere Zukunft verspielen. Und er ist gleich bei Wolfgang Ritschl in unserer Sachbuchsendung zu Gast.
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2: Zu hören ist das Studiegespräch mit Daniel Stehr über die Macht der Ökonomen in circa einer Viertelstunde. Danach vertiefen wir, was den Nonnen von Goldenstein kürzlich widerfahren ist. Und wir stellen ihnen ein neues Album der neuseeländischen Singer-Songwriterin Aldous Harding vor. Davor begleiten wir Freddy Gareis auf einer Reise von der Arktis bis zum Bosporus entlang des neuen Eisernen Vorhangs. Jetzt gleich, da widmen wir uns Geschichte und Zukunft der Alpen. Dass man einen Autor, ein Journalistenleben lang begleiten kann, kommt nicht oft vor. 1984 hat Werner Betzing ein bahnbrechendes Buch über die Alpen veröffentlicht. Ich habe ihn damals für die Ö3 Musicbox in einer meiner ersten Sendungen zu einer Wanderung rund um Bad Hofgastein eingeladen, um vor Ort über seine Thesen zu sprechen.
3: Welchen Stellenwert hat die Landwirtschaft heute? Kann man das erkennen vom Ortsbild her?
4: Vom Ortsbild her kann man erkennen, dass praktisch die Bauern aus dem Ortskern von Bad Hofgastein verdrängt worden sind. Es gibt kein einziges bäuerliches Gebäude mehr. Mit einer Ausnahme vielleicht ganz am Rande ist, glaube ich, noch ein einziger Bauer, der aber schon an den Rand gedrängt worden ist.
2: Werner Betzings Buch mit dem schlichten Titel Die Alpen erschien erstmals 1984. 1991, 2003 und 2015 wurden die Auflagen überarbeitet und aktualisiert. Heuer, also 42 Jahre nach der Erstveröffentlichung, hat der in Bamberg lebende Kulturgeograf das Buch von Grund auf neu geschrieben und alle Fotos ausgetauscht, um den deutlichen Veränderungen Rechnung zu tragen. Maike Makarot über ein Lebenswerk.
5: Wichtig ist, mit welchem Interesse, mit welchem Blick man auf die Alpen schaut. Anders ausgedrückt, welches Alpenbild hat man beim Lesen oft unbewusst im Hinterkopf? Das ist für Werner Betzing entscheidend. Ob als sommerlicher Wanderer und Tourengeher, der die sogenannte idyllische Natur schätzt, oder als Skifahrer, der die Alpen mit den breiten Pisten, Lift- und Seilbahnanlagen im Winter quasi als Sportgerät nutzt. Als Eventveranstalter, der die Alpen als Kulisse für Rockkonzerte nutzt, die Perspektive ändert sich. Das Ergebnis ist für den Kulturgeografen immer das Gleiche. Die Alpen sind für Werner Betzing zu Freizeitparks im Hochgebirge verkommen, immer mehr Fremdkapital drängt hinein, auf Kosten der Einheimischen und der Natur.
6: Der Alpenraum ist eine solche extreme Landschaft, dass man diese Wechselwirkungen zwischen Wirtschaft, Gesellschaft und Umwelt da besonders gut direkt sinnlich wahrnehmen kann, was in den europäischen Städten zum Beispiel fast nicht möglich ist. Und diese integrative Sichtweise, wie ich sie nenne, ist wichtig, weil normalerweise werden die Alpen immer im Rahmen der europäischen Kulturgeschichte zu einem Zerrbild gemacht. Entweder als die Alpen als Montes Horribilis, als die schrecklichen, fürchterlichen Gebirge, in denen man eigentlich nicht wohnen kann, oder die Alpen als die Idylle, als die schöne Landschaft, oder die Alpen als Freizeitgebiet. Das sind alles Zerrbilder, die zu kurz greifen.
5: Kollegen nennen Werner Betzing halb anerkennend, halb spöttisch Alpenpapst. Denn er ist nicht nur Forscher, sondern auch Aktivist und eigensinniger Kämpfer für den Erhalt der Alpen. 1976 reiste der ehemalige Religionslehrer erstmals als Tourist in die Alpen, erkundete diese vom französischen Menton am Mittelmeer bis zum Aostatal, wanderte monatelang von Dorf zu Dorf mit Zelt und ohne Karte. Anschließend studierte Werner Betzing Geologie mit dem klaren Ziel, Alpenforscher zu werden. Auf seinen unzähligen Wanderungen, vor allem im Piemont, habe er die Veränderungen hautnah miterlebt, schreibt der Autor, und das erfüllt ihn mit Trauer.
6: Als ich 1977 das erste Mal in den Kottischen Alpen war, habe ich da Flächen vorgefunden, die waren über und über mit Wiesen bestanden, extrem artenreiche Wiesen, die jahrhundertelang kaum gedüngt oder gar nicht gedüngt waren, die eine extrem hohe Artenvielfalt aufwiesen. Und heute, wo der letzte Bauer gestorben ist, wo der Sohn das nicht mehr weiterführt, fangen an, diese Wiesen zuzuwachsen mit Büschen und mit Bäumen. Und dadurch sinkt die Artenvielfalt ganz drastisch ab. Das erfüllt mich mit Trauer. Es geht auch im Prinzip eine Identität verloren, dass die Menschen sich in der von ihnen genutzten und bearbeiteten Landschaft auch wiedererkannt haben. Da ist eine Korrespondenz da gewesen zwischen Innenwelt und Außenwelt, die wir heute nicht mehr kennen.
5: Die Alpen sind für den Autor nicht nur eine spektakuläre Naturlandschaft, die sich vom Herzen Europas von Wien bis Nizza erstreckt, sondern auch Lebensraum für 13 Millionen Menschen in 8 Ländern. Deren Vielzahl an Sprachen, Dialekten und Lebensweisen spiegeln für Werner Betzing die kulturelle Vielfalt dieser einzigartigen Region wider, die ihm spürbar am Herzen liegt. Für den Autor werde das Gebirge immer mehr vermarktet und dem Kommerz geopfert. Und trotz Klimaerwärmung, die den Alpen zunehmend zu schaffen macht, werden alpine Skigebiete mit bis zu 800 Kilometern zusammenhängender Pistenlänge vorbereitet, was es bisher so noch nie gegeben hat.
6: Die potenzielle Zahl der Alpenbesucher wird in Zukunft deutlich abnehmen. Und deswegen bemüht sich die Tourismuswirtschaft seit etwa knapp 10 Jahren, neue Märkte für den Alpentourismus zu erschließen. Das war zuerst seit 2015 der chinesische und in zweiter Linie der indische Markt. Nach der Corona-Krise kommt der nordamerikanische Markt hinzu. Inzwischen haben große amerikanische Skigebietsbetreiber Skigebiete im Alpenraum aufgekauft, wie Andermatt oder Grand Montana. Und eine Reihe von Skigebietsbetreibern haben Kooperationen mit europäischen Skigebieten gemacht. Und das Ziel ist, den Alpentourismus zu globalisieren, um weiter ein Wachstum zu ermöglichen.
5: Werner Betzing plädiert eindringlich dafür, das technische Wettrüsten in den Alpen zu beenden, die Natur nicht länger als Spaßfaktor zu benutzen. Dazu würde auch gehören, Konsumverhalten und Lebensstil herunterzufahren. Neu in der aktualisierten Ausgabe von Die Alpen ist die Triebkraft der Energiewirtschaft, die es so vorher nicht gab.
6: Man kann von den Alpen lernen, dass es einfach Nutzungsgrenzen gibt, dass ein unendliches Wachstum auf einem begrenzten Raum nicht möglich ist. Das heißt, Großprojekte im Alpenraum umzusetzen in der Höhe, sei es riesengroße Windparks in der Grat- und in der Gipfelregion oder riesengroße Solarparks auf Almflächen, um auf diese Weise diese zu wenig genutzten Flächen jetzt für die Energiewirtschaft intensivst zu nutzen. Das dritte ist die Wasserkraft, wo man versucht, jetzt neue große Pumpspeicherkraftwerke zu bauen. Und man muss ganz klar sagen, von diesen Entwicklungen haben die Alpen selbst überhaupt nichts. Die Triebkräfte sind in der Regel große Konzerne, die außerhalb der Alpen sitzen und die Alpen versuchen, möglichst kostengünstig zu nutzen. Das ist für die Alpen sehr problematisch, weil da werden die Alpen besonders schnell und besonders intensiv kaputt gemacht.
5: Informativ und sehr lesenswert thematisiert Werner Betzing im letzten Kapitel von Die Alpen die aktuelle Situation und wie die Zukunft des Alpenraums bis zum Jahr 2050 aussehen könnte. Und macht dabei auch aus seinem Frust keinen Hehl. Investoren bauen in immer größeren Höhen und übersehen dabei seiner Meinung nach die Gefahren, die auch zu den Alpen gehören. Steinschläge, Hochwasser, zerstörte Infrastruktur. Für den Kulturgeografen sind die Alpen eine Art Frühwarnsystem für Europa. Probleme der globalisierten Welt, was Energie, Freizeit, Wirtschaft, extrem überbordenden Verkehr oder Naturschutz betrifft, werden in den Alpen wie unter einem Brennglas besonders deutlich und sehr früh sichtbar.
6: Die Alpen liegen in der Tat auf der Intensivstation. Aber es gibt Medikamente. Ich möchte in erster Linie Hoffnung machen. Hoffnung erwecken. Wir haben im Alpenraum so viele neue, dezentrale, kleine, innovative, tolle Projekte, wie man auf eine neue Weise Landwirtschaft machen kann, wie man die Alpen nutzen kann, ohne sie zu zerstören. Die Lebensmittel,

0: konkret vor Ort hergestellt werden. Die Dienstleister, die wissen, wo sie in der Region welche Sachen bekommen und wo was gebraucht wird. Das Wirtschaften mit dem Hauptziel, Lebensmittel als Mittel zum Leben zu produzieren und nicht Gewinne zu produzieren. Und das sind die Sachen, die heute umso wichtiger werden, wenn die globalen Vernetzungen mal zusammenbrechen. Und ich gehe davon aus, dass sie zusammenbrechen werden. Dann braucht es wieder diese lokalen und diese regionalen Ressourcen, auf die man sich dann bezieht. Und da möchte ich Mut machen, darauf zu gucken und das wertzuschätzen.
1: Die Alpen. Geschichte und Zukunft einer Kulturlandschaft. Dieses von Grund auf neu zusammengestellte Buch von Werner Betzing ist im CH Beck Verlag erschienen. Einem Bonmot von Winston Churchill folgend nannte man in der Zeit des Kalten Krieges die Grenze zwischen Ost- und Westeuropa Eiserner Vorhang. Bis zum Jahr 1989 bildete er die streng bewachte Trennlinie zwischen Demokratien und Diktaturen. Jetzt, so der deutsche Reiseschriftsteller Freddy Gareis, senkt sich ein neuer eiserner Vorhang herab. Per Zug, Autostopp und immer wieder auch zu Fuß reiste er diesen entlang, von Norwegen über Finnland, das Baltikum, Polen, die Slowakei, Ungarn und den Balkan bis in die Türkei. Das Ziel war es, der westlichen Arroganz, die Schönheit Europas an der östlichen Grenze der EU und der NATO entgegenzustellen. Ivo Kaufmann hat, als ich gegen Stalin im Armdrückengewand gelesen, seinen Beitrag präsentieren Nina Strehlein und Raphael Sass.
2: Die meisten verstehen unter Europa immer noch Westeuropa. Was aber wissen wir über Lettland, die Slowakei oder Bulgarien? Was wissen wir über die Länder, die an diesem neuen eisernen Vorhang liegen? Über diejenigen, die heute von einem imperialistischen Russland bedroht sind und schon morgen auch mit Krieg überzogen werden können?
3: Beginnen wir mit Zahlen, Daten und Fakten. 8000 Kilometer von Kirkenes an der nördlichen Grenze zwischen Norwegen und Russland bis nach Istanbul. Von der Arktis bis an den Bosporus verläuft die Reise. Freddy Gareis, geboren in Kasachstan, aufgewachsen in Deutschland und mit der Erfahrung zahlreicher, ebenfalls in Buchform festgehaltenen, ungewöhnlichen Reisen im Gepäck, ist allein unterwegs. Er schläft in Hotels, Schlafsälen und immer wieder einmal auch unter freiem Himmel. Der mehrfach ausgezeichnete Reiseschriftsteller entdeckt wenig bekannte Grenzzonen, klappert historische Städte ab und trifft Menschen, die in diesen wenig besuchten Gegenden leben. Zum Beispiel in einem der größten Freilichtmuseen der Welt im litauischen Rumšiškės, die 96-jährige Ines Spakauskine. Sie wurde im Sommer 1941, wie tausende andere Litauer, von Sowjettruppen in weit entfernte russische Regionen deportiert.
4: Die Fahrt war endlos. Die Luft in diesen Waggons war stickig, kaum Platz zum Sitzen und das Schreien der anderen war überall. Manche riefen Namen, suchten ihre Familien, aber niemand antwortete. Die Soldaten lachten nur, schlugen mit ihren Gewehren gegen die Wände. Ich dachte immer nur, warum? Was haben wir getan?
3: Wie sie das Lager in Sibirien überleben konnte, weiß sie bis heute nicht. Erst nach dem Tod Stalins gelang es der damals noch immer sehr jungen Irene, nach Litauen zurückzukehren. Die Welt von heute ist ihr oft fremd.
4: Die Geschäfte sind voll. Die Menschen klagen über Dinge, die mir so unbedeutend erscheinen. Aber ich denke mir dann, sie wissen nicht, was wir erlebt haben. Und vielleicht ist das gut so.
3: Künstler im Exil, Autoren, Journalisten, Aktivisten und andere Menschen, die um ihre Freiheit kämpfen mussten, werden im Laufe der Reise porträtiert. Alle haben eines gemeinsam. Sie mussten irgendwann dem übermächtigen russischen Nachbarn die Stirn bieten. Viele genießen die demokratischen Verhältnisse in ihren Heimatländern. Und viele haben Angst, dass Putins Angriffskrieg nicht in der Ukraine stoppen wird. Ein Stück weiter in der Nähe von Grodki ist die polnisch-weißrussische Grenze seit

0: 2021 ein heiß diskutierter Brennpunkt. Polen beschuldigt Belarus, Flüchtlinge gezielt hierher zu schicken, um Druck auf die EU auszuüben. 2024 etwa wurden 17.000 illegale Übertritte registriert. Zu beobachten ist ein tagtägliches Katz-und-Maus-Spiel zwischen grimmigen Grenzschutzsoldaten und einer NGO, die völlig verwirrten Flüchtlingen aus dem dunklen Wald hilft. Der Film Green Border über das Drama an dieser grünen Grenze hat in Polen wütende Debatten ausgelöst. Adam, ein Familienvater, der hier Campingurlaub macht, bringt das Dilemma auf den Punkt.
1: Polizei und Militär tun ihr Bestes, aber was können sie schon machen? Jeder Soldat muss über ein Stück von 800 Metern wachen. Okay, der Soldat sieht also jemanden, der 400 Meter weiter den Zaun hochklettert und rennt ihm nach. Aber dann klettert schon der Nächste 400 Meter weiter links drüber.
0: Die ungewöhnliche Reise von Nordnorwegen bis nach Istanbul hat tatsächlich einige überraschende Einblicke in Regionen zu bieten, die in Reiseprospekten selten auf der Titelseite angepriesen werden. Freddy Gareis erzählt sehr hemdsärmlich, lebhaft und detailreich von ausbleibenden Touristen an den geschlossenen Grenzübergängen von Finnland nach Russland, von der Sonnwendfeier am Freiheitsdenkmal in Riga oder vom Besuch bei Pastor Laszlo Tökes, mit dem einst die Revolution gegen Ceausescu begann. Am Ende denkt man sich, gut, dass man diese höchst strapaziöse, aber inhaltlich äußerst beeindruckende Reise nicht selbst machen musste. Genau dafür gibt es Reiseschriftsteller wie Freddy Gareis.
1: Leider sehe ich derzeit viele den Kopf in den Sand stecken. Doch wie ich unterwegs gelernt habe von Menschen, die bereits wesentlich Schlimmeres erlebt haben, die Lage ist ernst, aber nicht hoffnungslos.
2: Als ich gegen Stalin im Armdrücken gewann. Dieses Buch von Freddy Gareis ist im Malik Verlag erschienen.
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4: In seinem Büro in Frankfurt am Main darf ich nun Daniel Steher begrüßen.
5: Schönen guten Tag. Hallo, vielen Dank für die Einladung.
4: Herr Steher, Sie sind Ökonom und Autor, veröffentlichen in der Zeit, der Taz oder bei Deutschlandfunk Kultur. Vor 2 Jahren haben Sie gemeinsam mit Simon Sahner ein Buch über die Sprache des Kapitalismus veröffentlicht. Ihr aktuelles Werk trägt den Titel »Die neuen Propheten, wie Ökonomen die Zukunft verspielen«. Ihr Buch ist eine Kritik der Wirtschaftswissenschaften, die viel zu wenig interdisziplinär arbeiten und von der Politik zu viel Gehör bekommen. Aber, so sagen Sie, Sie bereuen es nicht, Ökonom geworden zu sein, sondern sind fest davon überzeugt, dass wir die Wirtschaftswissenschaften brauchen, wenn wir die existenziellen Herausforderungen der Menschheit lösen wollen. Und dass Ökonomen wertvolle Arbeit für die Menschheit leisten, das hat sich für Sie in der Corona-Krise gezeigt, schreiben Sie.
5: Ja, genau. Das mag ja am Anfang ein bisschen kontraintuitiv sein. Aber die Corona-Pandemie war die erste Zeit seit dem Zweiten Weltkrieg, wo auf einmal nicht mehr ökonomische Überlegungen die erste Geige gespielt haben im öffentlichen Diskurs, sondern gerade diese erste Phase der Pandemie. Da ging es ja schon darum, dass man gesellschaftlich die medizinischen und gesundheitlichen Folgen dieser Pandemie minimieren wollte. Und als es dann darum ging, welche Experten reden damit, da haben Ökonominnen erstmal eine untergeordnete Rolle gespielt. Aber nach und nach hat man dann gemerkt, dass Ökonomen gerade mit ihrer Arbeit mit Daten extrem gut darin sind, die Daten aus der echten Welt irgendwie verarbeitbar zu machen. Weil in der Pandemie hatten wir ja super viele Daten verfügbar von verschiedenen Gesundheitsinstitutionen auf der ganzen Welt. Und Ökonomen haben diese Daten genommen und sich angeguckt, welche Maßnahmen sind eigentlich erfolgreich. Was ist es sinnvoller, Schulen zu schließen oder Ausgangssperren? Wie erfolgreich sind Masken und so weiter und so fort? Und im Kontext mit anderen Expertinnen, mit Leuten, die aus der Medizin stammen, mit Menschen aus ganz anderen Kontexten. Da haben die Wirtschaftswissenschaften gezeigt, wie effizient und hilfreich sie sein können, wenn sie quasi zu ihrer eigenen Nützlichkeit gezwungen werden und man sie so ein bisschen einhegt.
4: Deutlich länger, Herr Steher, ist in Ihrem Buch die Liste der Kritikpunkte an den Wirtschaftswissenschaften, dass die Modelle, mit denen Ökonomen üblicherweise arbeiten, die Welt vereinfachen, das kritisieren Sie nicht. Diese Art der Kritik ist für Sie zu oberflächlich. Auch die Mathematisierung der Ökonomie ist an sich jetzt nicht schlecht für Sie. Erst

0: von anderen Ökonomen entwickelte Formeln haben ja zum Beispiel John Maynard Keynes schwer lesbares Werk Allgemeine Theorie der Beschäftigung, des Zinses und des Geldes erst verständlich und somit auch erst wirksam gemacht.
1: Ja, genau. Ich glaube, häufig wird den Wirtschaftswissenschaften, gerade wenn man diese platte Kritik an den sozialen Medien und so sieht, vorgeworfen, das, was Sie gerade gesagt haben, das ist halt zu unrealistisch und zu mathematisch. Ich glaube, das ist kein Problem, weil zum einen jedes Modell ist unrealistisch. Wenn wir uns einen Globus angucken, ist das ein unrealistisches Modell der Erde. Und trotzdem ist es extrem sinnvoll für uns, einen Globus zu haben, um sich vorzustellen, wie unsere Welt aussieht. Die Mathematisierung der Disziplin hat ihre Tücken, aber ist an sich auch kein Problem, weil die Mathematisierung sie dazu zwingt, sehr transparent zu sein. Also in mathematischen Modellen kann ich meine Annahmen nicht verstehen, sondern muss sie sehr transparent offenlegen und jede Person, die diese Sprache hat, kann da reingucken. Ich glaube, das größte Problem gerade von formalen mathematischen ökonomischen Modellen ist, dass sie bestimmen, mit welchen Fragestellungen sich Ökonomen eigentlich auseinandersetzen. Und damit meine ich, dass es gewisse Dinge gibt, die sich einfach besser in mathematische Formeln verpacken lassen. Ein ganz großes Beispiel ist Effizienz. Wir können Effizienz relativ gut messen und auch relativ gut in Formeln darstellen. So abstrakte Konzepte wie Gerechtigkeit oder politische Stabilität lassen sich deutlich schwieriger in Formeln packen. Und das hat dazu geführt, dass die Wirtschaftswissenschaften sehr lange blind für gewisse Themen waren, beispielsweise für die Klimakatastrophe. Das Klima mathematisch zu modellieren ist unglaublich kompliziert. Das heißt, lange hat die Wirtschaftswissenschaft beschlossen, das machen wir einfach nicht, weil es zu kompliziert ist. Das Gleiche gilt für so abstrakte Konzepte wie Geld. Die Leute reagieren ganz fasziniert darauf, wenn ich ihnen sage, dass Geld extrem selten explizit modelliert wird in ökonomischen Modellen. Und das liegt einfach daran, dass es schwierig ist, wie man das in eine Formel packen soll. Und das ist eigentlich das größere Problem. Diese Mathematisierung und Formalisierung der Disziplin hat dazu geführt, dass sie bestimmt, mit welchen Fragestellungen wir uns auseinandersetzen, weil wir sie einfach in Modelle und in Formeln packen können. Und ich glaube, das ist das viel größere Problem als diese Kritik, sie sei zu unrealistisch.
0: Ein großes Problem für Sichersteher sind Scheinkorrelationen, also Schlüsse aus den untersuchten Daten, die falsch sind, weil es eben noch andere Faktoren gibt, die in der Untersuchung nicht berücksichtigt wurden oder die nicht mathematisch erfassbar sind. Sie beschäftigen sich da in der Folge mit der Behauptung von Ökonomen, dass es für die Verschuldung eines Staates Höchstgrenzen gibt. Wenn diese 90% des BIP überschreitet, führe die Verschuldung dann nicht mehr zu mehr Wachstum und sei somit eigentlich schädlich. Nun hat dann ein Ökonomiestudent diese Untersuchung versucht nachzubauen und hat einen Rechenfehler entdeckt. Ein Excel-Gate war da die Folge. Was für Sichersteher aber nicht der eigentliche Skandal ist, sondern die Vorstellung, dass es für die Höhe der Staatsverschuldung eine allgemeingültige fixe Regel geben kann.
1: Genau. Bei diesem Skandal, der von den US-amerikanischen Ökonomen Kenneth Rogoff und Carmen Reinhart, von denen stammt diese Studie, die sind auf diese 90% gekommen und dann, wie Sie gerade erklärt haben, gab es diese Excel-Panne, diesen Excel-Fehler, wo die einfach vergessen haben, bei ihren Berechnungen gewisse Länder in ihrer Excel-Tabelle mitzumarkieren, dass die in der Berechnung dabei sind und das hat dieser Student entdeckt. Und der Skandal für mich ist aber, dass dieses Papier, wo die, also dieser Fachaufsatz, wo die diese 90%-Grenze beschrieben haben, dass der wurde in der Politik benutzt, beispielsweise vom deutschen damals Finanzminister Schäuble, von hochrangigen Politikern in den USA, in der EU und in Großbritannien, wurde diese Studie benutzt, um für Austerität, also für Sparpolitik einzutreten. Und was ich daran kritisiere, ist, dass selbst wenn diese 90%-Schwelle stimmen sollte, also selbst wenn das wirklich das Ergebnis wäre, das die aus ihren Berechnungen herausbekommen haben, dann sagt uns diese Schwelle im Prinzip nicht viel. Denn der Zusammenhang zwischen Staatsverschuldung und Wirtschaftswachstum ist extrem kompliziert. Und man kann den nicht auf eine einfache Grenze bringen. Denn es kommt darauf an, wie ist die Situation des Landes, wie ist die globale Wirtschaftssituation und so weiter und so fort. Das heißt, zu behaupten, es gäbe eine Schwelle, die für jedes Land zu jeder Zeit in jeder Situation gültig ist und an der wir uns orientieren sollten, das ist einfach unwissenschaftliches Arbeiten. Und man muss sagen, die beiden Autoren dieser Originalstudie haben auch später andere Papiere veröffentlicht, andere Fachaufsätze veröffentlicht, in denen sie so ein bisschen das auch selbst in den Kontext gesetzt haben. Aber trotzdem, in dem Moment, wo führende Ökonomen solche absoluten Grenzen behaupten, müssen sie sich bewusst sein, dass das natürlich was ist, was aufmerksamkeitsökonomisch in der Öffentlichkeit einschlagen wird. Und das ist eigentlich der viel größere Skandal. Das

0: diese 90%-Schwelle an sich absolut unsinnig ist, weil es so etwas überhaupt gar nicht geben kann. Dafür ist unsere Realität viel zu komplex, als dass wir sie auf eine einfache Grenze runterbrechen können.
1: Ein weiteres Kapitel Ihres Buchs, Herr Stehr, trägt den Untertitel über die Unfähigkeit, die existenziellen Probleme der Menschheit zu lösen. Damit meinen Sie die Probleme, die die Erderhitzung mit sich bringt, denn anders als bei der Bekämpfung des Ozonlochs, die alle Staaten gemeinsam durch Eingriffe gemeistert haben, werden notwendige Klimaschutzmaßnahmen durch die aktuellen ökonomischen Modelle, sagen Sie, also die CO2-Bepreisung, verwässert.
0: Was ich da als Beispiel immer nehme, ist der US-amerikanische Ökonom wieder. Man sieht schon, das Zentrum der Wirtschaftswissenschaften ist ganz klar in den USA. Auch das ist ein Problem. Aber wen ich da immer wieder als Beispiel nehme, ist William Nordhaus. Der hat vor einigen Jahren den sogenannten Ökonomie-Nobelpreis gewonnen für seine Arbeit zur Klimakatastrophe. Und er hat im Prinzip ein Modell entwickelt, wo Wirtschaft und Klima beide vorkommen. Und in seiner Nobelpreis-Vorlesung, die Nobelpreisträger nach der Verleihung immer halten, hat er im Prinzip gesagt, dass die optimale Erderhitzung bis 2100 bei ca. 3,5 Grad liegt. Und was er damit meint, ist, dass alles, was wir versuchen würden, den Temperaturanstieg auf der Erde unterhalb zu halten, wird zu teuer im Verhältnis zu dem, was uns das an Wirtschaftsleistung bringt, wenn wir es schaffen. Ja, und diese Art, über die Klimakatastrophe nachzudenken, das heißt, dass wir so eine Art von Wahl haben zwischen 1 Grad Temperaturerhöhung, kostet uns so und so viel Grad Wirtschaftsleistung, das ist in meinen Augen fatal. Und ein anderer Punkt ist, den Sie gerade angesprochen haben, was die CO2-Bepreisung angeht. Aktuell können wir uns im Kampf gegen die Klimakatastrophe eigentlich nur sogenannte effiziente Marktlösungen vorstellen. Ja, das heißt, wir versuchen, die Kosten, die das CO2 emittiert, die das verursacht, die versuchen wir irgendwie in die Wirtschaft zurückzuholen. Das ist eben entweder über CO2-Steuern, es gibt auch diese Emissionshandelsmechanismen, die funktionieren nach einer ganz ähnlichen Logik. Was wir beispielsweise bei Ozon gemacht haben, ist, wir haben die ozonzersetzenden Stoffe verboten, FCKW. Das, wer in den 90ern schon alt genug war, erinnert sich da noch dran. Es wurde global relativ schnell FCKW verboten, was als Kühlmittel in Kühlschränken eingesetzt wurde. Und dieses Verbot hat dazu geführt, dass von 1987 ungefähr bis heute 99% der ozonzersetzenden Stoffe aus der Atmosphäre verschwunden sind. Und wenn man diese beiden Situationen miteinander vergleicht, sieht man schon, dass wir einen deutlich anderen Weg eingeschlagen haben beim Kampf gegen die Klimakatastrophe. Ich will jetzt nicht behaupten, dass es so einfach ist, CO2 einfach zu verbieten, ganz und gar nicht. Aber dass es offensichtlich keine politischen Debatten darüber gibt, ernst gemeinte, wie wir auf anderen Wege CO2 einsparen können, wie wir auf anderen Wege unsere Planeten schützen können, die eben nicht über Marktprozesse funktioniert. Das ist, glaube ich, eine Katastrophe für die Menschheit und da trägt die Wirtschaftswissenschaft eine große Verantwortung, ob sie es wollte oder nicht.
1: Das heißt, wenn man die von Ihnen geäußerte Kritik an der Ökonomie akzeptiert und damit auch die Grenzen der Ökonomie, dann kann sie aber sehr wohl Wichtiges leisten und zwar im Zusammenspiel mit anderen Gesellschaftswissenschaften. Das heißt, das Problem für Sie, Herr Stehr, ist, dass oft nur die Ökonomen von der Politik gehört werden. Gehört werden sollten sie schon, aber eben nicht nur die Ökonomen, sagen Sie.
0: Absolut. Das ist sehr schön zusammengefasst. Ich will eben nicht sagen, dass diese Disziplin an sich irgendwie wertlos sei oder dass das Scharlatanerie ist oder was auch immer. Ich mag extrem die Art und Weise, wie Ökonomen denken und wie in den Wirtschaftswissenschaften Probleme adressiert werden. Ich glaube nur, dass wir seit dem Zweiten Weltkrieg eine Situation haben, in der diese Disziplin gerade mit ihrer Arbeitsweise zu dominant geworden ist. Und für mich ist es nicht schlüssig, warum wir nicht auch Anthropologen, Historikerinnen, Philosophen, Politikwissenschaftlerinnen und so weiter genauso zuhören sollten, die andere Instrumente haben, unsere Gesellschaft zu erklären. Und ich glaube, wenn diese verschiedenen Disziplinen im Zusammenspiel miteinander versuchen, Lösungen zu finden für die großen Probleme, die wir haben, dann kann die Wirtschaftswissenschaft da einen sehr, sehr wichtigen Teilbeitrag leisten. Sie darf halt nur nicht die alles dominierende Kraft unter den Gesellschaftswissenschaften sein.
1: Die neuen Propheten. Wie Ökonomen unsere Zukunft verspielen. Dieses Buch von Daniel Stehr ist im S. Fischer Verlag erschienen. Am 8. September des Vorjahres machte die Bild-Zeitung die Nonnenrevolte von Österreich in Deutschland bekannt. Spiegel, Süddeutsche Zeitung, Neue Zürcher Zeitung berichteten, schnell sprangen auch die BBC, der Guardian, CNN und die New York Times auf. Journalistinnen und Journalisten aus aller Welt fuhren in die kleine Gemeinde Elsbeten südlich von Salzburg, um mit den rebellischen Nonnen vom Kloster Goldenstein zu sprechen. Die Journalistin Edith Meinhardt hat sich in das Thema vertieft und eben das Buch »Nicht mit uns – Die unglaubliche Geschichte der Nonnen von Goldenstein« in der Edition Lauter veröffentlicht. Ulrike Schmitzer berichtet aus ihrer Heimatgemeinde Elsbeten.

0: besetzt.
1: 150 Jahre lang haben Augustiner Chorfrauen in Elsbeten eine Ordensschule geführt, eine private Hauptschule. In den besten Zeiten Mitte der 1950er Jahre lebten 35 Schwestern in Goldenstein. Finanziell war Goldenstein immer gut aufgestellt, auch als nur noch 3 Nonnen übrig waren.
2: Irgendwann halten nur noch die betagten Schwestern Bernadette, Regina und Rita die Stellung, ehe Rom ein Machtwort spricht. Der Vatikan wickelt Frauenkonvente ab, sobald die Zahl ihrer Mitglieder auf 5 schrumpft. Für Männerorden gilt diese Bestimmung nicht.
1: Propst Markus Grasel von Stift Reichersberg in Oberösterreich übernimmt die Führung. Er ist nach 150 Jahren der erste männliche Ordensobere, der der Frauengemeinschaft vorsteht. Ab jetzt weht ein anderer Wind. Als die Schwestern aus dem Fenster schauen, sind plötzlich ihre 2 Autos weg. Der Propst hat sie ohne ein Wort zu sagen verkauft. Schwester Bernadette, 88, Schwester Regina, 86 und Schwester Rita, 82, werden in Nacht- und Nebelaktionen eine nach der anderen in ein Altersheim gebracht. Im Nachthemd, ohne Kleidung, eine der Schwestern sogar ohne ihre Zähne.
2: Die Klosterfrauen wurden gegen ihren Willen und ohne vorherige Absprache in der Seniorenresidenz Karlsberg untergebracht. Ihre Klausur, so heißt der ausschließlich den Ordensfrauen vorbehaltene Klostertrakt, umgehend versiegelt. Damit hatten die Schwestern keinen Zugriff mehr auf ihre Kleidung, Wäsche, Fotos, Erinnerungsstücke, religiöse Gegenstände, Ordensschriften, Testamente.
1: Und die Schwestern haben keinen Zugriff mehr auf ihre Konten.
2: Was ist mit den Pensionen, die Schwester Regina und Schwester Bernadette beziehen, weil sie als Lehrerinnen gearbeitet haben? Geht es den Staat nichts an, was hinter Klostermauern passiert?
1: Ehemalige Schülerinnen sammeln Geld, damit die Ordensfrauen das Nötigste anschaffen können.
2: Ihr Oberer hat mehrfach angekündigt, ihre Habseligkeiten vorbeibringen zu lassen. Es ist nie passiert. Mehr als 1,5 Jahre lang muss die 88-jährige Ordensfrau im Altersheim ohne ihre Zähne leben, essen, unter Leute gehen, lachen.
1: Die Nonnen verlassen im September 2025 die Seniorenresidenz schließlich auf eigene Faust. Bilder von den 3 Schwestern, die mit ihrem Rollator glücklich nach Hause zurückkehren, gehen durch die Medien. Doch nichts ist mehr wie zuvor. Der Treppenlift wurde abmontiert, Leitungen durchschnitten, die Heizung zerstört, ihre Kästen durchwühlt, Bibeln landeten im Container und 50.000 Euro, das Erbe von Schwester Ritas Mutter, sind verschwunden. Im Grunde geht es um einen Übergabevertrag, bei dem die Nonnen hereingelegt wurden, wie ihr Anwalt meint. Die Augustiner Chorherren von Reichersberg können Goldenstein gut brauchen, hatten sie doch wegen Finanzspekulationen viel Geld verloren. Das Schloss, die Schule, der alte Schlosspark, fast 24.000 Quadratmeter Grund, Gesamtwert 17,9 Millionen Euro. Die ehemalige Profiljournalistin Edith Meinhardt vom investigativen Podcast Die Dunkelkammer recherchiert, fragt nach, wundert sich.
2: Ist es üblich, dass Nonnen gegen ihren Willen im Altersheim landen? Wenn die Ordensfrauen wegen ihres Armutsgelübdes nichts besitzen dürfen, bedeutet das, Propst Markus Grasel darf alles an sich nehmen? Gibt es dafür ein korrektes Prozedere? Wird das von jemandem überprüft?
1: Der Propst fordert lautstark Gehorsam von den Nonnen. Doch dann fällt er beinahe über seine Machenschaften. Er hat ohne das Wissen der Nonnen um Pflegegeld und Sozialhilfe angesucht. Konsequenzen? Keine.
2: Was die 50.000 Euro angeht, die aus dem Schrank von Schwester Rita verschwunden sind, da gibt es ein Ermittlungsverfahren der Staatsanwaltschaft Salzburg wegen des Verdachts des schweren Diebstahls, das im Februar 2026 eingestellt wird. Auch die Ermittlungen gegen Propst Markus Grasel wegen des Verdachts

0: Gutachts des Sozialleistungsbetrugs werden beendet. Das Land Salzburg verlangte 64.000 Euro zurück. Ein Gerichtsverfahren bleibt dem Probst jedoch erspart.
1: Das große Verdienst dieses Buches ist, dass Edith Meinert das System aufzeigt, das

0: ahnte niemand.
1: Und der Glaube an die Menschen unserer Zeit.
2: Nicht mit uns. Die unglaubliche Geschichte der Nonnen von Goldenstein. Dieses Buch von Edith Meinhardt ist in der Edition Lauter erschienen. Folgende Bücher haben wir Ihnen in Kontext heute sonst noch vorgestellt.
3: Die Alpen. Geschichte und Zukunft einer europäischen Kulturlandschaft. Von Werner Betzing, CH Beck Verlag. Als ich gegen Stalin im Armdrücken gewann. Eine Reise von der Arktis zum Bosporus entlang des neuen Eisernen Vorhangs. Von Freddy Gareis, Malik Verlag. Sowie Die neuen Propheten. Wie Ökonomen unsere Zukunft verspielen. Von Daniel Stehr, S. Fischer Verlag.
2: 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Nun folgt Musik.
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2: Es kommt von der neuseeländischen Singer-Songwriterin Aldous Harding und trägt den Titel Train on the Island. Es ist das 5. Album der 36-Jährigen und wurde, wie schon der Vorgänger Warm Chris, von John Parish produziert, der auch für PJ Harvey, Tracy Chapman und die Eels tätig ist. Harding, deren Mutter ebenfalls Folksängerin ist, wurde als Straßenmusikerin entdeckt. 2014 erschien ihr erstes Album. Seither hat sich Aldous Harding einen Namen im Genre Gothic Folk gemacht. Musikalisch gibt sie es mittlerweile wärmer und melancholischer. Aufgenommen wurden die Songs zu Train on the Island in einem Studio in Wales. Die Schroffheit der Landschaft hat sich stellenweise auch auf ihre Lieder übertragen. Im Opener I Ate the Most führt sie uns ihr 9-jähriges Ich vor. 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

I Ate the Most von Aldous Harding. Ob das Ich, von dem Harding da singt, wirklich sie selbst meint, es ist unklar und das ganz bewusst. Denn Harding liebt es, in unterschiedliche Rollen zu schlüpfen. Stimmlich wandelbar ist sie ja. Ein Formwandler-Dasein könnte man ihr als Markenzeichen zuschreiben. Und textlich will sie auch verwirren oder, sagen wir freundlicher, irritieren. Die Liedtexte sind Einladungen an ihre Fans zur Interpretation, wie rekapitulierte Träume, die analysiert werden wollen. Nackte Eulen, mit Bechamelsauce bestrichene Gesichter und ein John Cale, der auf der Bühne eine Portion Reis isst. Machen Sie sich darauf einen Reim. Train on the Island.

Train on the Island, der Titelsong zu Elders Hardings fünftem Album. Es soll ja auch Menschen geben, die den Texten nicht allzu viel Beachtung schenken. Auch denen sei Train on the Island ans Herz gelegt, denn Elders Harding beherrscht das Songwriting und das Komponieren gefälliger, eindringlicher Melodien. Nehmen wir als Beleg Venus in the Senior.

0: Venus in the Senior von Aldous Harding. Ihre Songsammlung Train on the Island ist das Kontextalbum der Woche. Nähere Angaben zur Musik und zu den vorgestellten Sachbüchern finden Sie online im Ö1 Tagesprogramm. Das war Kontext mit Wolfgang Ritschl.
1: Und noch ein Konzerttipp. Aldous Harding spielt am 23. Juni in der Arena in Wien. Nächste Woche beschäftigt sich Kontext dann mit der Zukunft des Fußballs, genauer gesagt mit dem wachsenden Einfluss von Datenanalysen auf den Spielbetrieb. Und es geht um die Frage, was Autokraten fürchten. 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
5: Im Studio Andreas Lechner. Mit zwei Schuldsprüchen ist gestern am späten Abend der sogenannte Taylor Swift-Prozess in Wiener Neustadt zu Ende gegangen. Während der Mitangeklagte zu 12 Jahren Haft verurteilt worden ist, ist der 21-jährige Hauptangeklagte für den geplanten Anschlag auf ein Konzert von Taylor Swift in Wien zu 15 Jahren Haft verurteilt worden, wie Niklas Wager berichtet.
6: Behrann A. bricht in Tränen aus, als klar ist, dass er für den Beitrag zum versuchten Mord schuldig gesprochen wird. Trotz mildernder Umstände, etwa weil er ein Teilgeständnis abgelegt hat und die Anschlagspläne nicht umgesetzt hat, bekommt er eine lange Haftstrafe. Anwältin Anna Meyer.
7: Beim Strafrahmen, den wir hatten, 10 bis 20 Jahre, sind wir genau in der Mitte. Ich werde das jetzt in den nächsten Tagen mit meinem Mandanten besprechen und dann entscheiden wir, ob wir das Urteil annehmen oder nicht.
6: Der Mitangeklagte Ada K. wird ebenfalls schuldig gesprochen, weil er einem Freund bei dessen Anschlag in Mekka unterstützt haben soll. Bei der Urteilsverkündung wirkt er wie versteinert. Verteidiger David Jodelbauer.
8: Es war uns bewusst, es ist sehr wahrscheinlich, dass er verurteilt wird dafür. Ich glaube, daher die Gefasstheit.
6: Die Urteile sind noch nicht rechtskräftig.
5: Schwere Anschuldigungen erhebt ein Bericht der Vereinten Nationen gegen israelische Soldaten und andere israelische Sicherheitskräfte. Dabei geht es um sexuelle Gewalt gegen Palästinenser. Die Liste der Misshandlungen umfasse etwa Vergewaltigung, Gruppenvergewaltigung, versuchte Vergewaltigung und körperliche Gewalt, heißt es in dem noch unveröffentlichten Bericht von UNO-Generalsekretär Antonio Guterres. Das israelische Außenministerium spricht von haltlosen Anschuldigungen ohne faktische Grundlage. In Österreich ist die Zahl der Radunfälle im Vorjahr gestiegen. Vor allem bei radfahrenden Kindern ist die Zahl um ein Viertel auf mehr als 810 Unfälle gestiegen. Das sei der höchste Wert der vergangenen 20 Jahre, wie der Verkehrsclub Österreich heute bekannt gegeben hat. Der VCÖ fordert jetzt ein kindergerechtes Verkehrssystem, denn zu schmale Radwege, Lücken im Radwegenetz und zu hohes Tempo des Verkehrs würden das Unfallrisiko beim Radfahren zusätzlich erhöhen, heißt es. Rund 600 Kirchen vom Arlberg bis zum Neusiedler See öffnen heute am Abend wieder ihre Pforten zur Langen Nacht der Kirchen. Insgesamt gibt es dabei mehr als 1700 Veranstaltungen. Eröffnet wird die Lange Nacht der Kirchen um 17.50 Uhr, wie in den vergangenen Jahren, auch wieder mit einem Geläute der Kirchenglocken, wie Andreas Mittendorfer berichtet.
9: Von Konzerten über Gottesdienste und Meditationen bis hin zu Kirchenbesichtigungen samt Turmbesteigungen oder Diskussionen reicht das breite Angebot bei der Langen Nacht der Kirchen. Dazu Gesamtkoordinator Markus Porries.
10: Die Kirchen zeigen ihre ganze Vielfalt, zeigen ihre ganze Bandbreite, zeigen alles, was sie können.
9: Das Ziel sei dabei allen voran,
10: Gastfreundschaft zu zeigen, offen zu sein für alle, die kommen.
9: Mit dem diesjährigen Motto Mut einander wolle man vor allem Mut zu mehr gesellschaftlichem Miteinander machen, so Porries. Die Lange Nacht der Kirchen findet bis auf in der Diözese Feldkirch, die heuer pausiert, in allen heimischen Diözesen statt, darüber hinaus auch in Südtirol und in Tschechien. Es ist ein ökumenisches Projekt, an dem alle im Ökumenischen Rat der Kirchen in Österreich vertretenen Kirchen beteiligt sind.
5: Berichtet Andreas Mittendorfer und damit zum Wetter.
11: Viel Sonne, kaum Wolken und vorübergehend nur wenig Wind. So bleibt es heute im Großteil Österreichs. Nur über manchen Bergen entstehen kleine Quellwolken und im Gebirge kann der Nordwestwind lebhaft sein. Die Höchstwerte passen dazu eher zum Juli als in den Mai mit 23 bis 30 Grad. Morgen wird es noch um 1-2 Grad wärmer, aber nur noch zeitweise sonnig. Von Oberösterreich bis zum Burgenland steigt die Wahrscheinlichkeit für Regenschauer und Gewitter und die können kräftig sein, etwa mit Sturmböen. Auch am Sonntag sind Gewitter und starke Windböen ein Thema. Dazwischen reicht es aber fast überall auch für ein paar Sonnenstunden. Und es wird noch einmal sommerlich warm. So viel zum Wetter von Daniel Schlager.
5: Und jetzt noch einen kurzen Blick auf die Themen des Ö1 Mittagsjournals, heute mit Christine Tönicke-Frenkenberger.
12: Einen angenehmen Tag aus dem Journalstudio. Nach den Worten von US-Vizepräsident J.D. Vance stehen die USA und der Iran kurz vor einem Abkommen. Andererseits sind wir daran gewöhnt, dass sich die Akteure in der Causa quasi im Stundentakt widersprechen. Die Ölpreise haben heute schon auf den Optimismus des US-Vizepräsidenten reagiert und nachgegeben. Doch wie wahrscheinlich ist die Zustimmung Teherans? Wir schalten zu unserer Iran-Korrespondentin. Ende Mai läuft die Begutachtungsfrist für die Intervalländerung beim Pikal für Kraftfahrzeuge aus. Dem Vernehmen nach soll es mit der Neuerung nicht mehr möglich sein, das Pikal um bis zu 4 Monate zu überziehen. Details im Mittagsjournal. Außerdem, wie steht es um eine Verlängerung der Spritpreisbremse, die am Sonntag ausläuft? Und wir berichten, wie Ungarns neuer Premier Madja die eingefrorenen EU-Milliarden für sein Land in Brüssel loseisen will.
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13: Und weiter geht es an dieser Stelle mit Musik aus heimischen Gefilden. Die hört man jeden Freitag in der Intrada. Gestern wurde der Ö1 Talentebörse Kompositionspreis ermittelt. Ein Preis, der sich an Nachwuchskomponistinnen und Komponisten der heimischen Universitäten richtet. 10 haben es ins Finale geschafft. Und wer den mit 10.000 Euro dotierten Preis erhalten hat, darüber berichtet das heutige Kulturjournal. Auch die Intrada eröffnet heute mit der Ö1 Talentebörse, in der diesmal ein junger Pianist im Mittelpunkt steht. Mehr dazu bei Eva Theimel.
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Ja, Bogdan Dugalic, so heißt unser heutiges Ö1-Talent. Ein junger Pianist aus Salzburg, der im Februar dieses Jahres den internationalen Mozart-Wettbewerb in Salzburg gewonnen hat. Wir stellen Ihnen Bogdan Dugalic in unserem letzten Beitrag heute vor. Darüber hinaus gibt es ein Porträt des Chorus Alia und eine Vorschau auf die Jewish Weekends in St. Pölten. Musikalisch eröffnet wird die Intrada mit einem weiteren Preisträger. Letzte Woche ist in Rohrau in Niederösterreich der Heidengesangswettbewerb über die Bühne gegangen. Und der erste Preis ging an diesen jungen Bassbariton.

Der Gewinner des internationalen Josef-Haydn-Wettbewerbs 2026, der deutsche Bassbariton Valentin Ruckebier. Hier war er mit einem Lied von Ludwig van Beethoven zu hören. Es kehret der Mayen, es blüht die Au aus dem Liederzyklus An die ferne Geliebte von Ludwig van Beethoven. Ein Ausschnitt aus dem Finale des Haydn-Wettbewerbs der vergangene Woche am 24. Mai im Haydn-Geburtshaus in Rohrau über die Bühne gegangen ist. Valentin Ruckebier ist 28 Jahre alt, kommt wie gesagt aus Deutschland und studiert derzeit in Düsseldorf. Musikalisch widmet er sich sowohl dem Lied als auch dem Oratorium und er ist auch als Komponist tätig. 2022 wurde am Landestheater in Linz auch seine Oper »Die Flucht nach Ägypten« aufgeführt. Der Haydn-Gesangswettbewerb hat heuer zum 8. Mal stattgefunden. Der erste Preis ist mit 8.000 Euro dotiert, der zweite Preis mit 4.000. Und dieser ging ebenfalls an einen Bariton aus Deutschland, den 23-jährigen Marcel Durka.

0: Temerario, Senti e Trema, die Arie des Rodomonte aus der Oper Orlando Palladino von Joseph Haydn. Marcel Durka, Bariton, und Alla Belova am Klavier. Marcel Durka, wie gesagt, zweiter Preisträger des Haydn-Wettbewerbs in Rohrau. Wir bleiben in der Intrada in Niederösterreich, beziehungsweise international. Von New York bis Istanbul, von Berlin bis Athen, von Wien bis Tel Aviv. Aus allen Ecken der Welt kommen dieses und nächstes Wochenende Musikerinnen und Musiker nach St. Pölten, um bei den Jewish Weekends zu spielen. Das Festival für jüdische Musik findet in der ehemaligen Synagoge St. Pölten statt. Festivalleiter ist Ü1-Kollege Johann Kneis. Marie-Therese Himmler hat ihn zur Geschichte und zum Programm des Festivals befragt und mit den beiden Musikern des Eröffnungsabends gesprochen.
1: Prächtige, florale Schablonenmalereien zieren die Innenwände der ehemaligen Synagoge St. Pölten. Der Jugendstilbau mit achteckiger Kuppel aus dem Jahr 1913 wurde vom Gotteshaus zum Kulturzentrum adaptiert, restauriert und 2024 neu eröffnet, mitsamt einem Festival, das jüdische Musik in all ihrer Vielfalt präsentiert.
2: Die heurige Ausgabe des Festivals steht im Zeichen eines bekannten Musikerpaars,
1: erzählt Festivalleiter Johann Kneis.
2: Das sind David Krakauer und seine Partnerin Kathleen Tack. David Krakauer, der in den 80er Jahren einer der ersten war, die Klezmer-Musik bzw. jüdische Musik in Nordamerika neu definiert haben. In der Weiterentwicklung einer traditionellen Musik, aber im ganz bewussten Crossover oder in der gegenseitigen Befruchtung mit Jazz, auch anderen Formen von populärer Musik. Er war Gründungsmitglied der bekannten Band Klezmatics, die gerade ihr 40-jähriges Jubiläum feiert, hat aber auf vielerlei Art Begegnungen gesucht und gefunden, auch mit klassischer Musik, mit zeitgenössischer Musik, und macht das auch mit seiner Partnerin Kathleen Tack. Das ist, ich würde sagen, es ist Avantgarde-Musik, die aber sehr anschlussfähig ist, also gut zu hören, nicht exklusiv, sondern auch sehr, sehr kulinarisch oder sehr sinnlich erfahrbar.

0: Ihre Partnerin, die Pianistin Kathleen Tagg, morgen am 30. Mai bei den Jewish Weekends auftreten. Die Festivaleröffnung findet heute Abend, am 29. Mai statt. Festivalleiter Johann Kneis hat für diesen Anlass ein musikalisches Treffen zwischen dem Artist in Residence David Krakauer und einem heimischen Musikact arrangiert.
1: Die Idee war, ein junges Ensemble aus Österreich aus der Klezmer-Szene zusammenzubringen mit einem Veteran oder Pionier, wenn man so möchte.
0: Das junge Ensemble, das sind Moritz Weiß und seine Styrian Klezmer Pocket Band. Ich konnte ihn, Moritz Weiß und David Krakauer nach ihrem ersten gemeinsamen Probentag interviewen, wo sie mir von ihrem jeweiligen Zugang zur Klezmer-Musik und der aktuellen Zusammenarbeit erzählt haben.
2: The working definition of klezmer music is
3: Die Arbeitsdefinition von Klezmermusik lautet Festtagsmusik osteuropäischer Juden. Sie ist Teil meiner kulturellen Herkunft. Meine Großeltern stammten aus Belarus, der Ukraine und dem Baltikum. Sie sprachen Jiddisch und Klezmer war ihre Kultur. Diese Musik gelangte während der großen Einwanderungswelle zwischen etwa 1880 und 1920 in die Vereinigten Staaten. Ich glaube, es waren etwa 2 bis 3 Millionen Juden, die nach Amerika auswanderten. Die meisten von ihnen nach New York City.
2: I think it was something like 2 or 3 million Jews came to America, and most of them came to New York City.
0: Genau dort in New York City kam im Jahr 1956 David Krakauer zur Welt. Das jiddische Erbe seiner Vorfahren war durch Assimilierungsprozesse damals bereits in den Hintergrund gerückt. Er lebte dann aber 2 Wellen der Wiederbelebung.
2: I came to the music kind of almost coincidentally in the second klezmer revival.
3: Ich bin zunächst zufällig mit Klezmermusik in Berührung gekommen. Das war im Zuge der zweiten Klezmer-Renaissance, die zur gleichen Zeit wie der Fall der Berliner Mauer stattfand. Ich hatte mich 10 Jahre lang auf Klassik konzentriert. Den Jazz und das Improvisieren hatte ich völlig aufgegeben. Als ich zum Improvisieren zurückkehren wollte, erschien mir Klezmer als der einzig logische Weg, weil er meine familiären Wurzeln und mein kulturelles Erbe repräsentierte. Und das wollte ich wiederfinden. Und so wurde Klezmer für mich zur künstlerischen Heimat, in der ich meine eigene Musik schreibe, meine Kreativität finde, improvisieren kann und gleichzeitig versuche, diese traditionelle Musikform zu bewahren.
0: Die Begeisterung für Klezmer-Musik entwuchs bei Moritz Weiß, gebürtiger Steirer, Jahrgang 1994, hingegen weder aus familiären noch aus historischen Gründen. Es war das Instrument, die Klarinette, über die er mit der jiddischen Musik in Berührung gekommen ist. Die Aufnahmen von Klezmer-Pionier David Krakauer hat er schon früh auf und ab gehört.
4: Die Beziehung zu David Krakauer ist ja einseitig schon eine, zumindest aus meiner Perspektive, ist ja schon eine viel längere, weil ich seine Musik kenne, seit ich ein Jugendlicher bin. Und für uns ist es natürlich und vor allem auch für mich eine riesengroße Ehre, wenn man quasi so mit der Spitze eines großen Eisberges hier zusammenarbeiten können. Und da ist nicht immer selbstverständlich, wenn man mit älteren, etablierteren Musikern und Musikerinnen zusammenarbeitet, dass man so qualitativ auf Augenhöhe auch arbeiten kann und auch als junger Mensch und als jüngere Generation an Musikerinnen dann eigentlich so intensiv und wohlwollend abgeholt wird bei dem, was man macht und dann gemeinsam das ganze Ding irgendwo auf ein ganz eigenes Level hebt.
0: Gemeinsam werden David Krakauer und Moritz Weiß mit dessen Mitmusikern von der Styrian Klezmer Pocket Band Eigenkompositionen und traditionelles Repertoire präsentieren.
2: I'm so thrilled to get to meet Moritz and his colleagues, wonderful colleagues.
3: Ich freue mich riesig darauf, Moritz und seine wunderbaren Kollegen kennenzulernen. Und wir haben viel Spaß dabei, Ideen auszutauschen, zusammen zu spielen und Gemeinsamkeiten und Berührungspunkte zu finden, um gemeinsam Musik zu machen. Das ist ein echtes Highlight. Ich finde es immer spannend, mit den unterschiedlichsten Musikern zusammenzuarbeiten. Und wenn wir gemeinsam in einem Raum sein können und alle zusammen Emotionen spüren, dann ist das so kraftvoll. Genau dafür lebe ich.
2: Feel something all together. This is so powerful. And so that's what I live for.
4: Was sehr interessant war am ersten Probentag heute eben schon zu merken, war, dass die Synagoge in St. Pölten eigentlich der dritte Teil unserer Probenarbeit ist, die mit ihrer eigenen Akustik auch eine ganz wesentliche Rolle spielt, die wir vorher gar nicht so abschätzen haben können und auch den Sound, so wie wir jetzt spielen, maßgeblich beeinflusst. Gerade Krakaus Sachen sind auf einem gewissen Energielevel. Die Synagoge ist ein sehr akustischer Raum. Wir gehen alles ein bisschen kammermusikalischer an, aber doch mit starkem Groove und Energie. Ja, und da arbeiten wir uns jetzt durch. Dann schauen wir mal, was da rauskommt.

0: Mit einem Gipfeltreffen zweier Klezmer-Klarinettisten eröffnen die Jewish Weekends ihre dritte Festivalausgabe. Das Konzert ist zwar bereits ausverkauft, Ö1 nimmt es aber auf und präsentiert den Mitschnitt am 22. Juni in der Sendung On Stage. Ein Kinderkonzert mit Timna Brauer. Literatur und Kulinarik, all das gibt es im vielfältigen Programm der Jewish Weekends zu erleben. Einen weiteren Themenstrang bildet dabei die sephardische Musik.
1: Sephardische Musik, die man in Österreich nicht so oft hören kann, weil es auch nicht wirklich eine sephardische oder keine große, nur eine sehr kleine sephardische Community gibt. Aber in Österreich lebt ein wirklicher Pionier sephardischer Musik, Aaron Saltiel. Er ist in Istanbul geboren, in eine sephardische Familie. Er hat dort auch fantastische Aufnahmen gemacht mit türkischen sephardischen Musikern, Musikerinnen. Und in Österreich hat er mit Marie-Therese Escribano musiziert, vor etlichen Jahren. Ältere erinnern sich vielleicht. Und er tritt auch nicht sehr häufig auf, aber wird uns mit seinem Trio beehren.

0: Aaron Saltiel wird mit seinem Trio Sephard am 7. Juni, am zweiten Wochenende der Jewish Weekends, einen seiner seltenen Auftritte geben.
1: Und erstmals in Österreich ist auch eine, ich möchte sagen, Botschafterin des sephardischen Lieds, weil sie unheimlich viel unterwegs ist in Kanada, in den USA, mehrere Monate im Jahr auf Tournee mit sephardischen Liedern, die sie von ihrer Großmutter gehört hat. Nani Vassana, ihre Großmutter kam aus Marokko und sie hat als Kind diese Musik in der Sprache Ladino, eine vom Aussterben bedrohte Sprache der Sepharden, gehört und es zu ihrer Mission gemacht, diese Musik und diese Lieder und die Sprache auch in aller Welt konzertant aufzuführen.

die Jewish Weekends in St. Pölten. Marie-Therese Himmler hat diese Vorschau auf das Festival für jüdische Musik gestaltet. Vom 29. bis 31. Mai und von 6. bis 7. Juni findet das Festival in der ehemaligen Synagoge in St. Pölten statt. Und am 6. Juni gibt es übrigens auch einen Ö1-Klassik-Treffpunkt vor Ort. Der Eintritt dazu ist frei. In der Entrada würfeln wir jetzt einen Chor zusammen. Der Chorus Alia macht seinen Namen zum Programm. Wie ein Würfel setzt sich die Besetzung, je nach Produktion, neu zusammen. Stilistisch ist der Chorus Alia breit aufgestellt, mit Werken von der Renaissance bis ins 21. Jahrhundert, wobei der spezielle Fokus auf A Cappella-Stücken des 20. Jahrhunderts und zeitgenössischer Musik liegt. Daniela Fitzek mit einem Porträt des Chors.

0: Lebendig.
1: Jung.
0: Innovativ.
2: Inspirierend.
0: Leibernd.
3: So beschreiben Matthias Schoberwalter, Antonia Weber und Martin Weiser den Chorus Alea. In diese Reihe kann man getrost auch das Wort vielseitig hinzufügen. Denn Vielseitigkeit ist auch eines der Attribute, die den Chorus Alea ausmachen.
0: Also wir sind sowohl im Musiktheaterbereich mit der Operette Langenlois tätig und aber auch im Konzertbereich mit unterschiedlichen Produktionen, also mit klassischen Chorkonzerten, mit Eigenproduktionen, wo wir den Fokus schon auf schwere und auch zeitgenössische Vokalliteratur legen und dann aber auch mit einem innovativen Ansatz, beziehungsweise auch bei Produktionen, wo es um interdisziplinäre Arbeit geht.
3: Der musikalische Leiter Matthias Schoberwalter hat den Chor noch während seiner Schulzeit gegründet. Später kamen Sängerinnen und Sänger der Uni dazu. Seit mittlerweile 10 Jahren ist das Ensemble musikalisch tätig. Seit 2021 ist es regelmäßig Gast bei Produktionen der Operette Langenlois.
2: Beim Musiktheaterbereich ist es natürlich für uns SängerInnen auch sehr spannend und kann natürlich auch lustig und schön sein, auf der Bühne zu stehen mit Kostüm. Das heißt, es ist schon eine ganz andere Welt, die wir da auch eingehen. Das heißt, es ist insofern für uns toll, da vielseitig unterwegs zu sein und den SängerInnen auch sowas sagen, bieten zu können, dass man auch mal bei einer Operette auf der Bühne stehen kann und so auch ein bisschen schauspielerisch in diese Welt einzutauchen. Das glaube ich, macht vielen Spaß und ist sicher eine tolle Abwechslung.
3: Martin Weiser ist freischaffender Sänger und im Chorus Alea im Vorstandsteam und der Produktionsleitung tätig. Ob bei einer Operette auf der Bühne oder mit einem anderen Programm, für den musikalischen Leiter Matthias Schoberwalter ist die Frage des Klangs von zentraler Bedeutung.
0: Die Klangcharakteristik würde ich schon bezeichnen, dass wir das je nach Programm schon unterschiedlich musizieren können. Natürlich unterscheide ich da vor allem zwischen dem Konzertbereich und zwischen dem Musiktheaterbereich. Also im Musiktheaterbereich geht es da natürlich eher darum, dass man dann wirklich Sound und Klang gibt. Den sollte es im Konzertbereich auch geben, aber nicht in dem Ausmaß und trotzdem immer eher sanft kontrolliert. Bei der Johannespassion jetzt mit Martin Siekert, die wir Anfang April in der Minoritenkirche aufgeführt haben, da waren wir vergleichsweise klein besetzt für ein Ensemble, das die Johannespassion singt. Da war es natürlich schon notwendig, dass wir im Klang sehr präsent sind und auch dementsprechend auch in der Sprache natürlich.
3: Das Konzert mit Bachs Johannespassion war für die Chorsängerin Antonia Weber ein ganz besonderer Moment.
4: Und zwar beginnt das mit einem relativ langen Intro des Orchesters und der Chor setzt ein mit einem dreimaligen Herr und wird den Auftrag, wirklich das in einem Forte zu singen und inbrünstig zu singen. Und ich hatte wirklich dieses Gefühl, ich rufe da etwas Übernatürliches an und es ist auch diese Tragik in dieser Situation und auch diese Leidensgeschichte, die jetzt vor uns steht. Also egal, wie religiös man da ist, es hat für mich damit überhaupt nichts zu tun gehabt. Das war einfach diese Stimmung, die ich ganz stark gefühlt habe.
3: Stilistisch ist der Chorus Alea breit aufgestellt. Das Repertoire reicht von Musik der Renaissance bis ins 21. Jahrhundert.

0: Letztes Glück aus den fünf Gesängen Opus 104 von Johannes Brahms mit dem Chorus Alia. Für den musikalischen Leiter Matthias Schoberwalter ist eine positive Grundstimmung für das Gelingen eines gemeinsamen Chorklangs absolut notwendig. Das bestätigt auch der Sänger Martin Weiser.
1: Ich würde sagen, es macht sehr viel aus, wobei man natürlich ein professionelles Ergebnis liefern kann, wenn man sie nicht mag und man singt es einfach korrekt runter. Aber was schon eine tolle Qualität vom Chorus Alia ist, dass das eben genau nicht ist. Wir haben immer eine freundschaftliche Grundbasis, wie wir miteinander umgehen. Und ich finde, das ist was, was man sofort in der Musik auch spürt und hört, wenn das Ensemble nicht nur korrekt jetzt alles nach Punkt und Beistrich singt, sondern sich gemeinsam spürt, gemeinsam die Musik als eins, als gemeinsames wiedergibt. Das, glaube ich, ist dann nur möglich, wenn man auch persönlich miteinander gut kann und wenn da einfach schon so eine Beziehung besteht.
2: Und ich kann mich noch erinnern, dass ich einfach bei der ersten Probe schon sehr, sehr angetan war. Einerseits von diesem Klangkörper und andererseits auch von Matthias, weil er damals, glaube ich, 25 Jahre alt war und schon mit einer wirklich sehr genauen musikalischen Vorstellung und mit einem sehr hohen Grad an Professionalität uns da geleitet hat. Und ich sehr beeindruckt war, wie schnell wir vorankommen und wie schnell wir auch wirklich tolle Musik machen können gemeinsam. Und das ist für mich bis heute die große Freude, dass ich mit so vielen jungen, professionellen, begabten SängerInnen zusammenarbeiten kann.

0: Der Chorus Alia mit einem Ausschnitt aus Ich bin der Welt abhanden gekommen von Gustav Mahler nach einem Text von Friedrich Rückert und einer Bearbeitung von Glytus Gottwald. Die Aufnahme entstand im Juni 2023 im Rahmen eines Konzerts im Wiener Casino Baumgarten. Der Titel des Programms: As I Cross the Bridge of Dreams. Ein weiteres Projekt trägt den Namen Bei mir ist es traut. Ein Programm ist Antonia Weber speziell in Erinnerung geblieben. Der Titel Schamlos.
1: Da ging es sehr viel um Körperlichkeit, um eben die Scham, die wir alle in uns tragen und dann aber vielleicht auch ablegen. Wir waren da auch sehr gefordert, unsere Scham auf der Bühne abzulegen, weil ich kann mich erinnern, wir hatten ein Stück, wo wir live sozusagen auch einen Orgasmus auf die Bühne gebracht haben, zumindest einen stimmlichen Orgasmus. Das war sicher ein ganz außergewöhnliches Projekt.
2: Ja, vielleicht darf ich da noch hinzufügen, also einfach ein sehr politisches Programm. Da haben wir uns als Ensemble aus dem ernsten Musikbereich sicherlich weiter hinaus gelehnt aus unserer normalen Komfortzone und wollten ganz deutlich auch eben sowas Politisches und anderes machen. Und diesbezüglich war auch dann natürlich die Programmzusammenstellung. Also wir hatten hier natürlich Werke wie Le Cantique du Cantique von Daniel-Yves Lesueur, wo es auch um Scham und um die Liebe geht. Aber natürlich waren dann auch eine Urführung von Oskar Gigerle dabei, wo es ganz deutlich eben um die negativen Aspekte von zwischenmenschlichen Beziehungen und der Scham und allen möglichen dazugehörigen Emotionen gegangen ist.

0: Ein Ausschnitt aus Ruhetal, aus 6 Lieder für Sopran, Alt, Tenor und Bass, Opus 59 Nummer 5 von Felix Mendelssohn Bartholdy mit dem Chorus Alia unter der Leitung von Matthias Schoberwalter. Chorus Alia, der Name, ist Programm. Alia, der Würfel. Der Chor hat keine fixe Besetzung und würfelt sich je nach Projekt und Programm neu zusammen. Dieses Jahr ist der Chorus Alia wieder bei der Operette Langenlois mit Hello Dolly zu Gast und wird in einer Kooperation mit der Klangkultur Wien mehrere Konzerte geben. Mit seinem Chorus Alia hat Matthias Schoberwalter also noch viel vor.
1: Ich finde es ganz wichtig, dass es junge Ensembles, junge Vokalensembles in Österreich und in Wien gibt, die die Tradition weiterführen und mit innovativem und neuen Ansatz mutig in die Zukunft gehen. Und wir betrachten uns da absolut auch als eines der Ensembles, die Vokalmusik in Österreich mitdenken, mitformen wollen und einen wesentlichen Beitrag zu einem demokratischen und vielfältigen Staat zu leisten.

Der Chorus Alia. Vorgestellt in diesem Porträt von Daniela Fizek. Zuletzt war der Chor mit Tristis est anima mia aus den Responsorien zur Karwoche von Carlo Gesualdo zu hören. 10.41 Uhr ist es, in der Intrada kommen wir vom Chor jetzt zur Blasmusik. Wobei auch wieder nicht ganz. Der Trompeter Christoph Moschberger ist von der Blasmusik geprägt, im Jazz ausgebildet und auf der Bühne zwischen Big Band, Pop und Klassik unterwegs. Christoph Moschberger ist Mitglied des Bläserensembles Federspiel und hat jetzt ein eigenes Album herausgebracht, gemeinsam mit dem WDR Funkhausorchester. Und auf diesem Album Songs and Tales sind diese musikalischen vielseitigen Facetten deutlich zu hören.

Blue Rondo à la Turque von Dave Brubeck ist es. Arrangiert von Chris Nemeth mit dem Trompeter Christoph Moschberger und dem WDR Funkhausorchester. Musik ohne stilistische Grenzen, das ist das künstlerische Credo von Christoph Moschberger. Er ist gebürtig aus Köln, wie gesagt Mitglied von Federspiel und immer wieder auch mit der Blasmusik-Supergroup von Thomas Gansch unterwegs. Auf seinem neuen Album, das genau heute am 29. Mai erscheint, präsentiert er sich sehr vielseitig. Ein Werk aber steht im Zentrum, nämlich das Trompetenkonzert Yggdrasil von Matthias Werner, ein ehemaliges Federspielmitglied. Matthias Werner hebt in seiner Musik die stilistischen Grenzen ebenfalls auf. Er bewegt sich zwischen konzertanter Musik, Musiktheater und Film. Für dieses Konzert hat sich Matthias Werner von Yggdrasil, dem Weltenbaum aus der nordischen Mythologie, inspirieren lassen. Yggdrasil ist eine riesige Esche, die das gesamte Universum verbindet. Himmel, Erde und Unterwelt, Tier, Pflanzen, Menschen, Mythen und Götterwelt. Matthias Werner legt diese verschiedenen Welten musikalisch facettenreich an. Mal irdisch, mal dämonisch, mal sphärisch.

Yggdrasil. Das war der Schluss aus dem ersten Satz des Trompetenkonzerts von Matthias Werner mit Christoph Moschberger als Solisten und dem WDR-Funkhausorchester. Songs and Tales, so lautet der Titel des Albums des Trompeters Christoph Moschberger, das heute erscheint. In der Entrada ist es damit wieder Zeit für die Ü1-Talentebörse. Darin erwartet uns heute der 2003 in Belgrad geborene Pianist Bogdan Dugalic. Er hat vor kurzem sein Bachelorstudium bei Pavel Gililov am Mozarteum Salzburg abgeschlossen und hat im Februar dieses Jahres den Mozart-Wettbewerb in Salzburg gewonnen.

Ich habe oft Komplimente für die Klangfarben bekommen, die Klangfarben, die ich erzeugen kann. Aber allgemein würde ich sagen, dass es wichtigere Aspekte des Klangs gibt. Ja, für mich zum Beispiel ist das Wichtigste, authentisch zu sein.

Es gab Momente, die mich geprägt haben, für meine Entscheidung ausschlaggebend waren, Musik zu studieren und mich hier schließlich vollständig zu widmen. Und einer davon war definitiv mein Debüt mit einem Orchester im Alter von 12 Jahren in Italien mit Beethovens drittem

Klavierkonzert in Venedig und danach habe ich dasselbe Stück im serbischen Nationaltheater mit den Royal Strings of St. George aufgeführt.

Ich bin sehr, sehr dankbar für die Möglichkeiten, die ich bisher hatte, in den besten Konzertsälen Europas aufzutreten, zum Beispiel der Berliner Philharmonie, dem Mariinsky Theater, Helsinki Music Center und so weiter. Und in dieser Hinsicht freue ich mich wirklich nur darauf, was noch auf mich zukommt.

Na, aber natürlich gibt es, wie bei allen anderen auch, Orte und Festivals, die auf der sozusagen Wunschliste jedes Musikers stehen. Und eines davon ist sicherlich das legendäre Salzburger Festspiel. Im großen Festspielhaus aufzutreten ist definitiv etwas, das jeder Musiker zu erleben anstrebt.

In meiner Freizeit, abgesehen von klassischer Musik, höre ich wirklich gerne viele verschiedene Genres. Und wenn ich bestimmte Gruppen nennen muss, würde ich sagen, so The Beatles oder Pink Floyd, Led Zeppelin, Tom Waits, Simon und Garfunkel. Aber ich meine, wenn ich anfangen würde, alle aufzuzählen, würde das wahrscheinlich bis morgen dauern.

Also zwischen Solo-Kammermusik und Orchester, ja, ich würde sagen, dass ich jede einzelne Möglichkeit genieße. Also sei es mal ein Konzert mit Orchester oder ein Kammermusikkonzert. Und jede dieser Formen erlaubt dem Künstler, unterschiedliche Aspekte in den Vordergrund zu stellen, ja. Und ich persönlich habe großartige Erfahrungen in all diesen Besetzungen und ja, in wunderbaren Konzertsälen mit den Ensembles. Und ja, ich würde sagen, dass für mich persönlich die Mischung aus allem die perfekte Balance schafft. Mozart-Konzert, Genome-Konzert für mich, also ist sehr ein sehr besonderes Stück, und diese Aufnahme war beim Finale von Mozart-Wettbewerb aufgenommen, und ja, es war wirklich eine Ehre, mit Orchester zu spielen. Ein Lieblingskomponisten oder Lieblingsgenre? Ja, ich würde sagen, das variiert. Es hängt von so vielen Faktoren ab, sodass ich nicht sagen kann, dass ein bestimmter Komponist oder ein bestimmtes Werk mein Favorit sozusagen ist.

0: Unser heutiges Ü1-Talent, der Pianist Bogdan Dugalic, vorgestellt in diesem Porträt von Daniela Fitzek. Und zuletzt haben wir noch den Finalsatz aus dem Genome-Konzert von Wolfgang Amadeus Mozart gehört, mit dem Akademieorchester des Mozarteums unter Ion Marion. Eine Aufnahme vom Finale des internationalen Mozart-Wettbewerbs im Frühjahr hat Bogdan Dugalic den ersten Preis, den Publikumspreis sowie den Sonderpreis der Internationalen Gesellschaft für Neue Musik gewonnen. Und das war für heute die Intrada. Am Mikrofon verabschiedet sich Eva Theimel.
1: Der Verlust manueller Arbeitsplätze führe zu toxischer Männlichkeit. Im gestrigen britischen Guardian behauptet das der Musiker Sting. Würden Männer verstärkt körperlich arbeiten, wäre unsere Gesellschaft weniger toxisch und vielleicht weniger nationalistisch. Interessante Theorie. 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
8: Im Studio Andreas Lechner. Die Umweltschutzorganisation Greenpeace schlägt Alarm. Die Grundwasserstände in Österreich sind alarmierend niedrig. Vor allem in Salzburg sind wegen langer Trockenheit Rekordtiefstände zu verzeichnen. Lorenz Wildner mit den Einzelheiten.
9: Es ist eine besorgniserregende Entwicklung der heimischen Grundwasserstände. Laut der Auswertung von Greenpeace zeigen 86% der Messstellen Ende Mai niedrige oder sehr niedrige Werte und das trotz einiger Niederschläge in den vergangenen Wochen. Besonders betroffen sind Salzburg, Oberösterreich und Kärnten, wobei Salzburg an 3/4 der Messstellen Rekordtiefstände verzeichnet. Die Umweltschutzorganisation fordert Wasserminister Norbert Totschnig von der ÖVP auf, ein versprochenes Wasserentnahmeregister umzusetzen, um den Wasserverbrauch von Industrie und Landwirtschaft transparent zu machen. Zudem wird eine Abgabe für industrielle Großverbraucher gefordert, um gerechtere Bedingungen zu schaffen. Die akute Grundwasserkrise ist laut Greenpeace eine Folge des extrem trockenen Vorjahres sowie eines erneut zu trockenen Mais.
8: Die morgen geplante Blockade der Brenner Autobahn bedeutet eine vollständige Sperre der wichtigsten Transitroute zwischen Österreich und Italien. Mit der Protestaktion am Brenner wollen Bürgermeister, aber auch Anrainer der A13 Brenner Autobahn im Wipptal in Tirol gegen die hohe Verkehrsbelastung mobil machen, wie Christiane Knapp berichtet.
10: Die A13 Brenner Autobahn wird morgen von 11 bis 19 Uhr für Autos und Motorräder komplett gesperrt sein, für Lkw bereits ab 9 Uhr. Und die Polizei wird mit hunderten Einsatzkräften dafür sorgen, dass ab dem Zeitpunkt der Sperre kein Fahrzeug mehr den Transitkorridor passiert, sondern vielmehr umdreht und großräumig ausweicht. Auch das gesamte niederrangige Straßennetz im Wipptal wird gesperrt sein, ausgenommen sind Ziel- und Quellverkehr. Am Nachmittag werden die Demonstrierenden dann einen Autobahnabschnitt nutzen, um gegen die massive Belastung durch Staus, Lärm und Abgase zu protestieren. Die Brennerblockade schlägt bereits im Vorfeld hohe Wellen. Es gibt Befürworter und scharfe Kritiker. In Deutschland und Italien wird vor wirtschaftlichen Schäden und Chaos im Reiseverkehr gewarnt. Auch im benachbarten Bundesland Salzburg wird wegen des Ausweichverkehrs eine massive Verkehrslawine befürchtet.
8: In Deutschland muss sich der frühere Bundesverkehrsminister Andreas Scheuer von der CSU nach dem Mautdebakel vor Gericht verantworten. Die Berliner Staatsanwaltschaft wirft dem 51-Jährigen vor, nach dem Scheitern der deutschen Pkw-Maut vor dem zuständigen Mautuntersuchungsausschuss des Bundestages gelogen zu haben. Mitangeklagt ist der ehemalige parteilose Staatssekretär Gerhard Schulz. Die Angeklagten weisen die Vorwürfe zurück. In Kärnten sind heuer bereits 5 Menschen beim Schwimmen ertrunken. Das 5. Opfer ist gestern am späten Abend bei einer groß angelegten Suchaktion am Farkasee geortet, aber nur noch tot aus dem See geborgen worden. Der 23-Jährige war bereits am Dienstag von seinem Vater als vermisst gemeldet worden. Bei der großen Suchaktion waren 14 Taucher, Feuerwehrleute und Polizisten im Einsatz. Bei den Tennis French Open ist Österreich im Einzel nur noch durch die Neoösterreicherin Anastasia Potapova vertreten, die nach ihrem 2-Runden-Sieg gegen Katie Polder zum ersten Mal über die Beweggründe ihres Nationenwechsels gesprochen hat, wie Gerhard Prohaska berichtet.
11: Weil es seit dem Ausbruch des Ukraine-Krieges schwer war, als russischer Tennisprofi Visa für die Turnierreisen zu bekommen, hat sie ihren Manager beauftragt, einen Nationenwechsel zu prüfen, ehrlicherweise ohne klare Zielvorstellung.
12: To be honest, in the beginning, it wasn't really like, okay, we chose this country.
11: Schließlich waren mehrere Optionen am Tisch. Letztendlich hat sie sich für Österreich entschieden.
12: We had some options with other countries as well. They put me on the table the options and when I saw Austria, I said, okay, we go for that.
11: Und Mitgrund für die 25-Jährige, die hauptsächlich in Dubai lebt, ist auch, dass es fürs Marketing besser ist, Österreicherin zu sein.
12: Marketing-wise and everything-wise, I think it's just better being an Austrian.
11: Und den Marktwert weiter steigern könnte sie mit einem Drittrundensieg gegen die Titelverteidigerin Coco Gauff.
8: Gerhard Prohaska hat berichtet, das waren die Nachrichten und damit zum Wetter.
13: Der nächste Sommertag ist das heute mit 25 Grad schon jetzt in Bludenz. 23 bis etwa 30 Grad werden es heute noch. Dazu bleibt es nahezu ungetrübt sonnig. Nennenswerte Quellwolken tauchen am ehesten über den Bergen im Süden auf. Und im Gebirge weht auch teils lebhafter Nordwestwind, sonst bleibt der Wind schwach bis mäßig. Morgen nähert sich dann von Tschechien her ein Wolkenband mit ersten Schauern und Gewittern. Und auch sonst wird der Sonnenschein durch Sahara-Staub teilweise gedämpft. Am Sonntagnachmittag wird es dann in der schwülen, teils heißen Luft recht verbreitet gewittrig und in Gewitternähe kann der Nordwestwind am Wochenende vorübergehend sogar stürmisch werden. Dazwischen bleibt aber Platz für die Sonne. So viel zum Wetter von Daniel Schlager.
1: Alexandra Augustin begleitet Sie durch den Vormittag und weiter geht es mit Literatur.
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0: Was ist Faschismus? Fragt man das Lexikon, dann ist Faschismus eine extrem nationalistische, autoritäre und undemokratische politische Ideologie. Sie entstand Anfang des 20. Jahrhunderts in Italien. Was ist Faschismus? Das fragt auch die deutsche Philosophin Eva von Redeker in ihrem Buch »Dieser Drang nach Härte über den neuen Faschismus«. Ausgehend von einem Besuch auf einem Antiquitätenmarkt entwirft sie einen Faschismusbegriff, dessen Grundlage eine Art Besitzdenken bildet. Durch Faschismus oder faschistisches Denken können sich Menschen als Besitzende fühlen. Es handelt sich dabei jedoch nicht um tatsächlichen Besitz, sondern um sogenannten Phantombesitz. Ein Phantombesitz an ideologischen Konstrukten wie die Nation, die deutsche Sprache, unsere Kultur oder unsere Kinder. Es werden Gruppen dämonisiert, deren Macht weitgehend imaginär ist. Und jene, die einem dann in dieser Logik zum Beispiel unser Land wegnehmen, sind Verbrecher, die bekämpft werden müssten. Es liest Esther Holoschi.
1: Wir brauchen einen Begriff des Faschismus. Nicht nur präzisere Vergleichshinsichten, sondern ein allgemeines Verständnis. Der Philosoph Jason Stanley bestimmt als Grundmoment des Faschismus die Logik eines Us versus Them. So gefährlich solche Frontenbildung für den demokratischen Austausch ist, bildet sie doch ein zu unspezifisches Kriterium. Wir gegen die, das könnte auch Klassenkampf sein, ein populärer Aufstand gegen korrupte, zynische Eliten oder einfach ein Fußballspiel. Um eine erste Annäherung an das Wesen

Wesen des Faschismus zu finden, scheint mir deshalb in der Auslage des Antiquitätenstands ein Artikel vielsagend. Da steht es auf verdorrtem Gras gegen einen Sägebock gelehnt, das alte Blechschild: Wer plündert, wird erschossen. Der Faschismus wähnt sich im Geltungsbereich einer solchen Verordnung. Die Feindschaft, die er feiert, inszeniert sich als Selbstverteidigung gegen Plünderer. Stanley ergänzt selbst, dass das »die« eines ist, gegen das ohne Hemmung gekämpft wird. Aber der Faschismus basiert auf einer noch spezielleren Form des »gegen die«. Den Kern des Faschismus bildet eine entfesselte Eigentumslogik. Seine Gegenüber sind keine Menschen, sondern Dinge. Seine Feinde sind keine Gegner, sondern Diebe. Die, das sind diejenigen, die ein Quasi-Eigentum angreifen und die deshalb liquidiert gehören. Das Quasi-Eigentum variiert. Vom eigentlichen materiellen Eigentum ist es gerade entkoppelt und lädt sich stattdessen an unterschiedlichsten ideologischen Objekten auf. Es kann die Nation sein oder die Familie oder das völkische Blut, die Kinder, die deutsche Sprache, die Meinungsfreiheit. Dem Faschismus geht es nicht um Schutz vor echten Gefahren, schon gar nicht vor materiellen Verlusten. Es geht um Schutz gegen die. Die nämlich, denen man das Äußerste zutraut. Die, das sind nicht die irgendwie anderen, sondern die abartig anderen. Die Asozialen, die Arbeitsscheuen, die Ausländer. Die Schwulen, die Woken, die Grünen, die mit Trans- und Gender-Gaga. KommunistInnen sowieso, falls es sie überhaupt noch gibt. Ansonsten Antifa. Es sind immer wieder die Juden mit all ihren Decknamen. Globalisten, Eliten, Israelis, Intellektuelle. Und es sind die MuslimInnen als Messermänner, Kopftuchmädchen und antisemitische Agro-Araber. Wir gegen die. Es ist jedes Mal wieder Selbstjustiz gegen Plünderer. Die Hassobjekte werden zusammengestrickt. Manche Kombinationen sind uralt. Ein Jahr nachdem Papst Urban II. 1095 erstmalig zum Kreuzzug gegen die Muslime aufgerufen hatte, beginnen Kreuzfahrer, die eine regelrechte Massenbasis gewonnen hatten, Pogrome mit vielen hunderten Todesopfern gegen die jüdischen Gemeinden im Ruhrgebiet. Laut dem aktuellen Verschwörungsmythos des großen Austauschs bestehe angeblich ein jüdischer Plan, europäische Bevölkerung gegen muslimische Einwanderer auszutauschen. So motivierte der Attentäter von Halle 2019 seinen Anschlag auf die dortige Synagoge. Dass 2019 und im Hochmittelalter die gleichen Gruppen als Feindbilder auftauchen, darf nicht zur Annahme zeitloser Gewalt verlocken. Es ist andersherum. Weil sich die Gewalt immer neu auflegt, auf Höhe der Zeit immer neue Bahnen schafft, wird der Opferstatus der bereits vorgezeichneten fortgeschrieben. Dabei kommt es zur zusätzlichen Verquickung mit neuen Phantasmen. Im großen Austausch wird etwa auch FeministInnen die Schuld am Geburtenrückgang gegeben und die Woke-Ideologie zur vermeintlichen Zensurinstanz erhoben. Die faschistische Neukonfiguration der antisemitischen, antimuslimischen und misogynen Muster folgt einer speziell modernen Logik, der des Eigentums. Diese Konzeption der absoluten Sachherrschaft, die sich im Laufe von Kolonialismus und Kapitalismus herausbildete, inspiriert den heutigen Faschismus. Dies liegt so nahe, besonders erfinderisch ist der Faschismus nicht, weil die reale soziale Herrschaft bereits eigentumsförmig ist. Rassistische und patriarchale Ungleichheit in der Moderne beruht auf Sachherrschaft. In ihr wird das Leben der einen ganz oder zum Teil dem Eigentumsanspruch der anderen unterstellt. Ihre emblematischen rechtlichen Institutionen waren bis ins 19. Jahrhundert hinein die Versklavung und die Ehe unter Vormundschaft. Die Neuauflage überlebter Verfügungsansprüche bildet Phantombesitz. Phantombesitz ist zugleich volatil und verkörpert, ein Kontrollimpuls.

Impuls an einer eigentlich leeren Stelle. Versklavung ist illegal, aber Rassismus maßt sich weiterhin an, festzulegen, wo nicht-weiße Menschen hingehören. Die Geschlechter sind gleichberechtigt, aber nicht-männliche Menschen gehen selten ganz ohne Angst um eine dunkle Ecke. Und auch vor düster gekränkten Stimmungen männlicher Angehöriger müssen sie sich häufig hüten. Was für die einen die Gleichheit nach überwundener Herrschaft bedeutet, erscheint den anderen wie eine unzumutbare Amputation. Die Erzählung vom großen Austausch basiert dementsprechend auf phantombesitzförmigen Bausteinen. Die Fruchtbarkeit der Frauen ist in diesem Weltbild nicht frei, sie gehört der Nation oder gar Rasse. Anstatt eines pluralen Dämos, der sich selbst regiert, herrscht ein homogenes Kollektiv als Eigentümer über das Territorium. Und auch MigrantInnen werden hier verdinglichend rassifiziert. Als Menschen, über deren Aufenthalt andere Menschen entscheiden. Eine Art Verschiebemasse, die noch nicht mal aus eigenem Antrieb, sondern durch die Machenschaften Dritter ihren Aufenthaltsort einnimmt. Faschismus ist liquidierende Phantombesitzverteidigung. Er hat ein Objekt, den Phantombesitz, der geschützt werden soll, und ein Abjekt, das Phantasma, das ausgelöscht werden muss. Das Phantasma kann eine separate Gruppe sein, wie die Jüdinnen und Juden im Falle des Antisemitismus. Es kann aber auch der abgespaltene Teil des Objekts, des Phantombesitzes sein. Der Teil, der sich wehrt oder einfach als zu lebendig erweist. Echte Frauen können dann weiter als fügsam und fortpflanzungswillig imaginiert werden. Denn alle, die Widerstand leisten, sind keine Frauen mehr. Sie sind irgendwas anderes, etwas, das weg muss. Emanzen, Kampflesben, Gender-Ideologinnen. Die Überhöhung der Irritation zu bedrohlicher Plünderung erlaubt es, den eigenen Vernichtungswunsch in vollkommene Unschuld zu hüllen. Der Phantombesitzer verkehrt die Welt, damit sie zu seinen Impulsen passt, und inszeniert sich selbst als Opfer dessen, was er zur fortgesetzten Unterdrückung vorsieht. Der Faschismus agiert im Modus der Selbstverteidigung und, weil er kein echtes Eigentum, sondern Phantombesitz verteidigt, kann er sich so leicht einreden, dass die Plünderung in vollem Gange sei. Die Sehnsucht nach dem Tag X, an dem die Gesellschaft zusammenkracht, ist unabdingbar für den gegenwärtigen Faschismus, der ja nirgends totalitär herrscht. Alles auf Null, tabula rasa, um dann, wahnsinnig unkreativ, aber eben auch schrecklich ungehindert, die Schrumpfform der angeblich ausgesetzten Ordnung zu reetablieren. Wer plündert, wird erschossen. Durch diese Verschiebung wird der Faschismus auch immun gegen den zutreffenden Nachweis, die eigentlichen Probleme, Armut, Mieterhöhung, Inflation, überhaupt nicht anzugehen. Darum geht es jetzt nicht mehr. Der Phantombesitz ist wichtiger geworden als das materielle Auskommen. Und die Liquidierung der Phantasmen hat Vorrang vor allem anderen. In der Dialektik der Aufklärung heißt es zur Resistenz rechter Politik gegen die soziale Frage, dass die Demonstration seiner ökonomischen Vergeblichkeit die Anziehungskraft des völkischen Heilmittels eher steigert als mildert, weist auf seine wahre Natur. Es hilft nicht den Menschen, sondern ihrem Drang nach Zerstörung. Der angeblich bereits herrschende Ausnahmezustand rationalisiert den zerstörerischen Drang nach Härte. Zugleich befriedigt er jedoch den verschobenen Drang nach Besitzstand. Wer sich gegen Diebe wendet, steht auf Seiten der Eigentümer, fühlt sich plötzlich selbst weniger unvermögend. Jean-Paul Sartre beschreibt dies 1945 in seinen Überlegungen zur Judenfrage folgendermaßen. Aber in dem Augenblick, da sie sich gegen den Juden auflehnen, kommt es ihnen zum Bewusstsein, dass sie Besitzer sind. Indem sie den Juden als Dieb vorstellen, versetzen sie sich in die beneidenswerte Lage eines Menschen, der bestohlen werden könnte. Weil der Jude

Wer ihnen Frankreich rauben will, so gehört Frankreich ihnen. So haben sie den Antisemitismus erwählt als Mittel, sich als Besitzende zu fühlen. So gesehen geht der Verteidigungsimpuls eigentlich dem Phantombesitz voraus. Das Phantasma der plündernden Horden oder heimlichen Strippenzieher ist bereits präsent. Nur in Bezug auf dieses kann man sich in vollkommen ungebrochene Ansprüche hineinsteigern. Mein Land. Nur, dass ich es gerade nicht spüren kann, weil es mir geraubt wurde. Oder die Stolen Elections, die auf eine maximale Regierungsmacht verweisen, die die erste Amtszeit Trumps oder Bolsonaros gar nicht entfalten konnten. Die Autorität, die sich gecancelt wähnt, ist viel größer als die lapidare Wirkung einer unkritisiert gebliebenen Äußerung. Die AfD Brandenburg hat kürzlich sogar Volksfeste in Phantombesitz verwandelt. Im August 2024 forderte sie im Landtag, AsylbewerberInnen die Teilnahme an diesen zu verbieten. Den Drang nach Härte in der Gegenwart zeichnet aus, dass er vor allem auf der individuellen Ebene verankert ist. Liquidierende Phantombesitzverteidigung wird persönlich vollzogen, sei es als Hasskommentar oder Brandanschlag. Es ist die Anmaßung der Souveränität von Seiten des Einzelnen, der nach deutschem Recht, anders als US-amerikanischem, nicht automatisch befugt ist, Diebe zu erschießen, erst recht nicht Todesstrafen anzuordnen. Es ist eine Notwehrfantasie mit Souveränitätsüberschuss. Und an einer jeden solchen Anmaßung endet der Gesellschaftsvertrag, der ja nicht nur darin besteht, dass Eigentum zu schützen sei, sondern dass das Recht auf Selbstverteidigung an eine Regierungsinstanz abgetreten wird. In dieser Privatisierung der Souveränität besteht das fundamental antidemokratische Recht der Mobilisierung. Selbst wenn er qua Volksabstimmung Mehrheiten auf seiner Seite weiß, ist der Faschismus undemokratisch. Er zielt auf eine mit geteilter Macht und pluraler Entscheidungsfindung vollkommen unvereinbare Regierungsform. Eine Regierungsform, die gar keine Regierung mehr ist, sondern bloße Herrschaft. Der italienische Historiker Emilio Gentile beschreibt Faschismus als Sakralisierung der Politik. Aber was den Faschismus im Kern ausmacht, ist, dass er den Exzess dessen zelebriert, was schon der bürgerlichen Gesellschaft heilig ist. Das Eigentum. Das Regieren mit Verordnungen zielt darauf ab, Politik durch das Management eines Eigentümers zu ersetzen. Der Faschismus zielt auf entfesselte Sachherrschaft. Er installiert Arenen, in denen der Wille triumphieren und sich vollkommen unbegrenzt gegen verdinglichtes Leben wenden kann. Alles, was Plünderern je unterstellt wurde, ist einem selbst plötzlich erlaubt, gegenüber dem, was einem gehört. Faschismus liquidiert also nicht nur seine Feinde, sondern im Zuge ihrer vermeintlichen Verteidigung oft genug auch seine vielbeschworenen Schätze, den Phantombesitz selbst. Die Frauen, zu deren Schutz vor Übergriffen durch Fremde eben noch aufgerufen wurde, sollen lieber an einer Schwangerschaft sterben, als abtreiben zu dürfen. Das Volk, um dessen Erstarken sich eben noch alles drehte, wird im Zweifelsfall dem Krieg geopfert. Die Heimat ist Truppenübungsplatz, Endlager und ein Industriegebiet, in dessen Hallen meist nur verpackt statt produziert wird. Autoritäre Politiken stabilisieren Phantombesitz. Deren Souveränitätsanmaßung äußert sich als Kult der Tat. Sie diktiert Einigkeit, maskulinistische Posen und die Verachtung von Schwäche. Das Objekt, der Phantombesitz, spiegelt sich in der Fixierung auf Niedergang und Opferrolle, dem Wunsch nach Reinheit und Expansion und in allen Anliegen des selektiven Populismus. Kriegsanbetung,
Gewalterklärung, Verschwörungsdenken und das Abstreifen der Demokratie schließlich richten sich gegen das abjekte Phantasma, dessen Vernichtung das Ziel der Verteidigung markiert. Einen Begriff des Faschismus zu haben, bedeutet nicht einfach, etwas sehr Schreckliches klar ins Auge zu fassen. Es heißt auch, die Schrecken der Gegenwart ohne Hang zur Übertreibung und Vereinseitigung ausloten zu können. Analogien liefern Zerrbilder, wenn ihre Pole unterschiedlich schwerwiegend sind. Ein abstrakterer Begriff jedoch kann auch helfen, leise Regungen eines Phänomens aufzudecken. Er erlaubt, etwas zu lokalisieren, ohne dass es voll entwickelt ist. Ein Begriff des Faschismus lässt uns auch klarer sehen, wo seine Grenzen sind, was er nicht erfasst, selbst wenn die leise Anfangsphase vorbei ist, wie es leider beim global wieder auflebenden Faschismus der Fall ist. Ein wirklich allgemeines Verständnis faschistischer Dynamik ist gerade deshalb umso wichtiger. Denn wir müssen den Begriff auch auf die politischen Anstrengungen der Gegenseite anwenden können. Wenn zu nichts sonst, sollte ein Begriff des Faschismus zumindest dazu gut sein, dass wir den Faschismus auf nicht-faschistische Weise bekämpfen lernen.

Esther Holloschi hat aus Dieser Drang nach Härte über den neuen Faschismus gelesen. Das Buch der deutschen Philosophin Eva von Redeker ist bei Fischer.

0: Und hier folgen jetzt Hinweise für Ö1 Clubmitglieder und solche, die es vielleicht bald werden wollen.
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2: Vier Tage lang ist Ried im Innkreis der Schauplatz unterschiedlichster Konzerte beim KICK Open Air vom 3. bis zum 6. Juni. Eröffnet wird das Festival von der Rockband Addistat. Punk und Grunge bestimmen den Sound der Band The Leftovers.
3: Meine Freunde sagen mir, hast du es denn noch nicht kapiert?
2: Elektrobeats und filmepische Flächen kommen am 4. Juni bei Philipp Hochmeiers Version des Jedermann-Themas zum Einsatz. Am Freitag präsentiert Anna Buchegger ihr Programm Stolz, in dem sie Dialekt, Pop und avantgardistische Klangsprache verbindet.
4: Die Sonne scheint in dein Gesicht. Von da, wo du stehst, hat man die beste Sicht.
2: Und am letzten Festivaltag spielen unter anderem The Broken B-Sides, Shark Tank und zum Abschluss das Indie-Kammerpop-Kollektiv Buntspecht.
5: Ich brauche keinen Zauberspruch, weil ich bin.
2: Das Rahmenprogramm reicht von Kindertheater bis Aftershow-Partys. Beim KICK Open Air 26. Vom 3. bis zum 6. Juni in Ried im Innkreis. Im niederösterreichischen Grafeneck wird am 31. Mai die neueste Spielstätte feierlich eröffnet. Aus der historischen Reitschule entstand in den letzten Jahren ein moderner Gebäudekomplex. Der ebenerdige Saal dient nun als repräsentatives Foyer und im ersten Stock gibt es nun eine neue, vollwertige Spielstätte, den Rudolf-Buchbinder-Saal.

0: Im Rahmen einer festlichen Sonntagsmatinee spielt Rudolf Buchbinder gemeinsam mit Camilla Nylund und dem Steude-Quartett das erste Konzert in diesem Kammermusiksaal. Auf dem Programm unter anderem Ludwig van Beethovens Pathetik-Sonate und Franz Schuberts Astur apprenteu. Außerdem begleitet Rudolf Buchbinder Camilla Nylund bei Liedern von Richard Strauss und spielt gemeinsam mit dem Steude-Quartett aus einem Klavierquintett von Antonín Dvořák. Die festliche Eröffnung des Rudolf-Buchbinder-Saals in Grafenegg am 31. Mai beginnt um 11 Uhr. Ein Konzert, dessen Programm je nach Lust und Laune der Musiker sowie der Stimmung des Publikums gestaltet wird? Ja, das gibt es. Am 19. Juni im Musikverein in Graz, wenn die Philharmonics aufspielen. Der Vienna Berlin Music Club, wie sich das Septett auch nennt, besteht aus Mitgliedern der Wiener und der Berliner Philharmoniker. Und sie spielen alles, worauf sie Lust haben. Da ist Klassik ebenso dabei wie Jazz und Latin, jüdische Volksmusik, Hollywood-Melodien und Pop. Und im Rahmen eines Ö1-Club-Exklusiv hat eine Gruppe von Ö1-Club-Mitgliedern am 19. Juni die Möglichkeit, dieses moderierte Überraschungskonzert der Philharmonics zu besuchen. Zu diesem Angebot gehört neben dem Besuch des Konzerts ein Sektempfang davor, bei dem es die Gelegenheit gibt, mit dem Intendanten des Grazer Musikvereins Michael Nemeth ins Gespräch zu kommen. Dafür müssen Sie sich bitte anmelden. Die Kontaktdaten dazu finden Sie in unserem monatlichen Magazin Gehört und unter oe1orf.at. Anmeldeschluss ist der 3. Juni. Die Teilnehmer werden ausgelost und verständigt.
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0: Gestaltung Bernhard Eppensteiner.
2: Ja, und auch wir haben eine gute Zeit hier. Es ist 11:30 Uhr. Es folgt eine halbe Stunde Musik in Ö1. Und zur Einstimmung ein Rätsel. Von welchem Instrument spreche ich jetzt? Sie hat üblicherweise einen runden, tropfenförmigen Korpus, einen kurzen Hals und vier doppelchörige Saiten. Es ist die Mandoline. Die Mandoline steht im Mittelpunkt von zwei neuen Alben, die Ihnen Marie-Therese Himmler jetzt präsentiert.
3: Vorgestellt. Obwohl die Mandoline zweifellos italienischen Ursprungs ist, hat Frankreich in den letzten drei Jahrhunderten eine wichtige Rolle in ihrer Geschichte, ihrer Entwicklung und ihrem Repertoire gespielt. Mit diesen Worten leitet der renommierte Wissenschaftler, Autor, Musiker und Mandolinenexperte Paul Sparks den Booklet-Text zur neuen Aufnahme von Raffaele La Ragione ein. Ein Album, das eine Hommage ist an jene Zeit in Frankreich, in der die Mandoline so beliebt war, dass sogar von einer Mandolinenmanie die Rede war.

Lo Sport, eine Komposition von Giuseppe Silvestri. Der italienische Komponist und Mandolinenvirtuose war ein gefeierter Lehrer in Neapel und Paris. Sein Ruhm verbreitete sich rasant nach der Pariser Weltausstellung von 1878, auf der er vor begeistertem Publikum spielte und positive Kritiken erhielt. Er erlangte so große Popularität, dass ihm vorgeworfen wurde, er verleite die Pariser dazu, vom Klavier zur Mandoline zu wechseln. Dieser ruhmreichen Ära der Mandoline in Paris widmet Raffaele La Ragione sein neues Album. Es trägt den Titel Mandoline dans le salon fin de siècle. La Ragione, selbst gebürtiger Neapolitaner, beschwört darauf die Atmosphäre der Pariser Salons herauf, wie sie Ende des 19. Jahrhunderts geherrscht hat, und inszeniert die Mandoline auf abwechslungsreiche Weise im Mittelpunkt des Geschehens. Als treuen Begleiter hat er dafür den französischen Pianisten François Dumont an seiner Seite, der passend zu diesem Anlass seinen Flügel aus dem Jahr 1896 gewählt hat. Dazu gesellt sich gelegentlich auch noch die Sopranistin Sandrine Piot.

Gitarre et Mandoline von Camille Saint-Saëns in einem Arrangement für Mandoline, gespielt von Raffaele La Ragione, Klavier François Dumont und Sopran Sandrine Pio. Die Sängerin ist noch in einigen weiteren Liedern auf diesem Album zu hören, von Claude Debussy, Gabriel Dupont, Gabriel Fauré. Manchmal ist sie dabei nur in Klavierbegleitung zu hören. Die Mandoline tragen diese Lieder aber alle im Stücktitel. Ein weiterer Beleg für die Popularität des Instruments im Frankreich des 19. Jahrhunderts. In der Regel ist aber natürlich der Mandolinist Raffaele La Ragione selbst mit am Werk. Wenn er den Charme der Pariser Salons und die damalige Begeisterung für die Mandoline aufleben lässt. Als die Mandoline für Eleganz und Exotik stand, Bilder von Süditalien hervorrief und zahlreiche Künstlerinnen und Künstler inspirierte.

Chanson Napolitaine, Opus 82 von Cécile Chaminade, in einem Arrangement von Joseph-Ange Carboni. Die Interpreten François Dumont Klavier und Raffaele La Ragione Mandoline. La Ragiones neue Aufnahme spannt einen Bogen von Originalkompositionen über zeitgenössische Bearbeitungen aus französischen Opern, Operetten und Liedern, wie sie auch in den geselligen Salons in Paris einst zu hören waren. Einen gänzlich anderen Fokus setzt Alonso Ariel, ebenfalls Mandolinist. Auf dem dritten und letzten Album seiner Serie Plagt Bach vertieft er sich in Johann Sebastian Bachs barocke Klangarchitektur.

Der vierte Satz, schick aus der Violinpartita Nummer 2 in D-Moll von Johann Sebastian Bach, Bachwerkeverzeichnis 1004. Eine Aufnahme aus dem neuen Album Plagt Bach Nummer 3. Bachs Musik also in gezupfter Manier. Der gebürtige Israeli Alon Sariel greift dafür aber nicht nur zur Mandoline, wie gerade eben. Mit im Gepäck hat er auch eine tieftönende Erzlaute, mit der er das Programm seines neuen Albums rahmt und erdet. Und ebenfalls zur Hand nimmt Alon Sariel eine seltene toskanische Mandola. Anders als die Mandoline ist sie nicht doppelchörig und ihr tieferer Klang scheint geradezu optimal, um damit Bachs dritte Cello-Suite in einen dunklen, sanften Klang zu hüllen.

Ure 1 und 2 aus der Cello-Suite Nummer 3 in C-Dur Bach-Werkeverzeichnis 1009, gespielt auf einer toskanischen Mandola von Alonso Sariel. Mit noch einem weiteren Instrument überrascht Sariel auf dem dritten Volume seiner Serie Plucked Bach mit einer osmanischen Balama. Experte für diverse Lauteninstrumente, der er ist, beherrscht Sariel auch diese Langhalslaute, die in Volksmusiktraditionen von den Ländern des Balkans bis nach Afghanistan verbreitet ist.

Erkannt? Eines der populärsten Stücke aus dem Notenbüchlein von Anna Magdalena Bach, die Musette in D-Dur. Hier in einer Version für das Lauteninstrument Balama, arrangiert, interpretiert und aufgenommen von Alon Sariel. Nach dieser Musette noch ein Ballett. Wir spulen musikhistorisch betrachtet in der Zeit ein wenig vor, machen es uns wieder im Salon von Raffaele La Ragione gemütlich, der zum Abschluss der Sendung noch einmal die Mandoline in die Hand nimmt.

0: Pizzicati aus dem Ballett Silvia von Leo Delibes für Mandoline und Klavier. Eine Aufnahme aus dem neuen Album Mandoline dans le Salon fin de siècle mit Raffaele La Ragione, Mandoline und François Dumont, Klavier. Mandoline hoch zwei gab es heute in Vorgestellt, gestaltet von Marie-Therese Himmler.
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3: Trompeter Miles Davis, live in Konzert, 1988 in Melbourne, Australien. Zu hören sind unter anderem Stücke wie Tutu, die Hommage an Desmond Tutu und die Coverversionen von Cyndi Laupers Time After Time und Michael Jacksons Human Nature. Miles Davis, um 14.05 Uhr. Die ID Austria soll noch dieses Jahr von der Europäischen Brieftasche für digitale Identität abgelöst werden.
4: Es ist auch möglich, dass ich viel selektiver nur Daten über mich teile. Bei der ID Austria kriege ich eigentlich immer zu viele Daten über den Menschen. Mit der digitalen Brieftasche der EU kann ich wirklich sagen, ich gebe dir meinen Namen, aber nicht meine Postanschrift. Oder ich gebe dir, ob ich über 16 bin, aber nicht mein Geburtsdatum.
3: Matrix über die geplante digitale Brieftasche der EU um 19.05 Uhr. Das Quatuor d'Ultima in Tirol, das französische Streichquartett, spielte in Wattens im Rahmen von Listening Closely, ein Werk von Thomas Larcher, das Streichquartett von Maurice Ravel und eine Uraufführung von Bernd Richard Deutsch, das Werk Stati d'Animo. Der Mitschnitt im Ö1-Konzert um 19.30 Uhr.

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1: Mit Christine Tönicke-Frenkenberger im Studio herzlich willkommen zu einer Stunde Information zu Mittag. Optimismus herrscht heute, was eine Einigung im Iran-Krieg angeht. Der US-Vizepräsident meldet Fortschritte bei den Gesprächen. Wie realistisch ist ein Abkommen? Wir schalten zu unserer Iran-Korrespondentin. Laut Ungarns Regierungschef Peter Madia steht eine Einigung zu den eingefrorenen EU-Hilfsmilliarden für Ungarn kurz bevor. Nun übt sich die Kommission doch in Zurückhaltung. Mit der Reform des Pickels für Kraftfahrzeuge sollen in Österreich nicht nur die Prüfintervalle länger werden. Die bisherige Toleranzfrist von 4 Monaten nach Auslaufen des Pickels fällt weg. Wir blicken auf die Tiroler Brenner-Autobahn, wo es sich schon heute, einen Tag vor der Totalsperre, staut. Wir berichten, was morgen zu erwarten ist, und schauen auch auf die Ausweichroute, die Tauernautobahn in Salzburg. Außerdem, wie steht es um eine Verlängerung der Spritpreisbremse, die am Sonntag ausläuft? Und der deutsche Kanzler Merz steht neuerlich stark unter Druck. Jetzt wird auch innerhalb seiner Partei hinter den Kulissen über seine vorzeitige Ablöse nachgedacht. Wir beginnen mit der Wetterprognose von Carmen Schüssling.
2: Fast schon langweilig der Blick auf Satellitenbild für Meteorologinnen wie mich jetzt zu Mittag. Die Sonne scheint vom blauen Himmel, selbst Quellwolken muss man mit der Lupe suchen und daran ändert sich in den nächsten Stunden auch kaum etwas. Es geht strahlend sonnig weiter. Und die Temperaturen legen zu auf 23 bis 31 Grad. Ähnlich warm geht es dann auch am Wochenende weiter, aber die Gewittergefahr legt deutlich zu. Morgen schon in der Osthälfte Österreichs, am Sonntag dann generell, und einzelne Gewitter können kräftige Sturmböen bringen oder Starkregen.
1: Wir beginnen beim Iran-Krieg. Da sollen sich Teheran und die USA jetzt auf eine Grundsatzerklärung verständigt haben. Eine Übereinkunft über die Verlängerung der Waffenruhe und über eine Öffnung der seit Kriegsbeginn blockierten Straße von Hormuz für die Schifffahrt. Und wieder spricht man von einem Durchbruch der Verhandlungen, und neuerlich gibt es Einschränkungen. Denn eine Bestätigung dafür gibt es bisher weder von Seiten des iranischen Regimes noch von US-Präsident Trump. Barbara Chandl berichtet.
3: Deal or no deal? Das ist die Frage, die seit längerem im Raum steht. Und auch heute gibt es Medienberichte darüber, dass sich die USA und der Iran offenbar auf einen solchen geeinigt haben. Ein US-Nachrichtenportal berichtet da etwa, unter Berufung auf US-Beamte, Unterhändler beider Seiten hätten sich auf eine 60-tägige Absichtserklärung zur Verlängerung der fragilen Waffenruhe, zur Öffnung der Straße von Hormuz und zur Aufnahme von Verhandlungen über das iranische Atomprogramm geeinigt. US-Vizepräsident J.D. Vance relativiert diese Meldungen allerdings gleich wieder. Man sei noch nicht am Ziel, allerdings sehr nahe dran, sagt er vor Journalisten. Und?

0: Es gibt noch einige offene Punkte in Bezug auf die Atomfrage, über die Bestände an hochangereichertem Uran und auch über die Frage der Anreicherung. Wir führen also weiterhin Gespräche mit ihnen und wir machen einige Fortschritte.
1: Was jetzt allerdings noch fehlt, ist Essentielles. Weder US-Präsident Donald Trump noch die iranische Führung haben diesen Schritt zu einer Einigung bisher bestätigt. Ob Trump den Deal unterschreiben werde, sei noch ungewiss, so der US-Vizepräsident. Also das Memorandum of Understanding, die Absichtserklärung. Und aus Teheran heißt es, eine vorläufige Einigung sei bisher noch nicht ausformuliert und dementsprechend auch nicht bestätigt.
2: Nicht bestätigt, aber man stehe nah an einem Abkommen nach den Worten des US-Vizepräsidenten J.D. Vance. Optimismus wieder einmal. Andererseits sind wir inzwischen daran gewöhnt, dass sich die Akteure quasi im Stundentakt widersprechen. Dazu jetzt die Frage an Iran-Korrespondentin Rosa Leyen in Istanbul. Die Hoffnung auf Fortschritte in den Friedensverhandlungen hat den Ölpreis heute wieder etwas gedrückt. Aber wie ernst sind diese Ansagen von Vance tatsächlich zu nehmen? Was sagt denn Teheran dazu?
3: Vor einer knappen Stunde hat sich ein Mitglied der Kommission für nationale Sicherheit zu Wort gemeldet. Alaeddin Borojedri meinte, Zitat, die USA müssen ihre Niederlage im Krieg akzeptieren. Leere Versprechen und wirkungslose Drohungen ändern an der Realität nichts. Auch der Verhandlungstisch ist ein Schlachtfeld im Kampf um die Verteidigung nationaler Interessen. Es ist also der Wunsch im Iran, den gibt es also, dass die USA gedemütigt werden und ihre Niederlage eingestehen. Es gibt offenbar einen Entwurf für eine Verständigung, die eine 60-tägige Waffenruhe vorsieht und in diesen 60 Tagen soll verhandelt werden, etwa über die Anreicherung von Uran bzw. den Umgang mit angereichertem Uran, über die Öffnung der Straße von Hormuz und einiges mehr. Das Muster ist bereits bekannt. Gegen Ende der Woche heißt es aus den USA, man sei einem Deal unheimlich nahe. Die Märkte reagieren entsprechend und kurz darauf stellt sich heraus, es war nur heiße Luft. Beide Seiten wollen lieber ein Abkommen als Krieg, das ist klar. Und gleichzeitig liegen die Standpunkte in ganz zentralen und wichtigen Angelegenheiten derart weit auseinander, dass eine kurzfristige und nachhaltige Lösung aus diesem Dilemma zum Greifen nahe scheint und gleichzeitig unerreichbar. Selbst wenn diese Absichtserklärung nun von beiden Seiten unterzeichnet wird, bleibt die Lage äußerst volatil, denn es ist nicht gesagt, dass eine solche Vereinbarung hält. 60 Tage Waffenruhe, angesichts der Tatsache, dass eigentlich auch dieser Tage eine Waffenruhe vereinbart ist, die nicht eingehalten wird, und zwar von beiden Seiten nicht.
2: Ja, die Waffenruhe, die seit Anfang April gilt, wird von beiden Seiten immer wieder gebrochen. Erst gestern haben wir über Angriffe der USA in der Straße von Hormuz berichtet. Ist es realistisch, dass der Iran unter diesen Umständen einem Abkommen überhaupt zustimmt?
3: Ja, Teheran hat gute Gründe, diesen Krieg zu beenden. Und nein, dieses Regime wird bestimmt nichts unterzeichnen, was nach Verlieren oder Kapitulieren aussieht. Gesichtswahrung ist sowohl für Washington als auch für Teheran eine große Sache und das macht alles freilich noch viel schwieriger.
2: Teheran bremst die Erwartungen aber auch immer wieder und sagt über das wichtige Thema, das Atomprogramm, darüber werde noch gar nicht gesprochen. Wie ist das zu erklären?
3: Es geht jetzt erst einmal um einen Rahmen für Verhandlungen. Teheran will seine Joker, dazu gehört das Atomprogramm und seit Kriegsausbruch auch die Meerenge, die Straße von Hormuz, nicht einfach aus der Hand geben. Und das eigene Raketenprogramm will es nicht einmal diskutieren. Der Iran fordert Sanktionserleichterungen, vor allem aus den USA, und er will Garantien dafür, dass er nicht mehr von Israel und von den USA angegriffen wird. Das Atomprogramm stand immer zur Diskussion. Ich denke, daran hat sich nichts geändert. Die Frage, die sich aufdrängt, lautet allerdings, wie kann ein Abkommen aussehen? Wie kann es sich von dem unterscheiden, das unter Obama 2015 in Wien abgeschlossen wurde? Das hat ja Donald Trump einseitig im Jahr 2018 in seiner ersten Amtszeit aufgekündigt. Und das ist die Grundlage für den Zustand, in dem wir heute sind.
2: Kommen wir von den Verhandlungen noch zur Lage im Iran. Die Waffenruhe ist ja brüchig, Sie haben es angesprochen. Wie ist es derzeit im Iran zu leben? Wie geht es den Menschen?
3: Sie leben mit ständiger Unsicherheit und mit enormer

0: Inflation. Grundnahrungsmittel sind für Mittelschichtsfamilien nicht mehr erschwinglich. Mehr als 10 Millionen Menschen hungern. Jeden Tag werden es mehr. Sehr viele rutschen in die Armut durch die Auswirkungen des Kriegs und durch die Internetblockade, die ja immer noch andauert. Nur manche können sich VPN leisten und auch damit ist man nicht verlässlich online. Sehr viele Arbeitsplätze hängen, wie auch bei uns, am Internet und so verlieren immer mehr Menschen ihre Arbeit und damit ihre Existenzgrundlage. Und die Repressionen sind stärker als vor Kriegsausbruch. Täglich werden Menschen exekutiert, oft in Schnellverfahren. Die Angehörigen erfahren erst Tage später davon. Auch das dient der Abschreckung. Die Botschaft lautet, wer protestieren geht, wer gegen uns aufbegehrt, der muss mit der eisernen Faust rechnen.
1: Hat diese Lage im Iran auch das Potenzial, dass wieder Proteste aufflammen? Bringt das die Führung im Iran in einer Weise unter Druck oder ist das naiv zu glauben?
0: Einerseits bringt die äußerst schwierige wirtschaftliche Lage das Regime sehr wohl unter Druck. Wir haben zuletzt Ende vergangenen Jahres und Anfang dieses Jahres gesehen, dass die Menschen auf die Straßen gehen wegen der Ökonomie. Und es brodelt natürlich weiterhin. Die Unzufriedenheit ist enorm groß und die Ablehnung des Regimes ebenso. Gleichzeitig ist den Menschen im Iran klar, was die Konsequenzen ihres Aufbegehrens sein können. Man muss mitunter mit dem Leben bezahlen oder ganze Familien müssen mit dem Leben bezahlen. Zusätzlich gibt es in Zeiten wie diesen Feinde von außen und die Antikriegshaltung, die weit verbreitet ist, und die Pro-Regime-Haltung, die weniger verbreitet ist, aber vorhanden, die vermischen sich leicht. Man spricht von Rallying Around the Flag, ein internationales Phänomen, das gibt es auch im Iran, ein Zusammenrücken bei Bedrohung von außen.
1: Berichtet Ihnen unsere Korrespondentin für den Iran, Rosa Leyen. Danke für das Gespräch.
0: Sehr gern.
1: Und während die Signale in den Verhandlungen zwischen den USA und dem Iran zumindest auch positiv sind, eskaliert in Nahost der Krieg zwischen Israel und der Hisbollah im Libanon weiter, besonders im Süden des Landes. Dort sind derzeit auch rund 170 Soldaten des österreichischen Bundesheeres stationiert, im Rahmen der UNO-Friedensmission UNIFIL. Der Einsatz gilt als einer der gefährlichsten weltweit. Den Kommandanten des österreichischen Kontingents im Hauptquartier der UNIFIL hat Paul Huemer erreicht.
2: Ruhig wird es nur selten im Camp Nakura, dem UNIFIL-Hauptquartier im Südlibanon, erzählt Major Markus Wappel.
3: Wir sind täglich konfrontiert mit Drohnenüberflügen, mit Hubschrauberüberflügen, mit Jetüberflügen. Wir nehmen es wahr in der Nacht, wir hören die Explosionen, die sich nördlich von uns abspielen, wir hören Einschläge, somit geht das meiste zwar drüber, aber nichtsdestotrotz sind wir mittendrinnen.
2: Mittendrinnen im Kriegsgebiet zwischen Israel und der Hisbollah. Ein direkter Besuch ist derzeit nicht möglich. Das Gebiet wurde von der israelischen Armee zur militärischen Sperrzone erklärt.
3: Also die Gegend selbst ist verlassen. Es gibt noch einzelne Regionen, die besetzt sind. Jedoch ist der Süden des Libanon, südlich des Litani-Flusses, beinahe menschenleer.
2: Der Einsatz im Libanon ist neben Bosnien und dem Kosovo eine der letzten großen UNO-Missionen mit österreichischer Beteiligung. Eingesetzt mit dem Auftrag, den Waffenstillstand zu wahren und dabei zu helfen, Operationen bewaffneter Milizen zu verhindern. Beides ist misslungen. Gerade jetzt sei die Mission aber wichtig, sagt der Kommandant des österreichischen UNIFIL-Kontingents, Markus Wappel. Die Menschen, die weiter im Süden ausharren, bräuchten ihre Unterstützung.
3: Im Zuge von Sozialprojekten, von Lieferung von Medikamenten, von Bekleidung, von Ausrüstungsgegenständen, Bereitstellung von Matratzen und Dingen des täglichen Lebens, die derzeit eben nicht bereitgestellt werden können, beziehungsweise nicht zum Erhalten sein in der Gegend, da ganz ab.
2: Die Mission gilt als einer der gefährlichsten UNO-Einsätze weltweit. 6 Blauhelme wurden getötet, allein dieses Jahr, durch Explosionen, Straßenbomben oder Beschuss in der Nähe von UN-Konvois. Österreichs-Soldaten sind aber alle wohlauf.
3: Also wir sind hier in Nakura sicher, das möchte ich betonen. Uns geht es gut, wir haben alles, was wir für den täglichen Betrieb brauchen. Wir sind gut versorgt und wir können unserem Auftrag nachkommen.
2: Mit Ende des Jahres läuft das Mandat aus. Die Mission soll derzeit nicht verlängert werden. Für Major Markus Wappel und einen Teil seiner Soldaten geht es bereits in 2 Wochen Richtung Heimat.
3: Also ich kann für uns alle sprechen, dass wir uns natürlich freuen auf zu Hause. weil die Zeit eine fordernde war.
2: Wie es ohne der UN-Friedensmission für den Libanon weitergehen wird, kann er nicht sagen. Von Frieden ist man jedenfalls weiter entfernt denn je.
1: Um viel Geld geht es heute in Brüssel für Ungarns Premierminister Peter Madia. Erstmals führt er als amtierender Regierungschef die lange erwarteten Gespräche mit EU-Kommissionspräsidentin Ursula von der Leyen, um die eingefrorenen mehreren Milliarden Euro der EU für Ungarn loszueisen. Wegen der Politik seines Vorgängers Viktor Orban werden diese Milliarden nach wie vor zurückgehalten. In Brüssel bin ich dazu jetzt mit unserem Korrespondenten Johannes Perterer verbunden. Guten Tag.
4: Guten Tag.
1: Ja, Madia ist, das kann man so sagen, sehr zuversichtlich und selbstbewusst in die EU-Hauptstadt gefahren. Wie will er denn dafür sorgen, dass das Geld freigegeben wird?
4: Er will mit seiner Zweidrittelmehrheit zu Hause im ungarischen Parlament die von der EU verlangten Reformen im Eiltempo durchbringen. Insgesamt geht es um rund 17 Milliarden Euro an EU-Geld, das unter Viktor Orban von der EU-Kommission eingefroren wurde, etwa wegen mangelnder Korruptionsbekämpfung, intransparenter Vergabe öffentlicher Aufträge und fehlender Unabhängigkeit der Justiz in Ungarn. Madias Problem ist nun aber vor allem, dass die Zeit drängt, denn bei rund 10 dieser 17 Milliarden gibt es aufgrund von EU-Regeln mit Ende August eine harte Deadline. Zumindest nach aktuellem Stand ist diese Deadline hart. Bis dahin muss Ungarn eine Reihe von Reformen in den genannten Bereichen umgesetzt haben. Wenn es das nicht tut, geht das Geld nach aktuellem Stand verloren. Und da ist nun eben die Frage, ob das zeitlich überhaupt möglich ist. Gesetze müssen, wie wir wissen, schließlich geschrieben, begutachtet und verabschiedet werden. Und das braucht Zeit. Und die große Frage ist, wie sehr ist die EU-Kommission gewillt, Regeln zu biegen, ein Auge zuzudrücken, um Madia entgegenzukommen, vor allem, wenn sich einige der Reformen bis Ende August möglicherweise nicht mehr ausgehen.
1: Das könnte knapp werden. Und was zeichnet sich heute in Brüssel dazu ab? Was ist der aktuelle Stand der Verhandlungen?
4: Nun, um 13 Uhr treffen sich jetzt EU-Kommissionspräsidentin Ursula von der Leyen und Peter Madia hier im Hauptgebäude der Kommission, dem Berlaymont. Danach wollen sie vor die Medien treten. Wie der Stand der Verhandlungen aktuell ist, das wissen nur sehr wenige Menschen, sowohl im Team von Ursula von der Leyen als auch von Peter Madia, die ja schon im Vorfeld verhandelt haben. Es dringt kaum was nach außen, aber wie ich höre, könnte das alles nicht ganz so einfach sein, wie Peter Madia das im Wahlkampf sehr energisch versprochen hat. Dafür gibt es auch Indizien, denn ein inoffizielles Briefing der Kommission für uns Journalistinnen und Journalisten für 10 Uhr Vormittag wurde auf unbestimmte Zeit verschoben. Diese Briefings werden normal gemacht, um Journalisten vorab, so gut es geht, über die Ergebnisse von Verhandlungen zu unterrichten. Damit, wenn dann die Pressekonferenz stattfindet, die Journalisten das meiste schon wissen, dass dieses Briefing verschoben wurde, zeigt meiner Einschätzung nach, dass die Kommission doch etwas vorsichtiger, etwas zurückhaltender ist, obwohl von der Leyen gegenüber Madia ja schon mehrmals großes Wohlwollen und Kulanz signalisiert hat.
1: Die Kommission also doch etwas zurückhaltend. Warum ist das so? Man hatte ja den Eindruck, die Erleichterung über die Ablöse Orbans durch Madia, die war sehr groß, fast überschwänglich. Warum agiert Brüssel jetzt doch, sagen wir, vorsichtig?
4: Das hat mit dem Beispiel Polen zu tun. Da gab es nämlich eine ähnliche Ausgangslage wie in Ungarn. Donald Tusk hat im Dezember 2023 dort die Rechtspopulisten an der Macht abgelöst und wurde Ministerpräsident. Auch damals hatte die EU-Kommission Milliarden an EU-Geldern eingefroren, etwa wegen mangelnder Unabhängigkeit der Justiz. Die Kommission hat dann innerhalb von weniger als 3 Monaten Gelder freigegeben, weil Donald Tusk der Kommission die nötigen Reformen versprochen hat. Diese Reformen sind aber zum Teil bis heute nicht umgesetzt, unter anderem, weil sie vom rechtskonservativen polnischen Präsidenten blockiert wurden, aber für die Kommission ist das zum warnenden Beispiel geworden dafür, dass man Gelder in so einem Fall nur auf Basis von Versprechen nicht so schnell freigeben sollte. Daher wird meiner Einschätzung nach diesmal von Peter Madia mehr verlangt werden als nur mündliche Versprechen, sondern zumindest einiges an sachlicher Vorarbeit beim Ausarbeiten der nötigen Reformen, damit die Gelder freigegeben werden können.
1: Und Sie werden uns heute weiterhin über die Verhandlungen auf dem Laufenden Laufenden halten. Danke, Johannes Perterer in Brüssel.
4: Sehr gerne. Schöne Grüße nach Wien.
1: Und wir kommen nach Österreich, wo die Bundesregierung eine Reform des Pickerls plant. Genauer gesagt, eine Reform der § 57a Überprüfung für Kraftfahrzeuge. Die Prüfintervalle sollen länger werden und die bisherige Toleranzfrist von 4 Monaten nach Auslaufen des Pickerls fällt weg. Bis Ende der Woche ist der entsprechende Gesetzesvorschlag in Begutachtung. Während etwa die Wirtschaftskammer die Reform grundsätzlich lobt, haben Autofahrerclubs wie der ÖAMTC und die Innung der Fahrzeugtechniker Bedenken und Verbesserungsvorschläge. Peter Daser berichtet.
5: Bisher ist ein Pickerl bei neuen Fahrzeugen nach 3 Jahren fällig, dann nach 2 und dann jedes Jahr. Künftig erstmals nach 4 Jahren, dann alle 2 Jahre. Erst bei älteren Fahrzeugen ab 10 Jahren soll wieder jährlich kontrolliert werden. Und das soll nicht nur für neue Fahrzeuge gelten, sondern für alle. Daher müssten schon vorhandene Pickerl künftig getauscht werden, erklärt Bernhard Wiesinger vom ÖAMTC. Zwar ohne Prüfung, aber mit neuem Ablaufdatum auf der Plakette, was rund 2 Millionen Fahrzeuge betreffen werde.
6: Das heißt, dass sich praktisch alle auch ein neues Pickerl holen müssen, das jetzt um ein Jahr länger gültig ist. Das wird zu einem heftigen Aufwand führen bei den Prüfstellen, aber auch natürlich bei den Fahrzeughaltern, weil es zumindest am Anfang, da rechnen wir damit, zu Wartezeiten kommen wird.
5: Besser sei laut ÖAMTC eine Umstellung auf ein digitales Pickerl, wie bei der Autobahnvignette, ganz ohne Aufkleber, sondern mit einer Kontrolle über die Nummerntafel. Dafür ist auch Roman Keglowitz-Ackerer von der Bundesinnung Fahrzeugtechnik und er hält das künftig erste Prüfintervall nach 4 Jahren für zu lang. Dann nämlich sei die Garantie neuer Autos meist schon abgelaufen.
7: Bei vielen Herstellern ist es so, dass nach 3 Jahren die Garantie abläuft oder nach 2 Jahren schon und dann ist man außerhalb der Garantie und man kann dann zum Beispiel gerade abgasrelevante Regeleinheiten einfach nicht auf der Garantie tauschen, sondern müsste dann auch der Kunde bezahlen.
5: Auch der ÖAMTC hält die künftigen Intervalle für teilweise zu lang, und zwar für alpine Regionen, wo es wegen der strengeren Winter besonders oft Rostschäden an Bremsen, Auspuff und Achsen gibt. Bernhard Wiesinger sagt:
6: Das heißt, dass man, wenn man dort zu Hause ist, wahrscheinlich von der neuen Regelung nicht unbedingt einen Vorteil zu erwarten hat, weil wenn solche Schäden, und das sind hauptsächlich Korrosionsschäden, später entdeckt werden, sind die Reparaturkosten teilweise umso höher. Daher würde es aus unserer Sicht Sinn machen, noch einmal darüber nachzudenken, ob die letzten 2 Jahre, 8 auf 10 Jahre wirklich Sinn machen oder ob man nicht dort schon wiederum auf den Einjahresrhythmus zurückkehrt.
5: Und noch eine Neuerung ist geplant. Bisher konnte man ein Pickerl bis zu 4 Monate nach Ablauf nachholen. Das fällt künftig weg. Dafür kann man das Pickerl dann schon bis zu 4 Monate vorher absolvieren. Bernhard Wiesinger fordert hier eine Aufklärungskampagne des Verkehrsministeriums.
6: Es kann nicht sein, dass dann einzelne Fahrzeughalter gestraft werden, weil sie schlicht und einfach das noch nicht gehört haben, dass sie jetzt nicht mehr in einem ersten, zweiten Überziehungsmonat noch legal mit dem Fahrzeug unterwegs sind, weil das werden sie in Zukunft nicht mehr sein.
5: Die Begutachtungsfrist für die Änderungen endet diese Woche. In Kraft treten sollen sie laut Regierung spätestens im kommenden Jänner.
1: Die Frage einer möglichen Verlängerung der Spritpreisbremse sorgt in der Koalition für Gesprächsstoff. Seit 11 Uhr verhandeln dazu Regierungsvertreter. Die Zeit drängt, denn in 2 Tagen läuft die aktuelle Regelung aus. Zuletzt sind die Preise damit noch um 4,5 Cent pro Liter gesenkt worden. Umstritten ist vor allem, ob die Beschränkung der Gewinnmargen fortgesetzt werden soll, berichtet Julian Paschinger.
8: Nach starken Preisanstiegen an den Zapfsäulen infolge des Iran-Kriegs ist seit April eine Spritpreisbremse in Kraft. Anfangs wurden die Preise für Benzin und Diesel dadurch um 10 Cent gesenkt. Im Mai wurde der Eingriff nach zähem Ringen in der Koalition schrittweise reduziert. Aktuell sind es noch 4,5 Cent. Nun wird für den Juni neu verhandelt und wieder gibt es keine rasche Einigung. Die Spritpreisbremse besteht aus 2 Teilen. Die Senkung der Mineralölsteuer hat zuletzt 2 Cent betragen, finanziert durch Mehreinnahmen bei der Mehrwertsteuer. Mehrwertsteuer. Eine Verlängerung dieses Teils gilt als wahrscheinlich. Die Senkung könnte im Juni aber erneut niedriger ausfallen, heißt es aus Verhandlerkreisen. Der zweite Teil der Spritpreisbremse ist die viel diskutierte Beschränkung der Gewinnmargen von Mineralölkonzernen. Sie hat zuletzt 2,5 Cent betragen. Die SPÖ ist für eine Verlängerung, die ÖVP zumindest skeptisch. Wirtschaftsminister Wolfgang Hartmannsdorfer sagt gestern zur Frage, ob die Spritpreisbremse fortgesetzt werden soll.
9: Wir haben einen ganz klaren Fahrplan in der Koalition auch vereinbart, dass jetzt im Mai die Margenbegrenzung schrittweise reduziert wurde, aber dass der Staat kein Krisengewinner sein darf. Es kann nicht sein, dass aufgrund der erhöhten Rohölpreise der Staat profitiert durch höhere Steuereinnahmen. Und deswegen erwarte ich mir, dass im Juni, so wie vereinbart, die Übereinnahmen des Staates, die er mit den Steuern gemacht hat, auch den Bürgerinnen und Bürgern zurückgegeben werden.
8: Die Neos lehnen eine Verlängerung der Margenbegrenzung klar ab. Sie würde vor allem kleineren Tankstellenbetreibern Probleme bereiten. Diese sind zwar von der Margenbegrenzung selbst eigentlich ausgenommen, laut Bundeswettbewerbsbehörde zuletzt aber trotzdem unter Druck geraten, weil sie ihre Preise dennoch senken mussten, um konkurrenzfähig zu sein. Die Preise an den Zapfsäulen lagen zuletzt im Schnitt bei 1,80 Euro für einen Liter Super und 1,90 Euro für einen Liter Diesel. Das ist zwar deutlich mehr als vor der Iran-Krise, Ende März waren die Preise aber schon deutlich über 2 Euro geklettert.
1: Nächstes Thema, die Gesundheitsreform. Da hat der Tiroler Landeshauptmann diese Woche vorgeschlagen, man solle doch Spitäler und den niedergelassenen Bereich gemeinsam planen und finanzieren. Das aber nicht bundesweit, sondern jeweils in den Bundesländern. Einen gemeinsamen Plan von Bund, Ländern und Kassen gibt es bisher aber nicht. Dieser soll im Rahmen der Reformpartnerschaft gefunden werden. Jedenfalls die Eckpunkte bis zum Sommer. Kann daraus etwas werden? Katja Arthofer hat nachgefragt beim Austrian Health Forum, das zurzeit in Schladming mit zahlreichen Politikerinnen und Experten aus dem Gesundheitsbereich stattfindet.
10: Keine Bundesländergrenzen mehr, sondern Gesundheitsregionen oder überhaupt alles zentral oder ganz anders Länderfonds, wie sie der Tiroler Landeshauptmann diese Woche vorgeschlagen hat. Ideen für die Gesundheitsreform gibt es sehr viele, oft auch einander diametral widersprechende. Der steirische Gesundheitslandesrat Karl-Heinz Kornhäusl von der ÖVP will jedenfalls rasch Lösungen.
11: Faktum ist, und das erwarten sich alle zu Recht, dass wir jetzt ins Tun kommen. Es liegen viele Vorschläge am Tisch, es ist jeder es wert, dass man intensiv darüber diskutiert. Und ich kann auch dem Vorschlag von Landeshauptmann Mattle prinzipiell etwas abgewinnen.
10: Nämlich, dass Ordinationen und Spitäler nicht mehr getrennt, sondern künftig gemeinsam geplant und aus einem Fonds finanziert werden. Aber in jedem Bundesland für sich.
11: Wir machen das in der Steiermark seit kurzer Zeit, auch aus der Not heraus, weil wir ganze Bezirke hatten, die in einzelnen Fächern ohne Versorgung dagestanden sind und wir jetzt kassenärztliche Leistungen in unseren Spitälern anbieten.
10: Kärntens Landesrätin Beate Brettner, SPÖ, übt massive Kritik an der ÖGK.
12: Wir haben ein BVE ausgeschrieben im Jahr 2024. Ein Träger hat den Zuschlag bekommen, aber der Vertrag von der Sozialversicherung mit dem Träger hat 15 Monate gebraucht, bis er unterschrieben wird. Und sowas geht nicht.
10: Und deshalb
12: bin ich, also das kann ich einmal ausschließen, gegen Zentralisierungen, weil dann wären Bundesländer, die weit weg sind vom Zentrum, benachteiligt. Wir sehen das bei der österreichischen Gesundheitskasse, die ja jetzt zentral in Wien gesteuert wird, dass wir hier Nachteile haben.
10: Und an Gesundheitsregionen statt Bundeslandgrenzen glauben die rote Kärntnerin und der schwarze Steirer nicht. Dazu sagt Gesundheitsstaatssekretärin Ulrike Königsberger Ludwig, SPÖ.
13: Ob es Gesundheitsregionen geben wird, das kann ich heute noch nicht beantworten. Aber ich bin schon überzeugt davon, dass es sehr wichtig sein wird, dass die Bundesländergrenzen überwunden werden.
10: Aber wie weit das gehen wird und ob man die so lang geforderte gemeinsame Finanzierung und Planung im Gesundheitsbereich diesmal wirklich schafft, dazu sagt die Staatssekretärin.
13: Das wird aus meiner Sicht zum heutigen Zeitpunkt, wo wir eben diese vielen unterschiedlichen Konzepte auch auf dem Tisch haben, noch zu diskutieren.
10: Wie weit man noch voneinander entfernt ist, zeigt sich jedenfalls auf die Frage, wer künftig entscheidet, wo ein Spital steht und wo nicht. Erst die Staatssekretärin, dann ihre Kärntner Parteikollegin.
13: Muss sie tatsächlich auch gemeinsam überlegen, wie man auch bundesländerübergrenzend bei den Spitälern eine gute gemeinsame Steuerung und Planung auf den Weg bringen kann.
12: Ich hoffe, dass wir das regional tun können, weil wir im Bundesland dann selber den Bedarf sicherlich besser abschätzen können, als wir das von einer Zentrale aus steuern könnten.
10: Großer Wurf wird das jedenfalls bis zur Jahresmitte wohl eher nicht.
1: zähflüssiger Verkehr und Staus heute auf dem Brenner. Am Tag vor der Totalsperre auf der Tiroler Brenner-Autobahn haben sich viele Reisende schon heute auf den Weg gemacht. Weil der Verkehr auf der A13 seit Jahren zunimmt, schlagen die betroffenen Anrainergemeinden Alarm und legen die Autobahn morgen mit einer Demo lahm. Initiator der Blockade ist der Bürgermeister von Gries am Brenner und es folgen ihm mehr oder weniger alle Bürgermeister des Wipptals und zahlreiche Anwohner. Aus Tirol, Christiane Knapp.
14: Die A13 Brenner-Autobahn wird morgen von 11 bis 19 Uhr für Autos und Motorräder komplett gesperrt sein, für Lkw bereits ab 9 Uhr. Auch die Ausweichrouten, das gesamte niederrangige Straßennetz im Wipptal wird für den Durchgangsverkehr gesperrt sein. Ziel- und Quellverkehr sind ausgenommen. Mit einem umfangreichen Verkehrskonzept in Tirol und an den Landesgrenzen zu Deutschland und Italien wollen die Behörden dem befürchteten Verkehrschaos entgegenwirken. Wer durch den Brenner-Korridor fahren will, wird ab dem Zeitpunkt der Sperre auf jeden Fall aufgefordert, umzudrehen. Seit Wochen wird an Urlauber und generell an alle Verkehrsteilnehmer im In- und Ausland appelliert, auf nicht unbedingt notwendige Fahrten zu verzichten oder Tirol morgen großräumig zu umfahren. Enrico Leitgeb ist der Leiter der Landesverkehrsabteilung der Tiroler Polizei.
15: Dazu sind zahlreiche Maßnahmen notwendig. Die Polizei wird diese streng kontrollieren. Zum einen an allen Grenzübergängen zu Tirol. Das heißt, dort werden entsprechende Kontrollstellen eingerichtet, wo Lkw-Verkehr kontrolliert wird und der Pkw-Verkehr informiert wird, dass eben diese Strecke gesperrt ist.
14: Die Blockade ist zwar nicht die erste dieser Art auf der Transitroute durch Tirol, wird aber dennoch als historisch beschrieben. Am Nachmittag werden die Demonstrierenden einen Bereich entlang der leeren Autobahn auf der Höhe Matrei am Brenner für ihren Protest nutzen, um auf die hohe Verkehrsdichte, auf die Staus, auf die Lärm- und Abgasbelastung im Wipptal aufmerksam zu machen. Auch ein sogenanntes Transitpapier mit Forderungen an die Landes- und Bundespolitik und an die Europäische Union soll übergeben werden. Es werde spannend sein zu beobachten, was die Blockade in naher Zukunft bewegen kann, sagt Lisa Lechner. Sie ist im Fachbereich Umweltpolitik an der Universität Innsbruck tätig.
16: Ein erfolgreicher Protest kann bewegen, dass man wirklich den politischen Dialog nochmal öffnet, dass man die auch jetzt im Kontext der Klage von Italien im Warenverkehr, dass tatsächlich diese beiden Dimensionen nochmal genauer angesehen werden. Also aktuell überlagert im europäischen Diskurs definitiv die Warenfreiheit, aber dass einfach die Gegenseite, also die klimapolitischen Ziele, aber auch die Lärmbelastung, Luftbelastung noch mal mehr Gewicht bekommt.
14: Neben Befürwortern der Blockade gibt es auch zahlreiche Kritiker. In Deutschland und Italien wird vor wirtschaftlichen Schäden und vor einem Kollaps des Reiseverkehrs gewarnt. Groß ist der Unmut auch im benachbarten Bundesland Salzburg, wo man massive Zusatzbelastung durch Ausweichverkehr befürchtet.
1: Und wie kommen die Autos morgen nach Süden, wenn der Brenner gesperrt ist? Wohl auf der A10 der Tauernautobahn. Damit rechnet man jedenfalls in Salzburg konkret mit einer massiven Verkehrsüberlastung. Und in Salzburg bin ich dazu jetzt mit meinem Kollegen Christoph Bartosch verbunden. Guten Tag.
17: Hallo.
1: Ja, wie stellt man sich in Salzburg auf die herannahenden Automassen ein?
17: Ja, in Salzburg arbeitet man hier mit Abfahrtssperren und intensiven Vorbereitungen. Das sind die Konzepte, mit denen man hier in Salzburg eben versucht, das morgige Verkehrschaos darauf sich einzustellen. Also Polizei und ASFINAG, die kontrollieren morgen diese Strecke. Schon wie im Sommer gibt es da Abfahrtssperren. Das heißt, Urlauberinnen und Urlauber dürfen die Autobahn in Salzburg nicht verlassen. Ausnahmen gibt es für Fahrten mit einem Ziel in Österreich. Diese Abfahrtskontrollen sollen von ASFINAG und einem privaten Sicherheitsdienst überprüft werden. Die Verantwortlichen in Salzburg hoffen, dass sich durch diese Abfahrtssperren die Belastung vor allem für die Gemeindestraßen reduziert werden können. Denn vor allem der Alltagsverkehr in den betroffenen Orten wird am Morgen wohl beeinträchtigt werden. Auch für Einsatzfahrzeuge könnten die verstopften Straßen morgen zum Problem werden.
1: Abfahrtssperren werden das Verkehrsaufkommen insgesamt nicht besänftigen. Vergangenes Jahr hat es ja zu Pfingsten einen Rekordstau in der Länge von 50 Kilometern auf der Tauernautobahn gegeben. Geht man davon aus, dass sich der Stau morgen in Salzburg auch in dieser Größenordnung bewegt?
17: Das weiß man noch nicht. Fest steht, dass seit Wochen auf die Verkehrslage eben aufmerksam gemacht wird. Sowohl die ASFINAG als auch das deutsche Außenministerium haben Reisewarnungen ausgesprochen. Sie gehen von Verzögerungen von mehreren Stunden aus. Aktuelle Verkehrsprognosen der ASFINAG zeigen, dass der morgige Samstag zu den verkehrsstärksten Tagen des Jahres zählen wird. Drei der bevölkerungsreichsten deutschen Bundesländer, Bayern, Baden-Württemberg und Sachsen-Anhalt, die haben morgen oder jetzt schon länger Ferienzeit. Dazu kommen Großveranstaltungen etwa in Innsbruck und der Stadt Salzburg. Die Prognosen sehen also eher schlecht aus. Wie viel es sich dann oder was dann morgen sein wird, das hängt auch davon ab, wie viele Reisende sich dann wirklich an diese Warnungen halten und ihren Urlaub bereits im Vorhinein umgeplant haben.
1: Berichtet Ihnen aus Salzburg Christoph Bartosch. Und die Brennerblockade und vor allem die dahinterliegenden Verkehrsprobleme, um die geht es heute auch in Punkt 1. Wie könnte eine tragfähige Lösung für den Alpentransit aussehen? Darüber diskutiert Xaver Forthuber mit den Verkehrsplanern Stefan Tischler und Hermann Knoflacher. Sie können wie immer mitdiskutieren. Punkt 1 gleich nach dem Mittagsjournal. Und jetzt wechseln wir das Thema. In Österreich wird nach wie vor der Großteil der Energie aus dem Ausland importiert. Laut einer Rechnung der Energieagentur kann sich Österreich nur bis morgen, den 30. März, selbst mit Energie versorgen, allen voran durch Strom aus Wind, Wasser und Sonnenkraft. Danach sind wir für das restliche Jahr von Öl- und Gasimporten abhängig, berichtet Vanessa Gruber.
18: Fürs Tanken oder Heizen und auch für die Produktion etwa von Stahl oder Papier in den heimischen Industriebetrieben. Dafür wird viel Energie verbraucht, Energie, die Österreich aber nur zum Teil selbst produzieren kann. Das Land könne sich rein rechnerisch nur noch bis morgen selbst versorgen, heißt es von der österreichischen Energieagentur. Denn rund 60% des heimischen Energiebedarfs müssen importiert werden. Öl, Gas und Kohle kommen fast vollständig aus dem Ausland. Die Kosten dafür seien enorm, sagt Christoph Dollner-Gruber von der Energieagentur.
19: Im Durchschnitt der letzten 10 Jahre haben sie jährlich 10 Milliarden Euro betragen, die aus Österreich abgeflossen sind. 2025 sehen wir, ist diese Zahl bei 7,9 Milliarden Euro, alle fossilen Energieträger zusammengenommen. Etwas, das 2026 mit sehr hoher Wahrscheinlichkeit wieder steigen wird, nachdem die Preise auch stark gestiegen sind.
18: Das sorge für eine enorme Abhängigkeit, sagt Energieagentur-Geschäftsführer Franz Angerer.
20: Energieimporte machen uns auch abhängig und erpressbar. Das mussten wir 2022 das erste Mal wirklich bitter lernen. Jetzt lernen wir es wieder. Gleichzeitig haben wir aber auch gelernt, dass Erneuerbare massiv an Wertschöpfung im Land generieren können. Und sie sind und können und sie werden ein zentraler Faktor für unsere wirtschaftliche Stabilität sein.
18: Vor allem der Verkehr biete einen großen Hebel. Aktuell werden 85% des Öls im Verkehrssektor verbraucht. Durch eine Umstellung von Diesel und Benzin auf Elektroautos, Busse und Lkw könne auf heimischen Strom gesetzt werden, so Christoph Dollner-Gruber.
19: Elektrifizierung ermöglicht eine selbstkontrolliertere Versorgung, indem wir wechseln auf einen Energieträger, den wir selbst erzeugen können, nämlich Strom.
18: Statt Milliarden für Öl und Gas ins Ausland zu schicken, lohne sich der Ausbau erneuerbarer Energieträger im Land. Potenzial für den Ausbau von Sonnen-, Wind- und Wasserkraft gäbe es jedenfalls, so die Energieagentur, und somit auch das Potenzial, die Energieabhängigkeit Österreichs weiter einzudämmen.
1: 17:55 ist es jetzt. Was erwartet Sie noch in diesem Mittagsjournal? Die Schweiz führt eine Debatte, die uns in Österreich nur allzu bekannt ist, nämlich jene über die Neutralität inmitten einer sich sicherheitspolitisch stark verändernden Welt. In der Schweiz soll darüber mittels Volksabstimmung entschieden werden. Außerdem, wie orientieren sich Brieftauben? Diese Frage beschäftigt die Wissenschaft. Und Verflucht nochmal heißt ein neuer Film, der schon für Kontroversen gesorgt hat, bevor er jetzt in die Kinos kommt. Jetzt aber nach Deutschland, wo der Druck auf Bundeskanzler Friedrich Merz wächst. Nach anhaltenden Debatten um die schwache Wirtschaftslage und internen Streit in der Koalition muss sich der CDU-Regierungschef nun auch gegen heftige Kritik aus den eigenen Reihen wehren. Rücktrittsaufforderungen von der politischen Opposition ist Merz gewöhnt. In deutschen Medien kursieren jetzt aber Berichte, wonach auch innerhalb seiner Partei der CDU hinter den Kulissen über eine vorzeitige Ablöse von Merz nachgedacht werde. Wie tief ist die Krise in Berlin? Darüber spreche ich jetzt mit unserem Korrespondenten Andreas Pfeiffer in Berlin. Guten Tag.
21: Guten Tag aus Berlin.
1: Vorneweg, aus welchem Umfeld kommen denn die Debatten um eine vorzeitige Ablöse von Merz im Kanzleramt? Wer glaubt, etwas davon zu haben?
21: Nun, interessant ist, dass die Spekulation über einen Kanzlerwechsel nicht etwa von der Opposition oder von böswilligen Journalisten, sondern tatsächlich von CDU-Kreisen befeuert wird, die von Merz schwer enttäuscht sind. Als Alternativkanzler haben sie Hendrik Wüst, den erfolgreichen Ministerpräsidenten von Nordrhein-Westfalen, ins Gespräch gebracht. Das soll Merz zu einem Tobsuchtsanfall veranlasst haben. Aus dem Kanzleramt ist im Wortlaut durchgesickert, das sei eine wüste Spekulation. Es gebe eine gefährliche Lust an der Zündelei, die der politischen Mitte die Autorität raube. Interessant ist auch, dass dem einsamen Kanzler bislang kein prominenter CDU-Exponent zur Seite springt. Nur Kanzleramtschef Thorsten Frey hat sich gestern in einer Talkshow etwas gequält zu einem Statement durchgerungen.
0: Ich will vor allen Dingen eine solche unfruchtbare Debatte nicht weiter verlängern. Also das bringt uns doch nirgendwo hin. Die Herausforderungen, die wir haben, 7 Jahre kein Wirtschaftswachstum, Unzufriedenheit in der Bevölkerung, daraus resultierend ganz schlechte Umfragewerte für die Regierungsparteien. Und das lösen wir doch nicht dadurch auf, dass wir über Personen quatschen. Und wir müssen erklären, was wir heute tun müssen, damit wir auch in Zukunft in Freiheit leben können, in Frieden leben können, in Wohlstand leben können.
21: Die Nerven liegen also ziemlich blank, obwohl Hendrik Wüst schweigt, ob schon es für einen Wechsel ein konstruktives Misstrauensvotum im Bundestag und dann eine Zweidrittelmehrheit bräuchte. Das ist in dieser Lage illusorisch. Mit anderen Worten, ein Kanzlertausch findet in absehbarer Zeit einfach nicht statt.
1: Aber die Situation zeigt schon, wie schlecht der Kanzler derzeit dasteht, sagt auch einiges aus über die Autorität von Friedrich Merz.
21: Ja, sie ist beschädigt. 71% der Deutschen bescheinigen dem Kanzler schlechtes Regieren. Das ist ein Tiefpunkt in der Geschichte der Bundesrepublik. Diese große Unzufriedenheit, die Wahrnehmung, dass die schwarz-rote Koalition nach einem Jahr im Amt nur Streit statt Reformen zustande bringt, das ist der eigentliche Hintergrund dieser Debatte. Und so sieht das auch der Politologe Wolfgang Schröder.
3: Der Nährboden ist in der großen Frustration über die Regierungspolitik zu sehen, insbesondere über einen der unbegabtesten strategischen Akteure, die wir je an der Spitze dieses Staates gesehen haben, also mit Herrn Merz. Aber gerade unter diesen Bedingungen muss die Partei ja alles daran setzen, dass es mit Merz zu einem guten Ausgang kommt.
21: Ja, müsste sie, und stattdessen sägt die CDU inmitten dieser Krisenzeit am Sessel des eigenen Kanzlers.
1: Jetzt bräuchte die Regierung in Berlin etwas, das sie vorweisen kann, um das Vertrauen der Bevölkerung wieder zu erlangen. Sie haben die schlechten Umfragewerte angesprochen. Was sind denn die Themen, bei denen die Regierung dringend liefern müsste?
21: Ja, die Regierung hat versprochen, bis zur Sommerpause eine Gesundheits-, eine Pensionsreform, eine Steuerreform zu verabschieden. Das sind riesige Brocken, die schon seit den Zeiten von Angela Merkel immer wieder vor sich hergeschoben wurden. Schwer vorstellbar also, dass das jetzt in Windeseile zu schaffen wäre. Und bezeichnend, dass sich nun selbst die Opposition Sorgen um den Kanzler macht, hören wir dazu die grüne Abgeordnete Ricarda Lang.
22: Normalerweise als Opposition in normalen Zeiten könnte man daneben stehen und sagen, ja super, wir können die Hände in den Schoß legen, weil die Regierung macht ja die Oppositionsarbeit eigentlich schon selbst. Also man könnte sich fast darüber freuen, aber ich kann mich da gerade null drüber freuen. Denn es ist ja nicht nur so, dass das Vertrauen in diese Regierung verloren geht, sondern es geht das Vertrauen in die Handlungsfähigkeit von Politik als Ganzes verloren. Aber ich kann gerade wirklich nur sagen, reißt euch endlich zusammen.
21: Soweit Ricarda Lang, und so viel zu einem Kanzler, der außenpolitisch einiges Gewicht hat, innenpolitisch aber bedenklich wackelt. Nutznießer ist die AfD, laut Umfragen mittlerweile die stärkste Partei Deutschlands. Sie freut sich auf die ostdeutschen Landtagswahlen im Herbst mit der ziemlich realistischen Aussicht, erstmals auch die Brandmauer zu überwinden und möglicherweise in Sachsen-Anhalt eine Landesregierung zu führen. Friedrich Merz hat also einigen Grund, seine Koalition und sich selbst aus der frühsommerlichen Schockstarre zu lösen.
1: berichtet Ihnen Andreas Pfeiffer. Von Deutschland nach Kolumbien jetzt, wo am Sonntag bei der Wahl ein Thema eine entscheidende Rolle spielen wird. Die grassierende Gewalt im Land. Guerillagruppen und Drogenbanden terrorisieren ganze Regionen. Die Sicherheitslage ist prekär wie seit Jahren nicht mehr. Und im Wahlkampf versprechen die rechten Kandidaten und Kandidatinnen, mit eiserner Faust zu regieren. Sie geben dem noch amtierenden linken Präsidenten Gustavo Petro die Schuld an der Misere, weil der gegen die bewaffneten Gruppen im Land zu lasch vorgegangen sei. Aus Kolumbien, Ernst Kernmeier.
2: Don Gustavo schiebt einen kleinen Eiswagen durch das Zentrum von Bogota. Er hat genug für heute. Die Fahrt nach Hause in den armen Süden der Hauptstadt wird noch lange genug dauern. Was er sich von der Präsidentenwahl am Sonntag erwartet?
4: Die Rechten sollen gewinnen. Die Linken haben uns lang genug gequält.
2: Gustavo hat nicht immer in einem armen Viertel gelebt. Eine kleine Finca mit Vieh hatte er früher.
4: Die Guerilla hat mich vertrieben und jetzt bin ich hier.
2: Ein Schicksal, das Gustavo mit Millionen anderen teilt. Vor allem Bauern und die arme Landbevölkerung füllen die armen Viertel der Städte. Allein im letzten Jahr wurden mehrere hunderttausend vertrieben. Im Wahlkampf versuchen das vor allem die rechten Kandidaten und Kandidatinnen zu nutzen. Zum Beispiel Paloma Valencia von der traditionellen Rechtspartei Centro Democratico.
7: Ich werde die Verbrecher jagen wie Ratten. Sie werden die eiserne Faust einer kolumbianischen Frau zu spüren bekommen.
2: Valencia kämpft mit dem ultrarechten Outsider Abelardo de la Espreya um den Einzug in eine wahrscheinliche Stichwahl. Auch er verspricht freie Hand für das Militär und die Herren.

0: Die Guerillagruppen werden immer stärker. Vor den Wahlen greifen sie Polizei- und Armeeposten an. Ende April sind bei einem Bombenanschlag auf einen Autobus mehr als 20 Zivilisten getötet worden. Dabei sind die kolumbianischen Guerillagruppen heute weit entfernt von politischen Aufständischen. Sie sind vor allem im Drogenhandel engagiert und bekriegen jeden, der ihr Geschäft gefährdet. Und trotzdem seien Verhandlungen mit ihnen zumindest in den Konfliktregionen sogar populär, sagt Sergio Guzmán von der Consulting-Firma Columbia Risk Analysis in Bogotá. Damit sei die Gewalt über die Jahre eigentlich eingedämmt worden. Doch mit der Eskalation vor der Wahl ändere sich das.
1: Die Forderung nach einer harten Antwort wird lauter. Wir haben schon Regierungen gehabt, die das gemacht haben. Und das kommt in Kolumbien gut an.
0: Der frühere Bauer Don Gustavo weiß, dass das für ihn nichts mehr ändern wird. Er wird weiter im Zentrum von Bogotá Eis verkaufen und am Abend zurück ins Armenviertel fahren.
2: Und wir bleiben im Ausland, kommen aber wieder zurück in die Nachbarschaft. Wie streng neutral soll die Schweiz in Zukunft sein? Darüber entscheiden im Herbst die Wähler in einer Volksabstimmung. Das rechtskonservative Lager will, dass die immerwährende bewaffnete Neutralität in der Bundesverfassung festgeschrieben wird. Bettina Prendergast.
3: Die Schweiz ist mit ihrer Neutralität bisher gut gefahren. Der letzte Konflikt war der Bürgerkrieg 1847. Warum sollten also die Eidgenossen ihre Neutralität jetzt strenger auslegen? Der rechtskonservativen Schweizerischen Volkspartei passt es nicht, dass die Bundesregierung entscheiden kann, wie man im Konfliktfall handelt. Die Schweiz trägt zum Beispiel die EU-Sanktionen gegen Russland mit. Franz Grüter sitzt für die SVP im Nationalrat. Er sagt, das wäre in Zukunft nicht mehr möglich. Man würde sich nur noch an UNO-Sanktionen beteiligen.
4: Die Idee, neutral zu sein, ist, dass man nicht plötzlich selber sich an eine Kriegspartei anschließt. Und damit ist es eigentlich auch ein wichtiges Friedensprojekt.
3: Die SVP steht mit diesen Argumenten hier im Bundeshaus in Bern allein da.
5: Die Neutralitätsinitiative ist innenpolitisch, außenpolitisch und sicherheitspolitisch brandgefährlich. Und die Schweiz macht unter dem Deckmantel Neutralität quasi so eine Pontius-Pilatus-Haltung.
3: Franziska Roth repräsentiert den Kanton Solothurn für die Sozialdemokraten im Ständerat.
5: Sie stützt den Aggressor und sie schwächt das Opfer noch einmal nachhaltig.
3: Nationalrat Gerhard Pfister von der Mittepartei befürchtet auch, dass die Schweiz zu einer unzuverlässigen Partnerin in Europa werden könnte und sich isolieren würde.
6: Das Schöne an der direkten Demokratie ist, dass wenn Volksinitiativen lanciert werden, dass man im Dialog mit der Bevölkerung gewisse Dinge klären kann. Und wir werden diese Frage klären müssen. Persönlich bin ich klar der Meinung, dieses absolute Verständnis dieser Initiative, das ist viel zu eng und schadet eigentlich der Schweiz.
3: Warum gibt es denn keinen Gegenvorschlag des Nationalrates?
6: Wenn man die Schweizerinnen und Schweizer fragt, soll die Schweiz weiterhin neutral bleiben, dann ist der Fall klar. Die Neutralität ist eine wichtige Sache. Wenn man sie aber auch fragt, heißt Neutralität, die gleiche Distanz zwischen einem Angreifer und einem angegriffenen Land zu wahren, dann sind die Leute ebenfalls dezidiert gegen diese Auffassung. Und insofern bin ich überzeugt, wird die Initiative deshalb auch abgelehnt werden.
3: Dazu kommt, dass die Schweiz im Herbst auch darüber abstimmt, ob das Kriegsmaterialgesetz gelockert wird. Die Bundesregierung schlägt das vor. Es gibt also gleich zwei wegweisende Entscheidungen, wie die Schweiz in Zukunft ihre Sicherheits- und Außenpolitik definiert.
2: Am Freitag in zwei Wochen beginnt die Fußball-WM in den USA, Kanada und Mexiko. Sie bricht alle Rekorde mit 48 Teams, extremen Reisedistanzen und gigantischen kommerziellen Interessen. Letztere waren auch der Grund, warum die WM mit den USA in einem Land ausgetragen wird, in dem Fußball keine große Bedeutung hat. Unter anderem darum geht es im aktuellen Podcast der Ö1-Journale Gehört vertieft. Paul Schiefer berichtet.
7: Erstmals in der Geschichte der WM teilen sich drei Nationen die Gastgeberrolle, die USA, Kanada und Mexiko. Die allermeisten Spiele werden in den USA ausgetragen, obwohl Fußball unamerikanisch ist, sagt Fabian Beer vom Fußballfachmagazin Ballesterer.
8: Donald Trump gibt sehr weniger Fußball. Also das hat auch in der Vergangenheit ist das klar geworden. Fußball ist ein unamerikanischer Sport oder Soccer jetzt in diesem Fall. Da gibt es andere Sportarten, die sind wichtiger und die sind auch Donald Trump wichtiger. Donald Trump sieht halt das große Geld und gewissermaßen auch ein bisschen Prestige, dass diese WM jetzt mit sich

0: bringt. Und die FIFA wiederum, die sieht halt eben diesen großen Markt, den es zu bespielen gibt und aus dem man sehr viel Geld rausholen kann, weil man sich da einfach auch von den Nationalverbänden die größten Einnahmen erhofft.
1: Donald Trump und der Weltfußballverband FIFA erwarten ein Riesengeschäft in Märkten, die noch hohe Gewinne versprechen. Erstmals treten 48 Teams an, 32 Mannschaften waren es bei der vergangenen WM 2022 in Katar. Die FIFA begründet diese Aufstockung offiziell mit mehr Inklusivität und besseren Chancen für kleinere Fußballnationen.
0: Das wäre ja grundsätzlich schön, wenn es so wäre. Im Grunde ist es natürlich so, dass umso mehr Länder teilnehmen, umso mehr Spiele werden gespielt und umso mehr Spiele gespielt werden, umso mehr Werbung kann ich verkaufen, umso mehr Tickets kann ich verkaufen, umso mehr kann ich verlangen für die Übertragungsrechte. Also im Endeffekt geht es da wie bei vielen im Weltfußball und an der FIFA eben um das Geld.
1: Die Initiative Fair Play für Vielfalt, Antidiskriminierung und Menschenrechte im Sport kritisiert im Umfeld der WM Menschenrechtsverletzungen. Nicola Staritz von Fair Play sagt:
2: Wir wollten eigentlich vor allem das Thema Nachhaltigkeit, ökologische Nachhaltigkeit aufmachen, weil das natürlich mit diesen drei weit auseinanderliegenden Ländern ein Riesenthema ist, mit Flugzeiten und so weiter. Und leider, je näher die WM gerückt ist, desto mehr war klar, es gibt hier wahnsinnig viele menschenrechtliche Themen, wo sie spießt. Pressefreiheit, Indigenenrechte, ICE, Einwanderungsbehörden, Übergriffe, Polizeigewalt, Rechte von Transpersonen, also wirklich wahnsinnig viele klassische Menschenrechtsthemen, die auch insbesondere in den USA ein Thema sind, auch in Mexiko, in Kanada ein bisschen weniger.
3: Sagt Nicola Staritz. 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Zur Wissenschaft im Mittagsjournal. Brieftauben haben wie auch andere Vögel eine Art inneren Kompass, mit dem sie sich am Magnetfeld der Erde orientieren können. Warum die Tiere diesen Magnetsinn besitzen und wie er funktioniert, zählt nach wie vor zu den Rätseln der Naturwissenschaften. Ein internationales Forschungsteam ist der Lösung nun einen entscheidenden Schritt näher gekommen. Sie zeigen, dass die Leber der Tauben hier eine wichtige Rolle spielen dürfte. Raphael Krapscher.
4: Brieftauben können sich an der Sonne orientieren. Wenn der Himmel aber so stark bewölkt ist, dass keine Sonne zu sehen ist, müssen sie sich auf ihren Magnetsinn verlassen. Dazu, wie die Vögel das genau machen, gibt es mehrere Theorien, die Immunologin Clivia Lisowski von der Universität Bonn erklärt.
5: Es gab Theorien, dass sich so kleine Magnetitpartikel im Schnabel befinden. Dann gab es die Idee, dass es Kryptochrome in den Augen gibt, also so lichtsensitive Moleküle. Und dann gibt es auch die Theorie, dass die Taube so insgesamt elektrische Ströme fühlt.
4: Das Forschungsteam um Lisowski hatte aber eine andere Idee. Sie vermuteten den Magnetsinn in speziellen Immunzellen, den sogenannten Makrophagen. Diese Zellen bauen alte rote Blutkörperchen ab und nehmen dabei Eisen auf, was sie gewissermaßen magnetisch macht. Unklar war aber, wo sich diese Zellen in den Tauben ansammeln.
5: Wir haben erstmal ganz viele Organe untersucht, ob sie überhaupt magnetische Eigenschaften aufweisen, zusammen mit unseren Physikern. Und da stellte sich eben raus, dass die Leber als Organ eben diese Eigenschaften aufweist.
4: Das Team musste noch beweisen, dass die Vögel die magnetischen Zellen in der Leber tatsächlich zur Navigation nutzen. Und zwar mit einem Experiment, bei dem die Zellen vorübergehend ausgeschaltet wurden. Der Ornithologe Martin Wikelski vom Max-Planck-Institut für Verhaltensbiologie erklärt.
6: Was wir machen mussten, ist die Tauben in eine Situation bringen, wo sie ihren Magnetsinn benutzen müssen. Und das ist unter komplett bewölktem Himmel, wo nirgendwo die Sonne durchscheint, also wo die Tauben keine Richtungsempfindung von der Sonne kriegen können. Und da haben wir dann die Makrophagen ausgenockt für 2-3 Tage und dann sind sie komplett verwirrt.
4: Das beweise, dass die magnetischen Makrophagen in der Leber tatsächlich eine zentrale Rolle in der Navigation der Tauben spielen. Spannend sei das auch, weil bisher gedacht wurde, dass die Zellen ausschließlich für das Immunsystem wichtig sind, so wie Kelski.
6: Die Makrophagen, die praktisch Millionen, Abermillionen von Zellen, die wir überall im Körper haben, die nehmen Informationen von außen auf und geben sie intern weiter als zweite Funktion. Und das ist aus meiner Sicht eigentlich der wesentlichste Aspekt von dieser ganzen Forschung.
4: Die Zellen könnten daher auch noch bei vielen anderen Tierarten ähnliche Funktionen haben, etwa bei Zugvögeln, die nachts durch Wolken fliegen, aber auch bei Fledermäusen oder sogar bei Haien, die in völliger Dunkelheit navigieren. Das möchten die Forschenden nun in kommenden Studien genauer untersuchen.
3: Und jetzt gehen wir noch ins Kino. Verflucht normal heißt der Film über einen

0: Außenseiter mit der neuropsychiatrischen Störung Tourette, der mitsamt seiner Ticks zum Fürsprecher für andere wird. Bei den British Film and Television Awards wurde Hauptdarsteller Robert Aramayo ausgezeichnet. Doch die Freude wurde zunächst von einem Skandal überschattet, berichtet Magdalena Miedl.
1: And the BAFTA goes to Robert Aramayo from I Swear.
2: Hier war dann alles wieder gut. Aufregung gab es etwas früher am Abend, als die beiden schwarzen Schauspieler Michael B. Jordan und Delroy Lindo den ersten Preis übergaben, rief jemand aus dem Publikum das N-Wort. Nicht als rassistische Beleidigung gemeint, sondern Symptom eines Tourette-Syndroms, was im ersten Moment aber nicht klar war. Gekränkte Reaktionen waren die Folge. Regisseur Kirk Jones.
3: Am Abend der BAFTAs habe ich mir nur gewünscht, dass alle unseren Film schon gesehen hätten. Denn wenn sie ihn sehen, verstehen sie genau, was da passiert ist und warum.
2: Verflucht normal schildert das Heranwachsen des schottischen Teenagers John Davidson in den 80er Jahren. John ist ein begabter Fußballer, der aber bald erste Symptome von Tourette zeigt, was ihm zunächst als schlechtes Benehmen ausgelegt wird.
4: Was ist all this nonsense?
5: I don't know.
4: Don't play the fool at the dinner table.
2: Auch für Johns Familie sind seine Ausbrüche eine zunehmende Belastung. Die Ehe seiner Eltern zerbricht, auch am Unverständnis von Tourette und der Erwartung an den Sohn zu funktionieren. Doch der schreit nicht nur in entscheidenden Momenten unpassende Dinge, sondern schlägt auch reflexhaft zu.
3: Als ich John kennengelernt habe, hat er mir gesagt, dass sich die Tourette-Community immer wieder sehr ungerecht behandelt gefühlt hat. Er hat mir tagelang aus seinem Leben erzählt und das war die Basis für das Drehbuch. Alles, was Sie im Film sehen, sind tatsächlich John Davidsons Erlebnisse während seiner Jugend.
5: John Davidson, as he grew up.
2: Über den realen John Davidson gab es schon 1989 eine erste Doku, John's Not Mad, die die Öffentlichkeit mit dem Tourette-Syndrom bekannt machte. Später, das zeigt auch der Spielfilm Verflucht normal, wird John Davidson zu einem der wichtigsten Vermittler und Fürsprecher zwischen Tourette-Community und der Welt der Neurotypischen. Zwar ist die Bekanntheit des Syndroms inzwischen viel größer, auch dank seiner Arbeit.
3: Obwohl damals nur ganz wenige Tourette verstanden, ist das Leben damit heute fast schwieriger. Aus sehr guten Gründen gehen wir heute respektvoller mit bestimmten Wörtern, etwa für Gender, Sexualität oder Herkunft, um. Dadurch gibt es heute viel mehr Begriffe, die man in der Öffentlichkeit besser nicht laut schreibt.
5: So many more words now, which are very, very dangerous to shout out. In public.
2: Dem Film gelingt überzeugend, mit Witz und Empathie die alltäglichen Schwierigkeiten zu schildern. Was ausgespart bleibt, ist, das Tourette-Syndrom selbst zu erklären. Verflucht normal ist ein britisches Sozialdrama mit didaktischen Untertönen, das Feel-Good-Momente mit angemessenem derben Humor austariert.
6: Post, fucking post time.
0: Verflucht normal seit dieser Woche in den heimischen Kinos. Und weiter geht es im Nachrichtenstudio bei Felix Schneider-Sturm.
7: Der Einschlag einer russischen Drohne in einem Hochhaus in Rumänien sorgt für massive internationale Kritik. EU-Kommissionspräsidentin Ursula von der Leyen spricht von einer Grenze, die Russland überschritten habe. Sowohl sie als auch NATO-Generalsekretär Mark Rutte sichern Rumänien Solidarität zu. Auch Bundeskanzler Christian Stocker von der ÖVP verurteilt den Vorfall. Der Angriff auf Wohngebäude sei absolut verwerflich, so Stocker. Bei dem Einschlag sind in der Nacht zwei Menschen leicht verletzt worden. Schwere Anschuldigungen erhebt ein Bericht der Vereinten Nationen gegen israelischen Soldaten und andere Sicherheitskräfte. Dabei geht es um sexuelle Gewalt gegen Palästinenser. Die Liste der Misshandlungen umfasse etwa Vergewaltigung, Gruppenvergewaltigung, versuchte Vergewaltigung und körperliche Gewalt, heißt es in dem noch unveröffentlichten Bericht von UNO-Generalsekretär Antonio Guterres. Das israelische Außenministerium wiederum spricht von haltlosen Anschuldigungen ohne faktische Grundlage. 1,2 Milliarden Menschen weltweit leben mit einer psychischen Erkrankung, fast doppelt so viele wie noch vor 30 Jahren, wie eine aktuelle Publikation im Fachblatt The Lancet zeigt. Besonders groß war der Anstieg bei Angststörungen und depressiven Störungen. Frauen sind häufiger von psychischen Erkrankungen betroffen als Männer. Nach Altersgruppen gibt es besonders viele Fälle bei Jugendlichen. Und die Zahl der Radunfälle ist im Vorjahr gestiegen. Vor allem bei radfahrenden Kindern ist die Zahl um ein Viertel auf mehr als 810 Unfälle gestiegen. Das sei der höchste Wert der vergangenen 20 Jahre, wie der Verkehrsclub Österreich heute mitteilt. Der VCÖ fordert jetzt ein kindgerechtes Verkehrssystem. Denn zu schmale Radwege, Lücken im Radwegnetz und zu hohes Tempo des Verkehrs würden das Unfallrisiko beim Radfahren zusätzlich erhöhen, so der VCÖ.
0: Dankeschön. Jetzt noch zum Wetter. Bei mir im Studio ist Carmen Schüssling mit einem Blick zurück auf den zu Ende gehenden Monat Mai.
8: Ja, an die Mai-Hitze in dieser Woche können wir uns ja alle noch erinnern. Die hat dann mindestens 34 Stationen neue Mai-Höchstwerte gebracht und in Lienz so viele heiße Tage wie noch nie in einem Mai. Der heutige Freitag wird hier schon der sechste Tag mit 30 Grad. Und diese Hitze jetzt am Ende des Monats hat den Mai auch zu einem überdurchschnittlich warmen Monat gemacht, weil bis zum 20. war er nämlich noch kühler als im langjährigen Mittel.
0: Gerade in der Woche des ESC, des Song Contests, war es richtig kühl.
8: Ja, pünktlich zu den Eisheiligen hat es nämlich einen markanten Kaltlufteinbruch gegeben mit Schneefall bis in manche Alpentäler. Außerdem hat es in dieser Woche mehrfach geregnet. Zum Glück muss man sagen, das hat die Trockenheit im Frühling zumindest kurz gelindert. In vielen Regionen sind Mitte Mai immerhin 30 bis 40 Liter Regen auf den Quadratmeter gefallen.
0: Und wie geht's in den kommenden Tagen weiter?
8: Na, am Wochenende vorerst mal warm und schwül mit 23 bis 30 Grad, aber eben zunehmend gewittrig. Und einzelne Gewitter können heftige Sturmböen bringen, zum Beispiel morgen in Niederösterreich.
0: Dankeschön. Ihr Journalteam Charlie Wimmer, Christian Willewald und Christine Tönicke-Frenkenberger bedanken sich für ihr Interesse. Jetzt ist es Punkt 1.

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1: Morgen steht alles still auf dem Brennerpass. Die Behörden rüsten sich seit Wochen für eine Protestkundgebung bei Matrei am Brenner, Bezirk Innsbruck-Land. Eine Gelegenheit und tatsächlich auch eine Aufforderung, einmal durchzuatmen und darüber nachzudenken, was die Problematik der Brennerroute, dieser speziellen Alpentransitroute, ausmacht, was Lösungen sein könnten, die alle zufriedenstellen, woran das offenbar seit Jahrzehnten scheitert und wie es weitergehen könnte. Zu Gast im Punkt 1 sind Hermann Knoflacher, emeritierter Professor vom Forschungsbereich Verkehrsplanung und Verkehrstechnik der TU Wien, am Telefon. Guten Tag, Herr Knoflacher.
2: Einen schönen guten Tag von mir.
1: Danke fürs Dabeisein. Und Stefan Tischler, Senior Scientist am Arbeitsbereich Intelligente Verkehrssysteme der Universität Innsbruck und Präsident der österreichischen Vertretung der Alpenschutzkommission ZIPRA. Guten Tag.
3: Guten Tag, schöne Grüße aus Graz.
1: Die A13, die Brennerautobahn ab der Mautstelle, wird Samstagnachmittag also für eine angezeigte Kundgebung blockiert, eine Protestaktion initiiert von den Anrainergemeinden. Für sie hat die Verkehrsbelastung endgültig unerträgliche Ausmaße erreicht. Was genau die damit meinen könnten, könnte man damit daran sehen, dass die Behörden gleich für den ganzen Tag den Streckenabschnitt für gesperrt erklärt haben. Die umliegenden Bundesstraßen im Stubaital, Wipptal und den Seitentälern sind für den lokalen Verkehr und den Ziel- und Quellverkehr reserviert. Das heißt, wer von oder über Österreich nach Italien will, hat morgen nur die Möglichkeit, das ganze Bundesland Tirol großräumig zu umfahren, so die Behörden. Und die extra deswegen jetzt einen ganzen Tag früher losgefahren sind, stehen jetzt schon im Stau. Tatsächlich meldet die ASFINAG heute Vormittag schon rund 50 Minuten Zeitverlust. Also alle, die dort unterwegs sind und jetzt wahrscheinlich Zeit haben, beim Radio anzurufen, tun Sie das bitte gern. 0800 226 979 ist die Nummer in unserer Sendung. Auch für alle anderen natürlich, die heute mit uns über den Brenner reden möchten. 0800 226 979, E-Mails an punkt1@orf.at und aus den angrenzenden Nachbarländern wählen Sie bitte +43 für Österreich, 1 für Wien und dann 505 2246. Hermann Knoflacher, Sie sind schon eine ganze Weile in der Region und haben auch Veranstaltungen absolviert in letzter Zeit. Ein Bürgerforum in Südtirol, habe ich einen Bericht gesehen. Wie ist denn die Stimmung in der Bevölkerung rund um den Brenner?
2: Also soweit ich das beurteilen kann, sind die Leute endlich sozusagen, haben sie auf die Beine gestellt und wehren sich gegen die Bedrohung ihres Lebensraumes. Das ist erwarten, das heißt, was hier auftaucht, ist die logische Folge eines Systems, das natürlich weit zurückreicht und damit begonnen hat, dass die geistige Mobilität der physischen nicht erfolgen konnte. Das heißt, plötzlich standen billige Mengen an Energie zur Verfügung, die auf Räder gestellt wurden, und dann ging es ab durch die Mitte. Und dann wird damit besonders im Straßenbereich gebaut, weil ja potenziell immer ein Verkehrsbedarf besteht. Also eine Gegend, die früher zum Bleiben war, ist eine Gegend zum Durchfahren.

0: geworden. Und das beruht auch darauf, dass auch alle Städte und alle anderen Orte, wo Menschen losfahren, durch die Reichsgaragenordnung einen Stellplatz vor der Haustür haben und damit zwangsläufig sozusagen die Aufforderung zum Autofahren bekommen haben. Das heißt, hier ist ein System gebaut worden, das sich selbst permanent verstärkt und damit diese Probleme erzeugt, weil das traditionelle Verkehrswesen Verkehrssysteme nie verstanden hat. Die glauben immer noch an Zeiteinsparung durch Geschwindigkeit, die es aber im System nirgendwo weltweit gibt. Das heißt, da werden Milliarden investiert, um mit irgendwelchen zweifelhaften Rechnungen unter der Annahme, dass man Reisezeit sparen kann, die wirtschaftlichen Kosten bzw. den Nutzen zu berechnen. Dieser Nutzen ist aber null, weil es keine Reisezeiteinsparung im System gibt. Aber bezahlt wird das System aus Steuermitteln, also aus Mitteln des Systems. Das heißt, das hat man nicht begriffen und man versucht nun, Probleme zu lösen, indem man Projekte baut, die diesem Irrtum aufsitzen. Dazu gehört der Brenner Basistunnel, gehören alle übrigen Tunnel, da gehört vor allem die Autobahn. Und die Autobahn ist natürlich besonders dafür eingestellt, dass sie möglichst viel Lkw-Verkehr sozusagen produziert, indem sie immer neue Angebote schafft und damit ihre Einnahmen, aber auch ihren Grundbesitz ständig vergrößert.
1: Herr Tischler, endlich, sagt der Herr Knoflacher, die Wiebtaler sagen, der Bürgermeister von Gries, Karl Mühlsteiger, hat die Demo morgen organisiert. Die wissen natürlich, dass das jetzt eine gewisse Eskalation darstellt, soll aber eben auch ein starkes Zeichen, ein starkes auf die Beine stellen sein. Die Belastungsgrenze sei erreicht, sagen die Anrainergemeinden und sprechen von einem Hilfeschrei. Herr Tischler, Sie haben sich dem Befund im Wesentlichen auch angeschlossen. Warum würde denn gerade jetzt ein Kipppunkt erreicht sein, wenn wir eh schon gefühlt seit immer dieses Problem haben und diesem Irrtum aufsitzen? Was ist da in der letzten Zeit jetzt aus Ihrer Sicht passiert?
2: Naja, wenn man sich die Geschichte des Widerstandes gegen den alpenquerenden Transitverkehr anschaut, da muss man schon sagen, das ist jetzt morgen nicht der erste sozusagen Höhepunkt auch aus der Zivilgesellschaft gegen den Transitverkehr, sondern es gab ja bereits Demonstrationen, Blockaden, nur die sind teilweise schon etwas länger zurück. Also erinnern wir uns an die 90er Jahre, ich glaube es waren so die Jahre 1991 bis 1995, wo es teilweise zahlreiche Autobahnblockaden im Inntal gegeben hat. Damals war das Ganze so im Vorfeld bzw. während der Verhandlungen des Transitvertrages. Österreich war ja damals noch nicht Mitglied der Europäischen Union. Und dann nach dem EU-Beitritt wurde ja dieser Transitvertrag schrittweise aufgelöst bzw. ist ausgelaufen. Und der Lkw-Verkehr ist leider auch, wie von vielen befürchtet, deutlich angestiegen. Und dann gab es 1998 bis so Anfang der 2000er Jahre zwei bis drei große Autobahnblockaden. Und die haben sich damals nicht wie morgen über 6 Stunden gestreckt, sondern das waren 1,5 Tage, wo wirklich die gesamte Autobahn komplett blockiert war. Also es gab sogar Mahnwachen entlang der Autobahn, die sicherstellen sollten, dass ja nicht jemand irgendwann in den Nachtstunden durchfährt. Dann war eigentlich jetzt einige Zeit relativ Ruhe, was aber nicht geheißen hat, dass es sozusagen innerhalb der Bevölkerung keinen Widerstand gegeben hat, sondern man war irgendwie in gewisser Weise ernüchtert, beziehungsweise man glaubte eigentlich auch nicht mehr irgendwie, dass rasch hier eine Abhilfe geschaffen wird. Es gab ja damals die Versprechen, auch seitens der Politik, jetzt fangen wir mit dem Brenner Basistunnel zum Bauen an, die Unterhintalstrecke, der erste Abschnitt wurde gebaut und es war sozusagen schon ein bisschen die Hoffnung, dass dann sukzessive eine Besserung eintreten wird, was allerdings nicht erfolgt ist. Und was sich allerdings jetzt in der Zwischenzeit abgespielt hat in den letzten Jahren, ist, dass zunehmend der Personenverkehr über den Brenner zu einer massiven Belastung geworden ist. Nicht unbedingt vielleicht die Anzahl, die ist zwar auch nach wie vor in den letzten Jahren gestiegen, aber wir haben es jetzt mit einem ganz einem neuen Phänomen zu tun, nämlich dem sogenannten Ausweichverkehr. Mhm. Früher hatte im Prinzip nur der Einheimische, die lokale Bevölkerung, die Hoheit über dieses Wissen, wo man Ausweichrouten, diese wenigen, die es gibt, hat, um einen Stau umfahren zu können im Raum Wipptal, nördlich und südlich des Brenners. Das hat sich jetzt mit der sukzessiven Verbreitung der Navigationssysteme in den Fahrzeugen komplett umgedreht bzw. nivelliert. Also auch jemand, der zum ersten Mal über den Brennerpass drüber fährt, wird von seinem Navigationsgerät zielsicher auf irgendwelche untergeordneten Straßen gelotst, bis hin zu Forststraßen. Das habe ich auch selber bei mir erlebt, wo plötzlich dann um 7 Uhr in der Früh nichts mehr geht, weil selbst die ganze Forststraße mit Fahrzeugen aus den umliegenden Nachbarländern verstellt ist und hier kein Weiterkommen mehr ist. Und da ist sozusagen jetzt diese direkte Betroffenheit innerhalb der Bevölkerung noch einmal deutlich spürbarer geworden. Also man hat lange Zeit jetzt sich irgendwie, ich sage jetzt nicht arrangiert, aber man ist mit dem Transitverkehr aufgewachsen. Also wenn Sie denken, eine Brennerautobahn ist so Mitte der 60er Jahre eröffnet worden. Natürlich hat man sich über die LKWs geärgert, aber man hat irgendwie jetzt kaum mehr noch eine Hoffnung gehabt, dass die auch verschwinden werden. Aber jetzt der Personenverkehr, der auf einmal in meinem Garten steht, der verhindert, dass ich am Wochenende aus dem Haus raus kann, dass ich irgendwelche Erledigungen machen kann, dass ich überhaupt auch selber irgendwohin zum Wandern gehen kann, da ist jetzt sozusagen die Betroffenheit eine ganz andere, und das hat jetzt auch dazu geführt, dass der Widerstand in den letzten Jahren deutlich angestiegen ist.
1: Aber Herr Knoflacher, wenn wir noch ein bisschen weiter zurückgehen, ich kann mich schon an so alte Fernsehbilder erinnern, wo Staus in den Alpen mit Stolz gezeigt wurden, weil da jetzt die deutschen Touristen drinnen sitzen und die Wertschöpfung bringen. Wir reden sehr viel von der Erschließung der Alpen, hat das doch einmal geheißen. Jetzt reden wir sehr viel vom Transitverkehr und dem Schwerverkehr. Würden die Diskussionen anders gelagert sein, wenn wir eben anfangen, von den Pkw zu reden?
0: Das ist an sich ziemlich gleichgültig. Diesbezüglich, ich kann mich erinnern, an einen Straßentag in Seefeld, wo ich dem damaligen Landeshauptmann Hannover gegenüber saß, der so genau das, was Sie sagten, geschwärmt hat, dass jetzt endlich einmal sozusagen das Geld nach Tirol kommt, wenn die Autobahn ist. Und die haben meine Zweifel daran geäußert, was dazu geführt hat, dass der Landeshauptmann mir gegenüber sitzend Schwierigkeiten hatte, mir mein Blick ständig links und rechts schauend auszuweichen. Das heißt, ich war sozusagen der böse Bursche diesbezüglich. Aber was hier, was gerade gesagt wurde, das ist die Folge des geistigen Zurückbleiben in den Ministerien. Und die glauben, dass sie, wenn sie Projekte, neue Projekte machen, die Geschwindigkeit erhöhen oder den Stau abbauen, dass sie das Problem lösen. Tatsächlich erhöht das ja nur den Stau. Wir haben in Wien ja dieses schöne Beispiel, wo die seinerzeitige vierspurige A23 von der Aswinag in der Zwischenzeit auch zum Teil auf 8 Spuren ausgebaut wurde. Der Stau wurde immer größer. Das lernen bei mir die Studenten in den Grundvorlesungen. Das heißt, es ist eine positive Rückkopplung, die hier stattfindet. Und man kann das natürlich abstellen. Das ist gar keine Frage, und das machen die Bürger jetzt auch. Übrigens gab es ohnehin ein Ereignis, dass die Brennerroute ohnehin seinerzeit für längere Zeit gestoppt hat, nämlich als die Innbrücke eingeknickt ist, war der Brenner plötzlich nicht mehr benutzbar. Und die Experten ganz Europas dachten damals, es wird ein Megastau sein, und das war überhaupt kein Megastau. Ich war der Einzige, der vorausgesagt hat, dass kein Megastau ist. Sie können das in einem Spiegelinterview nachlesen aus dieser Zeit. Es ist ja ganz klar, wenn eine Autobahn nicht mehr da ist, wird kein vernünftiger Autofahrer auf der fahren wollen, sondern wird sich überlegen, er wird jetzt zeitlich verschieben, er wird ein anderes Verkehrsmittel wählen und dergleichen. Das heißt, allein die Behauptungen, dass jetzt ein Megastau sein wird, ist ja eigentlich eine Abwertung der Intelligenz der Autofahrer, die sich ja in der Regel sehr schnell helfen können, wenn echt ein Stau auf längere Zeit eingeführt wird. Das heißt, hier muss man zugreifen, das Gleiche gilt natürlich auch für den Lkw-Verkehr, der viel zu billig ist, der wesentlich teurer gemacht werden müsste, aber nicht dazu verwendet werden darf, damit die Asfinag noch mehr Geld hat, damit sie noch mehr Beton und Asphalt in Österreich in die Gegend schüttet, sondern dass die zunächst mal die Gemeinden abgeglichen werden oder abgegolten werden für die Belastungen, die die Bevölkerung dort zu tragen hat. Damit endlich einmal diese systemstabilisierenden Regelkreise eingeführt werden. Was derzeit betrieben wird, ist, dass ein System permanent positiv angefacht wird. Das ist ungefähr so, wie wenn man eine Feuerwehr holt und die hat aber statt Wasser Benzin getankt, ist zwar auch nass, aber damit wird das Ganze angefacht, was die Asfinag derzeit betreibt. Und nicht viel besser ist es auch mit der Eisenbahn.
1: Ja, Herr Tischler?
2: Ich kann dem Professor Knoflacher grundsätzlich nur beipflichten. Vielleicht ein aktuelles Beispiel, weil das Thema mit der Innbrücke angesprochen ist. Gibt es auch auf der Brennerroute ganz aktuell. Wir haben ja dort die, ich glaube, mittlerweile in ganz Österreich bekannte sogenannte Lueck-Brücke, die Baustelle, und die ist jetzt auch in den letzten Jahren zunehmend dieses Symbol geworden des Widerstandes der Gemeinde Griers am Brenner gegen den Transitverkehr. Vielleicht kurz zur Einleitung, die Lueck-Brücke ist eine der längsten Hangbrücken im österreichischen Autobahnnetz und ist jetzt absolut am Ende ihrer Lebensdauer angelangt. Sie muss komplett erneuert werden. Dadurch, dass sie so baufällig ist, muss sie zeitweise auch auf jeweils nur eine Fahrspur pro Richtung eingeschränkt werden, weil sie einfach aus statisch-konstruktiven Gründen gar nicht mehr so viel Gewicht tragen kann. Und im Vorfeld dieser Ankündigung, dass jetzt über einen längeren Zeitraum, bis die Neubaubrücke in Betrieb geht, dass jetzt über einen längeren Zeitraum teilweise nur Einspurigkeit pro Richtung herrscht, gab es auch einen massiven Aufschrei seitens der Wirtschaft nördlich und auch südlich des Brenners, dass das zu katastrophalen Stauszenarien führen wird. Und wir haben jetzt eigentlich letztes Jahr erlebt, dass es relativ flüssig vonstatten gegangen ist. Also die eingetretenen Stauszenarien, die haben im Prinzip nicht stattgefunden. Und das ist im Prinzip auch ein gutes aktuelles Beispiel auf das aufbauend, was Professor Knoflacher vorhin erwähnt hat, dass sich sozusagen dieses System in gewisser Art und Weise dann schon auch selbst reguliert. Ich bringe da oft immer auch ein bisschen den Vergleich, das ist so, wie wenn man einen Wasserschlauch, einen Gartenschlauch abknickt, um sozusagen den Durchfluss zu regulieren. Wenn ich einen dickeren Schlauch nehme mit einem größeren Durchflussmenge und dann werde ich da auch mehr Wasser durchbringen. Wenn der Schlauch kleiner ist oder wenn ich ihn vielleicht auch abknicke, dann reduziere ich die Menge davor und danach. Und ein bisschen so kann man das durchaus auch im Verkehrswesen sehen.
1: Jetzt sagen aber, Entschuldigung, Herr Knoflacher, bitte.
0: Das sind übrigens die gleichen mathematischen Formeln, mit denen man das rechnen kann. Und das passt auch, es sind ja fundamentale Gesetze, die hier angewendet werden. Entweder wendet man sie richtig an oder man wendet sie falsch an. Wie das im derzeitigen System, der Asfinag ist es ja noch logisch erklärbar, weil der geht es ja in erster Linie um das Auftreiben von Geld, damit mehr gebaut werden kann. Aber von der, würde ich sagen, staatspolitischen, ethischen, umweltpolitischen und sozialen Perspektive ist es meiner Ansicht nach ein Verbrechen. Das darf nicht passieren in dieser Form.
1: Jetzt sagen aber die Demo-Verantwortlichen eher auch, die Blockade ist im Kern eigentlich 3,5 Stunden. Das sollte man einer Autobahn zumuten können, weil das passiere auch bei einem, Zitat, größeren Verkehrsunfall. Das ist einmal von 13 bis 16.30 Uhr ist es eigentlich angemeldet. Dennoch sehen wir die Auswirkungen über den ganzen Samstag hinaus. Die Behörden sind im ganzen Bezirk und über der Grenze im Großeinsatz. Der Verkehrsminister in Wien sprach von einem Kollaps, einem Stillstand der Region und einem Abreißen der Lieferketten und Versorgungsproblemen, die da drohen. Das klingt jetzt, als hätten wir da den Suezkanal in Tirol ungefähr. Wie sind wir da hingekommen? Wie sind die Formeln da angewandt worden, dass das so ein Nadelöhr ist?
0: Nein, das ist die logische Konsequenz einer gebrochenen Systemdynamik. Nicht? Das System läuft sozusagen positiv rückgekoppelt in diese ganze Richtung. Der Minister hat überhaupt nicht begriffen die Gesetzmäßigkeiten dieses Systems. Der setzt sich nicht für die Bevölkerung in Österreich ein, sondern für das Transportgewerbe ein, das in Wirklichkeit die Wirtschaft nicht in Österreich, sondern ganz woanders bedient diesbezüglich. Das ist das eine. Wenn er sich für die Österreicher einsetzen würde, wie das ja einer seinerzeit der Minister, bei dem ich ja Berater war, getan hat, dann müsste er das Tempo reduzieren, die Kosten erhöhen, ein Nachtfahrverbot durchsetzen und dergleichen. Mein Minister ist seinerzeit mit dem Nachtfahrverbot an der österreichischen Wirtschaftskammer gescheitert, die eigentlich von durch die deutsche Wirtschaftskammer kontrolliert wurde und wird. Das heißt, das sind die Probleme, die eigentlich dahinter stehen, und die Bevölkerung leidet dann. Und zwar sowohl die Autofahrer wie auch die Bevölkerung insgesamt, die in eine Situation kommen, die für die einen nicht mehr tragbar ist und für die anderen im Augenblick unangenehm ist. Würde man das systematisch, und der Herr Tischler hat es ja vorher gesagt, das wäre eine Chance, ähnlich wie es auch in Südkorea schon der Fall war, wo auch eine Autobahn sozusagen ihre Lebenszeit erreicht hat und der zuständige Bürger

0: Schwester hat damals nicht eine Wiederherstellung der Autobahn gemacht, sondern hat sie abgetragen und hat das Geld in den öffentlichen Nahverkehr und in alternative Verkehrsmittel gesteckt, die Umgebung verbessert und die Stadt hat insgesamt gewonnen. Im Prinzip gilt das auch für die Alpen, würde ich sagen. Wir können die Alpen nicht nur mehr verwüsten. Wenn ich anschaue, wie verwüstet Nordtirol in der Zwischenzeit ist, das ich ja eigentlich seit vielen Jahren, mehr Jahrzehnten, seit über 60 Jahren sehr gut kenne, dann kommt mir sozusagen das Weinen, weil es mir leid tut, was hier an Qualität, an lebendigem Boden, an ästhetischer Form in der Landschaft und dergleichen passiert ist. Allein die Lärmschutzwände, wenn ich heute, würde der Goethe heute durch Tirol fahren und hätte nicht eine schöne Beschreibung über das Land Tirol und über die Alpen, er hätte das Gefühl, er fällt in einem See mit Lärmschutzwänden dahin, weil es hat ja ähnliche Pflasterungen dort. Also das ist der Verlust, den wir insgesamt gemacht haben. Den kann man erst erkennen, wenn man das Alte mit dem heute Neuen vergleicht. Diese Entwicklung führt zum Niedergang und auch zu einer schlechten Wirtschaft. Sie haben die Wirtschaft angesprochen. Eine Wirtschaft, die einen derart großen Mobilitätsaufwand hat, würde in dem Augenblick, wo man diesen Mobilitätsaufwand die echten Kosten anlastet, sofort zusammenbrechen. Und wir wären sehr gut beraten, wenn wir endlich aus diesem tödlichen Kreis dieser energieverschleudernden und landschaftsverbrauchenden und sozial zerstörenden Wirtschaft herauskämen.
1: Was sagen Sie? 0800 226 97 9.1 @orf.at oder aus den Nachbarländern, aus dem Ausland noch einmal +43 1 505 2246, wenn Sie mitreden wollen in der Sendung. Wir reden gleich weiter mit Stefan Tischler und Hermann Knoflacher.

0: Stefan Tischler, Sie forschen unter anderem über Mobilität, Verkehr und Raumnutzung in alpinen Regionen. Ich denke mir, Raumnutzung und Verkehrsplanung ist ja so ein Fachgebiet, wo man eigentlich so gut wie immer in den Bestand hineinplant. Oder es wäre jetzt relativ müßig, Sie zu fragen, wie Sie das intelligente Verkehrsnetz auf dem weißen Blatt Papier planen. Weil da ist ja immer schon was, historisch gewachsen und vielleicht nicht unbedingt, wie man es heute machen würde. Und wie das aussehen könnte, dazu haben wir ein E-Mail bekommen von Manfred Rohner aus Innsbruck. Er schreibt, ich habe in Innsbruck Bauingenieurwesen studiert und im Studium in den 80er Jahren wurden die Brücken an der Brenner-Autobahn als Bogenbrücken, Pilzbrücken oder vorgespannte Brücken hergestellt und als technisch gelungene Beispiele gezeigt. Die Infrastruktur stammt aus den 60er Jahren. Frage, würde man heute dieselbe Trasse der Brenner-Autobahn wählen wie damals oder nur eine völlig neue Trasse genehmigen? Wenn neu, wie sollte diese Trasse aussehen?
1: Ja, vielen Dank. Die Frage passt natürlich bestens, gerade jetzt in Bezug auf die Brenner-Autobahn, und da schließt sich vielleicht auch ein bisschen der Bogen zu dem, was Professor Knoflacher ganz am Anfang gesagt hat. Denn ich glaube, es gibt kaum ein Bauwerk in den Alpen, zumindest nicht in Österreich, das so gut diesen Umgang mit sozusagen der Landschaft und der Verkehrswege durch die Landschaft symbolisiert wie die Brenner-Autobahn. Ich war erst gestern wieder bei der Europabrücke und da gibt es also einen Gedenkstein, der an diesen Zeitpunkt der Eröffnung bzw. des Eröffnungsjahres erinnert, und da steht auch drinnen, dass die Europabrücke sozusagen ein Symbol ist, das dem Land Tirol auf ewig die Früchte des Erfolges sichern möge und Europa miteinander verbinde. Mhm. Und wenn man sich so ein bisschen die Baugeschichte bzw. vor allem, was mich jetzt auch immer interessiert hat, die Planungsgeschichte der Brenner-Autobahn sich näher ansieht, dann sieht man da, dass damals so in den Anfang der 60er Jahre, als die Brenner-Autobahn dann errichtet wurde, dass man damals eigentlich damit bezwecken wollte, dass der durchfahrende Gast, aber vor allem auch sozusagen die ausländischen Kraftfahrzeuge, sozusagen Tirol und die Landschaft die Tirols hier speziell erleben können und sozusagen die Brenner-Autobahn Lust auf den Urlaub im Wipptal bzw. den angrenzenden Seitentälern macht. Und da gibt es ja Protokolle auch von damals, wo es um die Trassenführung gegangen ist, die aus heutiger Sicht eher fast schon kurios anwirken, wo man sich damals wirklich auch seitens der Gemeinden regelrecht mit großem politischen Nachdruck darum bemüht hat, dass die Autobahn möglichst nahe an das Ortszentrum herangeführt wird und die Schleife, die wir heute beispielsweise bei der Hauptmachtstelle Schönberg haben, diese 180-Grad-Kurve, die resultiert ja nicht aus einer topografischen Notwendigkeit, sondern die ist einfach dem Bedürfnis geschuldet, dem Autofahrer in einer 180-Grad-Drehung das Stubaital zu präsentieren. Und das ist sozusagen damals diese Philosophie gewesen, Bahn, Geschwindigkeit, Automobil, das ist Fortschritt, das ist Wohlstand, das ist modern, und dem wollen wir uns sozusagen auch mit unserer lokalen Tourismuswirtschaft nicht verschließen, und das setzen wir jetzt sozusagen mit unserer Landschaft in Szene, und dadurch generieren wir mehr Tourismus. Gekommen ist es dann ganz anders, nämlich wie Professor Knoflacher auch gesagt hat, die Autofahrer sind nicht stehen geblieben, sondern sind ihnen durchgefahren, weil was man vergessen hat bei dem Ganzen ist, dass es ja eine Art konstantes Reisezeitbudget gibt, das jeder von uns inne hat, und dass sich sozusagen jetzt im Zeitbudget grundsätzlich nicht ändert, aber wenn sich die Geschwindigkeit ändert, dann kann ich ganz andere Distanzen zurücklegen, und dann rückt auf einmal der Gardasee oder der norditalienische Raum rund um die Adria oder das Mittelmeer in greifbare Distanz, und dann ist sozusagen Tirol nur mehr noch die Durchfahrtsregion. Und würde man die Autobahn heute planen, dann hätte sie sozusagen einen ganz anderen Trassenverlauf. Also wir kennen das ja aus jüngeren Autobahnplanungen, auch in Österreich. Das ging ja allein schon aufgrund der verschiedenen Schutzaspekte nach dem Unfallsicherheitsprüfungsgesetz gar nicht, dass die Autobahn komplett ohne Tunnel beispielsweise verlaufen würde, weil der Schutz vor Lärm, vor Emissionen und auch des Landschaftsbildes, der wäre mit einer Trasse, so wie man sie damals in den 60er Jahren gebaut hat, mit heutigen Standards einfach nicht gewährleistbar. Und so eine Trasse wäre heute nicht genehmigungsfähig.
0: Wenn wir jetzt drauf kommen, dass das doch nicht so eine gute Idee ist. Also Herr Professor Knoflacher, Sie haben es vorher schon gesagt, man kann schon auch mal was rückbauen, wenn der politische Wille da ist. Meistens ist es aber so, dass nachträglich was dazugefügt wird. Zum Beispiel jetzt mittelfristig vielleicht der Brennerbasistunnel. Auf den werden dann auch entsprechende Hoffnungen gesetzt. Aber Herr Knoflacher, wie berechtigt sind denn die Hoffnungen, wenn ich jetzt eine moderne Schienenstrecke dazu baue und angenommen, sonst wird nichts gemacht. Man stellt nur das Angebot hin und glaubt, dann geht jetzt der Güterverkehr verlagert sich von der Straße runter auf die Schiene. Diese Hoffnungen haben Sie zuletzt ein bisschen dämpfen müssen.
2: Ja, die Leute, die an diese Illusion geglaubt haben, eigentlich wissen wir das ja schon seit Beginn des Brennerbasistunnels, der ist ja eigentlich ohne Fundament, ohne vertragliches Fundament errichtet worden, weil in Österreich eben die Bauwirtschaft ja die Verkehrspolitik betreibt. Die jeweiligen Verkehrsminister sind ja im Wesentlichen nur Sprecher der jeweiligen

0: billigen Bauwirtschaft. Seit Lausheger hat sich das ja grundlegend geändert. Das ist das eine. Vielleicht noch einen Satz zu diesen vorherigen Beschreibungen der Trassenführung der Autobahn. Das ist im Wesentlichen die Ideologie der Landschaftsautobahn aus dem Dritten Reich gewesen, die hier tradiert wurde. Heute würde man Autobahn überhaupt nicht mehr planen, wenn man über die Nasenspitze weiterreicht, denkt. Nun zum Brenner Basistunnel. Grundsätzlich ist bei Eisenbahn ein Irrtum vorhanden, dass man glaubt, wenn man lange, schnelle Eisenbahnverbindungen baut, wäre das gut für irgendetwas. Außer, dass die, Sie haben es sehr gut beschrieben vorher, dass das die Längen, Streckenlängen verlängert. Früher, die Tirol hat ja gute Erfahrungen gemacht mit der Angst der Flachländer, wenn sie zu den Alpen gekommen sind. Da haben die natürlich Angst bekommen, dann haben sie sich Vorspann schaffen müssen, haben sie Führer beschaffen müssen. Das hat die Leute beschäftigt, das heißt, es ist Geld da geblieben. Und Geld bleibt immer dort, da, wo die Leute stehen bleiben und sich nicht bewegen, sondern übernachten, wo Waren ein- und ausgeladen werden. Und dergleichen. Das ist ungefähr 30, 40 Kilometer in den Alpen gewesen. Das kann man ja heute bei den Ortschaften Tirol, Südtirol und eigentlich überall in den Alpen nachweisen. Heute haben die Autofahrer Distanzen von 400, 500, 600 Kilometern pro Tag. Das heißt, es bleibt nicht mehr übrig, außer Lärm, Abgase und natürlich eine zerstörte Landschaft. Das heißt, das würde man nicht mehr machen, aber zum Brenner Basistunnel. Die Eisenbahn funktioniert genauso. Das heißt, das Wichtigste bei der Eisenbahn ist der Bahnhof und die Nähe des Bahnhofes zu allen umliegenden Gebieten und die Fähigkeit des Bahnhofes, Menschen zu transportieren, aufzunehmen und wieder auszuladen, Waren aufzunehmen und auszuladen, nicht wie verrückt irgendwo vorbeifahren, möglichst durch einen Tunnel. Weil damit natürlich auch der Energieverbrauch enorm steigt, weil der Tunnel ja nicht ein Vakuum ist, sondern es sind ja Tonnen, viele Tonnen von Energie vorhanden. Und wie wir heute wissen aus den Messungen, die stattgefunden haben, schiebt die Lokomotive natürlich eine Menge an Luft als Widerstand vor sich her. Und das führt natürlich dann dazu, es ist ja auch jetzt schon bei der Koramtunnel-Geschichte aufgetaucht, dass da dieser Knall entsteht, an den man nicht gedacht hat. Das heißt, hier wird der Bevölkerung angelogen mit den Grundlagen der elementaren Physik. Es gibt ja auch Untersuchungen, dass bei vielen Strecken, beim Brenner müsste man das auch noch nachweisen bzw. überprüfen, dass das Hinaufziehen von Güterzügen auf der anderen Seite des Berges, also in den Vorwärtsen, sowohl südlich wie auch nördlich, als Energiegewinnung wieder in das System eingespeist werden kann, sodass man feststellen kann, dass die Fahrt über die Bergstrecken energetisch sogar vorteilhafter sein kann als durch den Tunnel. Also so ist die Hoffnung sozusagen nicht mehr gegeben, besonders wenn Sie den Tunnel mit Hochgeschwindigkeit befahren wollen, wie es ja behauptet wird, dann haben Sie die Wirkung, dass Sie keine Güterzüge führen können gleichzeitig, weil sonst bricht die Leistungsfähigkeit völlig zusammen. Das heißt, die einzige Möglichkeit, das könnte man auf der bestehenden Strecke machen, dass man die Geschwindigkeit zumindest zum Beispiel in den Nachtstunden oder ein Nachtfahrverbot macht auf der Straße und in den Nachtstunden ein wirklich intelligentes logistisches Modell macht, wo genügend Güterzüge über den Brenner geführt werden können, die den Lkw-Verkehr, der wirklich notwendig ist als Transit über die Alpen, aufnehmen können. Man darf ja nicht vergessen, es ist ja nur ein Drittel des Gesamtverkehrs über den Brenner, Straße, echter Transitverkehr. Ein Drittel ist ungefähr Verkehr in den Alpen. Und der Rest sozusagen ist Umwegverkehr. Das heißt, da weichen die Leute aus anderen Routen, insbesondere der Schweiz, aber auch aus anderen Gebieten über den Brenner aus, weil der Brenner einfach zu billig ist.
1: Die Schweizer,
0: Schwerverkehr.
1: Ja, die Schweizer,
0: und das gibt es natürlich auf dem Personenverkehr.
1: Schweizer haben gerade noch eine zusätzliche Transitmaut für Autos eingeführt. Herr Tischler, vielleicht zu dem Stichwort, es geht also darum, bei diesen Alpenquerungen, wenn wir jetzt die Zulaufstrecken einbeziehen, wie weit müsste man denn nach Norden und nach Süden rausschauen, um das ganze Phänomen der Alpenquerungen zu verstehen, so wie Sie sich's anschauen und wie sind dort die Pläne?
2: Naja, idealerweise muss man natürlich immer den gesamten Wegeverlauf betrachten, das heißt von ursprünglichen Ziel bis zur, oder von der ursprünglichen Quelle bis zum eigentlichen Ziel des Transportes. Und im Prinzip die Frechter und die Speditionsunternehmen, die

0: machen ja genau das. Und das ist auch einer der Gründe, warum der Brenner letztendlich in der Routenwahl, wie es Professor Knoflach auch schon angesprochen hat, der bevorzugte Übergang über den Alpenbogen ist, weil er insgesamt nicht die kürzeste Route ist, oftmals. Also wir haben ja am Brenner einen äußerst hohen Anteil an sogenannten Umwegtransit. Sondern der gesamte Brennerkorridor ermöglicht es, dass die Wegestrecke quer durch Europa am günstigsten absolviert werden kann. Und dann gibt es natürlich auch noch weitere Punkte, wie beispielsweise das Thema mit dem Kontrolldruck. Das haben wir auch relativ oft immer erzählt bekommen von den Unternehmen, großen Speditionen, auch im nördlichen und südlichen Ausland, die gesagt haben, ja, in der Schweiz ist einfach das Risiko zu hoch, in eine LKW-Kontrolle zu gelangen. Das heißt jetzt noch nicht, dass man da etwas findet, aber allein schon die Kontrolle selber nimmt eine entsprechende Zeit in Anspruch und man hat natürlich auch immer eine gewisse Unsicherheit, wie bringt mich das sozusagen dann komplett aus dem Takt, aus dem Umlauf heraus? Wie sehr muss ich dann wieder mein ganzes Logistikkonzept anpassen? Dann nehme ich es lieber in Kauf, dass ich 100, 200 Kilometer Umweg fahre, kann nebenbei auch noch relativ günstig in Österreich tanken, spare mir entsprechende Mautgebühren. Und das alles macht den Brenner zu einem der bevorzugtesten Alpenübergänge.
1: Paar Stimmen aus Tirol noch per Mail. Claudia hat uns geschrieben: Kein Mensch, der nicht dort wohnt, kann sich vorstellen, wie es ist, so viel Verkehr zu ertragen. Da reden sie immer von Umweltschutz und dass Lärm krank macht, aber die Bevölkerung wird alleingelassen. Und wenn dann die Straße für 3,5 Stunden gesperrt wird, wird über Wirtschaft, Transit und solche Sachen geredet. Es geht aber um die Bewohner. Stefan Prohat, genau. Felix Glück so, schreibt: Ich lebe circa 300 Meter Luftlinie von der Autobahn entfernt. Was das bedeutet, kann sich niemand vorstellen. Nachtfahrverbot ab 1 Million Fahrzeuge, bitte. Und Katharina Welser schreibt: Wir wohnen am Beginn des Stubaitals in der Nähe der Hauptmordstelle Schönberg. Damals bei den Demos zu Beginn der 90er Jahre dachte man schon, es sei ein Maximum erreicht. Mehr Lkw-Verkehr und Verkehr allgemein geht nicht mehr. Über die morgige Sperrung werden Durchreisende im Vorfeld sehr gut informiert. Sehr viele Infos, die Umfahrungen, die Sperrung betreffen, sind überall abrufbar. Ich als Anrainerin möchte zur Demo, finde aber kaum Informationen, wo genau die stattfindet und wie man dorthin kommt, wenn die Autobahn gesperrt ist und voraussichtlich die Bundesstraße überlastet sein wird, Kontrollen und so weiter. Frau Welser, die Behörden empfehlen tatsächlich, mit dem Zug bis zum Bahnhof Matra am Brenner zu fahren, eben weil dann an den Bundesstraßen wahrscheinlich auch die Kontrollen hochgefahren und da dosiert werden wird, wie die Behörden sagen. So sieht es in der Bevölkerung aus. Der Herr Glattau ist unser erster Anrufer in der Sendung. Schönen guten Nachmittag, Herr Glattau.
2: Ja, guten Tag, hallo. Ich möchte den Herrn Tischler noch darauf hinweisen, dass Sie haben gesagt, die ersten Proteste gehen bis in die 90er Jahre zurück. Ich erinnere mich an Mitte der 1980er, da bin ich als freiberuflicher Journalist gemeinsam mit dem Herrn Professor Knoflacher, hallo an dieser Stelle, im Büro vom Herrn Dichter von der Kronenzeitung gesessen. Und wir haben darüber diskutiert, ob die Kronenzeitung sich einem Anti-Transit-Volksbegehren anschließen würde, aus dem dann nichts geworden ist. Also es ist schon so lange her, dass die Bewohner unter dieser irrsinnigen Belastung leiden. Man müsste sich eigentlich überlegen, eine Strafhaftungsklage gegen die Republik auszurufen. Das hätte wahrscheinlich schon wer getan, wenn es dann eine Chance auf Erfolg hätte. Das war mein Beitrag und meine Frage an den Herrn Professor. Glauben Sie, nachdem das jetzt 40, 45 Jahre her ist und es passiert nichts, ob das überhaupt noch eine Chance hat, dass die Politik und die Wirtschaft zu Vernunft kommen werden?
3: Naja, ich glaube schon, wenn die Bürger spitz kriegen, wie sie belogen, wie sie getäuscht worden sind die ganze Zeit und wie über sie hinweg regiert wird, gar keine Frage. Vielen Dank, dass Sie das seinerzeit miterlebt haben und darauf hingewiesen haben. Ja, übrigens, warum das nichts geworden ist mit der Kronenzeitung, das war der Grund war die WAZ. Die Kronenzeitung ist damals sehr stark von der WAZ, also von der westdeutschen, was weiß ich,
1: Allgemeine Zeitung,
3: Verlag. sozusagen beeinflusst gewesen. Der CAD hat bei mir entschuldigt und wir haben dann auch ein Geld für die Transit

0: Gegner bekommen, das dann auch eingesetzt worden ist von denen. Also noch vielleicht eine Ergänzung zu den unterschiedlichen Kontrollmethoden in der Schweiz und in Österreich. Wenn in der Schweiz, die Kontrolle ist dort wesentlich häufiger und konsequenter, ein LKW mit Überladung festgestellt wird, muss der an Ort und Stelle abladen, bis er sein Normalgewicht erreicht hat. Und dann muss er halt einen Ersatz-LKW anfordern, damit er sich diese Waren dann abholt. Die Österreich zahlt eine Strafe und dann geht er sozusagen ungestraft, aber eigentlich verbotenerweise weiter. Das ist die typische Schlamperei, die bei uns sozusagen eingerissen ist in der Verkehrspolitik. Eigentlich hätte das alles überhaupt nicht passieren dürfen, würden die zuständigen Verkehrsbehörden in Tirol, am Ministerium und dergleichen, den Paragraph 43 der Straßenverkehrsordnung sinngemäß richtig verstanden haben. Das heißt, sinngemäß richtig lesen steht dort, wenn diese Probleme im Umfeld oder auf den Fahrbahnen auftauchen, muss die Behörde oder hat die Behörde sofort einzuschreiten. Das heißt, es dürfte gar nicht dazu kommen, dass es zu diesen Behinderungen bzw. Blockaden kommt wie heute, weil die Behörden versagt haben. Bei uns wird das Gesetz nicht geachtet. Das heißt, eine Ordnung entsteht dadurch, dass man Gesetz anwendet, aber nicht dadurch, dass man über das Gesetz redet und in der Anwendung vergisst.
1: Darüber reden wir gleich weiter, was die Politik jetzt tun kann oder wer überhaupt was tun kann. Sie können uns weiter anrufen 0800 226 979.1@orf.at, wenn Sie eine E-Mail schreiben wollen.

0: Was ist die Lösung für den Brennerkorridor? Was kann, was sollte zum Beispiel die Politik tun? Tirols Landeshauptmann Anton Mattle hat angekündigt, Zitat, als Privatperson an der morgigen Kundgebung und der Brennerblockade teilzunehmen. Scharfe Kritik davon kommt von ihm selber, von 2023, Anton Mattle. Der hat nämlich gesagt, bei Straßenblockaden ist eine Grenze überschritten und hat im Einklang damals mit anderen ÖVP-Spitzen härtere Strafen gefordert. Man müsse sich ansehen, mit welchen Maßnahmen man sowas eindämmen kann. Da ging es allerdings um Klimaproteste. Gut, abgesehen davon, wenn die politisch Verantwortlichen zur Kundgebung kommen, gegen wen demonstrieren die dann? Hätten die nicht die Verantwortung in der Hand? Wird da was herumgeschoben? Was passiert da auf der Ebene der Politik? Wer möchte? Herr Knoflacher, Herr Tischler.
1: Naja, auf der Ebene der Politik passiert gar nichts. Nicht? Einen guten Eindruck will man machen und tut weiter im Hintergrund sozusagen mit den wahren Kräften unseres Staates. Nicht? Das ist ja die Problematik. Das heißt, ich würde sagen, die falschen Propheten erkennt man nicht an ihren Worten, sondern die richtigen erkennt man an ihren Taten. Oder die falschen auch. Nicht? Das heißt, es ist die Aufgabe jedes verantwortungsbewussten

0: mit keinem Spaß. Es geht in dem Zusammenhang um Menschenleben, es geht in dem Zusammenhang um die Gesundheit, es geht in dem Zusammenhang um die Zukunft der Bevölkerung in diesen Alpenregionen, die ja von Vertretern der EU, wie ich ja seinerzeit auch erlebt habe, so abgetan werden, dass die sagen, die Alpen sind ja so ähnlich wie ein Fjord, den wir heute mit einer Brücke überbrücken werden. Da wohnen so wenige Menschen, da brauchen wir uns darum nicht zu kümmern. Einer der Verkehrsvertreter der EU. Das heißt, wir müssen uns diesbezüglich des Wertes unserer eigenen Landschaft, unserer Heimat bewusst werden. Man muss für die kämpfen. Und wenn der Politiker dann nicht mitkämpft, muss man sich eben Politiker suchen, die das tun. Nicht darüber reden und das Ganze immer auf andere Ebenen schieben. Das ist die heutige Taktik gewesen und das war natürlich auch die Taktik der EU, dass man das so weit wie möglich von den Bürgern die Entscheidungen weglegt, nämlich nach Brüssel und das wird halt genützt von der Politik. Aber die Aufgabe hat, so wie jeder Bürgermeister, auch jeder Landeshauptmann und jeder Abgeordnete im Parlament als Gesetzgeber, die Gesetze zu ändern. Zum Beispiel das Asfinag-Gesetz müsste man längst der Zeit anpassen. Die Asfinag müsste nicht dazu sozusagen verdonnert werden, dass sie alles in Asphalt und Beton umwandelt, sondern sie müsste auf die Aufgabe bekommen, die Dinge abzubauen, die falsch gelaufen sind.
1: Ja, Rudolf Danninger schreibt uns per Mail, die Demonstranten am Brenner gehen wegen der Beeinträchtigung ihrer eigenen Lebensqualität auf die Straße. Die bestraften Mitglieder der Gruppe, die letzte Generation, haben auf die Auswirkungen der Klimaschädigung für ihre Kinder und Enkelkinder hingewiesen. Also dieses Generationelle, der Tiroler Landeshauptmann spricht von einer Antitransithaltung in der Tiroler Bevölkerung, der er sich anschließen möchte, mit der er sich solidarisch zeigen möchte. Herr Tischler, ist so eine Haltung vielleicht zu eng gedacht? Kann man ein Transitproblem als solches betrachten? Sollte man generell für eine gesamtheitliche Verkehrslösung sein? Wo entscheidet sich denn, was ist denn der Schutz des Alpenraumes aus Ihrer Sicht und wo entscheidet sich der?
2: Ja, danke. Das ist im Prinzip eigentlich auch einer der zentralen Punkte in dieser Frage. Ich wollte nämlich auch schon zwei Aspekte vielleicht in diesem Zusammenhang mit dem Thema Maßnahmen und Politik vielleicht hier etwas ins Spiel bringen. Wir haben ja einerseits auch schon durchaus eine Verpflichtung dazu, die Bevölkerung vor den Auswirkungen des alpenquerenden Transitverkehrs zu schützen. Die ist immerhin in einem völkerrechtlichen Vertragswerk festgehalten seit den 90er Jahren und das nennt sich Alpenkonvention. Und da gibt es auch ein Protokoll, das sich nur mit den verkehrlichen Auswirkungen beschäftigt. Und da steht in mehreren Artikeln, unter anderem auch drinnen, dass die Bevölkerung bestmöglich vor den negativen Beeinträchtigungen des alpenquerenden Transitverkehrs zu schützen ist und auch bei großen Neubauvorhaben bzw. der Neuerrichtung von Bauwerken eine entsprechende Umweltverträglichkeit bzw. Zweckmäßigkeit sicherzustellen ist. Mit dem Ziel, die Bevölkerung sozusagen hier deutlich besser zu schützen. Das ist das eine. Also diese völkerrechtliche Verpflichtung, die gäbe es grundsätzlich schon, auch für die Politik. Und das mag jetzt vielleicht ein bisschen schwammig klingen, aber die Alpenkonvention ist geltendes Recht in allen Alpenanrainerstaaten übrigens, von Österreich bis nach Monaco und auch in der Europäischen Union. Dein Vertragspartner ist auch die Europäische Union. Auch die Europäische Union hat dieses Vertragswerk unterzeichnet und sich grundsätzlich damit auch den entsprechenden Artikeln des Verkehrsprotokolls unterworfen. Und das, was wir jetzt momentan sehen oder das, was Sie eigentlich bislang gesehen haben, ist in erster Linie eine sogenannte Symptombekämpfung. Das heißt, wir wissen, der Patient ist krank. Wir versuchen im Prinzip seine Symptome etwas zu lindern, indem wir beispielsweise Blockabfertigungen einführen zwischen 5 Uhr und 9 Uhr in der Früh, den Lkw-Verkehr an der Grenze drosseln, sodass sozusagen der Verkehr auf der Inntal- bzw. der Brenner-Autobahn in der Morgenspitze noch halbwegs flüssig bleibt. Das funktioniert grundsätzlich, aber es reduziert den Verkehr um keinen einzigen LKW, weil die LKWs stauen sich an der Grenze entsprechend in den deutschen bzw. italienischen Raum zurück, und sobald die Blockabfertigung ab 9 Uhr meistens beendet ist, fahren sie dann entsprechend etwas zeitverzögert in den Raum hinein. Das ist nur eine dieser Maßnahmen. Genauso wie die Abfahrverbote entlang der Transitrouten. Das hat ja

0: im Brennerkorridor begonnen. Mittlerweile ist das ja auch teilweise auf anderen Routen zu finden. Stichworte Tauernautobahn, selbst in Bayern draußen gibt es diese Abfahrverbote. Aber auch die reduzieren den Verkehr nicht wirklich, sondern sie verlagern ihn nur, sie verschieben ihn vielleicht räumlich zeitlich, aber weniger wird er deswegen nicht. Und so versucht man sozusagen seitens der Politik die Beeinträchtigungen etwas abzufedern, aber an der Grundsymptomatik, am Grundgesamtheitsbild ändert sich leider sehr wenig. Und genau da wäre, wie Sie schon angesprochen haben, eben eine gesamthafte, alpenweite Verkehrspolitik gefragt. Nur leider sind wir weit davon entfernt. Also das, was in den 90er Jahren mit der Alpenkonvention wirklich durchaus innovativ gedacht war, nämlich dass sich die Alpen Anrainerstaaten untereinander koordinieren, davon sind wir jetzt ganz weit entfernt. Also jeder Staat kocht hier sein eigenes Süppchen. Und wir sehen das ja auch an der Schweiz. Die Schweiz führt Maßnahmen ein und wir sehen es sozusagen dann in gleicher Art und Weise, die Auswirkungen sukzessive dann sozusagen auf der negativen Seite, auch teilweise innerhalb von Österreich. Der eine Korridor drosselt seine Fahrspuren, auf dem anderen Korridor steigen entsprechend dann die Verkehrszahlen an. Also dieses Grundübel des Verkehrsaufkommens, das was auch Hermann Knoflacher am Anfang angesprochen hat, sozusagen dieses Vermeidungsprinzip, das ist damit in weite Ferne gerückt.
1: Mhm. Was derzeit passiert ist, auch wenn Österreich Lenkungsmaßnahmen ergreift, dann fragt Italien, dürfen die das? Das liegt gerade wieder beim EuGH. Das klingt also nicht nach einer Gesamtstrategie, sondern eben nach diesem Klein-Klein, was Sie gesagt haben. Herr Knoflacher, ja? 2 Minuten haben wir noch.
2: Ich glaube, da kann man schon was machen. Ne? Was hier angeführt wird, ist eine Riesenchance für einen zukunftsorientierten Politiker. Der muss einfach handeln und Fakten setzen. Wurscht, was dann im Endeffekt herauskommt. Also ich habe ja sehr viele Maßnahmen in meiner Praxis mit mutigen, weitblickenden Politikern umgesetzt, für die es keine Rechtsgrundlagen gegeben hat und viele andere Geschichten. Aber nachdem es eingeführt wurde und sich bewährt hat, hat es dann diese Rechtsgrundlagen gegeben. Und in dem Fall ist es ein Notfall. Und wie der Dichler vollkommen richtig gesagt hat, der Politiker kann sich ja sozusagen auf internationalem Recht und auf der eigenen StVO abstützen, wenn er die menschengerecht und wie es im Sinne des Verfassers war, den ich ja gut kannte, auch gemeint war. Das heißt, hier kann man wirklich rechtlich relativ gut abgesichert, wenn auch den Europäischen Gerichtshof, da sind ja auch keine Fachleute dort, mit dem Wissen von heute, nämlich es gibt einen sogenannten Paradigmenwechsel im Verkehrssystem, mit dem wissenschaftlich solide Grundlagen für das Verkehrssystem geschaffen haben, einführt. Ich nehme an, die Richter werden dafür sehr aufgeschlossen werden.
1: Hermann Knoflacher, Stefan Tischler, vielen Dank. Ich verabschiede mich nicht erwartungsgemäß, nicht weil wir die Lösung gefunden haben jetzt in 54 Minuten, sondern weil die Sendezeit zu Ende ist. Morgen schaut dann wieder alles auf den Brenner und jetzt wissen wir auch, worum es da geht. Am Montag geht es in Punkt 1 um die wachsende Kluft zwischen Arm und Reich, wie im aktuellen Global Wealth Report der Boston Consulting Group zu lesen ist. 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
2: 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Neue Tierarten. Wird eine neue Spezies entdeckt, sorgt das für große Aufmerksamkeit. Doch der Weg dahin birgt zahlreiche Herausforderungen. Und schlaue Vierbeiner, ein Forschungsteam aus Österreich zeigt, wie Hunde über Menschen staunen, die sich nicht an Regeln halten. Am Mikrofon Marlene Nowotny. Diese Woche hat ein kleiner blauer Oktopus medial für einiges Aufsehen gesorgt. Einem Forschungsteam der Charles Darwin Foundation ist es gelungen, das Tier in fast 1800 Metern Meerestiefe zu filmen und es dann sogar als neue Art zu bestimmen. Verblüffend dabei war auch, dass die jetzt präsentierten Aufnahmen des Oktopus schon aus dem Jahr 2015 stammen. Christina Singer hat nachgefragt, warum die Bestimmung einer neuen Art so lange dauern kann.
3: That's cute.
4: He's tiny.
5: Wie süß und so winzig. Die Videos des tennisballgroßen blitzblauen Oktopus am Meeresboden vor den Galapagos-Inseln haben nicht nur die Expeditionsteilnehmer in Verzückung versetzt, sondern auch viele Naturliebhaber auf der ganzen Welt. Es ist ein Microeledone galapagensis, also eine neue Art. Alexander Ziegler von der Universität Bonn war an der taxonomischen Untersuchung des Tieres beteiligt. Davor lagen aber viele Schritte, die Zeit brauchen. Vom Auswerten der Bilder des Tauchroboters übers Einsammeln eines Exemplars hin zum Finden der richtigen Fachleute, darunter die US-Zoologin Janet Vogt.
6: Weil jemand wahrscheinlich durch einen Zufall gesagt hat, ja, das ist die richtige Person, die ihr kontaktieren müsst, wenn ihr wissen wollt, was das für eine Art ist. Und dieser Zufall führte dann dazu, dass sie gesagt hat, Moment mal, das könnte eine neue Art sein. Bitte schickt mir doch mal das Tier aus Ecuador hier nach Chicago und ich schaue mir das näher an. Und auch dieser Prozess ist nicht in ein, zwei Tagen zu erledigen, weil der Versand solcher Organismen weltweit viele Regularien erfordert und Formulare müssen ausgefüllt werden, um so ein Tier dann per Post verschicken zu können.
5: Um einen Oktopus zu bestimmen, muss man seine inneren Organe sehen. Das eine vorliegende Exemplar wollte Janet Vogt aber nicht zerlegen. Die alternative, aufwendige 3D-bildgebende Verfahren, in diesem Fall die Mikrocomputertomographie.
6: Da bin ich ins Spiel gekommen, weil ich seit 20 Jahren diese Verfahren nutze, wurde ich dann sozusagen wieder als externer Experte kontaktiert, ob ich mich da nicht beteiligen möchte an dieser Studie.
5: Die Analyse des Datensatzes und die 3D-Modellierung brachten dann Klarheit. Der Oktopus ist eine neue Art. Das ist nichts Alltägliches, auch für Alexander Ziegler.
6: Das ist schon ein schöner Moment, wenn man dann realisiert, okay, hier haben wir die Möglichkeit, das Wissen der Menschheit zu mehren, indem wir unserer Sammlung von Organismen noch eine weitere Art hinzufügen.
5: Und eine wertvolle Erinnerung daran, dass viele Lebewesen in der Tiefsee noch nicht entdeckt und bestimmt wurden. Bei solchen Expeditionen werden meist wesentlich mehr Organismen dokumentiert und gesammelt, die nicht sofort bestimmt werden können. Oft fehlen dafür auch Geld und Personal. Und so kann es Jahre dauern, bis man mit Sicherheit sagen kann, ja, wir haben eine neue Art gefunden.
2: Wir bleiben in der Tierwelt, kommen jedoch von der Tiefsee in menschliche Gefilde. Hunde gehören zu den Tieren, die besonders eng mit Menschen zusammenleben. Wie eng diese Beziehung ist, zeigt nun eine neue Studie der Veterinärmedizinischen Universität Wien. Denn wenn Menschen die ungeschriebenen Regeln des gesellschaftlichen Zusammenlebens brechen, reagieren die Tiere überrascht bis irritiert. Ein Verhalten, das auch bei Kleinkindern beobachtet wird. Auch sie verwirren soziale Regelbrüche von erwachsenen Bezugspersonen. Wie sich nun das Erstaunen der Vierbeiner genau zeigt, berichtet Tobias Meyer.
7: Hunde können Menschen noch besser einschätzen, als bisher bekannt war. Sie wissen zum Beispiel, dass wenn ein Mensch einen anderen Menschen heranwinkt, sich dieser üblicherweise nähert. Tut er das aber nicht und geht stattdessen weg, weiten sich die Pupillen der Tiere. Die Studienleiterin Lucrezia Lonardo von der WedMed-Uni Wien und ihr Team sehen das als ein Zeichen von Überraschung und erhöhter Aufmerksamkeit. Das Team hat 39 Hunde mit erwarteten und unerwarteten menschlichen Verhaltensweisen konfrontiert und dabei ihre Blicke erfasst. Dass die Hunde von Regelbrüchen überrascht sind, zeige, wie gut sie die ungeschriebenen Gesetze menschlichen Sozialverhaltens erlernen können, heißt es in der Studie.
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8: Mit Felix Schneider-Sturm am Mikrofon. In Brüssel ist der neue ungarische Premier Peter Madja vor einer Stunde auf EU-Kommissionspräsidentin von der Leyen getroffen. Er möchte dort eingefrorene EU-Gelder für sein Land lockern. Verena Sophie Meyer in Brüssel, reichen da die positiven Signale aus Ungarn, damit Brüssel das Geld flüssig macht, oder muss Madja auch Taten liefern?
9: Ja, genau das ist die Frage, über die hier in der EU-Kommission verhandelt wird. Welche Bedingungen stellt die EU-Kommission an Peter Madja, um die ersten EU-Mittel, die eingefroren sind, freizugeben? Reicht es, wenn er in einem Deal Reformen zusagt, oder muss er konkrete Gesetzesvorschläge etwa zur Korruptionsbekämpfung auf den Tisch legen, um grünes Licht für die Freigabe von EU-Mitteln zu bekommen? Die EU-Kommission will natürlich auf der einen Seite den Wandel in Ungarn unterstützen, muss aber auf der anderen Seite darauf achten, dass Regeln eingehalten werden. Und da wirken noch Erfahrungen mit Polen nach. Nach der Abwahl der rechtskonservativen PiS-Regierung hat man dort dem neuen polnischen Premier Donald Tusk sehr schnell mehr als 100 Milliarden Euro EU-Förderungen freigegeben, ohne dass Justizreformen, die versprochen waren, bis jetzt umgesetzt wurden. Und das will man mit Ungarn verhindern.
8: Berichtet Verena Sophie Meyer aus Brüssel. Der Einschlag einer russischen Drohne in einem Hochhaus in Rumänien sorgt für massive internationale Kritik. EU-Kommissionspräsidentin von der Leyen spricht von einer Grenze, die Russland überschritten habe. Sowohl sie als auch NATO-Generalsekretär Mark Rutte sichern Rumänien Solidarität zu. Auch Österreichs Bundeskanzler Christian Stocker von der ÖVP verurteilt den Vorfall. Der Angriff auf Wohngebäude sei absolut verwerflich, so Stocker. Bei dem Einschlag sind in der Nacht 2 Menschen verletzt worden. Wien stellt die Vergabe von Sozialwohnungen ab dem Herbst auf neue Beine. Künftig gibt es ein Punktesystem, das wesentlich genauer auf die tatsächliche Situation der Wohnungswerbenden eingeht. Und es kommen strengere Meldepflichten und Regelungen bei Fehlverhalten. Das alles wurde bereits getestet und diese Phase ist jetzt abgeschlossen. Mehr von Florian Katzinger.
10: 2 Monate wurde das neue System getestet und jetzt für gut befunden. Ende Juni soll daher der Wiener Landtag die Wohnungsvergabe neu beschließen. Damit wird die Vergabe ab Herbst strenger. Wer sich in der Vergangenheit im Gemeindebau nicht korrekt verhalten hat, wird künftig 5 Jahre gesperrt. Etwa wenn das Mietverhältnis nach Konflikt mit Nachbarn gerichtlich gekündigt worden ist. Ebenfalls gesperrt wird man, wenn man unerlaubt untervermietet oder die Wohnung nicht als Hauptwohnsitz nutzt. Wer tatsächlichen Wohnbedarf hat, soll hingegen künftig rascher eine Wohnung bekommen, etwa für Menschen in Ausbildung, für die Gründung einer Familie oder für Seniorinnen und Senioren, die barrierefreien Wohnraum benötigen. Eines bleibt, man muss mindestens 2 Jahre in Wien einen Hauptwohnsitz haben, um eine Wohnung zu erhalten.
8: Allein in Kärnten sind heuer bereits 5 Menschen beim Schwimmen ertrunken. Das 5. Opfer ist gestern am späten Abend bei einer groß angelegten Suchaktion am Farkasee geortet, aber nur noch tot aus dem See geborgen worden. Der 23-Jährige war bereits am Dienstag von seinem Vater als vermisst gemeldet worden. In Österreich haben im Vorjahr fast 3.600 Kinder einen Unfall im Straßenverkehr gehabt. Das geht aus 9 Zahlen der Statistik Austria hervor. Die Zahl der Unfälle mit dem Rad ist dabei mit einem Viertel besonders stark gestiegen. Mehr von Martina Großwortner.
11: 810 Kinder sind im Vorjahr bei einem Unfall mit dem Rad gestürzt. Das ist der höchste Wert in den vergangenen 20 Jahren. Die meisten Unfälle mit Kindern sind insgesamt aber mit dem Auto passiert. Mehr als 1000 Mädchen und Buben sind betroffen gewesen. Fast 650 Unfälle hat es mit E-Scootern gegeben. Der Verkehrsclub Österreich fordert jetzt Maßnahmen für kindgerechteren Verkehr, zum Beispiel mehr Radwege, Verkehrsberuhigung und strengere Tempolimits in den Gemeinden.
8: Der heurige Frühling war der trockenste der Messgeschichte, also seit knapp 170 Jahren. Das berichtet die Geosphere Austria. Im Vergleich zum langjährigen Durchschnitt hat es im Frühling um die Hälfte weniger geregnet. Sowohl der März als auch der April und der Mai waren extrem trocken. Die bereits angespannte Situation aufgrund des trockenen Winters hat sich dadurch weiter verschärft. Nur in manchen Regionen hat es im Mai durch Regenfälle eine leichte Entspannung gegeben. So viel zu den Nachrichten. Und jetzt haben wir noch die aktuellen Wetteraussichten für Österreich für Sie.
11: Vom Bodensee bis zum Neusiedlersee und vom Freiwald bis in die Karawanken scheint heute Nachmittag die Sonne, meist sogar vom blauen Himmel. Nur über manchen Bergen sind schön Wetterwolken zu sehen. Die Temperaturen klettern auf rund 28 Grad, in Vorarlberg, Tirol und Kärnten werden es sogar wieder 30 Grad. Und am Wochenende geht es schwül und sehr warm weiter, aber der Wind legt zu, neben der Sonne ziehen auch dichtere Wolken durch und man muss mit Gewittern rechnen. Am Sonntag sind die überall möglich. Am Samstag beschränken sie sich auf den Bereich von Oberösterreich bis ins Burgenland, können hier aber teils heftige Sturmböen bringen. So viel zum Wetter von Carmen Schüssling.
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12: Ich bin wie Kolumbus, als er die Entdeckung einer neuen Welt ahnte. Das hat Joseph Nicéphore Niépce gesagt, und er sollte recht behalten. Vor 200 Jahren hat er die erste, heute noch erhaltene Fotografie hergestellt. Der berühmte Blick aus dem Arbeitszimmer, festgehalten auf einer lichtempfindlichen Zinnplatte. Anlässlich des runden Jubiläums 200 Jahre Fotografie gibt es einige Ausstellungen im Lentos Museum Linz in etwa. Eröffnet heute die Schau Spuren der Wirklichkeit. Ein Artikel dazu aktuell auf ORF.at. Und auch im Wiener Fotomuseum Westlicht, das heuer 25 Jahre alt wird, feiert man noch bis Sonntag mit verschiedenen Veranstaltungen. Kurator Fabian Knieriem verweist auf das große Versprechen, das die Fotografie in ihren Anfängen bedeutet hat.
13: Mit Bildern die Wirklichkeit, wie sie ist, zeigen zu können. Dass das natürlich ein komplexeres Feld ist, als es vielleicht auf den ersten Blick erscheint, das ist uns mittlerweile allen klar. Aber es gibt eben diesen Kern an Wirklichkeit in der Fotografie.
12: Fabian Knieriem war gestern in der Früh auch im Leporello zu Gast, nachzuhören auf unserer Website. Ikonische Fotos sind in den 200 Jahren viele entstanden, seit es die Fotografie gibt, darunter einige Plattencover, etwa für das Album Tutu, was Miles Davis 1986 veröffentlicht hat. Der Fotograf Irving Penn hat dafür ein intensives Schwarz-Weiß-Nahaufnahmenporträt geschossen. Miles Davis blickt fast stechend direkt in die Kamera. Der Ausnahmetrompeter wäre heuer 100 Jahre alt geworden. Ein exklusiver Konzertmitschnitt in den folgenden 1,5 Stunden, präsentiert von Helmut Jasper.

Herzlich willkommen. Heute der Trompeter Miles Davis mit seiner Band im Mai 1988 in Melbourne, Australien. Am 2. Mai dieses Jahres gastierte Miles Davis mit seiner damaligen Band in der Melbourne Concert Hall, heute Hamer Hall, im Arts Centre Melbourne. Der nun exklusiv über die European Broadcasting Union zugänglich gemachte Mitschnitt, aufgenommen ursprünglich für das Format Jazz Track der Australian Broadcasting Corporation, führt mitten hinein in eine späte Schaffensphase des 1991 verstorbenen Trompeters. Miles Davis präsentiert sich als Künstler, der den Jazz in die Gegenwart stürzen lässt. An seiner Seite stehen Kenny Garrett, als Saxophon, Flöte, Robert Irwin III und Adam Holtzman an den Keyboards, Joseph McCreary Jr., a.k.a. Foley, am Piccolo-Bass, Benny Reedfield E-Bass, die erst kürzlich im Dezember 2025 von uns gegangene Marilyn Mazur Percussion sowie Ricky Wellman am Schlagzeug. Gemeinsam formt dieses Ensemble einen dichten, kraftvollen, elektrischen Sound, über dem Davis Trompetenton mit unverminderter Autorität, Lakonie und suggestiver Kraft steht. Gute Unterhaltung.

Miles Davis und Band in der Hema Hall des Arts Center Melbourne, Australien, vom 2. Mai 1988. Mit Kenny Garrett am Altsaxophon und Flöte, Robert Irving III und Adam Holtzman Keyboards, Joseph McCreary Jr. aka Foley am Piccolo-Bass, Benny Ritfeld am E-Bass, Marilyn Masur an der Percussion sowie Ricky Wellman am Schlagzeug. Zuletzt hörten sie New Blues von Miles Davis. Das Schlusssolo stammt übrigens nicht von einer Gitarre, sondern von Joseph McCreary am Piccolo-Bass. 1988, im Jahr der Aufnahme dieses Konzerts in Melbourne, steht Miles Davis an einem eigentümlichen Punkt. Er ist nicht mehr der Revolutionär der zweiten großen Quintett-Avantgarde, nicht mehr der elektrische Schamane von Bitches Brew, On the Corner und Agatha, aber er ist auch nicht bloß ein alter Meister, der sich selbst zitiert. Nach seinem Rückzug in den 70er Jahren und dem Comeback ab 1981 hat Davis eine neue Rolle angenommen. Er wird zum Solisten in einer hochproduzierten, urbanen, beinahe schon synthetischen Klangkultur. Die offizielle Diskografie zeigt das ganz klar. The Man with the Horn erschien 1981, We Want Miles 1982, Star People 1983, Decoy 1984, You Are Under Arrest ein Jahr später, dann der Wechsel zu Warner und Tutu 1986, Music from Siesta ein weiteres Jahr später, Amandler 1989 und Aura, ebenfalls 1989 veröffentlicht

Miles Davis und Band in der Hema Hall des Arts Centre Melbourne, Australien vom 2. Mai 1988. Mit Kenny Garrett am Altsaxophon und der Flöte, Robert Irving III und Adam Holtzman an den Keyboards, Joseph McCreary am Piccolo-Bass, Benny Ritfeld am E-Bass sowie die Percussionistin Marilyn Mazur und Ricky Wellman am Schlagzeug. Über Miles Davis ist wirklich schon alles gesagt worden, daher konzentrieren wir uns hier auf das Entstehungsjahr dieses Konzertes und diese biografische Phase im Leben von Miles Davis. Ich habe diese Ausgabe von In Concert als elektrische Wachträume bezeichnet. Okay, aber wie kam er dorthin? Die Vorgeschichte ist biografisch wichtig, weil sie den Klang dieser Zeit erklärt. Davis hatte sich Anfang der 70er Jahre weitgehend aus der Öffentlichkeit zurückgezogen. Gesundheitliche Probleme, Sucht, Schmerzen und Erschöpfung bildeten den düsteren Hintergrund dieser Jahre. Sein Comeback war auch nicht einfach. Der Ton musste wieder gefunden werden, aber eben nicht ein retromusealer Stil, sondern eine neue, wie sich später herausstellte, sehr lakonische, oft verletzlich exponierte Stimme über elektrisch-rhythmische Flächen. Der entscheidende ästhetische Bruch ist Tutu. Dieses Album ist kein weiteres Fusion-Album gewesen, sondern repräsentiert eine neue Produktionsform. Marcus Miller, sein Langzeitbassist und Partner, baute vorproduzierte Funk-Tracks, über die Davis seine Trompetenstimme setzt und später dann die anderen Solisten, wie zum Beispiel John Scofield. Das war das eigentlich Neue in seiner Musik, denn für Jazzmusiker, die auf Interaktion, Risiko und kollektiven Ausdruck setzen, war das ein radikaler Schritt und ein Schritt Richtung Popmusik. Zugleich war Tutu Davis erstes Warner-Album und brachte ihn nach Jahren umstrittener, sogenannter Spätwerke, wieder stark ins Zentrum der Aufmerksamkeit. Es gewann 1987 sogar einen Grammy. Human Nature.

Miles Davis und Band in der Hamer Hall des Arts Center Melbourne, Australien vom 2. Mai 1988 in dieser Ausgabe von In Concert in Radio Österreich 1. In der damaligen Jazzwelt wirkten die Coverversionen, die Miles Davis in seiner Spätphase auf den Markt gebracht hat, wie eine Konzession an den Kommerz. Aber man kann das auch anders lesen. Davis behandelt Popmusik wie Standards. Er fragt nicht, ist das jetzt Jazz und beruhigt meine Stammhörerinnen und Hörer? Er fragt, hat es eine interessante und somit für mich brauchbare Linie für meine Musik? Diese Popcover sind keine Nebensache. Schon You're Under Arrest von 1985 enthält Davis Versionen von Human Nature und unvergesslich hier in einer Live-Version Time After Time.

Das war der Trompeter Miles Davis mit seiner Band im Mai 1988 in Melbourne, Australien, anlässlich seines 100. Geburtstags vom 26. Mai dieses Jahres. Die Besetzung lautet Miles Davis Trompete, Kenny Garrett Altsaxophon, Flöte, Robert Irving III und Adam

0: Sam Holtzman an den Keyboards, Joseph McCreary Jr., a.k.a. Foley, am Piccolo-Bass, Benny Ritfeld, E-Bass, Marilyn Mazur, Percussion und Ricky Wellman am Schlagzeug. Helmut Jasper sagt auf Wiederhören.
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2: Noch einmal willkommen. Ein mir gut bekanntes Kleinkind hat unlängst eine sehr schöne Frage gestellt, nämlich: Wie viele Eise habe ich heute schon gegessen? Seit gut 2 Monaten läuft in Österreich die Eissaison. Eine andere Grundsatzfrage lautet: Stanitzel oder Becher? Was im Milchreis drin ist, wie es gemacht wird und woran man gutes Eis erkennt.
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4: Was gutes Eis ausmacht, dass es einfach cremig ist und dass es auch noch was schmeckt. Weil auch viele sind so wässrig oder haben nicht guten Geschmack. Deswegen, ich glaube, das ist einfach das Wichtigste beim Eis, glaube ich. Ja.
5: Cremig, kühl, unwiderstehlich.
6: Ich habe mal gehört, dass so, um das beste Eis zu vergleichen, ist immer Vanilleeis. Also wenn man in Eisdielen geht, soll man immer das Vanilleeis probieren. Das geht leider nicht, weil ich komme gerade von einem Darmspiegelung. Deswegen kann ich leider nur Joghurt essen ohne Zucker. Ja.
5: Speiseeis aus Milch. Eine Sendung von Gabriel Schaffler.
7: Also der Überbegriff ist sicher Speiseeis. Ne?
8: Franz Steiner ist Zuckerbäcker und stellt seit 45 Jahren Speiseeis her. Er steht gerade im Produktionsraum seines Eissalons Steiner in Wien-Floridsdorf.
7: Na, grundsätzlich ist ja Speiseeis eine Zubereitung, die im kalten Zustand verzehrt wird. Speiseeis ist dann Speiseeis, wenn es unter minus 5 Grad hat.
8: Die Herstellung von Speiseeis ist einfach, sagt Franz Steiner. Der Durchblick weniger, schmunzelt er. Es geht viel um Prozentrechnung. Frucht, Zucker, Milchfettgehalt und Trockensubstanz, also Nüsse, Kakao oder Milchpulver. Entscheidend sei die Balance. In Eissalons läuft die Herstellung meistens in 2 Schritten ab. Pasteurisieren und gefrieren. Dafür gibt es entweder 2 Maschinen oder ein Kombigerät. Im Pasteurisierer wird die flüssige Grundmasse erhitzt und gekühlt. In der Speiseeismaschine wird sie danach gefroren und mit Luft aufgeschlagen. So wird aus der flüssigen Milchmasse Speiseeis. Speiseeis ist aber nicht gleich Speiseeis und Milcheis auch nicht gleich Milcheis. Die österreichische Speiseeisverordnung unterscheidet bei Milcheis unter anderem zwischen Vollmilcheis, Milcheiscreme, Oberscreme oder Speiseeis mit fermentierten Milchprodukten, wie etwa Frozen Joghurt. Größtenteils unterscheiden sich diese im Milchfettgehalt.
7: Im Großen unterteilt man das Speiseeis eher in Fruchteis und dann in Milcheis. Das heißt, Fruchteis muss nicht unbedingt Milch drinnen sein, es kann natürlich Milch drinnen sein. Oder in Milcheis, da muss halt mindestens 60% Milch drinnen sein. Wir sagen umgangssprachlich eigentlich Cremeis dazu, wobei vom Kodex her Cremeis oder Eiscreme wieder 10% Milchfett enthalten muss. Aber umgangssprachlicher Cremeis, das sind eben die warmen Eissorten, wo Milchfett drinnen ist, von Haselnuss bis Pistazie, Vanille, Stracciatella, Amarena, also dort überall, wo Milch drinnen ist, welches auch wärmer schmeckt als Fruchteis, das ist für uns umgangssprachlich eigentlich Milcheis, sprich Cremeis.
8: Seit rund 2 Monaten läuft in Österreich die Eissaison. Laut den Branchensprechern Andrew Nussbaumer und Luca Alberti gibt es landesweit etwa 400 Eissalons, rund 150 davon in Wien. Damit hat die Stadt die höchste Eissalondichte Europas. Das behauptet zumindest die Tourismusvermarktung der Stadt.
7: Man kann sagen, dass Milcheis ist eigentlich das klassische Eis in Österreich, wo man auch die meisten Sorten herausmachen kann. Wobei reines Milcheis verkauft man ja fast so nicht als Milcheis, sondern es kommen immer Aromen dazu. Zum Beispiel, man kann so ein Milcheis genauso Haselnusspaste geben oder eine Pistazienpaste. Man kann das Milcheis mit Schokolade erhitzen. Man könnte auch mit Kakao erhitzen. Man kann es variegieren, sprich eine Amarena-Paste kann man darunter mischen. Es gibt da hunderte Unterschiede, wie man das machen kann. Und so natürlich hat man dann auch die meisten Sorten vom Cremeis her.
8: Süß, sauer oder salzig. Die Welt des Speiseeises ist bunt, vielfältig und sortenreich, sagt Franz Steiner.
9: Alkohol muss drinnen sein.

0: Und bei Ihnen?
1: Viel Eis ist cremig, fruchtig, gut.
0: Und welche Sorte ist Ihnen am liebsten?
1: Malaga und Amarena.
0: Warum?
1: Weil es gut ist. Ganz einfach, weil es gut ist. Aber wenn es ein guter Eissalon ist, dann isst man jedes Eis. Jede Eissorte.
0: Woran erkennen Sie, ob das Eis gut ist oder nicht?
1: Indem es gut cremig ist und fruchtig ist. Wenn ich mir Amarena-Eis bestelle, dann habe ich eine Vorstellung. Und wenn es so schmeckt, dann ist es perfekt.
2: Bitte schön. Zwei Kugeln? Eine Kugel.
3: Erdbeereis hat der Herr bei Heidi Derin bestellt. Sie ist Eisverkäuferin im Eissalon Steiner. An guten Tagen können es hunderte Kugeln werden, sagt sie.
2: Die Lieblingssorten wären jetzt, wenn man es generell betrachtet, Haselnuss, Pistazie, Vanilleeis ist sehr beliebt, Erdbeere. Und bei den Kindern wären das zum Beispiel das Cookie-Eis und das Blaue mit dem Kaugummi-Geschmack.
3: Das Blaue mit dem Kaugummi-Geschmack kennen viele als Schlumpfeis. Ein klar definierter Eisgeschmack ist das nicht. Meist ist blau gefärbtes Eis mit zugesetzten Aromen gemeint. Oft in Richtung Kaugummi, Marshmallow oder Vanille. Für die Farbe wird häufig Brillant Blau FCF verwendet. Auf Zutatenlisten als E133 zu finden.
2: Meistens wird eine Kugel und zwei Kugeln bestellt. Maximal vier, sage ich mal. In seltenen Fällen fünf Kugeln. Ja. Wildeste Bestellung, das war im Service, 10 Kugeln.
3: 10 Kugeln im gläsernen Eisbecher, wohlgemerkt, fügt Heidi Derin hinzu.
2: Naja, manchmal wollen sie Kunden bestimmt halt die kleineren Tüten mit mehr Sorten, aber ich muss es halt denen erklären, dass es nicht geht, sonst überläuft das halt, ja.
3: Ihre Kundschaft bestellt das Eis häufiger im Stanitzerl als im Becher, sagt sie.
2: Ich finde, also das mehr Knabbern an der Tüte macht mehr Spaß, als wie vom Becher halt rauszulöffeln, finde ich.
0: Also wir haben da 2 Liter Vollmilch.
3: Jetzt machen wir ein klassisches Vanilleeis mit frischer Milch, sagt Franz Steiner. So lehrte es auch an der Wiener Zuckerbäckerinnung. Im Tagesgeschäft verwendet er statt Frischmilch Trockenmilchpulver, das mit Leitungswasser angerührt wird. Das spart Zeit, Kosten und schmeckt auch gut, sagt er.
0: Von den 2 Liter Vollmilch nehmen wir 1,5 Liter weg und geben zum Beispiel in die Dotter hinein. Und rühren das Ganze jetzt am Ofen, erhitzen das Ganze. Und beim Erhitzen bei 40 Grad geben wir dann die trockenen Zutaten hinein und auch die verrührten Eier mit der Milch.
3: Die Herstellungsweise ist die gleiche wie zu Hause mit der Eismaschine, so Steiner. Für 3 Liter Vanilleeis nimmt der Konditor 2 Liter Vollmilch und
0: 10 Dotter, 1,5 Liter Schlagobers. Jetzt wäge ich noch hier extra Zucker und Dextrose zusammen und ganz wenig Magermilchpulver.
3: Eine Prise Salz fügt der Eismacher ebenfalls hinzu.
0: Dextrose wirkt sich besonders gut beim Eis aus, weil es wird anstelle auch von Zucker verwendet. Und Dextrose hat den Vorteil, dass es weniger süß schmeckt und kleine Eiskristalle sich bilden. Magermilchpulver geben wir genauso dazu, um den Milchgeschmack auch zu intensivieren und um die Trockensubstanz zu erreichen. Wir wägen das gleich mit dem Zucker zusammen.
3: Dextrose, auch Traubenzucker genannt, wird in der Speiseeiserzeugung sehr häufig verwendet, sagt Franz Steiner. Außerdem kratzt der Zuckerbäcker das Mark aus 2 Vanilleschoten und fügt es dem Milch-Ei-Obers-Gemisch hinzu. Unter ständigem Rühren pasteurisiert er nun die flüssige Eisgrundmasse. Pasteurisieren heißt, die Eismasse wird kontrolliert erhitzt, dadurch werden Mikroorganismen reduziert. Im Lehrbuch Konditorei in Theorie und Praxis, erschienen 2025 im Trauner Verlag, geht es dabei vor allem um 2 Werte, Temperatur und Zeit. Bei aufgeschlagenen Eiern, erhitzten Cremen und Speiseeismixen zählt, wie heiß die Masse wird und wie lange diese Temperatur gehalten wird. Je höher die Temperatur, desto kürzer die Erhitzung.
0: Bei 65 Grad ist das eine 30 Minuten. Das heißt, wenn ich jetzt eine Maschine hätte, würde ich auf 65 Grad drücken. Weil bei 85 Grad kann sein, dass die Dotter gerinnen und man dann einen Eierspeis bekommt, mehr oder weniger, wenn man nicht aufpasst.
3: Franz Steiner arbeitet hier mit der heißen Herführung. So heißt das Verfahren in der Speiseeiserzeugung, wenn Zutaten wie Milch, Obers

0: oder Eier pasteurisiert werden müssen. Daneben gibt es laut Lehrbuch noch zwei andere Wege.
1: Die kalte Herführung. Sie eignet sich vorwiegend für die Herstellung von Frucht- oder Joghurt-Eis. Der Säuregehalt im Obst und die Zitronensäure verhindern das Bakterienwachstum und machen eine Erhitzung überflüssig. Verboten sind unter anderem frische und pasteurisierte Milchprodukte, Eier, Eischnee und verdorbenes Obst.
0: Ein Beispiel dafür ist Zitronensorbet oder Erdbeerfruchteis. Weiters steht im Buch Konditorei in Theorie und Praxis.
1: Die gemischte Herführung wird angewendet, wenn ein Teil der Zutaten nicht bakteriologisch einwandfrei ist. Nur diese Zutaten werden pasteurisiert, anschließend auf 4 Grad Celsius abgekühlt und mit den bakteriologisch einwandfreien Zutaten gemischt.
0: Franz Steiner hat die Vanilleeisflüssigkeit nun pasteurisiert. Noch wichtiger ist aber:
2: Es sollte innerhalb von einer Stunde abgekühlt sein auf unter 10 Grad. Und besonders zwischen 25 und 40 Grad ist nämlich die Temperatur, wo sich die Keime wieder vermehren. So, wir leeren das Ganze jetzt durch ein Sieb. Sind natürlich glücklich, dass der Topf nicht angebrannt ist. Das ist bei den Kursen leider nicht so oft passiert. Wir leeren jetzt diese Grundvanillemasse in die Eismaschine hinein. Die pasteurisierte und die Eismaschine kühlt das ganze Eis jetzt hinunter auf ungefähr minus 7 Grad. Dann sollte es die optimale Konsistenz haben. Man sieht da auch noch die Vanillesamen, die hineinfallen in die Eismaschine.
0: Innen dreht sich ein gekühlter Zylinder. Er hat rund minus 25 Grad Celsius. An der Wand friert die Masse sofort an. Schaber lösen das gefrorene Eis wieder ab. Dabei wird die Masse ständig bewegt, gekühlt und mit Luft aufgeschlagen. Am Ende öffnet Franz Steiner eine kleine Klappe. Das fertige Eis kommt heraus. Jetzt hat es etwa minus 7 Grad Celsius und wird in Wannen abgefüllt.
2: Das ist ganz ein leichter Orangestich. Das heißt, die Dotter haben eine sehr schöne Farbe gehabt. Und das Schöne am Eismachen ist, man kann auch immer gleich kosten.
0: Der Geschmack ist noch nicht ausgereift, sagt der Eismacher. Am besten schmeckt es, wenn das Eis über Nacht zieht und reift.
3: Also ich habe Milcheis lieber. Aber Fruchteis ist auch sehr wichtig. Zusammen mit Milcheis ist sehr lecker. Also für mich aus ist Nutella meine Lieblingssorte. Und Bacio, weil Bacio gibt es zum Beispiel in anderen Ländern nicht. Deswegen Bacio-Eis ist sehr wichtig, glaube ich. Weil, also sie essen viel Bacio, weil Schokolade mit Nüsse zusammen ist. Etwas anders, etwas speziell.
0: Bacio-Eis gehört zu den italienischen Eisklassikern und ist ein Haselnuss-Schokoladeneis mit gerösteten Haselnüssen als Topping, sagt Martin Kaufmann.
4: Ich bin Eishersteller in der Eisdiele Sabine Meran seit mittlerweile 20 Jahren.
0: Schon in der Schulzeit arbeitete der Südtiroler in Gelaterias. Nach einiger Zeit in der Hotellerie fragte ihn der Gründer der Eisdiele Sabine, ob er nicht Eiserzeuger in seinen Salons werden möchte. Hier wird Eis mit frischer Milch produziert.
4: Je nachdem, welche Sachen man macht, kann man auch tolle Geschmacksexplosionen kreieren. Und das finde ich einfach was Tolles. Im Vergleich zum Fruchteis, das ist ja jetzt fruchtig, erfrischend für den Sommer. Milcheis passt das ganze Jahr über. Also da kann man sich wirklich austoben, kann man seiner Kreativität freien Lauf lassen. Man hat alle Möglichkeiten offen sozusagen.
0: Prinzipiell lässt sich alles zu Eis verarbeiten, sagt Martin Kaufmann. Solange man den Geschmacksträger in die Eisgrundmasse bekommt und es anschließend frieren lässt.
4: Also wir haben viele verschiedene Sachen probiert, also auch auf Auftrag von Kunden von außerhalb, also auch für Catering und solche Sachen, wo wir dann teilweise Spargeleis, Senfeis, solche Sachen probiert haben. Also kann man in einer Speisenfolge für ein Restaurant kann man es gut einbringen. Hier im Verkauf nicht.
0: Marco Polo persönlich soll einen Vorläufer des Speiseeises aus Asien nach Europa gebracht haben. Belegen lässt sich diese Legende jedoch nicht. Sicherer ist, Eis hat keine einfache Ursprungsgeschichte. In China wird oft auf das 3. Jahrtausend vor unserer Zeitrechnung verwiesen. Damals soll Schnee mit Früchten und Sirup vermischt worden sein.
4: Viel, ein großer Einfluss war auch in Österreich, in Wien in früherer Zeit, wo dann die italienischen Eishersteller ausgewandert sind, wo dann auch eben durch den österreichischen Einfluss auch das mit die Verwendung von Ei dort und so weiter dazugekommen ist. Und so hat sich das immer weiter verbreitet. Beim Fruchteis war es jetzt eher vom Süden Italien ausgehend, also mit dem Sorbet, Sherbet, das auch im arabischen Raum schon verbreitet war, also Nordafrika, arabischer Raum auch. Und ja, also es war ein Zusammenspiel von verschiedenen Regionen, Ortschaften und dann eine ständige laufende Weiterentwicklung.
0: Bevor es Speiseeismaschinen und Pasta

0: Hier reingedrückt in das Eis, dass der von Eis und Salz umgeben war, dass die Wände eben richtig schön gekühlt waren. Dann wurde die flüssige Masse an Eis eingefüllt und das wurde drinnen gerührt. Das hat sich an den Wänden dann angefroren, wurde dann immer wieder abgekratzt. Die neue flüssige Masse kam an die Wände dran, wird neu gefroren und gerührt, gerührt, gerührt. Und so entsteht dann das fertige Eisprodukt.
1: Das System hinter der Eiserzeugung war und ist im Endeffekt immer dasselbe, sagt der Eismacher-Kaufmann. Auch zum Speiseeis, dem Gelato in Italien und dem in Österreich gibt es geschmacklich prinzipiell nur wenig Unterschiede. Es kommt auf die Eisdiele und dessen Zutatenbalance und Rezepturen an. Aber
0: also die industrielle Herstellung, die verfügt natürlich über ganz andere Gerätschaften. Also sind große industrielle Anlagen, Produktionsanlagen, die wir hier nicht haben. Das mit den Sackern, das kann man privat für zu Hause machen. Gibt es auch welche, die das in den Eisdielen machen, die das dann fertig schon kaufen. Dann wird der Sackerl aufgebissen, wird noch die Flüssigkeit, Wasser, Milch, je nachdem, was verlangt wird, dazugegeben, aufgerührt und gefroren.
1: In der industriellen Herstellung wird vor allem mit Luft gearbeitet, sagt Martin Kaufmann.
0: Wir sind jetzt bei ungefähr 10% Luft, die wir meist haben für die Cremigkeit. Die Industrie arbeitet dann teilweise mit bis zu 100% an Luft. Also die haben nochmal das Volumen sozusagen verdoppelt.
1: E-Nummern, Emulgatoren und Stabilisatoren. Diese Begriffe werden oft in einen Topf geworfen und negativ bewertet, sagt Martin Kaufmann.
0: Also E-Nummern sind nicht per se schlimm, weil zum Beispiel auch im Fruchteis wird ja auch mit Zitronensäure gearbeitet. Finde ich jetzt auch nicht schlimm. Hat aber auch alles eine E-Nummer. Also viele Sachen, die eine E-Nummer besitzen, müssen jetzt nicht unbedingt schlecht sein.
1: Lecithin ist ein natürlicher Emulgator. Es kommt im Eidotter vor und hat die E-Nummer 322. Quarkernmehl und Johannesbrotkernmehl werden bei Speiseeis häufig als natürlicher Stabilisator verwendet.
0: Also Stabilisatoren, die geben der meist eine Stabilität, also die halten die Struktur aufrecht. Und Emulgatoren, die verwendet werden, die sind dafür da, dass sich die verschiedenen Stoffe miteinander verbinden und auch in Verbindung bleiben, also dass sich das nicht dann absetzt und wieder trennt.
2: Schokolade und Alkohol. Aber das ist, ich weiß nicht, ob Sie das senden
3: wollen. Doch, Alkohol höre ich heute schon öfters.
2: Okay. Ich habe immer Alkohol beim Eis.
3: Und warum?
2: Ja, es macht das Eis ein bisschen flüssiger, dann rinnt es besser runter.
4: Und wenn man zu viel Alkohol drin hat, dann wird es halt eine Suppe. Ne?
1: Giorgio Leone, Eismacher bei Leones Gelato in Wien. Die Erzeugung von Speiseeis mit Alkohol ist anspruchsvoll, sagt er.
4: Ich glaube, Alkohol hat irgendwie einen Gefrierpunkt um die minus 90 oder ein bisschen drunter sogar. Also dementsprechend, wenn ich zu viel davon habe, dann kann ich es gar nicht mehr frieren. Aber ich habe einmal im Jahr ein Eis mit Alkohol, das ist zu Ostern, aber das war es dann auch. Und je nachdem, was man für einen Eierlikör nimmt, die gibt es ja auch relativ stark. Also da muss man ja schauen, dass der wenig Alkoholprozente hat, sonst kann man nicht genug reingeben und dann schmeckt es, finde ich, nicht gut. Da muss man schon ein bisschen in die Trickkiste greifen, aber prinzipiell, das ist auch nicht so meine Welt, würde ich sagen. Ja.
1: 2015 eröffneten Lisa und Giorgio Leone ihren ersten Eissalon in der Wiener Josefstadt. Heute betreiben sie eine weitere Filiale im zweiten Bezirk. Nach einem Italienurlaub wollten sie echtes Gelato nach Wien bringen. Sie machten Eiskurse, sattelten beruflich um und gründeten Leones Gelato.
5: Das ist eine Eisvitrine, wo du das Eis nicht siehst. Das ist keine offene Vitrine, sondern eine Pozzetti-Vitrine. Und das ist einfach besser für die Qualität. Das heißt, das Eis ist geschützt vor Licht und vor Luft. Man sieht es aber nicht. In unserem ersten Eismacherkurs in Bologna wurde uns ganz stark abgeraten davon, weil es gibt sozusagen so die Faustregel, man macht 30% weniger Umsatz mit Pozzetti, weil eben die Menschen, viele unserer Kunden sind ja Kinder, das Eis nicht sehen können.
1: In der Vitrine von Leones Gelato sieht man kein buntes Eis, sondern kleine Sortenschilder und silberne Deckel.
4: Spachtel ist so die traditionelle Form des Eisportionierens, also lange bevor es einen Kugelausstecher gab.
1: Mehr als 50 Milcheissorten umfasst das Sortiment von Leones Gelato. Angeboten werden sie je nach Saison und Zutatenverfügbarkeit. Neben schwarzem Sesam oder Ricotta Heidelbeere werden jetzt zwei Spezialitäten des Hauses verkostet: Banane und Kaffee.
5: Bananeneis ist immer lustig, wenn wir das machen.

0: Weil da muss man genau den richtigen Reifepunkt erwischen. Bananen reifen ja dann relativ schnell. Und man sagt, der Eismacher muss immer das Obst fast an der Grenze zu überreif verwenden, damit es viel Geschmack hat.
1: Kaffee-Eis ist bei uns richtig stark, weil wir machen es mit Espresso. Da hat jede Kugel zwei Espresso, kann man sagen. Ist jetzt nichts, wenn man dann gleich schlafen gehen will.
0: Wir warnen die Kunden immer, wenn das jemand nimmt, dann sage ich das dazu, dass das wirklich stark ist.
2: Bei Milcheis verwenden Lisa und Giorgio Leone frische Biomilch statt Trockenmilchpulver.
0: Also das ist eine für uns komplett abwegige Frage, ob wir frische Milch oder nicht verwenden. Wir würden nie Eis machen mit nicht frischer Milch. Es gibt, glaube ich, auch Eismacher, die es mit haltbarer Milch machen. Würden wir auch niemals machen. Wir würden auch nicht mit konventioneller Milch Eis machen. Wir verwenden ausschließlich Bioprodukte. Wir stellen uns eher Fragen, wie wollen wir unsere Haselnüsse nur von einem Bauern kaufen? Geht das? Schaffen wir das? Und das sind sozusagen unsere Herausforderungen.
2: Eine Kugel Eis ist wieder deutlich teurer geworden, titelte die Presse Ende Mai. Im Artikel verweist die Zeitung auf eine Erhebung des Gutscheinportals coupons.de. Demnach sind die Preise heuer um 7% höher als 2025. In Österreich kostet eine Kugel Eis 2026 laut dieser Erhebung im Schnitt 2,37 Euro. In Deutschland sind es 1,92 Euro und in der Schweiz rund 5 Euro.
0: Grundsätzlich, die meisten unserer Kunden schätzen unsere Qualität, schmecken die sofort, spüren, dass das Ganze wirklich mit hochwertigen und auch teuren Zutaten gemacht ist. Und die sagen, der Preis ist völlig gerechtfertigt. Ab und zu, sowohl per E-Mail als auch per Google-Bewertungen oder persönlich, gibt es jemanden, der sagt, ja, das ist die totale Abzocke, 2,70 Euro für eine Kugel. Ihr wollt mich sozusagen ausnehmen, ja? Oder sowas kommt dann durch die Zeilen durch. Es gibt Menschen, die essen unser Vanilleeis und die essen das aus dem Supermarkt und die finden das aus dem Supermarkt eh auch gut. Ja? Die denken, ja, schmeckt vielleicht ein bisschen anders, aber es ist ihnen einfach nicht wert, weil sie den Geschmack gar nicht so spüren. Ja, wir können diese Qualität nur anbieten zu diesem Preis. Das wissen wir, dahinter stehen wir und deshalb stehen wir einfach zu unserem Preis und da machen wir keine Kompromisse.
2: Bei Leones Gelato kostet eine Kugel 2,70 Euro. Bei Martin Kaufmann in der Eisdiele Sabine in Meran sind es 1,50 Euro. Und im Eissalon Steiner in Wien-Floridsdorf kostet eine Kugel 2 Euro. Der Preis sagt aber nicht automatisch, wie gut ein Eis ist. Franz Steiner gewann 2012 bei der Eis-Europameisterschaft den ersten Platz mit einem Schokoladeneis aus Trockenmilchpulver und Wiener Leitungswasser. Er sagt,
3: man kann nicht sagen, der Preis für eine Kugel. In jedem Eissalon hat eine andere Größe von Kugeln. Manche verwenden überhaupt keine Kugeln, sondern die streichen das Eis auch nur. Man kann das überhaupt nicht vergleichen, würde ich einmal sagen. Es gibt verschiedene Qualitäten auch von Eis. Die gute Qualität kostet ganz einfach mehr als eine normale Qualität. Es hat eine Haselnuss vor 30 Jahren anders geschmeckt als heute. Also ich möchte das Eis heute nicht mehr essen, was ich vor 30 oder 40 Jahren gemacht habe. Es hat sich wirklich qualitativ sehr viel verändert.
2: Was gutes Milcheis ausmacht, lässt sich nicht an einem einzigen Punkt sagen. Nicht an frischer oder getrockneter Milch, nicht am Preis, nicht nur an der Sorte. Es geht um Rezeptur, Rohstoffe und darum, was einem selbst schmeckt.
3: Wir verkaufen auch ein sogenanntes Meistereis, das ist ein sehr hochwertiges Eis. Wir sind bekannt für unser Meister-Pistazien-Eis, wo wir für eine Kugel 4 Euro verlangen, was eh noch nicht so teuer ist. Wenn man aber bedenkt, dass der Rohstoff, der Kilo alleine schon 100 Euro kostet, hochgerechnet ist das eher schon Liebhaberei als wirklich ein großartiger Verdienst.
4: Cremig, kühl, unwiderstehlich. Eine Sendung von Gabriel Schaffler war das über Speiseeis aus Milch. Das war Moment Kulinarium. Kommende Woche an dieser Stelle geht es um die Erdbeere. Technik heute Ralf Gabriel, Redaktion Matthias Däuble.
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6: Diese Woche Blau, Rot, Schwarz. Die Bedeutung der Farben für die Geschichte. Heute die Farben der Mode, erzählt von dem Historiker

0: Martin Scheutz.
1: Schon im Mittelalter und Neuzeit machte es einen Unterschied, welche Farbe die Kleidung besaß, weil dies die Kaufentscheidung der Konsumenten deutlich beeinflusste. Mode versteht sich nicht nur als Wandel der Kleidungsformen, sondern auch als Farbwechsel. Betrachtet man die Konsumgeschichte, so ist der Verbrauch von Gütern zu persönlichen Zwecken abhängig von Produktion, Transport, Handel, Gewerbe, auch von der Jahreszeit. Aber auch die persönliche Präferenz spielt eine wichtige Rolle. Der große französische Historiker Fernand Braudel bemerkte schon, dass Europa seit dem 12. Jahrhundert auch im Kontrast zu Asien zu einem Kontinent der Modetorheiten geworden war. Der Farbkonsum bei den Kleidern des Spätmittelalters lässt sich nur mit großer Mühe in den Quellen erheben. Während spätmittelalterliche Porträtbilder meist geschönte Kleiderdarstellungen bieten, zeigen dagegen die Bürgertestamente und die im Zusammenhang mit dem Tod eines Menschen erstellten Inventare ein besseres und lebensnahes Bild der Kleidung. Aus diesen Forschungen weiß man recht genau, dass die Farbe Blau seit dem 12. Jahrhundert mehr und mehr an Popularität gewann. Ab dem 15. Jahrhundert erlebte dann Blau einen langsamen Abstieg zugunsten von Schwarz. In den ersten Jahrzehnten des 15. Jahrhunderts setzte sich Schwarz als Modefarbe sowohl bei den Männern als auch bei den Frauen als dominante Farbe durch. Die Farbwahl offenbart aber auch einen sozialen Unterschied, weil das Grautuch bei sozial niederen Schichten verbreitet war, während die Oberschicht dagegen eher zu farbigen Tuchwaren greifen konnte, auch um sich sozial absetzen zu können. Die Farbwahl des Gewandes versteht sich also schon im Spätmittelalter als eine Form der nonverbalen Kommunikation. Farben waren ein Zeichen des sozialen Standes. So demonstrierten die Fürstenhöfe beim Einzug in eine Stadt, bei Fürstenhochzeiten oder bei einem Auftritt am Reichstag farbliche Geschlossenheit. Kleiderordnungen legten zudem fest, welcher Stand welche Kleidung tragen durfte und wie kostbar diese Kleidung ausgestaltet sein sollte. Bei der Untersuchung von Kleiderfarben auf der Grundlage von Heiratsinventaren zeigt sich in einer kleinen Stadt in der Schwäbischen Alb, dass sich dort im 18. Jahrhundert ausgehend von den ärmeren Bewohnern der Stadt die Farbe Blau gegen die bisherige Modefarbe Braun bei der männlichen Oberbekleidung durchsetzen konnte. Es ist also kein Modetrend, der sich von der Oberschicht angeleitet nach unten hin verbreitet, sondern genau umgekehrt. Randschichten wie die armen Weber oder die armen Bauern verhalfen der Farbe Blau vor Ort zum Durchbruch. Die reichere Oberschicht folgte. Bäuerliche Schichten benutzten also aktiv neue Kleiderfarben, um ihren Status zu steigern und sich in weiterer Folge sozial zu unterscheiden. Manche Epochen der Geschichte gelten zu Unrecht als farblos. Gerade Forschungen zum Mittelalter betonen aber in letzter Zeit, dass Kirchen im Mittelalter bunt, aber auch die Kleidung der Mittelschicht im Sinne der Konsumgeschichte durchaus Moden und damit einem Farbwechsel unterworfen war. Die Geschichte der Farben eröffnet vielfältige Zugänge. Farben waren Handelsprodukte, die Färbung von Textilien erforderte theoretisches und praktisches Wissen. Das Sprechen über Farben lässt sich als philosophisches, neurologisches und linguistisches Problem verstehen. Sicher dabei ist, Farben bestimmen unser Leben mit.
0: Das war der vierte und letzte Teil der Reihe über die Bedeutung der Farben in der Geschichte. Mit Martin Scheutz vom Institut für österreichische Geschichtsforschung an der Uni Wien. Gestaltung Hanna Ronsheimer, Redaktion Xaver Forthuber.
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3: Am Mikrofon ist Felix Nowak. Es ist eine gefährliche Eskalation, die vergangene Nacht von Russland ausgegangen ist. Eine russische Drohne stürzt über einem Wohnhaus in Rumänien ab. Damit kommt es erstmals auch in einem NATO-Land zu Verletzten durch den russischen Krieg gegen die Ukraine. Robert Zygmunt berichtet.
4: Bis in den späten Nachmittag hört man Polizeisirenen im rumänischen Galati, unweit der ukrainischen Grenze. Eine Bewohnerin einer hohen Wohnhausanlage und ihr 14-jähriger Sohn sind leicht verletzt worden, als die mutmaßlich russische Drohne hier heute Nacht im 10. Stock einschlug. Man habe die Drohne nicht abgeschossen, um noch größeren Schaden zu verhindern, so die rumänischen Behörden. Ganze 4 Minuten habe sie sich im rumänischen und damit auch im NATO-Luftraum befunden. Die gesamte Verantwortung für diese Eskalation liege bei Russland, so der rumänische Präsident Dan. Zahlreiche NATO- und EU-Staaten verurteilen diesen Vorfall aufs Schärfste. Außenministerin Meindl-Reisinger von den NEOS lässt am Nachmittag den russischen Botschafter einbestellen.
3: Die EU gibt 16 Milliarden Euro an eingefrorenen Mitteln für Ungarn frei. Das ist das Ergebnis des ersten Besuchs des neuen Ministerpräsidenten Peter Matyar in Brüssel. Das Geld werde aufgrund von großen Fortschritten, die das Land binnen kurzer Zeit gemacht habe, ausgezahlt, sagt EU-Kommissionspräsidentin Ursula von der Leyen. Es seien aber weitere Schritte nötig. Die EU hat das Geld aufgrund der Politik von Matyars Vorgänger Viktor Orban blockiert. Bei den Verhandlungen zwischen dem Iran und den USA heißt es weiter warten. Immer wieder gibt es Berichte über Durchbrüche, so auch heute. Eine Bestätigung dafür gibt es aber weiterhin von keiner der beiden Seiten. Barbara Chandl berichtet.
5: Ein US-Nachrichtenportal berichtet unter Berufung auf US-Beamte. Unterhändler beider Seiten hätten sich auf eine Absichtserklärung zur Verlängerung der Waffenruhe, zur Öffnung der Straße von Hormus und zur Aufnahme von Verhandlungen über das iranische Atomprogramm geeinigt. US-Vizepräsident J.D. Vance relativiert diese Meldungen allerdings gleich wieder.
6: Es gibt noch einige offene Punkte in Bezug auf die Atomfrage, über die Bestände an hochangereichertem Uran und auch über die Frage der Anreicherung. Wir führen also weiterhin Gespräche mit ihnen und wir machen einige Fortschritte.
5: Ob Trump diesen Deal unterschreiben werde, sei allerdings noch ungewiss, so J.D. Vance weiter. Und aus Teheran heißt es, eine vorläufige Einigung sei bisher noch gar nicht ausformuliert und dementsprechend auch nicht bestätigt.
3: Die österreichische Bundesregierung verhandelt unterdessen weiter über eine mögliche Verlängerung der Spritpreisbremse. Die Zeit drängt, in 2 Tagen läuft die aktuelle Regelung aus. Aktuell werden die Preise damit noch um 4,5 Cent pro Liter gesenkt. Umstritten ist vor allem, ob die Beschränkung der Gewinnmargen fortgesetzt werden soll. Julian Paschinger berichtet.
7: Zuletzt wurden die Gewinnmargen von Mineralölkonzernen durch die Spritpreisbremse um 2,5 Cent pro Liter gesenkt. Die SPÖ ist für eine Verlängerung dieser Maßnahme, die ÖVP zumindest skeptisch, die NEOS klar dagegen, Ausgang bei den Verhandlungen ungewiss. Der 2. Teil der Spritpreisbremse ist eine Senkung der Mineralölsteuer, finanziert aus Mehreinnahmen bei der Mehrwertsteuer. Eine Verlängerung dieses Teils gilt als wahrscheinlich. ÖVP-Wirtschaftsminister Wolfgang Hartmannsdorfer sagt gestern, er erwarte sich,
8: dass im Juni so wie vereinbart, die Übereinnahmen des Staates, die er mit den Steuern gemacht hat, auch den Bürgerinnen und Bürgern zurückgegeben werden.
7: Die Senkung der Mineralölsteuer könnte im Juni aber erneut niedriger ausfallen, heißt es aus Verhandlerkreisen. Zuletzt hat sie 2 Cent pro Liter betragen.
3: Im Ebola-Verdachtsfall einer 19-jährigen Oberösterreicherin gibt es jetzt Entwarnung. Auch die 2. Laboruntersuchung in einem Spital in Wien zeigt keine Hinweise auf eine Ebola-Infektion. Die Frau hat seit vergangenem Sommer in einem Waisenhaus in Uganda für die Caritas gearbeitet. Kurz nach ihrer Rückkehr sind bei ihr Symptome aufgetreten. Sie werde nun weiter behandelt. Das waren die aktuellen Nachrichten mit Felix Nowak. Wir kommen jetzt zum Wetter.
9: 30,2 Grad in Lienz, damit ist das heute der 6. heiße Tag in diesem Mai hier, ein neuer Rekord für diesen Monat. Und es scheint noch mehr als 4 Stunden lang die Sonne. Wir sind ja jetzt in der Phase mit den längsten Tagen des Jahres in den nächsten 5, 6, 7 Wochen. Warm, schwül und zeitweise sonnig geht es am Wochenende weiter. Die Höchstwerte liegen meist bei 23 bis 30 Grad. Es sind aber mehr Wolken am Himmel als zuletzt, zum Teil frischt Nordwestwind auf und morgen Nachmittag wird es im Norden und Osten Gewitter mit heftigen Sturmböen geben. Die neue Woche wird ein paar Grad kühler, immer wieder mal nass oder gewittrig, einfach wechselhaft. So viel zum Wetter von Carmen Schüssling.
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0: Vielleicht erinnern Sie sich, es gab da diese Serie aus den 60er Jahren mit einem sprechenden Pferd. Mr. Ed hat die geheißen. Geschichten, in denen Tiere sprechen, zumal menschlich, gibt es schon sehr lange. Die Forschung darüber, was sie tatsächlich ausdrücken wollen mit ihren Lauten, ist im Vergleich dazu noch sehr jung. Die Zoologin und Expertin für Tierstimmen Angela Stöger hat 2001 am ersten im Wiener Zoo Schönbrunn geborenen Elefantenkalb ihre Forscherinnenkarriere begonnen. 2024 ist ihr Buch Elefanten, ihre Weisheit, ihre Sprache und ihr soziales Miteinander erschienen. Stögers Arbeit hat unser Verständnis davon, wie diese Tiere kommunizieren, grundlegend verändert. Heute untersucht sie auch die Kommunikation von Geparden, Löwen, Giraffen, Bären und afrikanischen Windhunden. Was wollen uns die Tiere sagen? Beim Festival Stimmen der Wildnis Ende April in St. Pölten hat Birgit Dahlheimer mit Angela Stöger vor Publikum gesprochen. Über ihre Arbeit in Österreich und in vielen Ländern Afrikas, über die Bedeutung der Klänge der Natur und über das Tier-Mensch-Verhältnis und darüber, wie sie mit ihrer Forschung die Tiere in freier Wildbahn schützen kann.

0: Im Gespräch.
1: Herzlich willkommen, Angela Stöger, hier in der ehemaligen Glanzstofffabrik in St. Pölten beim Festival Stimmen der Wildnis. Diese Stimmen der Wildnis beschäftigen Sie seit einem Vierteljahrhundert, kann man sagen, zumindest. Sie haben uns auch einige Hörproben mitgebracht und mit einer solchen Hörprobe möchte ich unser Gespräch jetzt gleich beginnen. Und zwar mit einem ganz, hören Sie genau hin, mit einem ganz speziellen Chor. Können wir Hörprobe Nummer 1 haben, bitte?

0: Woher stammt diese Aufnahme und was hören wir da, Angela Stöger?
1: Das ist eine Aufnahme von Südafrika und es ist eine Begrüßung. Eine Begrüßung von Elefanten, die, ja, eine Elefantenherde, die sich aufgetrennt hat für etwa 10, 15 Minuten und dann wieder zusammenkam und eben, ja, sich intensiv begrüßt hat. Und man muss sich das vorstellen, wir haben jetzt nur die Laute gehört, aber eine Begrüßung unter Elefanten ist noch sehr viel mehr. Das heißt, wir haben es auch rascheln gehört. Ja, das heißt, da war viel Bewegung dabei. Die berühren sich, die berüsseln sich, die beriechen sich und es ist eben ganz viel Vokalisationen. Das heißt einerseits natürlich wirklich Hallo, schön, dass wir wieder da sind, wenn ich es jetzt vermenschlicht übersetze, aber es ist auch eine Form der Bindung und der Stärkung und der Erneuerung der sozialen Bindungen.
0: Diese Elefanten sind ja sowas wie Ihr Forschungsthema, Ihr Lieblingsthema in der Biologie, eigentlich überhaupt Ihr Lebensthema, kann man sagen. Wie sind Sie denn auf den Elefanten gekommen?
1: Durch Zufall. Also es war eigentlich nie mein Plan, während in der Kindheit nicht, während meines Studiums nicht, dass ich mit Elefanten arbeite. Ich habe mich immer für Tiere interessiert, ich war auch viel im Zoo, aber die Elefanten, das war nie so meins. Vielleicht weil damals die Haltung auch noch anders war und ich instinktiv mir das einfach nicht so gern, ja, beobachtet habe, die Tiere da. Im Laufe des Studiums habe ich mich sehr wohl für Bioakustik interessiert, also für die Kommunikation unter Tieren, wollte eigentlich in die Meeresbiologie gehen. Es war aber dann so, dass ich auch pragmatisch gedacht habe in dem Alter und auch mein Studium abschließen wollte und ein Thema gesucht habe, das ja leicht oder mal sagen wir in Wien auch zur Verfügung war. Und da waren die Elefanten ausgeschrieben und dann habe ich mich entschlossen, das zu
0: Die
1: tun.
0: Elefanten im Zoo in Wien, muss man dazu sagen. Also
1: Genau,
0: nicht
1: es
0: das,
1: war ein,
0: was Sie später gemacht
1: ja.
0: haben, sondern es ging damals wirklich um ein eigentlich neugeborenes Elefantenbaby im Wiener Zoo.
1: Das war das Spannende, ja, weil ich habe begonnen und kurz danach ist Abo auf die Welt gekommen und ich habe dann eben die akustische Entwicklung beobachten können. Und das war eigentlich auch das erste Mal, dass das jemand getan hat. Und das war ganz spannend und hat natürlich meine Faszination geweckt, wie es in der Wissenschaft so ist, wenn man sich mit etwas beschäftigt, wenn man sich einliest und wenn man dann beobachtet und die Tonaufnahmen macht. Und wenn man eine Frage löst und sich immer viele Fragen auf und ja, so ist es dazu gekommen, dass ich nach knapp 25 Jahren immer noch an Elefanten forsche.
0: Immer noch und immer weiter. Also Sie sind gerade erst wieder aus Südafrika zurückgekommen vor kurzem. Auch bei diesem Forschungsaufenthalt haben Sie wieder Elefanten bei Ihrer Kommunikation beobachtet. Was weiß man denn jetzt, diese 25 Jahre später, seit Sie mit Abu, dem kleinen Elefantenbaby, gearbeitet haben, mehr über das Kommunikationsverhalten von Elefanten? Trompeten kennt wahrscheinlich jeder, also Trompeten verbindet vermutlich jeder mit Elefanten. Das ist aber, wenn ich es jetzt richtig verstanden habe, gar noch nicht mal so besonders gut verstanden, wie dieses Trompeten eigentlich funktioniert, oder?
1: Ja, also wir wissen es bis heute nicht. Wir wissen, dass der
0: Überraschend.
1: Laut, ja, das, es ist überraschend, wie wenig man wirklich überhaupt über Tierkommunikation weiß. Ich glaube, da sind die meisten Menschen überrascht, wenn ich sage, dass wir von vielen Tierarten noch nicht mal das Repertoire kennen. Ja, bei Elefanten, Gott sei Dank, kennen wir es schon. Und das Trompeten ist ein Laut, der mit dem Rüssel produziert wird. Sehr wahrscheinlich nicht seinen Ursprung bei den Stimmbändern hat, so wie auch bei uns Menschen, sondern wahrscheinlich durch einen sehr starken Luftausstoß eben durch den Rüssel. Also es geht schon bei den, natürlich über die Lunge kommt die Luft, aber wir glauben nicht, dass die Stimmbänder den Ton erzeugen. Und was genau dann in diesem Rüssel, in diesem faszinierenden Organ vibriert, das wissen wir nicht.
0: Das Trompeten ist das eine. Es gibt ein anderes Geräusch, mit dem Sie sich intensivst beschäftigt haben. Und bevor wir über das gleich sprechen, können wir die Hörprobe Nummer 2 kurz mal haben, bitte. Das ist der Rumble.
1: Genau.
0: Der Elefantenrumble, für den es eigentlich gar kein wirklich gutes deutsches Wort gibt. Rumble heißt Grollen, aber man sagt auch auf Deutsch der Elefantenrumble. Was ist das und was ist so speziell dran? Damit haben Sie sich ja viele, viele Jahre beschäftigt.
1: Ja, der Elefantenrumble ist eigentlich der häufigste Laut bei den Elefanten. Also auch wenn das Trompeten wirklich assoziiert wird mit dem Elefanten, aber der Rumble sollte eigentlich der Laut sein, der für einen Elefanten steht. Und in den Filmen sollte gerumbelt werden, wenn Elefanten unterwegs sind, anstatt zu Trompeten, weil 80-85% der Laute, die Elefanten produzieren, sind eben diese Rumbles. In sehr unterschiedlichen Formen, diese Rumbles. Es gibt nicht den einen Rumble, sie sind sehr variabel. Und wir können auch nur, und das Besondere am Rumble ist eben auch das, was wir jetzt gehört haben, ist nur ein Bruchteil des Lautes. Weil der Hauptteil dieses Lautes ist im Infraschallbereich, also unter der Hörschwelle des Menschen.
0: Wenn Sie nahe bei den Elefanten stehen, spüren Sie diese Laute aber auch wenn Sie sie nicht hören.
1: Das ist richtig, weil man kann sich das vorstellen, wie wenn man in der Kirche bei einer großen Orgelpfeife steht oder bei einem Rockkonzert, der Subwoofer den Bass abspielt, das spürt man auch. Und wenn man ganz in der Nähe von einem Elefanten ist und der wirklich laut rumbelt, dann kann man das auch spüren, weil dieser tiefe Schall einfach auch durch den Körper durchgeht. Und man kann sich das auch vorstellen, dass der Elefant als Ganzes vibriert. Also wenn man einen Elefanten berührt, wenn der rumbelt, dann vibriert das ganze Tier. Das ist wie ein großer Resonanzkörper, weil bei 10 Hertz hat die Schallwelle etwa 30 Meter Länge. Und das, ja, wenn das abstrahlt, das geht durch Körper durch.
0: Das spürt man im Elefanten und am eigenen
1: genau.
0: Körper.
1: Ja.
0: In der Savanne ist das ja aber deswegen auch so wichtig, dass diese Elefanten so ein Lautspektrum haben, weil sie damit mit Individuen kommunizieren wollen, die eben nicht neben ihnen stehen und das spüren. Warum ist es gerade, das ist ja auch was ganz Spezielles vom afrikanischen Elefanten, warum ist es gerade für den so wichtig, dass er so einen speziellen, ganz, ganz tief frequenten Laut machen kann?
1: Elefanten verwenden die Laute auch zur Fernkommunikation. Also so ein Rumble hat tatsächlich, ich habe schon erwähnt, eine bei 10 Hertz, und das ist so in der Bereich, wo die Grundschwingung liegt, haben die eine Wellenlänge, der Schall eine Wellenlänge von 30 Metern. Und das breitet sich einfach gut aus. Weil selbst wenn ein Baum irgendwo im Weg rumsteht, der jetzt eine Baumkrone von 10 Meter Durchmesser hat, das ist schon ein sehr großer Baum, dann geht diese Schallwelle, da sie länger ist, einfach biegt sich um den Baum herum und breitet sich danach unverändert aus. Das heißt, der tiefe Schall ist eben wirklich gut geeignet für eine Schallausbreitung über große Distanzen.
0: Was heißt das? Also wie weit kann ein Elefant einen anderen hören in der Savanne?
1: Das kommt stark auf die atmosphärischen Bedingungen an. Wir wissen, dass es erwiesen ist, dass es bis zu 3, manchmal 4 Kilometer weit reichen kann. Aber ist ganz stark abhängig, wie viel Wind geht, wie viel Umgebungslärm ist und auch wie laut der Elefant vokalisiert, weil nicht immer ist die Intention, dass man jemanden erreichen muss, der 3 Kilometer entfernt ist. Manchmal vokalisieren sie auch nicht so laut, wenn es einfach für die Familienmitglieder, die eh in näherer Umgebung sind, gedacht ist.
0: Oder so, wie wir es auch zu Beginn gehört haben, eben als Teil dieses Begrüßungschors.
1: Genau.
0: Auch da kam der Rumble ja schon vor.
1: Genau.
0: Jetzt haben Sie gesagt, diese Rumbles sind unterschiedlich bei den verschiedenen Elefanten. Also sie sind ja eigentlich sehr individuell. Jeder hat seinen eigenen und auch noch verschiedene zu verschiedenen Situationen. Das muss ich Ihnen jetzt aufs Erste hinhören einfach glauben, weil es stellt sich mir die Frage, wie kommen Sie da drauf? Worauf ich hinaus will, das ist ein so wunderschönes Experiment, von dem Sie mir schon vor längerer Zeit einmal erzählt haben. Sie fahren tatsächlich mit den Aufnahmen, die Sie haben, in die Savanne und haben auf Ihrem Auto, mit dem Sie da zum Beispiel in einem Nationalpark unterwegs sind, hinten drauf einen riesigen Lautsprecher, einen Subwoofer.
1: Genau.
0: Und da spielen Sie die Laute ab und dann schauen Sie, wie die Elefanten reagieren. Funktioniert das so?
1: Genau, im Großen und Ganzen. Also wir können natürlich nur am Computer Hypothesen aufstellen, was die Laute bedeuten können. Im Endeffekt muss man ja die Tiere dann fragen und schauen, wie sie reagieren. Und das macht man tatsächlich mit so Playback-Experimenten. Und unser Lautsprecher ist wirklich riesig. Der wiegt um die 300 Kilogramm, ist über 2 Meter lang und ist wirklich ein ordentliches Gerät, mit dem wir da unterwegs sind, auf einem großen Auto drauf. Und da spielen wir Elefantenlaute ab, ja. Und der muss natürlich so groß sein, weil wir ja den Infraschall wiedergeben müssen. Und da sind wir in einiger Entfernung zum Elefanten. Es ist ganz wichtig, dass die Tiere den Lautsprecher nicht sehen, was natürlich bei der Größe jetzt gar nicht so leicht ist, dass man den versteckt. Das heißt, wir schauen wirklich hinter Büsche, dass sie da die Assoziation zwischen Laut und Lautsprecher nicht bekommen, weil die haben das dann ganz schnell draußen, dass wir sie testen, ein bisschen austricksen wollen. Und dann spielt man die Laute ab und schaut, wie die Tiere reagieren. Also ein Beispiel, wenn ich nennen kann, wir haben uns angeschaut, wie Elefantenbullen soziale Informationen aus den Lauten heraushören und herausextrahieren und haben Weibchenlaute vorgespielt von Tieren, die sie kennen aus der gleichen Population und von Fremden, also aus einer anderen Population, aus anderen Teilen aus Afrika. Und sie haben viel mehr Interesse gezeigt zu den fremden Weibchen als zu den Weibchen, die sie kennen. Also das war in dem Fall eine sehr männliche Eigenschaft, weil sie ja auch Inzucht vermeiden wollen und eben da das Interesse zu den fremden Weibchen da waren. Bei Weibchen ist es unterschiedlich.
0: Diese Subwoofer, nur das haben Sie mir damals auch erzählt, als Sie die das erste Mal ausprobiert haben, damit man sich eine Vorstellung macht, was Sie da in die Savanne bringen. Als Sie das erste Mal ausprobiert haben in Wien, in Ihrem Institut an der Uni, irgendwas abgespielt, da ist dann das Institut zusammengelaufen, das geglaubt hat, es hat ein Erdbeben stattgefunden.
1: Genau, wir haben einfach mal eine 10 Hertz Sinuswelle abgespielt. Das bedeutet wirklich nur 10 Hertz. Was anderes war nicht zu hören. Und auch uns war nicht klar, welche Auswirkungen das haben wird. Es ist sehr viel Glas bei diesem Institut und es hat einfach alles zu vibrieren begonnen. Das Glas hat vibriert und da sind dann die Kollegen wirklich aus dem Büro gekommen und gesagt, ist da ein Erdbeben, was ist los? Nein, Entschuldigung, wir haben nur unseren Lautsprecher ausprobiert. Und das ist eben das Faszinierende dran. Manchmal muss man sich ja selber dran erinnern, was wir abspielen. Ja, es ist uns schon passiert, mir und meinem Kollegen, dass wir vor einem Lautsprecher spielen, das Ganze testen und uns denken, warum ist denn das jetzt so leise? Ja, wir wollten doch mit 100 Dezibel abspielen, das muss ja laut sein. Und dann, ach, wir hören sie ja nicht. Ja, also das vergisst man einfach so schnell. Und das ist das Schöne an der Tierkommunikation und auch an den Elefanten, dass man sich immer wieder ins Bewusstsein ruft dadurch, dass so viel da ist, was wir Menschen einfach nicht wahrnehmen, dass sehr viel stattfindet außerhalb unserer Wahrnehmungskraft. Das kann da die Fledermäuse im Ultraschallbereich sein und auch der Infraschall bei den Elefanten zum Beispiel.
0: Was ich auch ganz spannend gefunden habe, Sie haben es jetzt eh schon auch gesagt, eigentlich seit damals, seit Sie mit dem Elefantenbaby Abu im Zoo in Schönbrunn gearbeitet haben und dann gab es ja viele Auslandsaufenthalte. Sie haben auch einmal in einer Waisenstation, also Elefantenwaisenstation in Afrika gearbeitet. Sie sagen, seit damals kennen Sie Ihre Elefanten an der Stimme, also so wie wir Menschen einander ja auch individuell an Stimmen erkennen. Aber, und das finde ich ebenso interessant. Sie haben geschrieben in dem Buch von singenden Mäusen und quietschenden Elefanten, so der Buchtitel. Diese Unterschiede, die Sie hören können, die Sie festmachen können, wissenschaftlich dingfest zu machen, ist gar nicht so leicht. Auch nicht mit den besten verfügbaren Analysemethoden. Das heißt, oder was heißt das? Heißt das, das menschliche Ohr ist immer noch feiner als die besten verfügbaren Analysemethoden?
1: Ja, definitiv. Also natürlich bei den individuellen Unterschieden können wir es schon, also da haben wir auch Publikationen drüber geschrieben, dass wir das sehr wohl machen können. Wo wir tatsächlich Probleme haben, ist im Kontext. Also es geht ja nicht nur darum, wenn ich jetzt mir Elefantenlaute anhöre, dann kann ich sehr genau sagen, ist das ein Kalb, ist das ein ausgewachsenes Tier, ist es ein Männchen, ist es ein Weibchen. Also alles, was um das Tier an sich herum geht, die Information, die mitkommt über den Sender, die kann man sehr gut dingfest machen. Ich kann es gut hören und auch unsere wissenschaftlichen Methoden können das evaluieren. Wo wir uns wirklich schwer tun mit den wissenschaftlichen Methoden, ist den Kontext rauszufinden. Was unterscheidet jetzt, wie ist das kodiert, dass ein Laut bedeutet, wenn dass die Matriarchin von sich gibt, das ist ein Ruf, wir brechen jetzt auf den alle der Herde reagieren. Sie kommen dann und dann wird zusammen abmarschiert. Wenn das im Gegensatz zu einem Kontaktruf oder wenn das Jungtier beruhigt wird oder wenn die verschiedensten Situationen, die es halt gibt. Weil Elefanten reagieren sehr wohl darauf verhaltensmäßig. Aber ich könnte jetzt nicht sagen, wie die kontextuelle Information im Laut entschlüsselt ist.
0: Wie untersuchen Sie es denn dann? Also wenn wir jetzt auch an den Untertitel dieses Gesprächs hier denken, was sagen uns die Tiere, wie finden sie denn heraus, was die Tiere vielleicht in dem Fall nicht, oder die Elefanten nicht uns, aber einander sagen wollen? Wie gehen sie es an?
1: Indem wir ganz viele Tonaufnahmen machen in vielen vermöglichen Situationen. Ja, wir versuchen halt so oft wie möglich den Aufbruch einer Herde zu beobachten oder eben diese Kontaktrufe. Weil das ist für uns wichtig, dass wir viel Datenmaterial haben. Und in den letzten 20 Jahren ist natürlich viel zusammengekommen, zum Teil zu viel, als dass wir Menschen das wirklich auswerten könnten. Und da verwenden wir halt jetzt auch die künstliche Intelligenz. Also das ist wirklich eine Hoffnung, dass wir die Sprachmodelle, die es ja gibt, umwandeln können. können, anpassen können auf die Tierlaute. Weil erstens können wir natürlich viel mehr Datenmaterial auswerten. Wir können auch sehr komplexe Dinge auswerten zu jedem Laut, den wir haben. Und das sind um die 10.000 Laute, gibt es ja Informationen. Jeder Laut hat eine ID. Welches Tier war das, wenn wir es wissen? Und wenn wir es nicht wissen, zumindest welche Altersgruppe, das Geschlecht des Tieres, von wo, welche Population, mit wem wir da gerade die Tonaufnahmen gemacht haben. Ebenso viel Information wie möglich und auch der Kontext, wenn wir es gut beobachten konnten. Und das wird alles in die Modelle einfließen und dann hoffen wir, dass die künstliche Intelligenz uns Muster bietet, mit denen wir dann weiterarbeiten können. Nichtsdestotrotz werden wir nur Hypothesen kriegen, die wir dann wieder mittels zum Beispiel Playback-Experimenten testen werden.
0: Aber kann ich mir das ein bisschen so vorstellen, wenn Sie diese ganzen Laute mithilfe der künstlichen Intelligenz analysiert haben und dann vielleicht auch entsprechend zusammenstellen lassen können, dass Sie dann sowas wie eine künstliche Elefantensprache haben, die Sie abspielen werden oder ein Elefanten, ich weiß nicht, Elefanten-Siri, dass Sie den Elefanten vorspielen werden, um so auszuprobieren, ob die so reagieren, wie Sie sich vorstellen, ja, dass sie müssten.
1: Das ist das große Ziel und wir haben eine Elefanten-Siri, genau. Und wir haben das jetzt auch schon etabliert. Das heißt, wir sind in der Lage und wir haben das jetzt, ich bin ja erst gerade aus Südafrika zurückgekommen, wir haben das getestet und wir sind zumindest so weit, dass wir nachstellen können, wie ein Elefant klingt. Das heißt, wir haben einen sehr natürlich klingenden Elefantenlaut, der für mich natürlich klingt, aber wichtig war es, die Elefanten zu fragen. Klingt das für dich auch natürlich? Ja? Weil ich höre ja einen gewissen Teil nicht, wie man ja wissen. Ich höre den Infraschall ja nicht. Und das ist uns geglückt. Die Elefanten haben sehr gut darauf reagiert. Das heißt, zumindest können wir jetzt nachstellen, wie ein Elefant klingt. Und das, was wir jetzt machen können, ist, dass wir auch Laute hernehmen, die wir aufgenommen haben. Wir können sie durch diesen, durch das Machine Learning System durchlaufen lassen und dann kriegen wir eine computergenerierte Version der natürlichen Laute und das ist wichtig, weil da dann kein Hintergrundgeräusch mehr da ist. Und das können wir dann wiederum in die Algorithmen einspeisen und die können dann da Sachen rauslesen, weil das Problem ist, dass natürlich der Computer nicht weiß, was gehört zu dem Elefantenlaut und was ist Hintergrundgeräusch. Wenn man in natürlichen Systemen aufnimmt, haben wir ganz viel Hintergrundgeräusch. Die Vögel sind nicht das Problem, die sind zu hoch, aber es gibt Autos, es gibt Wind, es gibt ganz viele tieffrequente Signale, die hier stören. Das heißt, jetzt können wir ein reines Elefantensignal generieren und dann wirklich das alles vergleichen und die Systeme nehmen ja dann alles her. Ich als Mensch werte die Grundschwingung aus, ich werte verschiedene akustische Parameter aus, aber die nehmen alles her und da hoffe ich, dass wir die Komplexität der Laute erstmals als Ganzes erfassen.
0: Da ist ja unglaublich viel passiert zuletzt, also nur ganz kurz, dieses Buch, das ich gerade vorhin zitiert habe, das ist 2021 erschienen. Da war von dem allen wahrscheinlich noch gar nicht so die Rede. Das sind Dinge, die in den letzten 2-3 Jahren möglich geworden sind.
1: Genau. Also die Elefantenserie haben wir jetzt in den letzten 4 Monaten erarbeitet und gerade mit der künstlichen Intelligenz und auch die Technik, das macht alles so tolle Fortschritte und das passiert alles jetzt in einem wahnsinnigen Tempo und das Team ist einfach großartig, das ich habe. Das ist ein Team aus Mathematikern, aus Computerwissenschaften und uns Biologen eben, die da wirklich intensiv zusammenarbeiten und da merke ich jetzt einen wirklichen Fortschritt und das macht großen Spaß.
0: Zu diesem schnellen Fortschritt quasi als Kontrast dazu würde ich jetzt gern zurückgehen mit Ihnen in einen Nationalpark, in Ihre Arbeit im Feld. Da kann es ja aller Technik zum Trotz passieren, dass Sie einen Tag lang unterwegs sind. Sie fahren mit dem Auto in diesen riesigen Parks herum, suchen Tiere und finden keine. Sie wollen Experimente mit Tieren machen und die sind einfach gerade nicht da. Und dann schreiben Sie auch in dem Buch, das möchte ich jetzt kurz zitieren. Da hilft es mir, wenn ich das Auto am Ende eines solchen Tages an einem Wasserloch parke und einfach den Sonnenuntergang genieße. Ich schaue und höre den Tieren zu, etwa Elefanten und Warzenschweinen, und erinnere mich daran, warum ich meine Arbeit so liebe. Da sind wir jetzt wieder bei den Stimmen der Wildnis und was sie mit uns machen. Aber können Sie das ein bisschen genauer beschreiben? Was ist es denn? Was löst dieser Anblick mitsamt seiner Geräuschkulisse eines Wasserlochs im Sonnenuntergang der Savanne aus? Was macht dieses Wohlgefühl aus?
1: Ich genieße es einfach so, weil das Momente sind, wo ich dann nicht den wissenschaftlichen Druck habe. Man muss sich vorstellen, wenn wir im Freiland sind, auf einer Forschungsreise, da ist viel Geld dahinter. Wir haben einen gewissen Zeitraum und wir müssen Ergebnisse liefern. Und wenn wir halt wirklich arbeiten, dann haben wir selten die Möglichkeit, dass wir das Ganze genießen können. Das ist oft recht stressig. Wir müssen die Situation im rechten Moment erwischen. Der Elefant, das muss passen. Der Elefant beim Playback-Experiment sollte alleine sein, wenn es bei Bullen ist. Oder die Herde muss gut positioniert sein. Es sollte kein anderes Auto kommen. Also da ist einfach sehr viel, da hängt einfach viel dran. Und das kann manchmal schon stressig sein. Und da ist man dann so in dem Forschungsfokus drinnen, dass man vergisst manchmal, um was es eigentlich geht. Und darum hilft mir das, dass ich dann einfach stehe, die Tiere beobachte. Und da muss gar kein Elefant dabei sein. Können Vögel genauso sein oder Kleinsäuger. Das ist einfach faszinierend, diese Ruhe und diese Verbundenheit mit der Natur, die sich dann in diesen Momenten für mich wieder ergibt.
0: Genau, das wäre eben die Frage, was ist es denn, worum es eigentlich geht? Also Sie sind Vollblutwissenschaftlerin, das glaube ich, sehen wir hier alle. Können Sie an so einem Wasserloch dann wirklich im Auto sitzen und zuschauen, ohne im Hinterkopf zu haben, das sollte man genauer untersuchen, warum dieses Warzenschwein jetzt von links nach rechts läuft und warum der Vogel so zwitschert und nicht anders? Oder können Sie wirklich da sitzen und einfach sich das anschauen?
1: Ja, mittlerweile ja. Früher war es oft schwieriger, gerade bei den Warzenschweinen, die grunzen irrsinnig viel. Und da hatte ich manchmal das Gefühl, die wären viel einfacher zu studieren als die Elefanten. Oh, ja, also.
0: Aber Sie sind den Elefanten treu geblieben.
1: Genau. Man kriegt natürlich auch Ideen. Also auch das ist wichtig, einfach neue Ideen zu kriegen. Aber einfach zu wissen, dass ich das erhalten möchte und dass ich auch anderen Leuten erzählen möchte davon, wie toll das ist und wie wichtig die Natur ist. Und ich muss ja dafür auch gar nicht in Afrika sein. Ich kann das auch hier bei uns machen. Ich kann in den Wald gehen, einfach zur Ruhe kommen. Meinen Kindern sage ich immer, die Kopfhörer aus den Ohren rausnehmen und einfach hinhorchen und da ja auch ruhig sein oder einfach still da sitzen und die Tiere verharren natürlich, wenn wir kommen. Ja, es wird plötzlich ruhig, wenn Menschen durch den Wald gehen. Aber wenn man dann selber ruhig wird, dann auf einmal hört man wieder das Rascheln von der Maus vielleicht, die rumläuft. Dann fangen die Vögel wieder zum Singen an und dann wird die Natur einfach wieder auch laut und dann hinhören. Und ich glaube, das zeigt auch, dass man anderen Tieren den Raum geben muss, ja, dass die genauso verdient haben, sozial zu interagieren, weil wenn man dann die Laute hört, da passiert ja was, ja. Die Vögel singen ja, weil sie soziale Interaktionen ausüben, weil sie, ja, dem Weibchen imponieren wollen. Und ja, das hat alles seine Berechtigung und das

0: Das muss man halten.
1: Und sie schauen sich ganz viele Tiere mehr als Elefanten auch noch an. Ich springe vielleicht nochmal zurück. Kurz Ihre Vita, Angela Stöger. Sie haben nach dem Biologiestudium ab 2009 an der Universität Wien zu arbeiten begonnen, am Department für Verhaltens- und Kognitionsbiologie. Dort haben Sie eben 2011 das Mammal Communication Lab gegründet, das seit 2023 formal zum Institut für Schallforschung der Akademie der Wissenschaft gehört. Sie leiten es nach wie vor. Mammal Communication, das sagt schon, Sie arbeiten eben nicht nur mit Elefanten, sondern auch mit einigen anderen Säugetierarten. Und ein paar davon möchte ich jetzt auch gerne noch kurz mit Ihnen ansprechen und anhören. Sie forschen zum Beispiel an Bären und Löwen, wobei die Löwen, wenn ich es richtig verstanden habe, erst im Sommer so richtig drankommen werden. Aber ich habe jetzt eine Zuspielung für Sie. Die Nummer 4, bitte.

0: Wir verraten jetzt nicht gleich, was das war. Zuerst, Frau Stöger, nämlich meine Frage an Sie. Wie geht's Ihnen denn, wenn Sie das hören?
1: Ja, es ist ein bisschen, es erinnert mich an ein Baby. Es ist ein bisschen penetrant, nicht der Laut. Und man kann sich vorstellen, wenn man sich das oft anhört und viel anhört, manchmal, wir in der Akustik hören einfach viel und manchmal ist man dann schon froh, wenn man den Datensatz durch hat.
0: Es war Ihre Entscheidung, Sie haben ihn mir geschickt. Aber dann lösen wir es auf, es ist tatsächlich ein Baby, allerdings ein Panda-Baby.
1: Genau, ja.
0: Also das ist wirklich so ein kleines, ich weiß nicht, wie viele von Ihnen Panda-Babys kennen. Das ist ein Tier, das gerade eine Handvoll groß ist, ja. Also so ein paar Zentimeter. Es ist nackt, ohne Fell, blind und taub, aber es schreit,
1: ja. Ja, es
0: dass
1: muss
0: es zu
1: schreien.
0: Futter kommt. Ja. Es ist ein hungriges Panda-Baby.
1: In dem Fall wirklich ein hungriges Panda-Baby. Und da die Pandas, und das ist bei Bären generell so, sehr unentwickelt auf die Welt kommen.
0: So wie wir Menschen.
1: Genau, ja, aber bei Bären ist das noch viel extremer, die sehen ja nicht, da ist das Gehör noch nicht entwickelt, also die hören sich selber, glaube ich, in dem Fall, bei dem Alter noch nicht schreien, ja, Gott sei Dank. Und das Wichtigste ist es, auf sich aufmerksam zu machen, in dem Fall, wenn man hungrig ist. Und die Pandamütter reagieren natürlich darauf, weil es ist penetrant. Aber in diesem Fall war das tatsächlich auch da waren wir in China und haben in so einer Panda-Aufzuchtstation aufgenommen und das war ein Baby im Inkubator drinnen, das eben, ja, auf die Milch gewartet hat. Und kurz davor haben wir dann die Tonaufnahme gemacht. Also es war schon sehr hungrig und wollte wirklich die Milch trinken.
0: Dann haben wir noch ein zweites von dem gleichen Panda-Baby.

0: Dieses Baby ist nicht mehr hungrig. Was
1: Nein,
0: macht das?
1: das ist nach der Fütterung und da wird mit einem warmen Wattebausch der Bauch massiert. Also
0: Ehrlich?
1: ganz angenehm wird halt in die Mutter normalerweise leckt natürlich den Bauch ab und stimuliert dadurch auch die Verdauung, die angeregt wird und das übernehmen in dem Fall die Tierpfleger und die liegen dann wirklich am Rücken und haben den vollen Milchbauch und da wird halt dann drauf getupft und das ist dann ein sehr zufriedenes Panda-Baby.
0: Das hat ein bisschen was von Schnurren.
1: Klingt so
0: Ist
1: ähnlich,
0: das
1: ja.
0: auch ein ähnlich produzierter Laut?
1: Das wissen wir nicht genau, ob das ähnlich ist. Schnurren ist ja hat eine besondere Art der Schallproduktion, weil da ja eine Art Stimmgeber involviert ist. Katzen schnurren ja beim Einatmen und beim Ausatmen. Den Eindruck hatten wir nicht. Das war generell beim Ausatmen bei den Panda-Babys. Aber ja, klingt so ähnlich durchaus.
0: Und ist auch ein Laut, den das Panda-Baby nicht nur macht, wenn ihm gerade der Bauch mit einem warmen Wattebausch massiert wird, sondern wenn es ihm gut geht. Es ist ein Ausdruck für Wohlbefinden.
1: Genau, also in dem Fall ist es wirklich Wohlbefinden und ich glaube, das zeigt das für uns Menschen, selbst wenn wir da jetzt nicht dazu gesagt hätten, was der Kontext ist, aber für uns Menschen war da auch sehr klar, das eine Tier ist deutlich in einem erregten Zustand und das andere ist in einem ruhigeren Zustand. Also das ist nicht nur bei Elefanten so, wir Menschen, und das gilt auch nicht nur für Forscher, man hat wirklich gezeigt, dass Menschen sehr gut in der Lage sind, den emotionalen Zustand von Tieren anhand der Stimme zu erkennen.

0: Das scheint da so was sehr Universelles zu sein.
1: Auch zwischen den verschiedenen Arten eben.
0: Genau.
1: Also in dem Fall zwischen Mensch und
0: Genau,
1: Tier, aber
0: zwischen
1: auch
0: Mensch
1: die
0: und Tier.
1: Tiere untereinander, erzählen sie ja immer wieder, können das eigentlich ganz gut,
0: Ja.
1: die verschiedenen Tierarten.
0: Ja, Alarmrufe werden erkannt und sie erkennen dann auch eben die Intensität.
1: Wir haben noch eine Aufnahme von einem Tier mit, das wir alle zumindest auch aus dem Zoo kennen und von dem lange Zeit überhaupt nicht klar war, wie oder ob überhaupt es eigentlich kommuniziert, nämlich von der Giraffe. Und bevor wir uns das gleich anhören, würde mich interessieren, Angela Stöger, warum war eigentlich so lange nicht einmal klar, dass Giraffen kommunizieren, geschweige denn, wie sie kommunizieren?
0: Weil sie es so selten machen. Also wir haben wirklich viele, viele Tonaufnahmen gemacht und mich hat das interessiert, weil es war dann irgendwann das Gerücht, man hört nichts von Giraffen, vielleicht sind die auch im Infraschallbereich, dass wir Menschen es einfach nicht wahrnehmen können, weil es sehr unüblich ist für ein Säugetier, dass man so gut wie keine Geräusche hört. Wenn man jemanden fragt, klar, wie macht der Tiger, wie macht der Hund, wie macht die Maus, irgendwie hat man da eine Vorstellung, aber wenn man gefragt hat, was macht die Giraffe für Laute, ich glaube, dass auch keiner von Ihnen jetzt irgendwie sagen könnte, ja, die Giraffe macht so. Und da war das Gerücht und ich dachte, ich habe doch die Ausrüstung, nehmen wir Giraffen auf. Und ich habe meine arme Studentin dran gesetzt, die wirklich Wochen, Monate lang Giraffen aufgenommen hat. Und in den verschiedenen Situationen, in zoologischen Institutionen, es war auch eine Geburt dabei und da war einfach nicht viel, ja, trotz allem. Man dachte, ja, da ist nichts. Und die haben ab und zu geschnaubt, das machen sie schon, das klingt wie ein Schnäuzen, aber das war auch das Einzige. Und das hat mir dann sehr leid getan, natürlich. Wir haben auch andere Daten aufgenommen, soziale Interaktionen. Aber da war nicht viel. Und dann haben wir gedacht, na, schau mal, was in der Nacht passiert. Und man muss wissen,
1: Nach
0: Giraffen,
1: tausenden Stunden
0: genau, nach
1: Tonaufnahmen muss man
0: tausenden
1: sagen.
0: Stunden, ja. Man muss natürlich wissen, da haben wir uns schon Gedanken drüber gemacht. Giraffen haben ein sehr gutes Sehvermögen. Also Giraffen kommunizieren schon, aber sie kommunizieren wenig akustisch untertags, weil die wirklich so gute Augen haben. Die können sich über 1,4 Kilometer hat man erwiesen, erkennen die sich individuell. Ja, die sind natürlich auch sehr hoch, hilft natürlich auch, und die haben wirklich ein ausgeprägtes Sehvermögen und kommunizieren sehr viel visuell. Also jede Ohrhaltung hat eine Bedeutung, ähnlich wie das auch beim Pferd der Fall ist. Also die, ja, da bewegen sich die Ohren sehr viel bei der Giraffe. Und dann haben wir gedacht, was passiert, wenn das wegfällt, wenn in der Nacht, wenn man sich nicht so gut sieht? Und danach wirklich Tausenden Stunden haben wir Laute entdeckt. Das waren dann gar nicht mal so wenig, obwohl, ja, auf die Fülle der Stunden waren es immer noch wenig, dass die in der Nacht so, wir nennen es Humming, Humminggeräusche produzieren. Und das passiert offensichtlich, wenn die visuelle Komponente wegfällt.
1: Humming, also Summen, eine Art
0: Summen, ja.
1: Summen. Wie das klingt, können wir gleich hören mit der Zuspielung Nummer 7, bitte. So summt eine Giraffe.
0: Genau, so summt eine Giraffe.
1: Jetzt möchte ich ein bisschen einen Schritt auch zur menschlichen Sprache zurückmachen oder zur Kommunikation als solcher. Wir haben jetzt verschiedene Tiersprachen, wenn man so will, gehört. Was im Vergleich dazu macht denn eigentlich die menschliche Sprache einzigartig? Das ist natürlich eine ganz alte Diskussion, da kann man aus vielen verschiedenen Richtungen drauf kommen. Ein Aspekt, der da immer wichtig ist, ist, dass es ja sehr lange Zeit geheißen hat, die menschliche Sprache ist das, was das Tier Mensch von allen anderen Tieren unterscheidet. Wie stellt sich das für Sie dar nach so vielen Jahren der Untersuchung von Tierkommunikation?
0: Die menschliche Sprache ist in ihrer Komplexität einfach. Das Wort einzigartig ist immer schwierig, aber sie ist einfach viel komplexer als die Tiersprache. Also wir können Sätze bilden. Ich erzähle Ihnen jetzt etwas. Ich kann erzählen, was vor 20 Jahren war. Ich kann auch darüber reden, was ich morgen machen werde. Und da glauben wir nach jetzigem Wissensstand, dass das so das Limit ist, was Tiere halt nicht machen. Also Tiere erzählen sich nicht etwas, was vor 3 Wochen passiert ist. Zumindest nicht akustisch. Sie
1: Muss
0: erzählen
1: man
0: sich auch
1: natürlich
0: nicht,
1: fragen.
0: was morgen ist, ja. Also das scheint nach jetzigem Wissensstand nicht der Fall zu sein. Nichtsdestotrotz ist die Tiersprache und die menschliche Sprache sich auf vielen Ebenen auch wiederum sehr ähnlich. Also Tiere können imitieren, ja, nicht Jede Tiergruppe kann das, aber es gibt Tiergruppen wie der Papagei oder auch der Elefant fällt da rein, die Laute akustisch nachahmen können. Es gibt Tiere, die Laute kombinieren, sind sinnvoll. Primaten machen das sehr häufig. Das eine Kombination bedeutet das eine andere Kombination bedeutet aber das andere. Also wir finden schon Gemeinsamkeiten, aber die Komplexität ist das, was die menschliche Sprache dann ausmacht.
1: Da fällt mir ein, wir haben ja noch Zuspielungen da, die möchte ich Ihnen auch nicht vorenthalten, von wegen, wie gut Elefanten imitieren können. Das ist jetzt speziell interessant für alle unter Ihnen, die Koreanisch sprechen. Für die anderen werden wir es erklären. Ich spreche es natürlich auch nicht. Können wir die Zuspielungen 7, 8 und 9 noch hören, bitte? Was haben wir da gehört?
0: Das muss man ein bisschen erklären jetzt. Ja, und vielleicht spielen wir es nachher nochmal ab, wenn wir es erklärt haben. Es gibt Also Elefanten sind in der Lage, Laute zu imitieren. Und das ist wirklich etwas, was sie von anderen Tieren unterscheidet, von vielen anderen Tieren. Wir Menschen sind ja hervorragende Imitatoren. Unsere Kinder lernen zu sprechen, indem sie uns imitieren. Fremdsprachen lernen auch zum Beispiel. Und das ist aber im Tierreich gar nicht so häufig. Unsere nächsten Verwandten, die Menschenaffen und andere Primaten, tun sich in der akustischen Imitation sehr schwer. Das geht nicht gut. Das hat nichts mit der Intelligenz zu tun. Ja. Ich meine, Schimpansen können die Zeichensprache erlernen. Aber diese akustische Imitation, da tun sie sich schwer. Wohingegen Wale, Delfine imitieren können, Schwertwale eben auch, ganz, ganz bekannte Beispiele, Seehunde, Fledermäuse und auch Elefanten. Also ganz verschiedene Tiergruppen. Und Elefanten imitieren Maschinen, Elefanten, afrikanische Elefanten imitieren das Quietschen von asiatischen Elefanten. Und eben, es gibt den Koschik, das ist ein Elefant, der in einem Zoo in Südkorea lebt, der seine Pfleger imitiert. Der war sehr lange Zeit der einzige Elefant in diesem Zoo, auch wie er noch jung war. Und man geht davon aus, dass er einfach sich so stark zu seinem Pfleger hingezogen hat und eine Bindung aufgebaut hat und spontan begonnen hat, die Kommandos, die er häufig gehört hat, wie leg dich hin, hallo oder auch nein.
1: Das waren diese drei
0: Wörter. Genau, das waren die drei Wörter, dass er das spontan begonnen hat zu imitieren. Und die Pfleger fanden das natürlich ganz toll und haben ihn dann daraufhin bestärkt. Wann immer er das gesagt hat, wurde er auch belohnt. Also gesagt hat, wann, wenn er diese Imitation produziert hat. Und das Faszinierende ist auch, dass er hat ja keine Lippen. Das heißt, die Oberlippe und die Nase ist ja zum Rüssel fusioniert. Und er hat da einen Weg gefunden, dass er sich mit der Artikulation hilft. Wann immer er diese Wörter imitiert, gibt er seinen Rüssel ins Maul und bewegt den Rüssel herum, um so eben die menschlichen Laute nachahmen zu können. Und man hat ihm da jetzt immer zuerst den Pfleger gehört, der das sein Modell ist, und dann eben den Elefanten.
1: Wir hören es gleich noch einmal. Ich muss das nur, in der Vorbereitung für dieses Gespräch habe ich eine unglaubliche Faszination für diesen Elefantenrüssel entwickelt, muss ich sagen, weil nein, es ist ja wirklich ganz unglaublich. Ja. Dieser Rüssel, wie Sie schon gesagt haben, diese Fusion aus Oberlippe und Nase hat 40.000 Muskel.
0: Ja.
1: Im Vergleich dazu, der ganze menschliche Körper hat keine 700.
0: Genau.
1: Der Elefantenrüssel, 40.000 Muskel, die in alle Richtungen dieses Organ bewegen können. Ja. Für alles, was wir kennen und wissen, was Elefanten damit machen, und offensichtlich sogar auch dafür, dass der den Rüssel sich zurück in den Mund steckt, um koreanische Wörter zu imitieren.
0: Mhm. Ja.
1: Können wir das noch einmal hören, bitte? Also jeweils zuerst der Pfleger,
0: genau,
1: dann der Elefant.
0: Dann der Elefant, ja. Anjong war am Schluss, das heißt Hallo.
1: Die Frage, die sich mir jetzt stellt, ist, weiß Koschik, was er da sagt?
0: Den Eindruck hatte ich nicht. Also wir waren ja eine Zeit lang dort und er erwartet jetzt auch nicht, dass sich der Pfleger, das eine heißt ja auch, also Chua heißt Nein und No, leg dich hin, dass sich der Pfleger hinlegt, ja, oder hinsetzt. Also das erwartet er nicht. Er hat natürlich, wie er das gelernt hat, hat ihm vielleicht geholfen, wenn er die Bewegung dazu ausgeführt hat. Wir waren leider beim Prozess nicht dabei, wie er für sich das entdeckt hat, aber er kombiniert auch nicht sinnvoll. Also es scheint eher eine reine Imitation zu sein, ohne dass er wirklich versteht, was die Bedeutung des Wortes ist.
1: Sie haben es auch vorher gesagt, die Komplexität der menschlichen Sprache, mit dem wir reden über gestern, wir können über morgen reden, ist etwas, was man, sagen wir es jetzt mal ganz vorsichtig, als einzigartig bezeichnet oft. Die Frage ist nur trotzdem, wie können wir es denn wissen? Wie können wir Menschen denn wirklich wissen, worüber diese Tiere sich unterhalten? Dass sie das in Schallfrequenzen tun, die wir nicht einmal wahrnehmen, haben

0: wissen, wie schlau Tiere sind.
1: Das bezieht sich eben ganz genau darauf, wie testen wir es, nicht? Das heißt, wir müssen natürlich wirklich überlegen, welche Tests können wir anwenden, um Tiere zu testen, ne? Und das ist ja eine Herausforderung, weil beim Elefanten das, was halt das Schwierige ist, das ist ja nicht nur die Akustik, die die Kommunikation ausmacht, ja. Der Rüssel kann sich ja nicht nur bewegen in alle Richtungen, er kann nicht nur schwer heben, schlagen oder eine Erdnuss aufknacken, er kann ja auch wahnsinnig gut riechen. Der Elefant hat ja die beste Nase im Tierreich mit 2000 olfaktorischen Rezeptorgenen, guter Hund hat 800, also das ist eine Welt, die uns ja verborgen bleibt. Und für mich, ich stelle mir das so vor, der Elefantenrüssel bewegt sich ja ständig und er nimmt ständig Gerüche wahr. Also der hat ein geruchliches Abbild seiner Umwelt, während ich ein visuelles habe. Der weiß ganz genau, wie riecht welcher Busch. Ja? Und das spielt ja auch eine Rolle in der Kommunikation. Und dann auch der Elefant gestikuliert über nahe Distanzen. Also das ist ja alles, das gehört alles dazu. Das heißt, es ist auch ein Problem, wir dürfen nicht nur eine Modalität anschauen, wir müssen die ganze Kommunikation betrachten. Auch das ist eine Herausforderung. Ja? Und dann die Elefanten zu testen mit etwas, das ich nicht höre, was ich gar nicht wahrnehmen kann, in dem Sinne, wenn es um den Geruch geht. Natürlich rieche ich, aber ich rieche nicht das, was der Elefant riecht. Ja. Das ist die große Herausforderung. Und da, drum, ich sage niemals nie in der Wissenschaft. Ja. Ich hätte nie gedacht, wie ich angefangen habe, Elefanten zu studieren, dass ich mal auf einen treffe, der besser Koreanisch spricht als ich. Ich kann es gar nicht, aber der kann ein paar Worte. Ja. Wie wäre ich auf diese Idee gekommen? Kann ich nicht. Das heißt, natürlich dürfen wir Tieren nichts absprechen. Und ich glaube tatsächlich, dass wir in den nächsten Jahren noch sehr viel herausfinden werden und vielleicht noch eine Überraschung selbst für mich dazu kommt. Aber ganz wichtig ist mal herauszufinden, wie entschlüsseln sie ihre Information. Und das wäre, glaube ich, der erste Schritt, dass wir dann schauen, wie komplex ist das wirklich und wie funktioniert das und wie spielt alles zusammen. Muss vielleicht ein gewisser Geruch dabei sein, das eben unterstützt, was der Laut bedeutet.
0: Es gibt ja gerade bei Elefanten diese Geschichte, dass die so ein sprichwörtliches Elefantengedächtnis haben und eben sich Dinge merken, die zum Teil Jahre, Jahrzehnte zurücklegen und es aber auch irgendwie schaffen, diese Information an ihre Nachkommen weiterzugeben. Wie machen sie das? Sprechen sie drüber? Wambeln sie drüber? Quietschen sie drüber? Trompeten sie drüber?
1: Also prinzipiell, wenn es um Wanderrouten geht, wenn es darum geht, dass man das Areal kennenlernt, das Elefantenbaby, dann ist das einfach auch die Zeit. Ja, also Elefanten sind langlebige Tiere, 50, 60 Jahre und ganz wichtig sind eben die älteren Tiere. Ja, darum ist ja auch da die Funktion der Großmutter so wichtig. Das heißt, auch Elefanten leben meist ein bisschen über die reproduktive Phase hinaus, weil einfach die Weitergabe des Wissens wichtig ist. Das ist ja auch eine Funktion, warum wir Menschen deutlich älter werden als die reproduktive Phase, weil wir Wissen weitergeben. Und auch das machen Tiere wie Elefanten oder auch Schwertwale eben sehr langlebige Tiere. Und da wissen wir noch viel zu wenig, wie dieser Transfer funktioniert. Bei den Lauten wissen wir auch noch nicht genau, was müssen die alles lernen, welche Aspekte werden erlernt. Aber vieles geht einfach mit, indem die Herde zusammen ist, indem die Jungtiere den Älteren folgen über die Jahre hinweg und dann sich so die Wanderroute merken oder den Weg zu dem Wasserloch, das immer noch da ist, selbst wenn eine lange Trockenperiode da ist. Das ist ja alles überlebenswichtig. Ja? Und über die Lernprozesse, ja, da wissen wir auch noch ganz wenig drüber. Darum sage ich ja, es ist ja oft erstaunlich, wie wenig wir noch wissen, wie wenig wir über Tiere wissen, wie wenig wir wissen, wie sie funktionieren, wie sie kommunizieren. Und das ist das Erschreckende, weil wir ja noch gar nicht wissen, wie stören wir denn die Tiere mit unseren Aktivitäten. Und gerade wenn es auch um Tiere in unserer Umgebung geht, ja, der Elefant lebt jetzt nicht bei uns. Bei uns sind es unsere Wildtiere. In Afrika oder in Asien lebt er natürlich mit den Menschen dort, mit der Bevölkerung dort, was auch ein großes Konfliktpotenzial ist. Und ja, wir verstehen einfach unsere Mitlebewesen auf dieser Erde noch so wenig, dass es erschreckend ist.
0: Jetzt möchte ich Sie natürlich trotzdem fragen, weil immerhin haben Sie ein 25 Jahre Forscherinnenleben schon da rein investiert. Was hat denn diese lange, lange Beschäftigung mit den Tieren und der Art, wie Tiere kommunizieren, mit Ihnen gemacht? Wie hat das Ihre Wahrnehmung des Tierreichs verändert?
1: Das ist eine gute Frage. Ich glaube, es musste gar nicht so viel verändert werden, weil ich immer schon fasziniert war. Es zeigt mir jetzt einfach, dass wir viel zu wenig Zeit haben, dass ich viel zu wenig Zeit habe, alles rauszufinden, was ich rausfinden will. Darum ist wichtig, dass ich immer

0: eine wahnsinnig tolle Forschungsgruppe habe. Wir arbeiten alle zusammen dran. Und meine große Hoffnung ist jetzt wirklich der Fortschritt der Technik. Wir können viel mehr anfangen, noch Tiere zu besendern. Nicht nur GPS-Sender, wo wir ihre Lokalisation feststellen können, sondern auch Sensoren draufgeben, wie akustische Sensoren. Das heißt, wir können die Tiere länger begleiten. Das Problem ist ja immer bei den Tonaufnahmen, wenn ich jetzt für den Elefanten bin, ich bin halt untertags da, ich versuche, dass ich sie finde, dann sind das Kurzmomente, ja, im Leben des Elefanten, die ich dann teile. Das sind 1, 2 Stunden, wenn ich Glück habe. Ja, manchmal sind es 10 Minuten und dann gehen die weiter. Also das waren halt immer nur so Kurzmomente. Jetzt, wo wir die Möglichkeit haben, die Sensoren, wenn Tiere so und so besendet werden, ja, extra Sensoren draufzupacken, die dann wieder zu kriegen. Jetzt haben wir die automatischen Modelle. Wenn ich dann monatelang auswerten muss, das schaffe ich als Mensch gar nicht. Wir haben jetzt die Möglichkeit, da die Laute automatisch zu erkennen. Und da öffnen uns jetzt wirklich ja ganz neue Möglichkeiten, um einen besseren Einblick ins Leben zu kriegen und die Tiere auch länger zu begleiten.
1: Sie machen das ja aber nicht nur aus Ihrem großen Interesse an diesen Tieren, sondern das, was, sagen Sie ja auch immer wieder, das, was Sie da tun, ist ja auch für Sie ein ganz wesentlicher Teil des Schutzes dieser Arten. Also Ihr zunehmendes Verständnis darüber, wie gerade zum Beispiel Elefanten kommunizieren, hat ganz viel damit gemacht, wie Sie wahrnehmen, womit wir Menschen Elefanten stören, nämlich mit ganz viel Lärm. Worum geht's da?
0: Also das ist ganz eklatant für uns, wenn wir natürlich Tonaufnahmen machen. Wir sind in Nationalparks unterwegs und da sind wir ja nicht alleine, sondern es gibt ganz viele andere Touristen und das ist natürlich auch gut. Ja, man soll die Tiere beobachten, aber zum Beispiel der Autolärm, ja, einfach den Lärm, den wir auch wir natürlich, wenn wir mit dem Auto fahren, das stört uns bei unseren Tonaufnahmen und das stört natürlich auch die Elefanten ganz gewaltig, weil auch Autos sind tieffrequent und überlappen sich natürlich mit den Lauten der Tiere. Flugzeuge, die ständig vorbeifliegen. Also man kann ja auf dieser Welt schon fast nirgendwo mehr sein, ohne dass man permanent irgendetwas hört, ja. Und das stört natürlich die Tiere auch.
1: Irgendetwas Menschgemachtes.
0: Genau, etwas Menschengemachtes, ja, also anthropogener Lärm, der ist praktisch omnipräsent. Und auch das stört Tiere. Oder Windräder, ja, was in Afrika jetzt auch, das ist wichtig natürlich, die Energie. Wir wollen grüne Energie, aber manchmal muss man schon aufpassen, wo baue ich denn diese Windparks hin, ja.
1: Weil die auch so einen
0: Genau, die
1: niederfrequenten Schall
0: produzieren
1: haben.
0: ganz starken, niederfrequenten Schall. Das hören wir Menschen nicht, aber wir merken ihn schon, wir nehmen ihn auch wahr. Und Studien haben auch gezeigt, dass er sich auch auf uns negativ auswirkt. Und wenn ich das in die Nähe von so Biodiversität-Hotspots baue, dann erstens haben Vögel, Fledermäuse ein Problem mit den Turbinen und eben viele Großsäuger, das sind nicht nur Elefanten, viele Großsäuger reagieren sehr negativ auf diesen tieffrequenten Schall. Das sind auch in Schweden gibt es große Windfarmen, wo man weiß, dass Elche abwandern. Also da muss man schon aufpassen. Und das ist jetzt eine Entwicklung auch in Südafrika, die natürlich einerseits gut ist, aber andererseits wollen wir doch ein bisschen lenken, wo denn diese Windparks wirklich hingebaut werden.
1: Was Sie auch mit Ihren Forschungsarbeiten in Afrika versuchen aufzubauen, ist ein schonender Artenschutz, also in Gegenden, wo es zu Konflikten zwischen Menschen, Bäuerinnen, Bauern und Elefanten kommt, versuchen Sie ein akustisches Überwachungssystem einzuführen. Können Sie da auch noch ganz kurz sagen, was das ist? Fand ich auch interessant.
0: Ja, also wir haben am Anfang gehört, dass Elefantenlaute die Eigenschaft haben, dass sie sich weit ausbreiten können. Und das wollen wir uns zunutze machen, dass man Elefanten frühzeitig detektiert, bevor sie wirklich, ja, beim Menschen im Dorf stehen. Man muss sich das vorstellen, der Lebensraum der Elefanten schrumpft und es gibt ganz wenige Bereiche noch, wo wirklich Elefanten ungehindert wandern können. Also sie treffen natürlich dann auf Felder und die Felder sind verlockend. Wenn das ein Kuckerutzfeld ist, dann ist das natürlich sehr hochwertige Nahrung. Und da haben die Menschen natürlich auch ein Problem damit, weil die wollen nicht, wenn da ein Elefantenherder über das Feld einfällt, dann ist nichts mehr da. Und dann verlieren die Bauern ihr Einkommen, ihre Ernte und da gibt es große Konflikte. Und in Afrika und in Asien zusammengerechnet sterben jährlich etwa 300, 400 Menschen aufgrund von solchen Interaktionen mit Elefanten, natürlich auch wiederum viele, viele Elefanten, weil dieser Mensch-Elefant-Konflikt fördert natürlich auch die Wilderei und das ist alles sehr, sehr komplex und da versuchen wir natürlich unsere Forschung da anzuwenden, um so Frühwarnsysteme zu entwickeln, weil wir haben die Algorithmen, dass wir Elefantenlaute automatisch erkennen und die Idee dahinter ist eben, dass wenn Elefanten vokalisieren, dass der Laut detektiert wird und dann einen Alarm produziert oder zum Beispiel

0: dass man dann einen Alarm auf die Handys der Menschen weiterleiten kann, der eben die Information gibt, dass Elefanten in der Gegend sind.
1: Und dann können sich die Menschen rechtzeitig darauf einstellen oder ist da gleichzeitig was dabei, was die Elefanten auch wieder auf eine andere Bahn bringt?
0: Genau, erstens ist es einfach mal, die Information ist wahnsinnig wichtig, dass man weiß, ich gehe jetzt vielleicht gerade nicht Feuerholz sammeln, weil oft sind das ja auch die Aufeinandertreffen, die dann zu Unfällen führen. Und dann können natürlich Abwehrmechanismen rechtzeitig in Gang gebracht werden. Das kann sein, dass ein Ranger-Trupp aktiviert wird, der halt da ist, dann um zum Beispiel Drohnen einzusetzen, um die Elefanten auch aus dem Gebiet wieder wegzutreiben, bevor sie halt wirklich auf dem Feld stehen.
1: Ganz zum Schluss möchte ich jetzt noch einmal auf etwas, worüber wir kurz in der Mitte ungefähr des Gesprächs gesprochen haben, zurückkommen. Wir haben zwischendurch davon gesprochen, dass Sie bei Ihrer Arbeit immer wieder innehalten, um dieses Wasserloch im Sonnenuntergang sich anzuschauen, aus reinem Interesse, aus Genuss, aus Zugewandtheit zur Natur. Ihrer Einschätzung nach machen Tiere sowas auch?
0: Auf Social Media sieht man das manchmal. Ich habe es jetzt bei Elefanten, wenn sie innehalten, dann ist es meistens um zu warten. Also Elefantenmütter sind sehr geduldig. Elefanten, eine Herde besteht ja aus den unterschiedlichen Altersgruppen. Und ja, die warten dann halt, wenn die Jungen noch spielen, wenn die Jungen beschäftigt sind, dann fressen sie. Aber bei Ich kann jetzt wirklich nicht von allen Tieren sprechen, aber bei Elefanten habe ich es jetzt selten erlebt, dass sie einfach stehen und sich das Wasserloch anschauen.
1: Oder den
0: Ja,
1: Sonnenuntergang.
0: die kommen einfach, um zu trinken und um auch sozial zu interagieren. Also das Wasserloch ist für Elefanten eigentlich gar nicht so ein Ruhepol, weil es ist wie das Wirtshaus, wo man hingeht, um miteinander zu plaudern, zu interagieren. Meistens sind auch mehrere Gruppen an Elefanten da und ja, das ist ein bisschen wie der Stammtisch. Also man kommt, man trifft, man kommuniziert, man interagiert, man trinkt und dann geht man auch wieder weiter.
1: Angela Stöger, vielen herzlichen Dank für das Gespräch.
0: Sehr gerne.

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3: Im Studio begrüßt sie Barbara Schieder. Die EU hat nach dem Abgang von Ex-Premier Orbán Fördergelder in Milliardenhöhe für Ungarn freigegeben. Mit einer Totalblockade am Brenner soll morgen auf die Transitlawine aufmerksam gemacht werden. Ein Verkehrschaos scheint vorprogrammiert. Mit der Pickerl-Reform dürfte auch die Toleranzgrenze wegfallen und der Sonnenschein bleibt uns erhalten. Es wird aber zunehmend gewittrig. Die EU-Kommission gibt fast die vollständige Summe der eingefrorenen EU-Mittel für Ungarn frei. Nach der Abwahl Viktor Orbáns kann die neue ungarische Regierung jetzt auf 16,4 Milliarden Euro zugreifen. Dafür müssen aber noch eine Reihe an Reformen umgesetzt werden, berichtet Verena Sophie Meyer vom Besuch des neuen ungarischen Premiers Magyar in Brüssel.
4: Ungarns Premier Péter Matja hat es geschafft. Er kann mit der Zusage von mehr als 16 Milliarden Euro an EU-Förderungen wieder nach Budapest zurückkehren. Nach nur drei Wochen habe seine neue Regierung bereits einen historischen Durchbruch erzielt. Eine Einigung, die wirklich wichtig sei für das ungarische Volk und sein geliebtes Land. Matjas Regierung würde zügig und entschlossen daran arbeiten, Korruption zu bekämpfen und die Rechtsstaatlichkeit wiederherzustellen, lobt EU-Kommission. Kommissionspräsidentin Ursula von der Leyen. Das Geld soll aber erst fließen, wenn Reformen umgesetzt sind, die sicherstellen, dass EU-Förderungen in Ungarn künftig korrekt verwendet werden. Und die Zeit drängt. Nur mehr bis Ende August können 10 Milliarden Euro aus dem Corona-Wiederaufbaufonds abgerufen werden. Damit sollen unter anderem das ungarische Strom- und Bahnnetz modernisiert werden.
3: Eine mutmaßlich russische Drohne ist in der Nacht über einem Wohnhaus in Rumänien abgestürzt. Damit kommt es erstmals auch in einem NATO-Land zu Verletzten durch den russischen Krieg gegen die Ukraine.
5: Bis in den späten Nachmittag hört man Polizeisirenen im rumänischen Galati, unweit der ukrainischen Grenze. Eine Bewohnerin einer hohen Wohnhausanlage und ihr 14-jähriger Sohn sind leicht verletzt worden, als die mutmaßlich russische Drohne hier heute Nacht im 10. Stock einschlug. Man habe die Drohne nicht abgeschossen, um noch größeren Schaden zu verhindern, so die rumänischen Behörden. Ganze 4 Minuten habe sie sich im rumänischen und damit auch im NATO-Luftraum befunden. Die gesamte Verantwortung für diese Eskalation liege bei Russland, so der rumänische Präsident Dan. Zahlreiche NATO- und EU-Staaten verurteilen diesen Vorfall aufs Schärfste. Außenministerin Meindl-Reisinger von den NEOS lässt am Nachmittag den russischen Botschafter einbestellen.
3: Robert Zickmund hat berichtet. Mit der morgigen Blockade der Brenner Autobahn wird die wichtigste Transitroute zwischen Österreich und Italien gesperrt sein. Mit dieser drastischen Aktion, die wohl für einiges Verkehrschaos sorgen dürfte, wollen Bürgermeister und Anrainer im Wipptal gegen die hohe Verkehrsbelastung mobil machen. Christiane Knapp berichtet.
6: Mehr als 13 Millionen Fahrzeuge haben im Vorjahr die Mautstelle Schönberg passiert. Und obwohl die Verkehrsbelastung seit Jahrzehnten hoch ist, steigt das Aufkommen weiter an.
7: Das, was sich jetzt in den letzten Jahren geändert hat, ist, dass es jetzt eigentlich aufgrund der fast überall in den Fahrzeug befindlichen Navigationssysteme möglich geworden ist, sozusagen von einer Minute auf die andere eine Ausweichroute zu nehmen,
6: sagt der Verkehrswissenschaftler Stefan Tischler. Die Anrainergemeinden wollen diese Belastungen vor der eigenen Haustüre nicht länger hinnehmen. Morgen wird deshalb demonstriert. ASFINAG-Geschäftsführer Stefan Siegele empfiehlt:
8: Meiden Sie an diesem Tag die Durchfahrt durch Tirol. Versuchen Sie, wenn Sie in den Urlaub fahren, einen Tag früher oder zumindest in der Nacht loszufahren.
6: Zwischen 11 und 19 Uhr sind sowohl die Brenner Autobahn als auch die beiden Bundesstraßen gesperrt.
3: Und das war natürlich Julian Kern. Auch das freut nicht alle. Geht es nach der Regierung, dann sollen beim sogenannten Pickerl die Prüfintervalle zwar länger werden, die bisherige Toleranzfrist von 4 Monaten nach Auslaufen allerdings wegfallen. Bis Ende der Woche ist der entsprechende Gesetzesvorschlag in Begutachtung. Peter Dauser berichtet.
9: Bisher ist das Pickerl nach 3 Jahren fällig, dann nach 2, dann jedes Jahr. Künftig erstmals nach 4 Jahren, dann alle 2 Jahre und erst bei älteren Fahrzeugen wieder jährlich. Weil das auch für bestehende Fahrzeuge gelten soll, kann sich das Gültigkeitsdatum ändern, das jetzt auf den schon aufgeklebten Pickerln eingestanzt ist. Sie müssen getauscht werden, sagt Bernhard Wiesinger vom ÖAMTC.
10: Das wird zu einem heftigen Aufwand führen bei den Prüfstellen, aber auch natürlich bei den Fahrzeugen.
9: Wiesinger fordert stattdessen ein Umstellen auf ein digitales Pickerl, ähnlich wie bei der Autobahnvignette. Ebenfalls neu wird mit der Gesetzesänderung sein, dass man das Pickerl nicht mehr bis zu 4 Monate überziehen kann. Dafür kann man es künftig bis zu 4 Monate vorher absolvieren. Hier fordert der ÖAMTC eine Informationskampagne der Regierung.
3: Die Bewerbungsfrist für den ausgeschriebenen Posten des ORF-Generaldirektors für die nächsten 5 Jahre ist abgelaufen. Am Montag tritt die Findungskommission des Stiftungsrats zusammen, um die formal korrekten Bewerbungen herauszufiltern und sozusagen eine Shortlist für die Abstimmung am 11. Juni zu erstellen. Stefan Kappacher berichtet.
11: Unter den Bewerbungen sind Kaliber wie APA-Geschäftsführer Clemens Pick, der diesen Job für die ORF-Kandidatur aufgegeben hat. Er gilt auch als Favorit und kann mit Unterstützung aus den ÖVP- und SPÖ-Freundeskreisen rechnen. Mit Puls4-Gründer Markus Breitenecker, zuletzt im Vorstand von Pro7Sat1 in München, ist Pick aber ein starker Konkurrent erwachsen. Breitenecker hat sich heute bei einem Medientermin siegessicher gezeigt.
12: Ich gehe davon aus, dass ich eine Mehrheit im Stiftungsrat bekommen werde am 11.
11: Mit Johannes Lacher tritt ein weiterer Medienmanager mit internationaler Erfahrung an. Aus dem ORF kandidieren die Chefin der TV-Magazine Lisa Totzauer sowie ORF3-Geschäftsführerin Katrin Zierhut. Am 8. Juni wird es ein öffentliches Hearing geben, das auf ORF3 übertragen und auf ORF On gestreamt wird.
3: Weitere aktuelle Meldungen hat jetzt Felix Nowak.
13: Die 6 größten Volkswirtschaften der EU haben sich auf eine Vereinheitlichung der Finanzmärkte geeinigt, insbesondere auf eine Zusammenführung der Finanzmarktaufsicht. Die Finanzminister von Deutschland, Frankreich, Italien, Spanien, Polen und den Niederlanden haben eine gemeinsame Erklärung abgegeben. Damit sollen die 10 Verhandlungen in den EU-Institutionen beschleunigt werden. Im Libanon sind in den vergangenen 7 Tagen 77 Kinder bei israelischen Angriffen getötet oder verletzt worden, berichtet das UNO-Kinderhilfswerk UNICEF. Die Zahl sei erschütternd. Israel hat seine Angriffe auf den Libanon zuletzt wieder verstärkt. Ziel seien Einrichtungen der Hisbollah-Miliz. Entwarnung gibt es beim Fall einer 19-jährigen Oberösterreicherin, bei der zuletzt eine Ebola-Infektion vermutet worden ist. Auch ein 2. Bluttest ist negativ ausgefallen. Seit dem jüngsten Ausbruch der Krankheit im Kongo gibt es laut WHO bislang 223 mutmaßliche Ebola-Todesfälle. Allerdings ist heute auch der erste Fall bestätigt, bei dem eine infizierte Person wieder genesen ist. Die Grundwasserstände sind in Österreich im Mai noch einmal gesunken, das meldet die Umweltschutzorganisation Greenpeace. Trotz einiger Niederschläge würden mittlerweile 86% der Messstellen ein niedriges oder sehr niedriges Niveau zeigen. Bei jeder 4. Messstelle sei das Grundwasser auf einem generellen Mai-Tiefstand, heißt es. Die Aktivisten von Greenpeace fordern von Minister Norbert Totschnig, ÖVP, ein geplantes Wasserentnahmeregister rasch umzusetzen.
3: Vielen Dank und den Blick aufs Wetter macht jetzt Carmen Schüssling.
14: Strahlend sonnig, meist sogar wolkenlos geht es in Richtung Feierabend und das Wochenende. In den Landeshauptstädten sind es 26 bis 30 Grad geworden und die Luftfeuchtigkeit ist vor allem im Osten heute sehr niedrig. Das bedeutet, es fühlt sich im Schatten nicht allzu warm an. Das wird sich am Wochenende ändern, da wird es schwül, ist nur noch zeitweise sonnig und man muss dann auch mit Gewittern rechnen, morgen vor allem von Oberösterreich bis ins Burgenland. Und da sind Sturmböen das Thema, am Sonntag auch im Westen und im Süden Gewitter. Die kommende Woche wird dann generell wechselhafter. Es regnet immer wieder, zum Teil in größeren Mengen und es ist nicht mehr ganz so warm.
3: Auf Wiederhören beim Abendjournal in knapp einer Stunde, sagt Barbara Schieder. Jetzt gleich ist die Kultur am Wort.
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15: soll dem ultrarechten US-Milliardär und Trump-Unterstützer Peter Thiel bei den Wiener Festwochen eine Bühne gegeben werden. Darüber wird seit Tagen in den Medien diskutiert und unmittelbar jetzt auch im Wiener Odeon-Theater. Auch sonst gibt es einiges zur Wiener Kulturszene zu besprechen. Wir haben die Kulturstadträtin Veronika Kaup-Hasler um Antworten gebeten. Außerdem, wie soziale Medien und künstliche Intelligenz unser Dasein als Mensch verändern, damit beschäftigt sich das Aktionstheaterensemble in seinem neuen Stück Human, Ich bin Mensch. Und im Theseus-Tempel im Wiener Volksgarten sind derzeit Kunstwerke der ugandischen Künstlerin Njola zu sehen, die aus Müll fabriziert wurden. Das sind unsere Themen. Jakob Fessler führt sie durch das heutige Kulturjournal. Milo Rau hat es wieder einmal geschafft. Die mediale Aufmerksamkeit ist dem Intendanten der derzeit stattfindenden 75. Wiener Festwochen dieser Tage sicher. Zu einer öffentlichen Debatte, die am 7. Juni unter dem Titel Armageddon und Antichrist – von der Theologie zur Realpolitik steht, wurde neben dem Theologen Wolfgang Pallava auch Peter Thiel geladen. Diese Einladung ließ in den vergangenen Tagen die Wogen hochgehen. In der Wiener Erklärung haben sich die Festwochen ja auf ein Cancel-Prozedere festgelegt, das einen transparenten und konstruktiven Umgang mit Kontroversen und Cancel-Aufforderungen sicherstellen soll. Bevor die Festwochen zur Einladung Peter Thiels morgen eine Entscheidung treffen, wird also dazu gerade öffentlich im vollbesetzten Wiener Odeon-Theater diskutiert. Soll Peter Thiel bei den Wiener Festwochen sprechen, steht da mit großen Lettern an die Wand geworfen. Meine ORF-Kollegin Ines Mitterer ist vor Ort.
16: Ja, die Diskussion ist noch im vollen Gang und

0: wie sehr dieses Vorgespräch jetzt schon polarisiert, kann man vielleicht daran erkennen, dass vor dem Haus ganze 5 Polizeiautos stehen. In der Diskussion sind, wenn ich das so einschätzen kann, circa 80% dafür, Peter Thiel doch einzuladen, weil man mit Wolfgang Palava, einem linken Theologen und guten alten Bekannten von Peter Thiel, eine Person hat, die fähig ist, Peter Thiel etwas entgegenzusetzen. Worum es ganz vielen Teilnehmern in dieser Diskussion, die ja aus dem Publikum kommt, geht, ist, dass man daraus etwas Positives macht, dass man das als Zivilgesellschaft als Chance sieht, aufzuwecken, Allianzen zu schmieden. Man kann Thiel nicht verändern, hat zum Beispiel die Künstlerin Jakob-Lena Knebel gesagt. Man kann ihn aber zum Anlass nehmen, um mehr zu diskutieren. Eine Kontrastimme gibt es natürlich auch. Wahrscheinlich kommen noch mehr, aber eine hat es einmal gegeben, die darauf hinweist, dass man einem faschistoiden Milliardär keine Bühne überlassen soll.
1: Es bleibt also spannend. Morgen wissen wir mehr. Und was sagt die Wiener Kulturpolitik, konkret die Kulturstadträtin Veronika Korb-Hasler zu all dem über Peter Thiel bei den Wiener Festwochen, das verschwundene und wieder aufgestellte Lueger-Denkmal, die Schließung der Wiener Kammeroper als Konsequenz eines geschrumpften Wiener Kulturbudgets und die Aufregung um die geplante Zusammenlegung von Schauspielhaus und Theater, hat Katharina Menhofer mit Veronika Korb-Hasler gesprochen.
2: Veronika Korb-Hasler, die Einladungspolitik der Wiener Festwochen sorgt nicht zum ersten Mal für Kontroversen. Diesmal gehen die Wogen besonders hoch durch die Einladung an Peter Thiel, den US-Tech-Milliardär, Trump-Unterstützer, Weltuntergangspropheten, Demokratieverächter, Kämpfer gegen den Klimaschutz, Kritiker des Frauenwahlrechts. Er soll bei einer Diskussionsveranstaltung der Wiener Festwochen ein Forum bekommen. Nach Protesten hat man sich jetzt dazu entschlossen, diese Einladungspolitik zu diskutieren, was generell eine gute Idee, ihn überhaupt einzuladen.
3: Ich sage jetzt mal so, ich glaube, dass die Provokationen der letzten Jahre sehr künstlerisch eingebettet waren. Also wenn wir uns die Prozesse anschauen im ersten Jahr, das fand ich ganz fantastisch. Dieses Programm jetzt ist ja sozusagen ein Diskursprogramm außerhalb des angestammten Programmes, das findet man ja auch nicht gedruckt, ja. Und es ist, glaube ich, Milo Rau daran gelegen, immer wieder auch Menschen, deren Meinung er nicht teilt und in dem Fall auch extrem nicht teilt, einzuladen. Als ich davon erfahren hatte, hatte ich auch Milo meine Skepsis und Bedenken geäußert, ob man wirklich in diesem Format einen Erkenntnisgewinn über Thiel überhaupt haben kann und inwieweit man ihm nicht einfach nur eine Plattform gibt, um sich zu präsentieren. Und ich als Intendanten hätte jemanden wie Peter Thiel nicht diesen Raum gegeben, aber ich bin auch keine Künstlerin, also ich war Kuratorin, ich hätte das so nicht gemacht.
2: Dass Milo Rau gerne Grenzen austestet, weiß man. Inwiefern wäre es denn jetzt von Seiten der Stadt Wien auch so eine Art moralische Verpflichtung gewesen, ihm diese Grenzen aufzuzeigen?
3: Kunstfreiheit ist ein unglaublich wichtiges Gut. Und wir sehen es ja in Deutschland, wir sehen es in der Slowakei, in Ungarn haben wir es gesehen, was es bedeutet, wenn Politik sich einmischt. Aus welchen Gründen auch immer, muss man hier sehr genau darauf achten, wann man wirklich in diese Rolle sich setzt. Er kriegt jetzt gerade auch Antworten aus den unterschiedlichen Communities und das muss er dann auch ausbaden und aushalten.
2: Jetzt gibt es aufgrund der Proteste eine Diskussionsveranstaltung darüber, ob man ihn überhaupt einladen soll oder wieder ausladen soll. Auch das ist ein vorprogrammiertes Spiel. Man hat mit den Protesten rechnen können. Das heißt, das war wahrscheinlich auch schon absehbar. Gerät auch angesichts dieses Podiums ein bisschen zu Farce. Also da sitzt Milo Rau und die Dramaturgin, eine Politikwissenschaftlerin und der Theologe Wolfgang Palava, der ja die Diskussion dann auch leiten soll. Ist das Ganze nicht nur ein großer Werbegag, um die Festwochen eben im Gespräch zu halten?
3: Also ich glaube, es ist ein unbeabsichtigter Werbegag. Ich glaube in der Tat, dass gerade Milo Rau in dieser Situation etwas aus dem Ruder läuft. Ich finde es ein bisschen lächerlich, Programmpunkte, die eigentlich im Vorfeld innerhalb der Dramaturgie diskutiert gehören, mit allen Für und Widers. Das muss eigentlich hinter verschlossenen Türen stattfinden. Das jetzt sozusagen in die Öffentlichkeit

0: so zu tragen und einen demokratischen Prozess daraus machen zu wollen, halte ich in der Tat für ein bisschen unnotwendig.
1: Proteste anderer Art hat es beim Loega-Denkmal gegeben. Das ist im Jänner abgebaut worden. Dann gab es Steinmetzarbeiten. Dann wurde das dort angeblich von Vandalen schwer beschädigt. Und nach 3 Tagen ist es ohne Vorankündigung wieder aufgestellt worden mit Polizeischutz. Warum diese Nacht- und Nebelaktion?
0: Das ist gar keine Nacht- und Nebelaktion. Die Beschädigungen, die es ja tatsächlich gibt, die wurden halt sofort repariert. Und da laufen ja jetzt Ermittlungen, aber ich kann nur sagen, es ist vollkommen in meinem Sinn, dass nach einem langen Prozess die Ausschreibung, der Wettbewerb, der Gewinner und so weiter jetzt endlich zum Abschluss findet und aus diesem ehemaligen Denkmal ein Mahnmal geworden ist. Und jetzt schauen wir mal, wie es dann in der Stadt steht.
1: Der Prozess hat lange gedauert. 2023 hat Clemens Willidal mit seiner Kontextualisierung diese Ausschreibung gewonnen. Eine Neigung um 3,5 Grad. Und das Ganze hat 770.000 Euro gekostet. Wie erklärt man das dem Steuerzahler?
0: Also die Kosten können am besten die technischen Expertinnen und Experten erklären und auch das Denkmalamt, weil das ist ein Denkmal, das denkmalgeschützt ist. Das sind Kosten, die man sich wirklich nicht aussucht, gerade in diesen Zeiten. Aber es ist auch eine Frage der politischen Konsequenz, einen Prozess, der so viele Menschen mit einbezogen hat, auch zu Ende zu führen und zu Ende zu bringen. Wichtig wäre mir einfach auch zu sagen, dass natürlich jede Beschädigung letztendlich dann wieder aus dem Kulturressort bezahlt werden muss und daher auch das Kulturbudget minimiert. Das würde ich gerne vermeiden.
1: Das Wiener Kulturbudget ist für 2026 um 7,6% gekürzt worden. Es fehlen also rund 26,5 Millionen Euro, die unter anderem bei den Vereinigten Bühnen, beim Wien-Museum geholt worden sind. Es gab auch eine Subventionskürzung beim Sommernachtskonzert. Zuerst ganz gestrichen, jetzt gibt es doch 100.000 Euro dafür. Die Kammeroper ist ein Opfer dieser Sparmaßnahmen geworden. Ist man damit wieder ganz im grünen Bereich oder werden da noch andere Institutionen zittern müssen?
0: Also wir sind in Zeiten, wo das Sparen sozusagen ein Grundgebot ist, ja. Und meine Aufgabe ist es jetzt, mit allen Argumenten und Kräften, die ich habe, das zu schützen, was wir hier haben und zu begleiten durch diese Krisen. Wir machen keinen Stopp vom Atelierhaus. Wir werden auch nicht das Kinderliteraturhaus stoppen. Also viele positive Vorhaben, die wir auch weiter brauchen für die Gesellschaft, die werden wir weiter auch machen.
1: Die Kammeroper kann man verschmerzen oder gibt es da Pläne, die auch dieses vorübergehend quasi auch wieder aufzuheben?
0: Das muss vorübergehend sein, Nummer eins. Nummer zwei, ich weise darauf hin, dass das im Bereich der Holding ist. Ja? Also da bin ich leider nicht direkt dafür zuständig. Ich habe aber ganz klar den Auftrag gegeben, die Oper, die wir gerade erst neu eröffnet haben und die einen internationalen Welterfolg hat, indem sie Opernhaus des Jahres geworden ist, dieses Theater an der Wien bestmöglich zu schützen.
1: Für einen Aufschrei in der Wiener Theaterlandschaft hat die geplante Zusammenlegung vom Schauspielhaus und Theater gesorgt. Das wird künftig in den Händen von Sarah Ostertag liegen. Beide Häuser sollen eine strukturelle Partnerschaft eingehen. Wäre es nicht einfacher, vielleicht auch ehrlicher gewesen, das auch als Sparmaßnahme auszuschildern?
0: Das wäre es, wenn es eine solche gewesen wäre. Denn was auch immer an Synergien im finanziellen Bereich dort rauskommen, soll eigentlich in die Kunst fließen. Wir sind zunächst mal verpflichtet, alle 4 Jahre oder 5 Jahre, je nachdem wie eine Amtszeit ist, müssen wir ausschreiben. Und das haben sich in dem Fall nicht wenige beworben, auch mit sehr interessanten Konzepten. Ich habe noch nie eine Juryempfehlung overruled, never. Vor allem, wenn sie einstimmig erfolgt ist, hat das eine Bedeutung. Hier speziell mit einem künstlerischen Konzept, dem ich gefolgt bin, das mich auch überzeugt hat, das ist auch keine feindliche Übernahme, weil es ist letztendlich auch meine politische Verantwortung zu sagen, ich stimme dem zu. Auch die Kritik insofern darf bei mir landen und kann auf keinen Fall sich in Hasspostings, wie sie im Moment die Runde machen. Das finde ich letztklassig und entwürdigend eigentlich für all jene, die das schreiben, dass sie auch die Mitarbeiter und Mitarbeiterinnen von Sarah Ostertag attackieren. Das ist, finde ich, unmöglich. Letztendlich ist das eine Entscheidung der Stadt, aber nicht unter den Auspiz des Spahns, sondern das ist jetzt schon auch eine gute Struktur, die jetzt die beide eigentlich Strukturen stärken sollte.
2: Sagt Veronika Karpasler. Wir bleiben damit noch beim zuletzt angesprochenen Thema, dem Off-Theater. Als schnelle politische Eingreiftruppe versteht sich das Vorarlberger Aktionstheaterensemble. Wie eine zunehmend überfordernde Realität und multiple Krisen auf die Lebensentwürfe strauchelnder Individuen prallen, führt das Ensemble rund um Regisseur Martin Gruber auch in seiner neuesten Theaterproduktion humorvoll vor. Human, ich bin Mensch, heißt sie und setzt sich mit einer zunehmend von KI und sozialen Medien durchdrungenen Gegenwart auseinander. Die Uraufführung ist am Sonntag im Theater am Werk in Wien-Meidling. Sebastian Fleischer berichtet.
3: Isabella? Isabella? Meine Mutti, die hat ja gedacht, dass sie ein Mädchen bekommt. Sie hat sich ein Mädchen gewünscht. Also sie hat ja gewollt, dass ich ein Mädchen bin.
4: Die hochschwangere Isabella und ihr rührseliger Schauspielerkollege Benjamin, der aufbrausende Thomas, der sich seine Lebensweisheiten nur noch aus dem Internet holt, oder Kirstin, die ihre Empathiefähigkeit trainiert, um sich als Mensch gegenüber der künstlichen Intelligenz zu behaupten. Für Fans des Aktionstheaterensembles sind diese Bühnenfiguren, die gegen die Zumutungen der Gegenwart anrennen, wie alte Bekannte. Und wieder lässt sie Regisseur Martin Gruber nach allen Regeln der Kunst straucheln.
5: Diese Möglichkeit des Scheiterns impliziert ja letztlich erst wieder was Neues. Die KI greift ja nur additiv auf Bestehendes zurück und der reale Mensch hat sozusagen ganz ein anderes Spektrum und dieses Spektrum interessiert mich.
6: Ich ging im Walde so für mich hin und nichts zu suchen, das war mein Sinn.
4: Mit Human, ich bin Mensch, zelebriert das Aktionstheaterensemble einmal mehr die Absurditäten der Gegenwart, begleitet von einer rastlosen Choreografie und wiederkehrenden Bewegungsabläufen.
5: Wir beginnen ja bei ganz unter Anführungszeichen natürlichen Bewegungen, die man so hat, wenn man heute mit jemandem spricht und dazwischen noch mal kurz abklopft, was denn auf WhatsApp steht. Und diese Nervosität des nicht ganz Daseins habe ich versucht umzusetzen in eine Choreografie zusammen mit den Schauspielerinnen.
4: Sagt Regisseur Martin Gruber. Zu sehen ist Human, ich bin Mensch, ab Sonntag im Theater am Werk.
2: Und anschließend ist die Co-Produktion mit dem internationalen Bregenzer Frühling, dann auch ab 11. Juni im Kosmos-Theater in Bregenz zu sehen. An dieser Stelle eine Meldung. Der Ö1 Talentebörse Kompositionspreis geht an Reina Yoshioka. Die 1998 in Japan geborene Violinistin und Komponistin studiert derzeit an der Universität für Musik und Darstellende Kunst in Wien. Der Ö1 Talentebörse Kompositionspreis ist als Nachwuchsförderung mit 10.000 Euro dotiert. Zudem wird die Siegerin mit der Komposition eines kammermusikalischen Werks beauftragt. Davor Winze von der Kunstuniversität Graz war Jurymitglied und erklärt:
7: Reina Yoshioka kreiert in ihrer Musik einen virtuosen Dialog zwischen Hoch- und Populärkultur. Dabei verknüpft sie unterschiedliche zeitliche und kulturelle Aspekte und verwandelt sie zu geheimnisvollen Fantasiewelten. In ihrer Kompositionen zeigt sich ein komplexes klangliches Vorstellungsvermögen. Gleichzeitig erkannte die Jury in ihrem kompositorischen Handwerk ein starkes künstlerisches Fundament.
2: Und von der Musik kommen wir noch zur bildenden Kunst. Das Weltmuseum Wien zeigt ab heute im Theseus-Tempel im Wiener Volksgarten eine Installation der ugandischen Künstlerin Njola. Die 35-Jährige beschäftigt sich darin mit den sozialen und ökologischen Folgen der Wegwerfkultur und hat aus Gegenständen einer Mülldeponie ihre Kunstinstallation geformt. Elisabeth Hess berichtet.
8: Beim Betreten des Theseus-Tempels fällt sofort ein Motorrad auf. In Uganda spricht man vom Boda Boda. Darüber hängt ein riesiger Müllsack mit sortiertem Müll. Drumherum stehen lebensgroße Figuren, die Kleidung aus recyceltem Müll tragen. Diese stammt aus der Abfalldeponie Kitesi der ugandischen Hauptstadt Kampala, erzählt die ugandische Künstlerin Njola.
9: What you see inside here is art and
10: was Sie hier sehen, sind Kunstwerke und Modestücke, die aus den Abfällen aus Kampala hergestellt wurden. Alles, was Sie hier sehen, wurde von Menschen in Handarbeit hergestellt, mit dem Ziel, den Abfall in unserer Gesellschaft zu reduzieren.
8: Auf der Mülldeponie Kitesi werden täglich 2000 Tonnen Müll entsorgt und von Einheimischen sortiert. Ausgangspunkt von Njolas Arbeit ist eine Umweltkatastrophe, die sich 2024 ereignete. Ein Erdrutsch zerstörte zahlreiche Häuser und verschüttete Menschen, die bei der Mülldeponie arbeiteten. Die Künstlerin nimmt diese Tragödie zum Anlass, die Wegwerfkultur zu hinterfragen.
10: Was ich zeigen möchte, ist, dass wir aus diesen oft missverstandenen Materialien ganz unterschiedliche Dinge herstellen können. Und ja, wir haben die Fähigkeiten dazu. Wir verfügen über dieses Wissen, denn all diese Arbeit wurde von den Menschen in Uganda und mir selbst geleistet. Wir haben also dieses Wissen und die Fähigkeit, etwas zu produzieren und Veränderungen zu bewirken.
8: Im Rahmen des Formats WMW Contemporary bespielt das Weltmuseum die Installation von Njola im Theseus-Tempel. Dabei möchte das Weltmuseum die Aufmerksamkeit auf Themen wie Neokolonialismus, globale Ökonomien und Identität lenken. Mit Kunstschaffenden aus dem sogenannten globalen Süden. Die Direktorin des Weltmuseums Claudia Banz über Njola.
11: Sie ist in einer gewissen Weise für mich auch eine Social Art Workerin und sie nutzt wirklich die Kunst und insbesondere eben Mode als Sprache, um auf wirklich wichtige, dringende, schwere gesellschaftliche Themen hinzuweisen, wie Materialströme um die Welt zirkulieren und wie wir uns in der ersten Welt unseres Abfalls entledigen, den dann verschicken und nach dem Motto aus dem Auge, aus dem Sinn. Also das sind ja alles drängende, auch gesellschaftliche Fragen.
8: In ihrer Kunstinstallation im Theseus-Tempel verarbeitet Njola Flipflops, Autoreifen, Altkleider und Plastiksäcke. So macht sie aus dem Ort der Zerstörung einen Raum des Neuanfangs und will auch Menschen in Uganda für das Thema sensibilisieren, erzählt Kuratorin Stella Asimwe.
12: Sie hat die Njola Recycling Initiative gegründet, das ist in Uganda, und sie beschäftigt sich dort mit vielen Jugendlichen, bringt ihnen auch ihre Art und Weise zu arbeiten bei und zeigt ihnen eben, wie wichtig Abfall eigentlich sein kann.
8: Somit wird aus Abfall Kunst, die auch dazu anregt, das eigene Konsumverhalten zu reflektieren.
2: Und Njola Impressions, die Ausstellung im Theseus-Tempel im Wiener Augarten, ist bis zum 11. Oktober bei freiem Eintritt zu sehen. Und zum Schluss der Sendung noch ein Hinweis auf die Ö1-Sendung Intermezzo. Übermorgen ist da der deutsche Konzeptkünstler Thomas Demand zu Gast. Im Museum für angewandte Kunst in Wien ist Thomas Demand derzeit eine Ausstellung gewidmet.
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2: Technik Alexander Schenold, Regie Sebastian Fleischer, Moderation Jakob Fessler.
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15: 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Und jetzt gleich geht's hier bei uns zu den ganz tiefen Tönen im frühen Jazz, denen sich Michael Neuhauser in seiner Sendung widmet.

0: Spielräume.
1: Herzlich willkommen. In den 1920er Jahren war der Kontrabass noch nicht als zentrales Bassinstrument im Jazz etabliert. Da wurde entweder ganz ohne Bass gespielt oder aber mit einer Tuba. Es war eine Sensation, als in der New Yorker Jazzszene plötzlich einer mit dem Ungetüm eines Basssaxophons auftauchte, mit dem er nicht nur ein kräftiges Tieftonfundament liefern konnte, sondern auch noch höchst virtuose Soli. Adrian Rollini.

Beatin the Dog, aufgenommen am 28. Juni 1927 in New York. Joe Venuti, Violine, Eddie Lang, Gitarre, Arthur Schutt, Klavier und am Bass, Saxophon, Adrian Rollini, geboren 1903 in New York. Schon als Vierjähriger, so die Überlieferung, brillierte er im Salon des New Yorker Waldorf Astoria Hotels öffentlich am Klavier, unter anderem mit Chopin. Und bald spielte er neben Klavier auch noch Xylophon. Als 16-jähriger Pianist wurde er bei einer der populärsten Tanzbands der Zeit engagiert, The California Ramblers. Aber es blieb nicht beim Klavier. Adrian Rollini sah, so will es die Legende, in einem Musikgeschäft ein Basssaxophon, konnte nicht widerstehen, erlernte das Instrument in Windeseile und machte damit bald den Ensembleklang der California Ramblers unverwechselbar.

Lazy Weather, The California Ramblers mit Arthur Fields, Gesang, 1927. Diese bereits 1921 gegründeten California Ramblers hatten einen Exklusivvertrag bei Columbia Records. Aber das hinderte sie nicht, noch bei vielen weiteren Plattenlabels aufzunehmen, indem sie einfach neue Bandnamen erfanden. Golden Gate Orchestra, Palace Garden Orchestra oder für kleiner besetzte Ensembles The Little Ramblers oder The Goofus Five. Goofus, das war ein weiteres Instrument, das Adrian Rollini in den Jazz gebracht hat. Das 1924 erfundene Quinophon, von Rollini Goofus getauft. Im Grunde ein Vorläufer der Hohner Melodica, aber aus Messing gefertigt und der Form eines Saxophons nachempfunden. Diesen Goofus spielte Rollini oft nur nebenher in kurzen Passagen, aber es war offenbar spektakulär genug, um einem der Bandableger der California Ramblers den Namen zu geben, The Goofus Five. Hier hören wir Rollini gleich an drei Instrumenten. Am angestammten Basssaxophon, mit einem Solo am Goofus, gleich nach dem Klarinettensolo, und davor noch als Solist am Klavier, der das begleitende Spiel von Pianist Irving Brodsky auffettet. Arkansas Blues.

Neben Bass, Saxophon und Gurfus gibt's noch zwei weitere Instrumente, die der stets auf neue Klänge neugierige Adrian Rollini populär gemacht hat. Das eine ist das sogenannte Hot Fountain Pen. Auch dieser Name stammt von Rollini. Das ist eine aus Ebonit gefertigte einfache Klarinette ohne Klappen, verwandt also mit dem Chalumeau. Heute ist das Instrument ausgestorben und ein begehrtes Sammlerstück. Das andere Instrument ist im Jazz geblieben, das Vibraphon. Rollini spielte es schon als Jugendlicher neben Xylophon und Glockenspiel. Am Schluss der Sendung wird er auch damit zu hören sein. Jetzt aber wieder Adrian Rollini, der Basssaxophonist. Nachdem er dieses Instrument mit den California Ramblers bekannt gemacht hatte, wurde er bald auch von anderen Jazzgrößen gebucht. Darunter die bereits eingangs gehörten Eddie Lang und Joe Venuti, die Posaunisten Jack Teagarden und Miff Mole, Saxophonist Frank Trumbauer oder die Trompeter Red Nichols und Big Spiderback. Hier sind Big Spiderback and his Gang mit den verwegenen Bassläufen, solistischen Einwürfen und Soli von Adrian Rollini am Basssax at the Jazz Band Ball.

Einige Bandmitglieder blieben einfach dort. Auch Rollini kehrte erst 1929 in die USA zurück. Da waren die Ramblers bereits in Auflösung begriffen. Der Jazz hatte sich auch weiterentwickelt, der Kontrabass hatte mittlerweile seinen Siegeszug begonnen und Anfang der 30er Jahre gründete Rollini sein eigenes Orchester, ebenfalls bereits mit Kontrabass. Und er selbst spielte sich nicht als Virtuose seiner vielen Instrumente in den Vordergrund, sondern legte eher Wert auf einen homogenen Gesamtklang. Aber was für ein Dreamteam hatte er da, unter anderem mit Benny Goodman, Klarinette, Bunny Berrigan, Trompete und Herb Weil, Schlagzeug und Gesang.

Who Walks In, When I Walk Out. Ein nicht ganz unpassender Titel für genau diese Zeit der frühen 30er Jahre in Adrian Rollinis Künstlerbiografie. Eine Zeit, in der er als Bandleader zwar solide poppige Jazzmusik produzierte, in der er als Star aber bereits im Verblassen war und seiner Zeit längst nicht mehr voraus. Das klassische Schicksal vieler Pioniere. Immer mehr verlegte sich Rollini aufs Vibraphon, das inzwischen auch Lionel Hampton für den Jazz populär machte. In dieser Zeit, genauer im Februar 1933, aber traf Rollini auch noch einmal mit Gitarrist Eddie Lang und Geiger Joe Venuti zusammen, diesen, so wie er selbst, so wichtigen italienischstämmigen Pionieren im frühen Jazz. Eddie Lang ist 4 Wochen nach dieser Aufnahme im Zug einer missglückten Mandeloperation gestorben. Rollini überlebte ihn um mehr als 20 Jahre, aber auch er wurde nicht alt und starb 52-jährig im Mai 1956. Hier sind zum Abschluss Joe Venuti Geige, Eddie Lang Gitarre, Phil Wall Klavier, Jimmy Dorsey Klarinette, Kornett und Altsaxophon und Adrian

0: Hey, young fella. Joe Venutis and Eddie Lang's Blue Five in New York im Februar 1933 mit Adrian Rollini an Vibraphon, Klavier und Basssaxophon. Ihm waren diese Spielräume gewidmet. Michael Neuhauser dankt fürs Hören und Horchen.
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3: Im Theater Drachengasse in Wien stehen derzeit die vier Finalstücke des hauseigenen Nachwuchswettbewerbs auf dem Spielplan. Das diesjährige Motto: Arbeiten, ich will mich doch nicht verschlechtern. In jeweils 20-minütigen Kurzformaten widmen sich junge Theaterschaffende Fragen nach Systemrelevanz, Leistungsdruck und dem Sinn von Arbeit im Spätkapitalismus. Mal satirisch, mal absurd, mal überraschend persönlich.
4: Ich glaube an die Tür des Steins. Was hast du hier die ganze Zeit über gemacht?
5: Ich habe ein Theaterstück geschrieben.
4: In China. Ja, da arbeiten die leider schneller als ihr hier. Und deswegen macht unser Laden dicht. Ihr seid ab heute frei.
6: In der Arbeitsmarktsatire »Das Wesen der Arbeit – Ein weinender Stein« geht es etwa um die Frage, ob sich die tägliche Schufterei überhaupt auszahlt oder ob der Kollege vielleicht recht hat, wenn er während der Arbeitszeit lieber ein Theaterstück schreibt. In Abstieg Aper ist Winter, aber der Berg ist Aper und es gibt keine Arbeit, im Tal aber schon. Akademisches Prekariat, Beamtentum und Klimakrise stoßen aufeinander und das ausgerechnet in einer Seilbahnstation.
7: Sie warten, bis im Tal alle vollbeschäftigt sind und dann setzen Sie sich hier als esoterische Jobvermittlung in die Bergstation, die keiner mehr braucht, weil der Wintertourismus tot ist.
5: Dann habe ich geträumt.
7: Und von was? Dem letzten Arbeitslosen. Ein Albtraum?
3: Das Publikum ist eingeladen, mitzustimmen und das persönliche Lieblingsstück zu küren. Vorstellungen gibt es heute Abend sowie am 1. und 2. Juni im Theater Drachengasse in Wien. Beginn ist jeweils um 20 Uhr. Zu hören ist gerade die Farandole aus Georges Bizets La Ralaisienne Suite Nummer 2. Dieses Werk, ebenso wie Musik von Carl Nielsen, Giuseppe Verdi oder Johann Strauss, erklingt am 6. Juni beim Symphonic Mob im Europark Salzburg.
6: Bei einem Symphonic Mob treffen sich interessierte Laienmusikerinnen und Musiker und Profis, um gemeinsam Orchestermusik im öffentlichen Raum zu spielen. Willkommen sind alle, die Noten lesen können, ein Instrument beherrschen und Freude am gemeinsamen Musizieren haben.

0: Zusammen mit dem Mozarteum-Orchester Salzburg und unter der Leitung von Giuseppe Montesano wird dann im Europark Salzburg musiziert, beim Symphonic Mob, am 6. Juni um 11 Uhr. Und noch ein Theaterhinweis, diesmal aus Vorarlberg. Das Café am Rande des Wahnsinns. So lautet der Titel einer Produktion, die am 6. Juni im Vorarlberger Landestheater Premiere feiert. Entstanden ist das Stück im Theaterclub für 10- bis 14-Jährige, die gemeinsam mit Theaterpädagoginnen das Projekt entwickelt, geschrieben und geprobt haben.
1: Zwischen Kaffee, Kuchen und kleinen Katastrophen brodelt hier das Leben. Freundinnen kommunizieren in Codenamen, Baristas kämpfen mit komplizierten Bestellungen und Kuchen, die mehr Chaos als Genuss bringen. Zwischen Matcha-Latte, veganen Brownies und dünnen Brotscheiben entstehen überraschende Begegnungen, kleine Geheimnisse und manchmal sogar Momente, in denen die Zeit stillzustehen scheint.
0: Das Café am Rande des Wahnsinns. Am 6., 7. und 9. Juni im Vorarlberger Landestheater. Beginn ist jeweils um 18 Uhr.
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0: Mit Tipps für Ö1 Intro, speziell für alle bis 30. 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
1: Im Studio begrüßt sie Barbara Schieder. Darauf hat Ungarn lange gewartet. Die EU gibt eingefrorene Finanzmittel in Milliardenhöhe frei. Eine mit großer Wahrscheinlichkeit russische Drohne, die in Rumänien Verletzte gefordert hat, sorgt in EU und NATO für Empörung. Morgen ist es soweit, die Brenner-Autobahn wird stundenlang vom Protest gegen die Transitlawine blockiert. Alles andere als ein Verkehrschaos wäre eine Überraschung. Die von der Regierung geplanten Reformen beim Kfz-Pickerl stoßen nicht auf ungeteilte Zustimmung. Die UNO setzt Israel auf die schwarze Liste von Staaten, die sexuelle Gewalt in bewaffneten Konflikten einsetzen. Israel weist das empört zurück. Im Europa-Journal gleich im Anschluss geht es um die Schweiz, wo das Volk über die Neutralität abstimmen soll. Das Ebola-Virus ist in Afrika weiter auf dem Vormarsch. Und bei uns sind neben dem Sonnenschein am Wochenende auch Gewitterwolken auf dem Vormarsch, Thomas Vostal.
2: Das ist einer dieser seltenen Abende, an denen es in ganz Österreich nicht nur trocken, sondern auch nahezu wolkenlos ist. Momentan ist es auch noch recht warm. Im Laufe der Nacht kühlt es dann noch deutlich ab auf 17 bis 7 Grad, im Lungau auf 3 Grad. Am Wochenende ist es sommerlich warm, mit Höchstwerten zwischen 23 und 30 Grad. Aber das Wetter wird unbeständiger. Morgen am Samstag ziehen vor allem im Norden und im Osten Österreichs ab etwa

0: Mittag teils kräftige Schauer und Gewitter auf. Im Westen und im Süden scheint morgen oft die Sonne und es wird nur vereinzelt am Nachmittag gewitterig. Am Sonntag wird es überall unbeständiger, mit etwas Sonne, aber besonders am Nachmittag auch Schauern und Gewittern und die können durchaus heftig ausfallen.
1: Ungarns neuer Ministerpräsident Peter Madiar kann zufrieden sein. Die EU-Kommission gibt fast die vollständige Summe der eingefrorenen EU-Mittel für Ungarn frei. Nach der Abwahl Viktor Orbáns kann die neue ungarische Regierung damit jetzt auf 16,4 Milliarden Euro zugreifen. Dafür müssen aber noch eine Reihe an Reformen umgesetzt werden, berichtet aus Brüssel Verena Sophie Meyer.
2: Es soll der Anfang einer neuen Ära sein. Seit wenigen Wochen ist der ungarische Premier Peter Madiar im Amt.
3: But we can already feel a strong wind of change across Hungary.
2: Und schon weht ein Wind der Veränderung durch Ungarn, freut sich EU-Kommissionspräsidentin Ursula von der Leyen. Madiars Regierung würde zügig und entschlossen daran arbeiten, Korruption zu bekämpfen und die Rechtsstaatlichkeit wiederherzustellen. Deshalb kann er mit der Zusage von mehr als 16 Milliarden Euro an bisher eingefrorenen EU-Förderungen wieder nach Budapest zurückkehren und ein Versprechen für seine Wählerinnen und Wähler einlösen. Sie haben uns ein Mandat gegeben, um dieses Geld nach Hause zu holen und die ungarische Wirtschaft wieder in Schwung zu bringen. Eine Wirtschaft, die seit 4 Jahren nicht gewachsen ist, die die höchste Inflation Europas erlebt hat und in der wir jeden Tag darum kämpfen, den Zusammenbruch öffentlicher Dienstleistungen zu verhindern. Das Geld soll aber erst fließen, wenn Reformen umgesetzt sind, die sicherstellen, dass EU-Förderungen in Ungarn künftig korrekt verwendet werden. Und die Zeit drängt, denn nur mehr bis Ende August können 10 Milliarden Euro aus dem Corona-Wiederaufbaufonds abgerufen werden. Ein Teil davon soll etwa in den Ausbau der Stromnetze in Ungarn fließen, damit Solarpaneele und Windparks an das Netz angeschlossen werden können und die Energiepreise beginnen zu sinken. Und auch der Bahnverkehr soll modernisiert werden. Dennoch bleiben ein paar hundert Millionen Euro eingefroren, denn es gab noch nicht genügend Bewegung beim Anti-LGBTIQ-Gesetz und bei der Aushebelung der Asylgesetze, als ob sich der neue Premier in Ungarn, Peter Madiar, bewegen will.
1: Auch wenn es wohl keine Absicht war, mit dem Einschlag einer mutmaßlich russischen Drohne auf rumänischem Staatsgebiet ist eine neue Eskalationsstufe erreicht. In einem Mehrparteienhaus wurden 2 Personen verletzt. So gut wie alle EU-Regierungschefs haben den Vorfall verurteilt. Viele NATO-Staaten werden dadurch daran erinnert, wie schnell ein russischer Angriff NATO-Gebiet betreffen kann.
4: Polizeisirenen heute Morgen im rumänischen Galați, unweit der Grenze zur Ukraine. Eine Bewohnerin eines mehrstöckigen Wohnblocks und ihr 14-jähriger Sohn sind leicht verletzt worden, als eine mutmaßlich russische Drohne heute Nacht hier im 10. Stock einschlug. Alle seien fassungslos, sie hätten sterben können, sagt eine Bewohnerin der Anlage. Man habe diese Drohne nicht abgeschossen, um noch größere Schäden zu verhindern, erklären die rumänischen Behörden heute. Ganze 4 Minuten habe sie sich im rumänischen Luftraum befunden. Die gesamte Verantwortung für diese Eskalation liege bei Russland, so der rumänische Präsident Dan.
5: Întreaga responsabilitate pentru acest incident revine Russiei.
4: Zahlreiche Staats- und Regierungschefs verurteilen diesen Vorfall aufs Schärfste. Außenministerin Beate Meindl-Reisinger von den NEOS lässt am Nachmittag den russischen Botschafter einbestellen. Die allergrößte Besorgnis löst dieser Zwischenfall heute allerdings in den Hauptstädten der NATO-Verbündeten aus. Wäre doch ein tatsächlicher Angriff auf Rumänien auch einer auf alle NATO-Staaten. Für NATO-Generalsekretär Rütte zeigt dies, dass das rücksichtslose Verhalten Russlands nicht an den Grenzen Halt mache. Doch auch der US-Botschafter bei der NATO, Matthew Whitaker, macht klar, dass die USA jeden Quadratzentimeter NATO-Territorium verteidigen würden. Eine indirekte Bekennerbotschaft schreibt heute der frühere russische Präsident Medvedev. Die EU-Bürger würden weiterhin nicht gut schlafen, wenn sich ihre Länder am Krieg beteiligen, so Medvedev.
1: Robert Zickmund hat berichtet. Nach Österreich jetzt. 8 Stunden lang wird die Brenner-Autobahn und damit die wichtigste Transitroute zwischen Österreich und Italien morgen gesperrt sein. Selbiges gilt für die Bundesstraße. Von 11 bis 19 Uhr gibt es weder für Lkw noch für Pkw ein Durchkommen. Hintergrund ist eine Großdemonstration gegen die Transitlawine. Wolfgang Böhmer, es ist nicht die erste solche Demo auf der Brenner-Autobahn. Warum gehen Bürgermeister und Anrainer denn aber morgen konkret auf die Straße?
6: Weil es zu viele Lkw sind, Lärm- oder Schadstoffgrenzwerte lange pulverisiert worden sind und es immer noch mehr Lkw werden. Inzwischen sind es über 2,5 Millionen Lkw, weil der Brenner einfach die günstigste Strecke ist, auch deutlich billiger als der oft sogar kürzere Weg durch die Schweiz. Und so rollen in Tirol und über den Brenner dreimal mehr Lkw als etwa über alle Schweizer Pässe zusammen. Mehr Maut verlangen geht aber nicht, ist mit EU-Recht ganz schwer vereinbar. Und dann hat man eben Notmaßnahmen gegen Lärm und Dreck gesetzt, wie eben Nacht- und Wochenendfahrverbote. Seit die Lkw aber unter Anführungszeichen sauberer werden, droht das alles zu bröckeln. Und Italiens Vizepremier Matteo Salvini hat Österreich vor dem Europäischen Gerichtshof geklagt und will freie Fahrt auch über den Brenner rund um die Uhr. Die Demo soll auch ein Hilfeschrei sein, auch ein Signal Richtung Brüssel, dass deine Region an und übers Limit kommt und nur zuschauen und überfahren werden, geht halt auch nicht, sagt man.
1: Die Auswirkungen der Brennerblockade werden weit über Tirol hinaus zu spüren sein, denn ausweichen dürften viele wohl über die A10, die Tauernautobahn. In Salzburg rechnet man mit einer massiven Verkehrsüberlastung. Christoph Bartosch, wie stellt man sich denn auf die herannahenden Automassen ein?
7: Ja, in Salzburg arbeitet man hier mit Abfahrtsperren und intensiven Vorbereitungen. Das sind die Konzepte, mit denen man hier in Salzburg eben versucht, das morgige Verkehrschaos darauf sich einzustellen. Also Polizei und ASFINAG, die kontrollieren morgen diese Strecke. Schon wie im Sommer gibt es da Abfahrtsperren. Das heißt, Urlauberinnen und Urlauber dürfen die Autobahn in Salzburg nicht verlassen. Ausnahmen gibt es für Fahrt mit einem Ziel in Österreich. Diese Abfahrtskontrollen sollen von ASFINAG und einem privaten Sicherheitsdienst überprüft werden. Die Verantwortlichen in Salzburg hoffen, dass sich durch diese Abfahrtssperren die Belastung vor allem für die Gemeindestraßen reduziert werden können. Denn vor allem der Alltagsverkehr in den betroffenen Orten wird am Morgen wohl beeinträchtigt werden. Auch für Einsatzfahrzeuge könnten die verstopften Straßen morgen zum Problem werden.
1: Besser morgen also, wenn nicht unbedingt nötig, weder am Brenner noch auf den Ausweichrouten unterwegs sein. Nicht-Autofahren ist derzeit ohnehin die beste Art, den teuren Treibstoffpreisen zu entkommen. Die Regierung verhandelt gerade über eine mögliche Verlängerung der Spritpreisbremse. Die Zeit drängt, in 2 Tagen läuft die aktuelle Regelung aus. Zuletzt wurden die Preise noch um 4,5 Cent pro Liter gesenkt. Umstritten ist vor allem, ob die Beschränkung der Gewinnmargen fortgesetzt werden soll. Julian Paschinger berichtet.
8: Zuletzt wurden die Gewinnmargen von Mineralölkonzernen durch die Spritpreisbremse um 2,5 Cent pro Liter gesenkt. Die SPÖ ist für eine Verlängerung dieser Maßnahme, die ÖVP zumindest skeptisch, die Neos klar dagegen, Ausgang bei den Verhandlungen ungewiss. Der zweite Teil der Spritpreisbremse ist eine Senkung der Mineralölsteuer, finanziert aus Mehreinnahmen bei der Mehrwertsteuer. Eine Verlängerung dieses Teils gilt als wahrscheinlich. ÖVP-Wirtschaftsminister Wolfgang Hartmannsdorfer sagt gestern, er erwarte sich,
9: dass im Juni so wie vereinbart die Übereinnahmen des Staates, die er mit den Steuern gemacht hat, auch den Bürgerinnen und Bürgern zurückgegeben werden.
8: Die Senkung der Mineralölsteuer könnte im Juni aber erneut niedriger ausfallen, heißt es aus Verhandlerkreisen. Zuletzt hat sie 2 Cent pro Liter betragen.
1: Und noch einmal geht es ums Autofahren und die damit verbundenen Kosten. Die Bundesregierung plant bekanntlich eine Reform des Kfz-Pickels. Die Prüfintervalle sollen länger werden. Die bisherige Toleranzfrist von 4 Monaten nach Auslaufen des Pickels soll allerdings wegfallen, was wohl nicht alle glücklich machen dürfte. Bis Ende der Woche ist der Gesetzesvorschlag in Begutachtung. Während die Wirtschaftskammer die Reform grundsätzlich lobt, haben der ÖMTC und die Innung der Fahrzeugtechniker noch Bedenken und Verbesserungsvorschläge, berichtet Peter Daser.
10: Bisher ist das Pickel bei neuen Fahrzeugen nach 3 Jahren fällig, dann nach 2, dann jedes Jahr. Künftig erstmals nach 4 Jahren, dann alle 2 Jahre. Erst bei älteren Autos ab 10 Jahren soll wieder jährlich kontrolliert werden. Das soll nicht nur für neue Fahrzeuge gelten, sondern für alle. Und daher müssten schon vorhandene Pickel getauscht werden, erklärt Bernhard Wiesinger vom ÖAMTC. Zwar ohne Prüfung, aber mit dem neuen künftigen Ablaufdatum, was rund 2 Millionen Fahrzeuge in Österreich betreffe.
11: Das wird zu einem heftigen Aufwand führen bei den Prüfstellen, aber auch natürlich bei den Fahrzeughaltern.
10: Der ÖAMTC und die Bundesinnung Fahrzeugtechnik fordern stattdessen eine Umstellung auf ein digitales Pickerl, ähnlich wie bei der Autobahnvignette. Die Prüfergebnisse sind ohnehin in der zentralen Begutachtungsdatenbank gespeichert. Ebenfalls neu ist, dass man das Pickerl nicht mehr bis zu 4 Monate überziehen kann. Dafür kann man es künftig bis zu 4 Monate vorher machen. Hier fordert der ÖAMTC eine Informationskampagne der Regierung.
11: Es kann nicht sein, dass dann einzelne Fahrzeughalter gestraft werden, weil sie schlicht und einfach das noch nicht gehört haben, dass sie jetzt nicht mehr in einem ersten, zweiten Überziehungsmonat noch legal mit dem Fahrzeug unterwegs sind, weil das werden sie in Zukunft nicht mehr sein.
10: In Kraft treten sollen die Änderungen laut Regierung spätestens im kommenden Jänner.
1: Eine ungewöhnliche Häufung von Einpersonenunternehmen mit Firmenstandorten im Burgenland, die keinerlei Umsätze machen, beschäftigt zurzeit die Betrugsbekämpfer. Die Eigentümer sind mehrheitlich Ungarn. Die Finanzpolizei geht davon aus, dass diese sich über Scheinfirmen Sozialleistungen in Österreich erschleichen. Über entsprechende Recherchergebnisse des ORF mit dem Nachrichtenmagazin Profil berichtet Peter Stacher.
12: Direkt am Hauptplatz in Rechnitz im Bezirk Oberwart in einem verlassen wirkenden Gebäude mit rostigen Briefkasten sollen 50 Einpersonenunternehmen ihren Firmensitz haben. Das Amt für Betrugsbekämpfung ist auf diesen mehr als verdächtigen Unternehmensstandort aufmerksam geworden, wie der Leiter der Finanzpolizei Wilfried Lehner sagt.
13: Allein aus der äußeren Erscheinung lässt sich relativ gut ableiten, das Ding war nie als operatives Unternehmen gedacht.
12: Es dürfte sich dabei um Scheinfirmen handeln, die mit dem gelösten Gewerbeschein direkt in die Pflichtversicherung in Österreich gelangen.
13: Das heißt, sie haben Unfall- und Krankenversicherung für etwa 50 Euro im Monat. Das ist konkurrenzlos günstig, um eines der besten Gesundheitssysteme Europas nutzen zu können.
12: Die Finanzpolizei arbeitet derzeit die Verdachtsfälle ab. Überführte Scheinfirmen müssen die bezogenen Leistungen zurückbezahlen.
1: Die Bewerbungsfrist für den ausgeschriebenen Posten des ORF-Generaldirektors für die nächsten 5 Jahre ist vorbei. Es haben sich deutlich mehr als die üblichen rund 20 Personen beworben. Nach dem Wochenende tritt die sogenannte Findungskommission des Stiftungsrats zusammen, um die formal korrekten Bewerbungen herauszufiltern und sozusagen eine Shortlist zu erstellen. Bei der Abstimmung über Direktor oder Direktorin am 11. Juni wird nur noch dabei sein, wer von einem Stiftungsrat für das Hearing am selben Tag vorgeschlagen wird. Stefan Kappacher berichtet.
14: Unter den Bewerbungen sind Kaliber wie APA-Geschäftsführer Clemens Pick, der diesen Job für die ORF-Kandidatur aufgegeben hat. Er gilt auch als Favorit und kann mit Unterstützung aus den ÖVP- und SPÖ-Freundeskreisen rechnen. Mit Puls4-Gründer Markus Breitenecker, zuletzt im Vorstand von Pro7Sat1 in München, ist Pick aber ein starker Konkurrent erwachsen. Breitenecker, der für notwendige Einsparungen keine ORF-Sender an sich in Frage stellen will, hat sich heute bei einem Medientermin siegessicher gezeigt.
15: Ich gehe davon aus, dass ich sehr gute Chancen habe. Ich habe auch viele Gespräche geführt und ich gehe davon aus, dass ich eine Mehrheit im Stiftungsrat bekommen werde am 11. Juni.
14: Mit dem gebürtigen Tiroler Johannes Lacher tritt ein weiterer Medienmanager mit internationaler Erfahrung an. Er war in den USA bei Warner und dem Streamingdienst HBO tätig und macht die Entscheidung zusätzlich spannend. Aus dem ORF kandidieren die Chefin der TV-Magazine Lisa Totzauer, die schon bei ihrer Bewerbung 2021 für einige Stimmen gut war, sowie ORF3-Geschäftsführerin Katrin Zierhut. Auch Eva Schütz von der Boulevardplattform Express könnte es allenfalls in das Hearing des Stiftungsrats schaffen. 3 Tage vor der entscheidenden Sitzung wird es ein öffentliches Hearing geben, das am 8. Juni auf ORF3 übertragen und auf ORF On gestreamt wird.
1: Wir kommen noch einmal ins Ausland. Seit Jahrzehnten gelten die Beziehungen zwischen Israel und den Vereinten Nationen als angespannt. Heute haben sie einen neuen Tiefpunkt erreicht. In seinem Jahresbericht über den Einsatz sexueller Gewalt in bewaffneten Konflikten hat UN-Generalsekretär Guterres erstmals Israel auf die sogenannte schwarze Liste gesetzt. In Israel weist man die Vorwürfe empört zurück, berichtet Nikolaus Wildner.
16: Man werde nicht mehr mit UN-Generalsekretär Antonio Guterres zusammenarbeiten, solange dieser bis Ende des Jahres noch im Amt ist. Wir sind mit diesem Generalsekretär fertig.
17: We are done with this Secretary General.
16: So die scharfe Reaktion des israelischen UN-Botschafters Dani Danon. Auslöser für die empörte Reaktion Israels gegenüber Antonio Guterres ist dessen Entscheidung, Israel auf eine Liste staatlicher und nichtstaatlicher Akteure zu setzen, die systematisch sexuelle Gewalt als Waffe in Konflikten einsetzen. Die Vereinten Nationen begründen diese Entscheidung mit, laut eigenen Angaben, 31 dokumentierten Fällen sexueller Misshandlung männlicher und weiblicher palästinensischer Gefangener durch israelische Sicherheitskräfte. in den vergangenen 3 Jahren. Die Vorwürfe beinhalten Vergewaltigung, auch mit Gegenständen, Androhung sexueller Gewalt und erniedrigende Durchsuchungsmethoden, ohne dass diese aus Sicherheitsgründen notwendig gewesen wären. Damit setzt die UNO Israel im Einsatz von sexueller Gewalt als Kriegswaffe auf eine Liste mit Staaten wie dem Sudan, Syrien oder Myanmar und auch mit nichtstaatlichen Akteuren wie der Hamas und dem sogenannten Islamischen Staat. Aus der Sicht Israels ist diese Entscheidung nicht nur ungerechtfertigt, sondern Teil einer gezielten Kampagne gegen Israel. Laut Israels UN-Botschafter Dani Danon habe Israel im Vorfeld des Berichts UN-Vertreter zur Überprüfung der Vorwürfe nach Israel eingeladen. Doch die geplanten Besuche seien aufgrund der angespannten Sicherheitslage von Seiten der UN-Vertreter abgesagt worden.
1: Die tödliche Ebola-Epidemie in der Demokratischen Republik Kongo breitet sich weiter aus. Laut Weltgesundheitsorganisation werden derzeit fast 1000 Verdachtsfälle untersucht. Es dürfte sich nur um die Spitze des Eisbergs handeln. Das Ebola-Virus hat sich bereits bis ins benachbarte Uganda ausgebreitet. Alexander Kofler berichtet.
18: Die Leiche eines Kindes wird von maskierten Helfern in Schutzanzügen und Gummihandschuhen in einen kleinen Holzsarg gelegt. Die Gegend rund um die Kleinstadt Mongbalu im Nordosten des Landes gilt als Epizentrum des jüngsten Ebola-Ausbruchs. Viele Bewohner sind verängstigt, so der Direktor des örtlichen Krankenhauses.
19: Zum ersten Mal haben wir es hier mit so einer Situation zu tun. Noch nie hat es hier eine derart heftige Epidemie gegeben.
18: Unter der verunsicherten Bevölkerung machen Gerüchte die Runde. Etwa, dass nicht das Virus, sondern die Funkantennen auf den Fahrzeugen der Hilfsorganisationen die Menschen krank machen würden. Der kongolesische Gesundheitsminister Roger Kamba versucht, vor Ort über das Virus aufzuklären.
20: Wie gesagt, die Krankheit beginnt zunächst wie viele andere auch, mit Fieber, Kopfweh, Erbrechen und Durchfall.
18: Die Folgen sind aber in vielen Fällen fatal. Die Sterblichkeit liegt laut WHO bei dieser Form von Ebola zwischen 30% und 50%. Zur Ausbreitung der tödlichen Krankheit trägt aber nicht nur die Unwissenheit unter der Bevölkerung bei. Angesichts der bewaffneten Konflikte in der Region ruft WHO-Generaldirektor Tedros Adhanom Ghebreyesus heute zu einer Waffenruhe auf.
19: Viele Menschen werden durch die Kämpfe vertrieben. Allein in den letzten Monaten sind Hunderttausende geflüchtet. Das macht es sehr schwierig, den Ausbruch einzudämmen.
18: Der Generaldirektor der WHO ruft die internationale Gemeinschaft auf, mehr Hilfe bereitzustellen, vor allem damit sich die Helfer vor Ort besser vor Ansteckung schützen können. Denn laut WHO wird es wohl noch Monate dauern, bis diese Form von Ebola mit geeigneten Medikamenten und Impfungen behandelt werden kann.
1: In Österreich hat sich ein Ebola-Verdacht heute übrigens als unbegründet herausgestellt. Eine 19-jährige Oberösterreicherin wurde auch ein zweites Mal negativ getestet. Die Debatte um die Gesundheitsreform kreist unterdessen hierzulande weiter um die Frage, wer die Hoheit über die Planung haben soll. Nicht der Bund, sondern die Bundesländer sollen Spitäler und den niedergelassenen Bereich planen, wenn es nach dem Tiroler Landeshauptmann Anton Mattle geht. Der Plan, die Eckpunkte einer Gesundheitsreform bis zum Sommer festgelegt zu haben, scheint außer Reichweite. Das hat sich auch beim Gesundheitsforum in Schladming gezeigt, von dem Katja Arthofer berichtet.
21: Der schwarze steirische Landesrat Kornhäusl will jetzt rasch Lösungen.
22: Es liegen viele Vorschläge am Tisch. Es wert jedenfalls, dass man intensiv darüber diskutiert. Und ich kann auch dem Vorschlag von Landeshauptmann Mattle prinzipiell etwas abgewinnen.
21: Dass also Länder künftig Ordinationen und Spitäler gemeinsam planen, die ÖGK würde dadurch entmachtet. Das würde auch Kärntens Landesrätin Brettner, SPÖ, gefallen. Sie kritisiert die Kassen massiv.
23: Und deshalb bin ich, also das kann ich einmal ausschließen, gegen Zentralisierung. Weil dann wären Bundesländer, die weit weg sind vom Zentrum, benachteiligt.
21: Die Kärntnerin will weiter im Land entscheiden, wo künftig ein Spital steht. Ihre Parteikollegin im Bund, Staatssekretärin Königsberger Ludwig, sagt hingegen,
24: muss sie tatsächlich auch gemeinsam überlegen, wie man auch bundesländerübergrenzend bei den Spitälern eine gute gemeinsame Steuerung und Planung auf den Weg bringen kann.
21: Ist man also noch weit voneinander entfernt?
1: Wien stellt die Vergabe von Sozialwohnungen ab Herbst auf neue Beine. Künftig gibt es ein Punktesystem, das wesentlich genauer auf die tatsächliche Situation der Wohnungsanwärter eingeht. Außerdem kommen strengere Meldepflichten und Konsequenzen bei Fehlverhalten. Florian Katzinger mit den Einzelheiten.
0: Zwei Monate wurde das neue System getestet und jetzt für gut befunden. Ende Juni soll daher der Wiener Landtag die Wohnungsvergabe neu beschließen. Damit wird die Vergabe ab Herbst strenger. Wer sich in der Vergangenheit im Gemeindebau nicht korrekt verhalten hat, wird künftig 5 Jahre gesperrt. Etwa wenn das Mietverhältnis nach Konflikt mit Nachbarn gerichtlich gekündigt worden ist. Ebenfalls gesperrt wird man, wenn man unerlaubt untervermietet oder die Wohnung nicht als Hauptwohnsitz nutzt. Wer tatsächlichen Wohnbedarf hat, soll hingegen künftig rascher eine Wohnung bekommen, etwa für Menschen in Ausbildung, für die Gründung einer Familie oder für Seniorinnen und Senioren, die barrierefreien Wohnraum benötigen. Eines bleibt, man muss mindestens 2 Jahre in Wien einen Hauptwohnsitz haben, um eine Wohnung

0: zu erhalten.
1: Wie orientieren sich Brieftauben? Der Antwort auf diese Frage ist die Wissenschaft jetzt wieder einen Schritt näher. So viel vorweg, es hat mit der Leber der Tiere zu tun. Raphael Krabscher weiß mehr.
2: In der Taubenleber sitzen Millionen von Immunzellen, sogenannte Makrophagen. Sie speichern Eisen aus alten Blutkörperchen und werden dadurch gewissermaßen magnetisch. Um zu beweisen, dass die Tauben diese Zellen brauchen, um sich am Erdmagnetfeld zu orientieren, schaltete das Forschungsteam die Makrophagen in manchen Tauben aus. Der Ornithologe Martin Wikelski vom Max-Planck-Institut für Verhaltensbiologie erklärt.
3: Unter komplett bewölktem Himmel, wo nirgendwo die Sonne durchscheint, also wo die Tauben keine Richtungsempfindung von der Sonne kriegen können. Da haben wir dann die Makrophagen ausgenockt und dann sind sie komplett verwirrt.
2: Ohne die magnetischen Zellen konnten die Tauben das Erdmagnetfeld also nicht richtig wahrnehmen. Das Forschungsteam möchte nun klären, ob der Magnetsinn bei anderen Vögeln und vielleicht sogar bei manchen Säugetieren ebenfalls in der Leber sitzt.
1: Die aktuellen Meldungen hat jetzt Felix Nowak.
4: In den Verhandlungen mit dem Iran kündigt US-Präsident Donald Trump eine baldige Entscheidung an. Er werde dafür heute mit seinen Sicherheitsberatern zusammenkommen, schreibt er auf seiner Plattform Truth Social. Von der iranischen Führung kommen weiterhin zurückhaltende Töne. Die Verhandlungen um einen neuen Kollektivvertrag im Tourismus sind vorerst gescheitert. Die heutige Gesprächsrunde hat kein Ergebnis gebracht. Die Arbeitgeberseite erklärt die Verhandlungen für beendet. Sie wirft der Gewerkschaft wieder vor, an unrealistischen Forderungen festzuhalten. Der Rechnungshof mahnt einen stärkeren Ausbau der Stromnetze ein, um die Wende hin zu erneuerbaren Energien bewältigen zu können. Der Ausbau der Erneuerbaren passiere schneller als die nötigen Netzanpassungen. Es brauche daher einen langfristigen Plan. In Laos ist der erste von 5 Goldsuchern aus einer überfluteten Höhle gerettet worden. Die Gruppe ist vor 10 Tagen durch einen Erdrutsch eingeschlossen worden. Zuletzt haben Rettungskräfte Wasser abgepumpt, um den Zugang zu ermöglichen. Die anderen 4 Männer sollen jetzt nach und nach gerettet werden. Ein Dreivierteljahr nach dem tödlichen Unfall einer Standseilbahn in Lissabon gehen die Ermittlungen weiter. Jetzt ist unter anderem der Sitz des staatlichen Standseilbahnbetreibers durchsucht worden. Im Visier der Ermittler steht außerdem ein Subunternehmen, das für die Wartung der Standseilbahn zuständig war. Beim Giro d'Italia hat der Osttiroler Felix Gall heute seinen 2. Gesamtrang verteidigt. Auf der Königsetappe reicht dafür ein 4. Platz. Nach der Bewältigung von 4.800 Höhenmetern liegt er 39 Sekunden hinter dem US-Amerikaner Sepp Kuss. Morgen steht eine weitere schwierige Bergetappe an. Am Sonntag geht die Tour in Rom zu Ende. Das Wetter am Wochenende sehr warm bei 23 bis 30 Grad. Am Samstag im Norden und Osten Schauer und Gewitter. Sonst oft sonnig und vereinzelte Gewitter. Am Sonntag überall unbeständig mit etwas Sonne und teils kräftigen Schauern und Gewittern.
1: Vielen Dank. Im Namen des gesamten Teams Christian Willi-Wald Regie und Sally Güven Technik verabschiedet sich Barbara Schieder. Weiter geht's jetzt mit dem Europa-Journal und Martha Georgiev.
5: Europa-Journal. Guten Abend. Zum Europa-Journal begrüßt Sie Martha Georgiev. Heute mit folgenden Themen. Die Republik Moldau versucht, von russischer Energie wegzukommen. In einem Eiltempo werden Leitungen und Pipelines gebaut. Eine geht in diesen Tagen in Betrieb. Die Independence Line soll Moldau einen Schritt weiter Richtung Energieunabhängigkeit bringen. Warum das bitter nötig und auch von geostrategischer Bedeutung ist, dazu hören Sie ein Experteninterview. Nicht nur in Moldau, auch in Litauen ist Russland ein destabilisierender Faktor. Der Krieg in der Ukraine ist dort deutlich spürbar. Regelmäßig fliegen Drohnen in den Luftraum. Innenpolitisch ist es aber auch schwierig. Die litauische Regierung steckt in der Krise. Das alles soll die Schweiz nicht kümmern oder sie wird zumindest keine Position einnehmen, denn sie ist ja neutral. Ob man die Neutralität noch weiter auslegen soll, darüber wird in der Schweiz gerade heftig diskutiert. Sie hören eine Reportage. Und wir beschäftigen uns mit einer Reihe von aufsehenerregenden Fällen in Griechenland, wo Geflüchtete immer öfter festgenommen werden wegen mutmaßlicher Schlepperei. NGOs sehen ein System der Willkür dahinter. Zuerst aber in die Republik Moldau. Dort wird Ende Mai eine wichtige Hochspannungsleitung in Betrieb genommen, die sogenannte Independence Line, die Unabhängigkeitsleitung.
0: Sie soll das moldauische Energienetz sicherer und stabiler machen. Allein heuer hat es schon 2 großflächige Stromausfälle gegeben. Inzwischen ist Moldau auf einem guten Weg, bei Strom und Gas komplett unabhängig von Russland zu werden. Das ist auch wichtig, denn oft hat Moskau Energielieferungen als Druckmittel gegen Moldau genutzt, sagt der Energieexperte Sergio Tofilat vom Think Tank Watchdog Moldova in Chișinău. Die neue Independence Line sieht er einmal als wichtigen Schritt, um Moldaus Energienetz resilient zu machen. Doch es sei noch einiges zu tun.
6: Um ehrlich zu sein, eine Stromleitung wird unser Problem der Energieabhängigkeit nicht lösen. Wir brauchen mindestens eine zusätzliche oder sogar noch 2 Stromleitungen. Eine im Norden soll bis 2028 fertiggestellt sein. Doch die Independence Line ist schon einmal sehr wichtig. Wir haben derzeit nur eine Hochspannungsleitung, die mit Rumänien verbunden ist. Aber sie verläuft durch die Ukraine und daher sind wir Ziel russischer Raketen. Einer der Masten wurde von einer russischen Drohne getroffen und wir hatten einen großen Stromausfall. Das war Ende Januar. Außerdem liefert die bestehende Stromleitung die Energie nicht direkt nach Chișinău, wo am meisten verbraucht wird, sondern sie führt zuerst in ein Kraftwerk in Transnistrien, der von Russland kontrollierten abtrünnigen Region. Das ist riskant. Sie könnten uns dort einfach das Licht abdrehen.
0: Die Region Transnistrien liegt im Osten Moldaus und grenzt an die Ukraine. 1992 hat sie sich von Moldau abgespalten und spielt jetzt bei der Energieunsicherheit in Moldau eine tragende Rolle, sagt der Experte. Mit der Independence Line kann die russisch kontrollierte Region also umgangen werden. Erfreulich sei, dass Moldau sein Gas und seinen Strom zunehmend aus anderen Ländern bekommt. Diese Entwicklung sei sehr schnell passiert, sagt Sergio Tofilat.
6: Nach der Unabhängigkeit 1991 war Moldawien zu 100% auf russisches Gas angewiesen und zu etwa 80% auf Strom, der in Transnistrien produziert wurde. Wir waren also fast vollständig von russischen Energiequellen abhängig.
7: So we were fully dependent on Russian energy sources. The first breakthrough on gas diversification took place in 2019.
6: 2019 wurde die Transbalkan-Pipeline, die ursprünglich russisches Gas auf den Balkan und die Türkei transportierte, so modernisiert, dass sie mittlerweile im Gegenstrom funktioniert. Das Gas, inzwischen ist es Flüssiggas aus griechischen Häfen, fließt nun in die andere Richtung. Ausgehend von der Türkei über Bulgarien, Rumänien, durch die Republik Moldau bis in die Ukraine. Das war der erste große Durchbruch für Moldau. Im Jahr 2021 wurde eine weitere Gaspipeline gebaut und seit 2022 kauft Moldau überhaupt kein Gas aus Russland mehr.
7: Moldova doesn't buy any more Russian gas. We switch to European traders on gas supply.
0: Was die Loslösung von russischem Gas betrifft, habe Moldau in den letzten 7 Jahren große Fortschritte gemacht, sagt Experte Tofilat. Auch die Abhängigkeit von russischem Strom hat Moldau schon weitgehend beendet. Der Unsicherheitsfaktor für Moldau ist und bleibt aber die prorussische Separatistenregion Transnistrien. Die nicht anerkannte Regierung in Tiraspol, das ist die Hauptstadt Transnistriens, wirft Moldau regelmäßig vor, mit seiner Abkoppelung vom ehemals sowjetischen Netz und dem Aufbau seiner eigenen Infrastruktur Transnistrien auszuhungern und am Gashahn zu drehen. Mehrmals hat die Region in den letzten Jahren den Notstand ausgerufen und stand wochenlang ohne Gas da. Experte Sergio Tofilat sagt dazu:
7: No, this is not true. Okay, first of all,
6: es stimmt jedenfalls nicht, was Tiraspol sagt. Zuerst muss ich erklären, wie die Region Transnistrien seit den frühen 90er Jahren nach der Abspaltung ihr Gas bekommt. Russland beliefert Tiraspol seit Jahrzehnten mit kostenlosem Gas und lässt Moldau dafür zahlen. Ich erkläre das kurz. Unser nationaler Gaslieferant Moldova Gas hat damals einen Vertrag mit der russischen Gazprom unterzeichnet. Moldova Gas verpflichtete sich, Gas an die moldauischen Verbraucher zu liefern und an Transnistrien. Doch die haben das Gas nicht bezahlt und Moldova Gas hat über die Jahrzehnte Schulden angehäuft.
7: Moldova Gas was accumulating debt.
6: Und die russische Gazprom hat diese künstlich, also absichtlich geschaffenen Schulden genutzt, um Moldau damit zu erpressen. In Transnistrien haben die Menschen dieses Gas also kostenlos von uns bekommen und sie haben dann Strom daraus produziert. Den haben sie dann an Moldau verkauft. Wir haben also mit unseren Stromrechnungen das separatistische Regime in unserem Land finanziert.
0: Die prorussischen Separatisten würden das absichtlich falsch darstellen, um Unmut bei den Menschen in Transnistrien gegenüber Moldau zu schüren, sagt Tofilat. Dabei sei es Russland selbst, das für Unsicherheit sorge und das Gas als politischen Spielball benutze.
7: We faced the situation in January 2025 in midwinter.
6: Im Jänner des Vorjahres, mitten im Winter, stellte Gazprom die Gasversorgung ein und Tiraspol war einen Monat lang ohne Gas, ohne Heizung. Das ist ein Beweis dafür, dass der Kreml sich nicht um die Menschen dort kümmert. Gleichzeitig wissen die Russen, dass sie die Ukraine nicht besiegen können und nicht stark genug sind, einen Korridor durch die Ukraine nach Transnistrien zu schaffen, wie sie es geplant hatten. Also Moskau weiß nicht so richtig, was es mit dieser Region anfangen soll. Und sie halten diese seltsame Situation bewusst aufrecht. Sie setzen die Gratis-Gaslieferungen fort, um sich die Menschen dort warm zu halten. Denn Russland will ja, dass die Regierung in Tiraspol weiter die politischen Entscheidungsprozesse infiltriert, um die europäische Integration Moldaus zu torpedieren.
7: Moscow will have a word on our, let's say, political decision-making process to veto the European integration or something like that.
0: Inzwischen hat Russland die Lieferungen nach Transnistrien wieder aufgenommen. Doch dieser heiß-kalte Umgang sei noch immer zu beobachten, sagt Experte Sergio Tofilat. Er sieht Anzeichen dafür, dass Moskau die Region früher oder später fallen lassen wird.
6: Russland hat immer noch einige geopolitische Interessen in der Region. Aber ich denke, wenn man die finanzielle und wirtschaftliche Lage in Russland betrachtet, wird es nicht mehr lange dauern, bis Transnistrien zusammenbricht. Sollte Moskau die Gaslieferungen stoppen, wird Tiraspol keine andere Wahl haben, als Chisinau um die Wiedereingliederung zu bitten. Sie würden nämlich mit einer massiven Wirtschaftskrise konfrontiert sein.
0: Das Spiel mit dem Gas könnte letztlich also auch geopolitische Folgen haben, sagt der Energieexperte Sergio Tofilat von Watchdog Moldova. Von Moldau nach Litauen. Das nordosteuropäische Land gilt als eines der entschlossensten Länder Europas im Umgang mit Russland und der Unterstützung der Ukraine. Wegen des Krieges hat sich die Sicherheitslage im Baltikum verschärft und auch innenpolitisch wächst der Druck auf die Regierung in Vilnius. Populistische Kräfte sorgen außerdem für Unruhe. Dabei galt Litauen lange als besonders stabil und proeuropäisch. Ob das Land nun wirklich in eine tiefe Krise schlittert, das hat sich Markus Novak angesehen.
8: Am Mittwoch vergangener Woche beherrscht das 3-Millionen-Land Litauen internationale Schlagzeilen und Nachrichtensendungen. Auf dem Handy, vor allem in der Hauptstadt Vilnius, erscheint Luftalarm. Parlaments- und Regierungsvertreter begeben sich in Schutzräume. Diese Bilder aus dem kleinen EU-Mitgliedsland gehen um die Welt. Die Nachrichtenagentur Reuters verbreitet ein Video von Verteidigungsminister Robertas Kaunas, das im Luftschutzkeller aufgenommen wurde.
9: Wir haben ein Eindringen in den litauischen Luftraum registriert. Die NATO-Luftraumüberwachung ist aktiviert und peilt die Drohnen, die wir entdeckt haben, an.
8: Immer wieder werden im Luftraum der drei baltischen Staaten Drohnen gesichtet. Meist handelt es sich um ukrainische Drohnen, die entweder von ihrem Weg abgekommen sind oder, wie die Ukraine sagt, durch Störsignale von Russland umgeleitet werden. Auch Schmuggelballons aus Belarus werden registriert. Mal transportieren sie Zigaretten, mal bleibt ihre Mission zunächst unklar. Und nicht immer endet das ohne Konsequenzen. Erst vor 2 Wochen zerbricht im Nachbarland Lettland die Regierung an einem Streit über Sicherheitslücken im Umgang mit Drohnenvorfällen. Und so reiste Mitte dieser Woche EU-Kommissionspräsidentin Ursula von der Leyen nach Vilnius, als Zeichen der Solidarität der Europäischen Union.
10: Die Menschen im Baltikum erleben, was nach einer längst vergangenen Epoche klingt. Luftalarm, Familien in Luftschutzräumen und geschlossene Schulen. Wir müssen klar benennen, was das ist. Keine isolierten Vorfälle, sondern eine absichtliche Strategie Russlands. Es wird versucht, unsere demokratischen Gesellschaften zu destabilisieren. Das aber wird ihnen nicht gelingen. Die Resilienz der baltischen Staaten ist hier bemerkenswert. Sie haben ruhig und besonnen reagiert und mit einer klaren Botschaft: Wir werden uns durchsetzen.

0: And with a clear message to Russia, we will prevail.
1: Ruhe und Besonnenheit beschreibt aber unzureichend, was in den letzten Monaten die litauische Innenpolitik bewegte. Ende 2025 bricht eine landesweite Protestwelle aus. Die größten Demonstrationen seit der sogenannten Singenden Revolution im Jahr 1990, als sich Litauen von der Sowjetunion unabhängig erklärte. 2024 bildeten Sozialdemokraten mit der Mitte-Links-Partei DSVL sowie der populistischen Partei Nemuno Aušra eine Koalition. Nemuno Aušra fällt regelmäßig mit ihrer Anti-Establishment-Rhetorik sowie antisemitischen Ausdrücken ihres Parteichefs Remigijus Žemaitytis auf. Wahrlich mobilisiert wurde die Protestwelle Anfang dieses Jahres, als bei der Umstrukturierung das Kulturressort an die Populisten von Nemuno Aušra fiel. Fehlende Kompetenz und ukrainefeindliche Aussagen wurden dem neuen Kulturminister vorgeworfen, der nach nur einer Woche den Hut ziehen musste. Wirklich zur Ruhe ist die Protestwelle im Frühjahr aber nicht gekommen. Im Fokus steht inzwischen der öffentlich-rechtliche Rundfunk LRT. Die Regierung wollte die Finanzierung einfrieren, aber auch Einfluss auf die Kontrolle des Senders nehmen, indem etwa die Leitung einfacher abgesetzt werden könnte. Kritiker und Journalistenverbände warnten daraufhin vor politischer Einflussnahme nach ungarischem oder slowakischem Vorbild. Andrzej Pukszto lehrt Politikwissenschaft an der Universität Kaunas und relativiert.
2: Wir sollten hier keine Urbanisierung herbeireden, denn Orbán war ja eng mit Putin, was die Zusammenarbeit, aber auch die Abhängigkeit von russischen Rohstoffen angeht. Das ist in Litauen ganz anders. Im Grunde sind alle Parteien antirussisch eingestellt. Von den Sozialdemokraten bis hin zu Nemuno Aušra. In Sicherheitsfragen und Außenpolitik gibt es einen Konsens und keine Spaltung innerhalb der Regierung.
1: Litauen, das sich seit 2022 mit Beginn der russischen Vollinvasion der Ukraine auf die Seite Kiews gestellt hat, bezahlte das im selben Jahr mit einer Inflationsrate von 18%. Geht es nach Pukszto, schauen noch heute die Leute vor allem auf die Preisentwicklung.
2: Jeder Einwohner Litauens schaut mit Sorge auf die Dieselpreise. Aber ob überhaupt jeder Zweite eine Politisierung des öffentlich-rechtlichen Rundfunks sieht, wage ich zu bezweifeln. Das ist vielleicht ein Thema für die eher liberale Schicht in Vilnius oder in Kaunas. Und ich sehe hier einen Fehler der Opposition, die gerade auf dieses Thema stark setzt. Aber aus meiner Sicht wird das bei den kommenden Wahlen nicht viel bringen.
1: Bis zu den kommenden Wahlen sind es noch gut 2 Jahre. Und auch die vielen Korruptionsskandale erschüttern Litauen bislang weniger stark, als man im westlichen Ausland vielleicht vermuten würde. Denn die Untersuchungen und die Proteste seien keineswegs Beweis für eine Krise der Demokratie, glaubt Vaidotas Beniušis, Chefredakteur des in Litauen großen Nachrichtenportals 15 Minuten.
3: On different rankings like Transparency International rankings and so on, Lithuania.
4: Auf verschiedenen Rankings zur Korruptionsbekämpfung, etwa von Transparency International, sind wir recht weit oben und verbessern uns. Gleichzeitig gibt es diese Skandale auf der allerhöchsten politischen Ebene und das in allen Lagern. Das ist ein Risiko, denn das Vertrauen in die Politik und Parteien fällt und gibt dem Populismus Aufwind. Andererseits zeigt es, dass es funktionierende Institutionen gibt, die in allen politischen Lagern ermitteln, egal wie einflussreich jemand ist.
1: Politologe Andrzej Pukszto sieht deshalb die Beteiligung von Nemuno Aušra an der Regierung nicht zu alarmistisch.
2: Derzeit gelingt in Litauen die Einbindung der Populisten in die Regierungsverantwortung. Auch wenn die Sozialdemokraten verloren haben, die Unterstützung für die Regierungsparteien bleibt insgesamt relativ stabil. Ich sehe keinen politischen Umsturz kommen, auch wenn das Boot momentan ein wenig schwankt.
1: Ein schwankendes Boot also in einer Region, die ohnehin unter Daueranspannung steht. Zwischen Luftalarmprotesten und politischen Skandalen wirkt Litauen heute nervöser als lange zuvor. Doch trotz aller Konflikte bleibt bislang etwas bemerkenswert stabil. Der politische Grundkonsens des Landes, westlich orientiert, klar an der Seite der Ukraine und fest verankert in EU und NATO.
5: Ein Bericht war das von Markus Novak. Wir kommen in die Schweiz. die beschäftigt sich wieder einmal mit ihrer Neutralität. Genauer gesagt mit der Frage, wie sie in Zukunft ausgelegt werden soll. Es gibt nämlich einen Vorstoß aus dem rechtskonservativen Lager, eine besonders strikte Form der immerwährenden bewaffneten Neutralität in der Verfassung festzuschreiben. Die Schweiz würde sich einfach gesagt aus allem raushalten, zum Beispiel auch EU-Sanktionen gegen Russland nicht mehr mittragen. Im Herbst gibt es dazu eine Volksabstimmung und der Wahlkampf hat schon begonnen, wie unsere Korrespondentin Bettina Prendergast aus Bern berichtet.
6: Freiheit muss man jeden Tag neu erkämpfen.
7: Das ist Stefan Rietiker, Arzt, Topmanager und Präsident von Pro Schweiz.
6: Wir sind keine Partei, wir sind eine Bewegung. Die Bewegung der Schweizer, die nicht länger zuschauen wollen, wie ihre Souveränität tröpfchenweise wegverhandelt wird.
7: Rietiker ist Doppelstaatsbürger, er lebte lange in den USA und ist ein Anhänger von Donald Trump. Das tut aber in Bern bei der Pro-Schweiz-Mitgliederversammlung nichts zur Sache. Hier muss Rietiker vor allem Schweizer sein.
6: Das ist kein normales Treffen. Das ist ein Aufbruch. Das ist der Moment, in dem sich das Schweizer Volk zu erheben beginnt und sagt, genug ist genug.
8: Die Schweiz ist für niemanden Kriegspartei, wenn sie keinen Krieg will.
7: Dieser Redner ist weit über die Schweiz hinaus bekannt. Christoph Blocher, der ehemalige Übervater der Schweizerischen Volkspartei, ist auch mit 85 im Abstimmungskampf mit in der ersten Reihe.
8: Die Neutralität muss immerwährend sein und bewaffnet, sonst ist sie nicht glaubwürdig, wenn sie nicht immerwährend ist. Und wenn sie nicht bewaffnet ist, hat sie kein Mittel, um abzuschrecken.
7: Ist die Schweizer Neutralität nicht ohnehin schon immerwährend und bewaffnet, fragt man sich, wenn man diese Reden hört. Was wollen die Rechtskonservativen denn noch? Die Neutralität muss in der Bundesverfassung verankert werden, erklärt dieser Herr.
9: Franz Grüter, Nationalrat der SVP aus dem Kanton Luzern.
7: Ihm und seinen Mitstreitern passt es nicht, dass die Schweizer Bundesregierung einen gewissen Spielraum hat.
9: Einmal ist man ein wenig neutral, das andere Mal ist man dann wieder nicht mehr neutral. Wir möchten, dass es eine immerwährende Neutralität ist, bewaffnete Neutralität. Das heißt, wir haben selber dafür zu sorgen, unsere Bevölkerung zu schützen mit einer eigenen Armee. Und das heißt im Gegenzug auch, dass wir uns nicht an fremde Militärbündnisse anschließen.
7: Jetzt kommt der springende Punkt.
9: Sanktionen können wir übernehmen, wenn die von der UNO kommen, aber alles Weitere entscheidet die Schweiz selber und schließt sich insbesondere nicht mehr ausländischen entschiedenen Sanktionsmaßnahmen an.
7: Im Kriegsfall wären Sie mittendrin und rundherum NATO-Staaten, da hätten Sie dann aber vielleicht auch gerne Hilfe von denen.
9: Wenn die Schweiz zum direkten Angriffsziel werden würde, dann sind alle Optionen offen, dann ist, ich sag mal, jedes Mittel recht, um die Sicherheit der Bevölkerung zu gewährleisten. Aber in normalen Zeiten ist eben die Idee, neutral zu sein, ist, dass man nicht plötzlich selber sich an eine Kriegspartei anschließt. Und damit ist es eigentlich auch ein wichtiges Friedensprojekt, selber gar nie in Konflikte hineingezogen zu werden.
7: Die SVP steht im Parlament in Bern mit diesen Argumenten aber allein da.
10: Die Neutralitätsinitiative, die ist brandgefährlich.
7: Franziska Roth, Sozialdemokratin und Ständerätin aus dem Kanton Solothurn.
10: Sie stützt den Aggressor und sie schwächt das Opfer noch einmal nachhaltig.
7: Sie befürchtet, dass die Schweiz in der internationalen Gemeinschaft unzuverlässig wird.
10: Die Schweiz sollte unbedingt den Partnerländern, die unsere Demokratie und unsere Freiheit mitverteidigen, zur Seite stehen, damit der Ukraine zur Seite stehen.
7: Aber die SVP sagt, es ist ja nach wie vor dann auch noch möglich, humanitär zu helfen. Das würde diese Neutralität nicht beschneiden.
10: Schauen Sie, diese Doppelzüngigkeit der SVP, die läuft mir zuwider. Denn wenn es darum geht, Geld zu sprechen, diese Arbeit ernst zu nehmen, dann wird dort das Budget gekürzt.
7: Der Irankrieg hat die Schweiz schon gezwungen, schnell zu handeln. Sie beliefert die USA nicht mehr mit Kriegsmaterial. Bereits vor Kriegsausbruch bewilligte Exporte finden aber statt. Für die Schweizer Rüstungsindustrie steht einiges auf dem Spiel. Eine restriktive Neutralität wäre schlecht fürs Geschäft. Die Schweiz stimmt im Herbst nicht nur über die Neutralitätsinitiative ab. Die Wähler entscheiden gleichzeitig auch, ob man das Kriegsmaterialgesetz lockert, so wie das die Bundesregierung will. Gerhard Pfister sitzt für die

0: angesichts der Bedrohungslage in der Ukraine für falsch.
1: Eines ist vor dem Urnengang im Herbst schon klar: Waffenexporte lockern und gleichzeitig für eine streng ausgelegte Neutralität stimmen, geht sich nicht aus.
2: Zum Abschluss der Sendung widmen wir uns Griechenland und einer Reihe von Fällen, die gerade für viel Aufregung sorgen. Es geht um mutmaßliche Schlepperkriminalität. Die Europäische Union arbeitet ja schon länger an einer Novelle der sogenannten Schlepperrichtlinie. Schleuser sollen demnach stärker bestraft werden und in jedem EU-Land soll dasselbe gelten. Denn wer als Schlepper gilt und welche Strafe er bekommt, ist derzeit überall anders. In Griechenland sind die Gesetze besonders streng. Dort reicht es etwa schon aus, dass jemand kurz das Steuerrad des Flüchtlingsbootes übernimmt, um als Schlepper angeklagt zu werden, auch wenn die Person kein Geld dafür bekommen hat. Immer öfter werden Geflüchtete kurz nach ihrer Ankunft in Griechenland festgenommen. Menschenrechtsorganisationen sprechen von einer systematischen Kriminalisierung. Rodothea Seralido hat in Athen eine Veranstaltung besucht, bei der Betroffene ihre Geschichte erzählen.
3: Rila, eine junge Frau aus Südsudan, erzählt vor Publikum im Athener Navarino Park ihre Fluchtgeschichte. Sie sei über Libyen nach Europa geflohen, sagt sie. Im überfüllten Flüchtlingsboot saßen auch ihr Mann und ihr zweijähriger Sohn. Als sie auf der Insel Kreta ankamen, sei ihr Mann verhaftet worden.
4: Sie sagten, er habe das Boot gesteuert. Das stimmt aber nicht. Er hat das Boot nicht gesteuert. Wir sind dem Krieg entkommen für ein besseres Leben. Jetzt sitzt er im Gefängnis.
3: Mehrere hundert Menschen hören Rila und den anderen jungen Frauen zu, deren Männer nun als Schlepper angeklagt oder längst verurteilt sind. Zur Veranstaltung eingeladen hatte die Solidaritätsinitiative 50 out of many, zu Deutsch 50 von vielen. Die Initiative sei vor einem Jahr ins Leben gerufen worden, sagt die Aktivistin Irini Zilafaki, als bekannt wurde, dass 50 sudanesische Flüchtlinge als mutmaßliche Schlepper im Gefängnis saßen. Mittlerweile habe sich die Zahl verzehnfacht, auf über 500 Personen allein aus dem Sudan und Südsudan. Das sei absurd, sagt Zilafaki.
5: Welcher Schlepper würde denn in ein marodes Flüchtlingsboot steigen und eine zweitägige gefährliche Reise auf sich nehmen, um von Libyen nach Kreta zu gelangen? Jeder weiß doch, die Warenschleuser sitzen in Libyen, nicht hier.
3: Nach griechischem Recht reicht es allerdings aus, jemandem die illegale Einreise zu erleichtern, um ins Gefängnis zu kommen. Davon finanziell profitieren müsse man nicht unbedingt, sagt der Rechtsanwalt Spiros Pandasis, der viele solcher Fälle vor Gericht vertritt. Auch er nimmt an diesem Abend an der Diskussion teil.
6: Um es mit einfachen Worten zu sagen, es reicht aus, wenn jemand kurz das Steuerrad hält, das Navi auf seinem Handy benutzt oder Datteln verteilt, wie es im Schiffsunglück von Pylos der Fall war, um als Schleuser angeklagt zu werden. Es handelt sich um ein drakonisches Gesetz, das langjährige Haftstrafen vorsieht.
3: In Wahrheit führe das zu einer Kriminalisierung der Geflüchteten, sagt Spiros Pandasis. Die Umstände, unter denen die Gerichtsverhandlungen gegen die Migranten stattfinden, würden das Recht der Angeklagten auf ein faires Verfahren verletzen, sagt der Anwalt.
6: Die Übersetzung ist während des gesamten Verfahrens schlecht, ohne zertifizierte Dolmetscher. Es gibt nicht genug Zeit für die Vorbereitung der Verteidigung, insbesondere wenn Pflichtverteidiger bestellt werden. Und die Verurteilung basiert ausschließlich auf anfängliche Aussagen anderer Bootsinsassen, die aber vor Gericht nicht erscheinen, weil sie längst weitergereist sind oder nicht auffindbar sind.
3: Die Zeugenberichte der Geflüchteten bestätigen dies, so auch die junge Südsudanesin Rila, deren Mann nun in Haft sitzt.
4: Er hatte seinen Gerichtstermin. Ich war auch da. Es waren an dem Tag 31 Angeklagte. Jede Verhandlung hat 3 Minuten gedauert. Wie kann man jemanden in nur 3 Minuten schuldig sprechen?
3: Jeder fünfte Häftling in Griechenland sitzt mittlerweile wegen Schleppertätigkeit im Gefängnis, die zweitgrößte Gruppe nach der Drogenkriminalität. Dass ein Großteil der verurteilten Schlepper aus Kriegsgebieten wie dem Sudan kommt und dadurch ein klares Fluchtprofil hat, ignorierten die Gerichte. Sie verletzten dabei sowohl griechisches Recht, das Flüchtlinge von den Strafen ausschließt, als auch die UN-Flüchtlingskonvention, sagt der Anwalt Spiros Pandasis. Griechenland weist diese Vorwürfe zurück. Auf Anfrage heißt es,

0: seitens des griechischen Justizministeriums, Zitat:
1: Griechenland bekämpft das Einschleusen von Menschen mit vollem Respekt der Würde und der Rechte aller ins Land kommenden Menschen. Jede Behauptung einer unzureichenden Einhaltung des rechtlichen Verfahrens kann mit Hilfe der vorgesehenen Rechtsmittel auf höherer Instanz angefochten werden.
0: Das sei aber nur bedingt möglich, sagt die Aktivistin Irini Tsilafaki. Wie viele andere Aktivisten auch, sitzt die 46-Jährige oft als Beobachterin im Gerichtssaal, um mögliche Menschenrechtsverletzungen zu dokumentieren.
2: Oft werden die Menschen unter Druck gesetzt, sich im Rahmen einer Einigung schuldig zu bekennen, um eine etwas kleinere Haftstrafe zu bekommen. Sie wissen aber nicht, was das für sie bedeutet. Gegen ihre Verurteilung juristisch vorgehen können sie dann nicht mehr.
0: Und doch, bei einigen gibt es doch noch ein Happy End. Etwa beim 23-jährigen Südsudanesen Justin. Er saß nach seiner Ankunft auf Kreta 5 Monate in Untersuchungshaft. Vor wenigen Wochen wurde er freigesprochen. Nun erzählt er im Athena Navarinu Park seine Geschichte. Neben ihm sitzt seine Frau Nir Kim, auf ihrem Schoß ihr 4 Monate altes Baby. Die junge Frau war schwanger, als das Paar die Überfahrt wagte. Das Erlebte könne er nicht so leicht vergessen, sagt Justin.
3: My country is already have a war.
4: In unserer Heimat ist Krieg. Wir kommen nach Griechenland, um unser Leben zu retten, nicht als Verbrecher. Wir wissen, dass viele die Reise übers Mittelmeer nicht überleben, aber wir hoffen, dass wir es schaffen werden. Ich wollte, dass mein Kind eine sichere Zukunft haben kann. Ich freue mich, dass ich nun frei bin, dass ich meine Frau und meinen Sohn sehen kann. Als er zur Welt kam, war ich im Gefängnis. Ich hoffe, dass nun eine Zeit der Freude beginnen kann. Ich habe aber 5 Monate meines Lebens verloren.
0: Dass Justin freigelassen wurde, habe er vor allem seiner Frau zu verdanken, sagt er. Sie habe einen Rechtsanwalt gefunden, der sich mit seinem Fall ausgiebig beschäftigen konnte. Auch sei sie mit ihrem Neugeborenen von einem Flüchtlingscamp in Zentralgriechenland nach Kreta gereist, um vor Gericht auszusagen. Am Ende habe die Richterin die Anklage fallen gelassen. Nun wartet die Familie auf ihren Asylbescheid. Thank you.
5: Ein Bericht von Rodothea Seralido aus Griechenland. Das war das Europa-Journal für heute. Am Mikrofon verabschiedet sich Marta Georgiev. Noch einen schönen Abend mit Ö1.
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7: In Indien sind religiöse Minderheiten immer stärkeren Repressionen ausgesetzt. Auch christliche Kirchen stehen unter Druck. Gemeinsam haben sie nun die National Federation of Churches in India, die Föderation der Kirchen in Indien, gegründet. Das erste konfessionsübergreifende Forum dieser Art auf dem Subkontinent. Neben gewalttätigen Angriffen auf Repräsentanten und Gläubige geht es auch um einen Zusammenschluss angesichts der strengen Antikonversionsgesetze in mehreren indischen Bundesstaaten sowie Versuche der Regierung, christliche Institutionen durch ein neues Gesetz zu enteignen.
8: Täglich würde es zu Repressionen von Christen durch die indische Regierung kommen, sagt der Menschenrechtsanwalt und alternative Nobelpreisträger Colin Gonsalves. Gebetstreffen werden attackiert, Kirchen zerstört, Geistliche inhaftiert, Verstorbenen wird das Begräbnis verweigert und so vieles mehr, berichtet der Gründer des Human Rights Law Network. Der Senior Advocate am Supreme Court of India, am obersten Gerichtshof Indiens, begrüßt den neuen Dachverband. Eva Wallensteiner, entwicklungspolitische Projektreferentin für Indien der Dreikönigsaktion der katholischen Jungscha, sieht den Zusammenschluss unterschiedlicher christlicher Kirchen auch in Zusammenhang mit einem neuen Gesetz, das der Regierung die Übernahme von mit Geld aus dem Ausland finanzierten Bildungs- und Gesundheitseinrichtungen ermöglicht, deren Träger häufig christliche Organisationen sind.
9: FCRA, the Foreign Currency Regulation Act. Und um dieses Gesetz geht es hier. Und hier möchte man eine Gegenstimme sein, weil das würde bedeuten, dass NGOs, Spitäler, Schulen, dass die Regierung diesen Besitz übernehmen würde.
8: Colin Gonsalves vermisst einen weltweiten Aufschrei und fordert:
10: Raise your voice.

0: Erhebt eure Stimmen und helft den christlichen Gemeinden in Indien, die attackiert werden, sagt der bekannte Menschenrechtsanwalt.
1: Berichtet Maria Harmer. Die EU-Kommission hat das Papstlehrschreiben zu künstlicher Intelligenz gelobt. Die Werte, von denen der Papst in seiner Enzyklika spreche, Menschenwürde und Gemeinwohl, seien auch Werte der EU. In der Union gäbe es bereits einen soliden Rechtsrahmen für KI, wie vom Papst gefordert. Es brauche nun noch mehr Investitionen in den verantwortungsvollen Einsatz zum Nutzen der Menschheit. Mit Überalterung und Personalknappheit haben viele Ordensgemeinschaften zu kämpfen. Zugleich sollen oft Aufgaben in der Seelsorge weiter bewältigt werden. Im Steirischen Stift Rhein, das in 3 Jahren sein 900-Jahr-Jubiläum begeht, soll nun eine Visitation durch den Generalabt der Zisterzienser Mauro Giuseppe Lepori dabei helfen, Lösungen für die anstehenden Herausforderungen zu finden. Übrigens im ältesten durchgehend bestehenden Zisterzienserkloster der Welt. Der Ordensobere werde bei der Visitation gemeinsam mit einer leitenden Ordensfrau mit jedem der Mönche ein Einzelgespräch führen, sagt Abt Philipp Helm.
2: Und aus diesen Einzelgesprächen heraus gewinnen sie einen Eindruck und machen dann konkrete Vorschläge, was in dieser Gemeinschaft verbesserungsfähig ist, wo man vielleicht andere Regelungen finden könnte oder gerade bei uns, also Personalmangel, vielleicht auch, auf welche Aufgaben wir mehr Schwerpunkte setzen können und sollen.
1: 12 Mönche gehören aktuell zum Stift Rhein. Mehrere sind über 80 Jahre alt und können nicht mehr in der Seelsorge mitarbeiten. Die bevorstehende Visitation ist im Unterschied zu jener vor kurzem im Stift Heiligen Kreuz keine vom Vatikan angeordnete, sondern eine ordensinterne. Was er sich von der Visite durch den Generalabt erhofft?
2: Ich glaube, er wird uns einige Wege aufzeigen, wie wir erstens wieder junge Leute auch motivieren und ansprechen können. Und zugleich wird er vielleicht auch, so hoffe ich, Hilfestellungen geben, dass wir mit unseren Aufgaben zurande kommen.
1: So der Abt des Stiftes Rhein, Philipp Helm. Vesak ist das wichtigste Fest im Buddhismus, an dem der Geburtstag von Siddhartha Gautama, seine Erleuchtung unter einem Feigenbaum und sein Eingang als Buddha Shakyamuni ins Nirvana gefeiert wird. International orientiert man sich datumsmäßig am Mai-Vollmond, der heuer gleich zweimal auftritt, am 1. und am 31. Mai. Die österreichische buddhistische Religionsgesellschaft feiert in mehreren Bundesländern hauptsächlich Ende Mai, also kommendes Wochenende. Das war Religion Aktuell, Redaktion Martin Groß.
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4: Am Mikrofon ist Felix Schneider-Storm. Die EU-Kommission gibt fast die vollständige Summe der eingefrorenen EU-Mittel für Ungarn frei. Nach der Abwahl von Viktor Orban kann die neue ungarische Regierung jetzt auf 16,4 Milliarden Euro zugreifen. Dafür müssen aber noch eine Reihe an Reformen umgesetzt werden, wie aus Brüssel Verena Sophie Meyer berichtet.
5: Ungarns Premier Peter Madja hat es geschafft. Er kann mit der Zusage von mehr als 16 Milliarden Euro an EU-Förderungen wieder nach Budapest zurückkehren. Nach nur 3 Wochen habe seine neue Regierung bereits einen historischen Durchbruch erzielt. Eine Einigung, die wirklich wichtig sei für das ungarische Volk und sein geliebtes Land. Madjas Regierung würde zügig und entschlossen daran arbeiten, Korruption zu bekämpfen und die Rechtsstaatlichkeit wiederherzustellen, lobt EU-Kommission. Kommissionspräsidentin Ursula von der Leyen. Das Geld soll aber erst fließen, wenn Reformen umgesetzt sind, die sicherstellen, dass EU-Förderungen in Ungarn künftig korrekt verwendet werden. Und die Zeit drängt. Nur mehr bis Ende August können 10 Milliarden Euro aus dem Corona-Wiederaufbaufonds abgerufen werden. Damit sollen unter anderem das ungarische Strom- und Bahnnetz modernisiert werden.
4: Die Verhandlungen um einen neuen Kollektivvertrag im Tourismus sind vorerst gescheitert. Die heutige Gesprächsrunde hat kein Ergebnis gebracht. Die Arbeitgeberseite erklärt die Verhandlungen jetzt für beendet. Sie wirft der Gewerkschaft wieder vor, an unrealistischen Forderungen festzuhalten. Die griechische Regierung verschärft ihre Migrationspolitik auf Kreta. Migrationsminister Thanos Plevris erklärt im Parlament heute, dass geschlossene Aufnahmezentren geplant sind. Sollte sich die Situation mit der Ankunft von mehr als 600 Menschen auf Kreta fortsetzen. In diesen Zentren sollen Migranten bleiben, bis ihr Status geprüft wurde. Eine US-Bundesrichterin blockiert jetzt vorerst einen Milliardenfonds für Trump-Anhänger. Diese sollten Entschädigungen für vermeintliche Justizfehler unter der Biden-Regierung erhalten. Die Richterin in Virginia ordnet an, kein Geld in den Fonds zu zahlen. Auch die Demokraten kritisieren das Entschädigungsvorhaben. Sie sprechen von einem Schmiergeldfonds. Im südostasiatischen Laos ist der erste von 5 Goldsuchern aus einer überfluteten Höhle gerettet worden. Die Gruppe ist vor 10 Tagen durch einen Erdrutsch eingeschlossen worden. Zuletzt haben Rettungskräfte Wasser abgepumpt, um den Zugang zu ermöglichen. Die anderen 4 Männer sollen jetzt nach und nach gerettet werden. Am Sonntag endet der meteorologische Frühling. Laut Geosphere Austria ist es der trockenste Frühling seit Messbeginn. Mehr dazu von Simon Köldorfer.
6: Im März, April und Mai zusammen hat es im Österreich-Mittel nur halb so viel geregnet wie in einem durchschnittlichen Frühling. Das hat es in der 169-jährigen Messgeschichte noch nie gegeben, so die Klimabilanz der Geosphere. Die Trockenheit betrifft ganz Österreich. Am größten ist das Regendefizit von Salzburg bis zum Waldviertel und in Osttirol. Lienz zum Beispiel hat in diesem Frühling statt 170 Liter Regen pro Quadratmeter nur knapp über 50 Liter bekommen. Die verantwortlichen Wetterlagen kann man nicht direkt dem Klimawandel zuordnen. Allerdings warnt die Klimaforschung seit Jahrzehnten davor, dass durch den Klimawandel lange Trockenheitsperioden wie diese weltweit häufiger werden.
4: So viel zu den Nachrichten. Am Mikrofon verabschiedet sich Felix Schneider-Storm. Und jetzt blicken wir noch nach vorne auf die aktuellen Wetteraussichten in Österreich.
7: Sommerlich warm ist der Abend. In den Landeshauptstädten zum Beispiel hat es immer noch um die 25 Grad. In der Nacht kühlt es deutlich ab, auf 17 bis 7 Grad, im Lungau auf 3 Grad. Am Wochenende wird das Wetter unbeständiger. Morgen am Samstag zeigt sich im Norden und im Osten Österreichs die Sonne nur noch zeitweise und ab etwa Mittag ziehen teils kräftige Schauer und Gewitter durch. Im Westen und im Süden scheint dagegen morgen oft die Sonne und es wird nur vereinzelt am Nachmittag gewitterig. Am Sonntag überall unbeständiger mit etwas Sonne, aber besonders am Nachmittag auch Schauer und Gewittern und die können heftig sein. Warm bleibt es an beiden Tagen. Die Höchsttemperaturen liegen zwischen 23 und 30 Grad. So viel zum Wetter mit Thomas Wostal.
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9: The Hellenic Data Protection Authority, they have sent me a letter at the summer of 2023 and the document infections with predator.
10: Die griechische Datenschutzbehörde habe auf seinem Smartphone nachträglich Spionagesoftware nachweisen können, erzählt Thanasis Koukakis. Mit anderen Worten, der griechische Aufdeckerjournalist wurde überwacht. Koukakis hat 2022 seine Geschichte öffentlich gemacht und damit den griechischen Abhörskandal ins Rollen gebracht. Matrix hat mit ihm über seinen Fall und über aktuelle Urteile gesprochen. Mehr dazu in circa einer Viertelstunde. Jetzt gleich schauen wir uns an, welche Versprechen es aktuell zur digitalen europäischen Brieftasche gibt. Denn es wäre ja praktisch, wenn wir auch im Internet so etwas wie einen Reisepass hätten, mit dem wir uns ausweisen oder bei Plattformen wie Instagram und TikTok unser Alter nachweisen können, ohne weitere sensible Daten mitzuschicken. Das alles soll die neue Brieftasche für die digitale Identität der Europäischen Union können. Abgekürzt wird dieser sperrige Name auch mit ID-Wallet. Bis Ende des Jahres soll diese ID-Wallet in allen Ländern der Europäischen Union den Bürgerinnen und Bürgern zur Verfügung stehen. Irmi Wutscher berichtet, was diese neue digitale Brieftasche können soll, wann sie kommt und welche Bedenken es dazu gibt.
11: So wie wir in unserer analogen Geldtasche Ausweise und verschiedenste Karten bei uns tragen, könnten wir diese in Zukunft auch in einer digitalen Geldtasche am Smartphone mithaben. Denn noch dieses Jahr soll die europäische digitale Brieftasche kommen, kurz EuDiWallet. Was sie können soll, erklärt Thomas Lohninger von Epicenter Works.
12: Also die digitale Brieftasche der EU ist eine universelle Infrastruktur, über die man sich digital ausweisen können soll, aber auch Attribute über einen bestätigen, zum Beispiel ob ich einen Führerschein habe, wie alt ich bin oder auch was mein Corona-Impfstatus ist theoretisch. Und diese Funktionalität kann ich sowohl online aus der Ferne als auch offline, wenn ich physisch beim Türsteher bin zum Beispiel, abfragen.
11: Basis dafür ist die EU-Verordnung für die digitale Identität, abgekürzt EIDAS-Verordnung. Aus der ersten Version dieser Verordnung ist in Österreich die ID Austria entstanden. In der ID Austria kann man jetzt schon E-Ausweise speichern, etwa seinen digitalen Führerschein. Man kann damit Dokumente digital unterschreiben und Behördenwege online erledigen. Diese EIDAS-Verordnung wurde aber überarbeitet. Unter anderem wurden bessere Nutzerrechte darin festgeschrieben, sagt Thomas Lohninger.
12: Wir haben aber 2024 diese neue EIDAS-Version, die EU beschlossen hat. Und die müssen wir auch in Österreich bis Ende dieses Jahres 2026 umsetzen. Und damit ist die ID Austria eigentlich Geschichte. Die muss abgelöst werden durch diese neue, viel datenschutzfreundlichere und europaweit nutzbare digitale Brieftasche.
11: Vorläufig sollen in dieser Brieftasche digitale Ausweise gespeichert und vorgezeigt werden können. Und das online wie offline. Also den Pass, wenn ich eine Ferienwohnung buche, oder den Führerschein bei einer Verkehrskontrolle. In Zukunft könnten dann auch andere Nachweise wie Bildungsabschlüsse in dieser Wallet gespeichert werden. Oder, wie jetzt schon über Smartphone-Wallets, Konzerttickets und Bordkarten. Die Anforderungen an diese neue digitale Ausweismöglichkeit in der EU sind strenger als für bisherige Online-Identifikationssysteme wie die ID Austria, sagt Fabian Fischer. Er forscht am Institut für Technikfolgenabschätzung der Österreichischen Akademie der Wissenschaften.
13: Das heißt, da hat die EU meines Erachtens auch sehr viel aus der Corona-Pandemie gelernt, wie man solche Apps gestalten muss, wie die Prozesse gestaltet sein müssen, damit die Leute das auch tatsächlich verwenden und dem vertrauen können. Insofern sehe ich das recht positiv.
11: Denn laut der neuen Verordnung sollen Daten besser geschützt werden. Die Stelle, die diese Online-Ausweise ausstellt, wie zum Beispiel eine Behörde, kann nicht sehen, wann und wem gegenüber ich mich ausweise. Genauso wenig weiß die Website oder Plattform über mich, wo ich den Ausweis herzeigen muss. Die Plattformbetreiber sollen auch nicht nachvollziehen können, dass ein und dieselbe Person sich mehrmals bei ihnen ausgewiesen hat. Die Nutzenden selbst hingegen sollen immer sehen, welche Attribute sie mit welcher Plattform geteilt haben. Und es ist vorgeschrieben, dass die EuDiWallet Open Source, also quelloffen sein muss, sagt Fabian Fischer.
13: Der Vorteil auch von dieser Wallet ist, dass alles, was auf einem Betriebssystem auf meinem Handy installiert wird, muss Open Source sein, sodass auch Dritte, Vereine, NGOs, WissenschaftlerInnen verifizieren können, dass da keine Lücken, keine Hintertüren, kein Staatstrojaner oder so drinnen ist.
11: Man kann mit dieser europäischen digitalen Brieftasche auch sein Alter angeben. In Österreich soll ja ab nächstem Jahr ein Social-Media-Verbot für Kinder und Jugendliche unter 14 Jahren kommen. Dafür müssen Nutzende gegenüber diesen Plattformen ihr Alter nachweisen. Derzeitige Möglichkeiten, sich auszuweisen, sind datenschutztechnisch ein Albtraum. Aktuell muss man einen Ausweis hochladen und dann noch das eigene Gesicht in die Kamera halten, um zu beweisen, dass man dieselbe Person wie auf dem Ausweis ist. Mit der EuDiWallet soll man verlässlich und sicher nur sogenannte Attribute teilen können. Also, ich bin über 18, aber nicht das genaue Geburtsdatum, sagt Thomas Lohninger.
12: Ich kann nicht mehr getrackt werden von den Unternehmen, gegenüber denen ich mich ausweise oder denen ich irgendwas über mich belege. Und es ist auch möglich, dass ich viel selektiver nur Daten über mich teile. Bei der ID Austria kriege ich eigentlich immer zu viele Daten über den Menschen. Mit der digitalen Brieftasche der EU kann ich wirklich sagen, ich gebe dir meinen Namen, aber nicht meine Postanschrift. Oder ich gebe dir, ob ich über 16 bin, aber nicht mein Geburtsdatum.
11: Die digitale Ausweisfunktion der EuDiWallet könnte dann in Zukunft auch benutzt werden, um ein Bankkonto zu eröffnen oder um in Webshops einzukaufen. Und damit die unzähligen lästigen Logins ersetzen, also die E-Mails plus Passwortkombinationen, die man sich merken muss, erklärt Fabian Fischer.
13: Man kann das wie ein generisches Login verwenden. Es hängt natürlich immer davon ab, welche Plattformen unterstützen das dann. Aber heutzutage ist es sehr oft so, dass man sich mit Facebook, Apple oder Google anmelden kann irgendwo oder Amazon, damit man nicht überall eben hunderte Accounts braucht und sich Passwörter merken muss, sondern dass man da nur zwei Klicks braucht und man kann dann bestellen oder so.
11: Auch da ist natürlich naheliegend, dass die Plattformen über diese Ausweis-App viel mehr Infos über die Nutzer abfragen, als sie eigentlich brauchen. Aber da wurde vorgesorgt, sagt Thomas Lohninger.
12: Dieses Thema des Oversharings, das wird gelöst durch diese Registrierungspflicht. Also ich muss wirklich als Firma und auch als staatliche Stelle vorher meine Use Cases beim Staat registrieren. Und dann sind die in einer öffentlichen Registry und ich darf nicht mehr anfragen, als eigentlich in dieser Registrierung drinnen steht.
11: Plattformen, die über die EudiWallet Daten abfragen wollen, müssen sich also vorab registrieren und angeben, welche Daten sie haben wollen. Also bekannt geben, ich will das Alter der Nutzenden abfragen oder das genaue Geburtsdatum oder ich will Geburtsdatum und Geburtsort. Und nur diese Daten dürfen sie dann aus den Wallets abfragen. Klingt fast zu schön, um wahr zu sein. Zumindest in der Theorie, also dem, was in der EU-Vorschrift steht. Die Praxis könnte dann schon wieder ein bisschen anders aussehen, erklärt Fabian Fischer.
13: Das einzige Problem da ist, dass das erst in Umsetzung ist und die aktuellen technischen Prototypen teilweise gar nicht so robust sind, wie es das Gesetz vorschreibt.
11: Denn die Infrastruktur für die europäische digitale Brieftasche wird nicht von der EU gebaut. Die Kommission stellt nur einzelne Teile quelloffen zur Verfügung. Den Rest müssen die Mitgliedsländer selbst entwickeln. In Österreich zum Beispiel soll die schon bestehende und ausgerollte ID Austria zur europäischen digitalen Brieftasche ausgebaut werden. Immer wieder beklagen sich Datenschutzorganisationen, dass in der Umsetzung die an sich starken Vorschriften der EIDAS-Verordnung verwässert werden. Zum Beispiel streiten gerade Datenschutzorganisationen mit der EU-Kommission um das Recht auf Pseudonymität. Also, dass man sich in dieser Brieftasche Pseudonyme zulegen kann und nur die mit den Plattformen teilt, statt den echten Namen.
12: Ein Recht auf Pseudonymität findet sich im Gesetz, das muss die Technik auch liefern. Hier ist die EU-Kommission aber anderer Meinung. Sie will das stark reduzieren, sodass man nur beim Login auf Facebook oder bei anderen Websites ein Pseudonym angeben kann. Aber was das bedeuten würde, ist, dass ich, wenn ich zum Beispiel jetzt bei einem Online-Händler, wo ich normalerweise auch unter einem anderen Namen als meinem eigenen bestellen kann, gerne ein Pseudonym verwenden würde, erlaubt die Wallet mir das im Moment nicht nach den derzeitigen technischen Plänen der EU.
11: Eine andere Gefahr sieht Thomas Lohninger darin, dass Staaten das Bauen und zur Verfügung stellen dieser Wallets auch auslagern könnten.
12: Jeder Mitgliedstaat muss mindestens eine so einer Wallet seiner Bevölkerung bis Ende 2026 anbieten, aber man kann das auch auslagern. Man kann auch sagen, zum Beispiel Banken, die ja vielleicht in manchen Ländern schon digitale Identifizierung übernommen haben, können jetzt auch so eine Wallet anbieten.
11: Es wäre also denkbar, dass private Anbieter auf diesen Markt kommen.
12: Es ist natürlich naheliegend, dass auch die bestehenden Wallets auf Google, Samsung oder Apple-Telefonen sich hier bemühen, diese Zertifizierung zu bekommen. Was natürlich aus Datenschutzsicht desaströs wäre, weil Google soll wirklich meilenweit entfernt sein von so einer staatlichen Identifizierungsinfrastruktur.
11: Und eine weitere Sorge haben Datenschützerinnen, sagt Fabian Fischer. Nämlich, dass man sich in Zukunft viel öfter im Internet ausweisen muss als jetzt.
13: Dann ist wieder die Frage, was das dann fürs Internet bedeutet. Also ist es dann so, dass ich keinen Blog mehr lesen kann, ohne dass ich mein Handy raushole und mich da irgendwie als über 18 ausweise oder über 14 oder über 16. Das ist dann was dann, wenn es wirklich großflächig eingesetzt werden muss, schon das Internet als Gesamtes ein bisschen umbauen würde und sehr viel unfreier machen. Wir haben jetzt schon Paywalls, sehr viele, wir haben jetzt schon Captures, wir haben jetzt schon verschiedene Versuche, um KI-Bots auszusperren. Und wenn man da jetzt noch eine Schranke einbaut, dann ist es schon die Frage, ob das Internet dann noch das Internet ist, das wir noch vor kurzem zumindest kannten.
11: Die andere Frage ist, wie bei vielen dieser digitalen Dienste, wen man damit benachteiligt oder ausschließt. Derzeit ist geplant, dass diese Wallet nur am Smartphone genutzt werden kann. Das schließt Menschen aus, die kein Smartphone haben oder keines möchten. Es ist aber jedenfalls in der Verordnung festgelegt, dass niemand diese Wallet verwenden muss. Das heißt, die Benutzung ist freiwillig.
12: Gleichzeitig ist mir ganz wichtig zu betonen, die Nichtdiskriminierung, die bei der digitalen Brieftasche der EU gegeben ist. In diesem neuen EU-System darf die Oma, die keine ID Austria hat, nimmer 30% mehr zahlen fürs Parkpickerl. Da darf keine Lehrerin mehr gefeuert werden, weil sie keine ID Austria hat. Diese Benachteiligung ist dann europarechtlich verboten und das ist in Österreich auch überfällig.
11: Umgekehrt müssen aber bestimmte Anbieter in der EU, wie zum Beispiel Banken oder große Plattformen, die ID Wallet akzeptieren. Das heißt, indem es diese Möglichkeit gibt, sich flächendeckend in der EU datensparsam auszuweisen, setzt man schon einen gewissen Standard, was eben zum Beispiel das Ausweisen unter den Altersnachweis betrifft. Deswegen sieht auch der kritische Netzaktivist Thomas Lohninger in der ID Wallet ein gewisses Potenzial.
12: Es gibt große Potenziale für Effizienzsteigerungen, für mehr Datenschutz und für mehr Selbstkontrolle im Digitalen. Aber es kann auch wirklich zu viel mehr Überwachung und Kontrolle führen.
10: Ende des Jahres soll die ID Wallet dann zur Verfügung stehen, Irmi Wutscher hat berichtet. Überwachung auf anderer Ebene beschäftigt die Europäische Union schon seit längerer Zeit, nämlich Spionagesoftware, die Staaten gegen ihre Bürgerinnen und Bürger einsetzen und das nicht nur bei mutmaßlichen Kriminellen. Mit Spyware können sich Staaten bzw. Angreifer in fremde Smartphones hacken, um Nachrichten mitzulesen und Gespräche mitzuhören. Ein Netzwerk aus Investigativjournalisten hat 2021 aufgedeckt, wie die Spionagesoftware Pegasus der israelischen NSO Group in großem Stil missbraucht wird, um Politiker, Menschenrechtsaktivisten und Journalisten zu überwachen. Seitdem sind neue Überwachungstechnologien auf den Markt gekommen und immer wieder werden Missbrauchsfälle bekannt. Meist ohne Konsequenzen für die Verantwortlichen. Doch 2026 gab es gleich mehrere Urteile, wie Benjamin Breitiger berichtet.
14: Der saudische Menschenrechtsaktivist und Satiriker Ghanem al-Masarir lebt seit 2003 in London. Aus dem Exil kritisierte er in der Vergangenheit die Regierung in Saudi-Arabien. Seine Beiträge auf YouTube erreichten ein Millionenpublikum zum Missfallen der absoluten Monarchie. Im Jahr 2018 wurde bekannt, dass al-Masarir mit der Pegasus-Spionagesoftware ausgespäht wurde.
15: It's the latest allegation linked to the NSO Group, the Israeli surveillance company, whose products have allegedly been used to target activists and journalists around the world.
14: Als er begriff, dass er überwacht wurde, habe das schwere Depressionen ausgelöst, erzählte al-Masarir britischen Medien. Seitdem produziere er kaum mehr Videos. Zudem attackierten ihn zwei Männer in den Straßen Englands. Er verlasse kaum mehr die Wohnung. Der Dissident klagte seine Regierung. Der Einwand von Saudi-Arabien, es genieße staatliche Immunität, wurde zurückgewiesen. Nun, 8 Jahre später, Anfang 2026, sprach das oberste Gericht Londons ein Urteil. Saudi-Arabien müsse al-Masarir rund 3,5 Millionen Euro Entschädigung zahlen. Dass eine Entschädigung wegen einer Überwachung durch Spionagesoftware gezahlt werden muss, ist neu. Dass Staaten Spionagesoftware gegen ihre Bürgerinnen und Bürger einsetzen, ist bekannt. Neben Kriminellen lassen Regierungen mutmaßlich immer wieder Journalisten und Menschenrechtsaktivistinnen ausspionieren. Konsequenzen für die Verantwortlichen hatte das bisher allerdings nicht. Erst im Jänner stellte der spanische Oberste Gerichtshof seine Ermittlungen zum Einsatz der israelischen Pegasus-Überwachungssoftware 2022 gegen spanische Politiker ein. Die Begründung: mangelnde Kooperation seitens der israelischen Behörden. Das Gerichtsurteil in Großbritannien zu al-Masarir war daher nicht zwingend erwartbar. Unklar ist, ob Saudi-Arabien die Strafe zahlen wird. Zu juristischen Konsequenzen in Spionagesoftware-Fällen kam es heuer auch in der Europäischen Union. Ein griechisches Gericht verurteilte den Gründer der Überwachungsfirma Intellexa, den Israeli Tal Dilian, sowie 3 weitere Personen zu 126 Jahren Gefängnis. Mit Intellexas Spyware wurden unter anderem ein griechischer Journalist und der heutige Oppositionsführer überwacht. Griechisches Recht beschränkt die Höchststrafe jedoch auf 8 Jahre. Dillian kündigte Berufung an. Zur Nachrichtenagentur Reuters sagte er:
16: Ich habe während des Prozesses geschwiegen, aber ich werde nicht der Sündenbock sein.
14: Die Firma Intellexa verkaufe ihre Software nämlich ausschließlich an Staaten. Die Firma würde nicht selbst überwachen, sondern nur die Technologie bereitstellen, argumentierte Tal Dillian. Reuters zitiert ihn weiter:
16: Ich bin der Ansicht, dass eine Verurteilung ohne Beweise keine Gerechtigkeit darstellt, sondern Teil einer Vertuschungsaktion und sogar ein Verbrechen sein könnte. Ich werde meinen Fall vor nationalen, regionalen und internationalen Institutionen vorbringen und unter anderem um die Intervention des UN-Sonderberichterstatters für die Unabhängigkeit der Justiz ersuchen.
14: Der Chef der Firma, Tal Dillian, deutet damit an, dass die Verantwortlichen in Griechenland in der Politik sitzen. Die Opposition sah diese Aussage als Beleg, dass Premierminister Mitsotakis direkt hinter der Überwachung stünde. Kritiker werfen der Regierung Mitsotakis seit langem vor, die Sache zu vertuschen. Zuletzt äußerte sich auch Griechenlands Ex-Premier Alexis Tsipras. Die griechische Regierung widerspricht der Behauptung. Die Überwachung unter anderem eines griechischen Journalisten mit der Intellexa-Spionagesoftware Predator sei nicht von staatlichen Stellen durchgeführt worden. Verantwortlich seien Individuen. Zuletzt berichteten griechische Medien, dass möglicherweise eine Änderung im Strafgesetzbuch angedacht sei. Sophie Innetfeld, frühere liberale Europaabgeordnete und Berichterstatterin für den Späh-Software-Untersuchungsausschuss, postete in den sozialen Medien:
17: Die Regierungspartei scheint Tal Dillians Schweigen über ihre Rolle in Predatorgate mit einer Änderung des Strafgesetzbuches erkaufen zu wollen, die es ihm ermöglichen würde, eine Haftstrafe zu entgehen. Die Spuren der Regierungspartei Neue Demokratie sind im Spionage-Software-Skandal allgegenwärtig. Doch Dillian könnte die fehlenden Beweise liefern.
14: Die Causa, die sich schon mehrere Jahre zieht, ist somit noch nicht zu Ende. Begonnen hat alles im Jahr 2022. Der griechische Finanzjournalist Thanasis Koukakis machte öffentlich, dass er ausspioniert wurde. Der 47-Jährige hatte zu finanziellen Unregelmäßigkeiten bei einer Bank recherchiert und aufgezeigt, dass Griechenlands Gesetze Geldwäsche und Steuerhinterziehung begünstigen. Heute ist klar, die griechischen Behörden überwachten Koukakis einerseits mit konventionellen Methoden. Sie hörten seine Telefonate ab. Andererseits wurde sein Handy später mit Späh-Software infiziert. Illegal, denn es gab damals keine gesetzliche Grundlage dafür. Kanadische IT-Experten konnten die Überwachung seines Smartphones forensisch nachweisen. Das erzählt der Finanzjournalist Thanasis Koukakis bei einem Treffen mit Matrix im Herbst 2025.
18: Die griechische Datenschutzbehörde hat mir später zusätzlich bestätigt, dass sie insgesamt 7 Infektionen mit dem Schadprogramm Predator festgestellt hat. Mir sind zwischen Sommer 2020 und November 2021 7 Links zu vermeintlichen Nachrichtenseiten geschickt worden, um mich permanent und durchgehend zu überwachen.
14: Im August 2022 enthüllte dann der Sozialdemokrat Nikos Androulakis, der heutige griechische Oppositionsführer, dass es einen Versuch gab, sein Telefon mit Predator Spyware zu hacken. Der Überwachungsskandal weitete sich aus, betroffen war die griechische Elite.
18: Die griechische Datenschutzbehörde hat insgesamt 87 andere Personen informiert. Die meisten von ihnen sind Minister der aktuellen Regierung, Politiker, ehemalige Oberbefehlshaber der griechischen Armee, Staatsanwälte, Journalisten und Unternehmer.
14: Medien tauften den Skandal Griechenlands Watergate, angelehnt an den Missbrauch von Regierungsgewalt unter US-Präsident Richard Nixon in den 70er Jahren. 27 der 87 offiziell betroffenen Personen standen gleichzeitig unter legaler Telefonüberwachung, offiziell aus nationalen Sicherheitsgründen. Infolge der Enthüllungen traten der Chef des griechischen Geheimdienstes und der oberste Berater des Premierministers, sein Neffe, zurück. Der griechische Premier, Kyriakos Mitsotakis, hatte den Geheimdienst 2019 seiner Kontrolle unterstellt, bestritt aber, von der Überwachung gewusst zu haben. Ebenso, dass die Spionagesoftware Predator eingesetzt wurde. Infolge der juristischen Aufarbeitung wurden zwei Staatsanwälte von den Ermittlungen abgezogen und bisher kein Regierungsbeamter angeklagt. Erst im Herbst 2025 standen dann die Vermarkter der Überwachungssoftware Predator vor Gericht, die jetzt zu Gefängnisstrafen verurteilt wurden. Intellexa stand bereits unter US-Sanktionen wegen des Vertriebs kommerzieller Spionagesoftware, die gegen Amerikaner eingesetzt wurde. Der Skandal habe sich somit gewandelt, findet der Journalist Thanasis Koukakis.
9: As we speak, the Greek Watergate scandal.
18: Der griechische Watergate-Skandal ist durch diese Anklage auf ein simples Vergehen reduziert worden. Es hat als politischer Skandal zu illegalen und legalen Überwachungen über das Büro des Premierministers begonnen. Doch im Zuge der Ermittlungen zu den Überwachungen hat dieser Skandal die unabhängigen Behörden und die griechische Justiz erfasst.
14: Somit ist der Fall, 2022 durch den Journalisten öffentlich gemacht, auch 4 Jahre später noch alles andere als abgeschlossen. Licht ins restliche Dunkel könnte der nun verurteilte Gründer der Überwachungsfirma Tal Dilien bringen. Die große Frage ist, ob und wie er das tut.
10: Benjamin Breitegger hat für Matrix berichtet. Seinen Beitrag hat Andreas Maurer gelesen. Und jetzt noch zu einer der Digitalgeschichten der Woche. Zehntausende Jugendliche haben im Rahmen des ORF-Doc-1-Handy-Experiments 3 Wochen lang auf Smartphone und Social Media verzichtet. Seit dieser Woche ist die Doku zum großen Handy-Experiment auch auf ORF On zu sehen. Und wir haben auch in Ö1 Digital Leben darüber berichtet.
19: Jetzt habe ich wieder mehr Zeit gehabt, dass ich Rad fahre und einfach am besten schlafe wieder.
20: Ich habe mich mehr konzentrieren können und mein Schlafrhythmus war auch viel besser.
21: Es war auch irgendwie ganz viel entspannter, weil man hat nicht so viel Druck gehabt, dass man überall direkt alles wissen muss.
10: Was die Schülerinnen und Schüler des Europagymnasiums Baumgartenberg in Oberösterreich erzählen, bestätigt auch der Psychologe Oliver Scheibenbogen vom Anton Brocksch-Institut in Wien. Er hat das Experiment wissenschaftlich begleitet und die fast 46.000 Fragebögen ausgewertet.
22: Also das, was wir festgestellt haben, ist, dass die Symptome einer Depression deutlich nach unten gegangen sind und dass sich der Schlaf deutlich verbessert hat.
10: Nach 21 Tagen ohne Snapchat, TikTok und Instagram haben sich übrigens rund 2/3 der Schülerinnen und Schüler für Einschränkungen bei der Social-Media-Nutzung ausgesprochen. Und das war Matrix für heute. Moderation und Redaktion Julia Gindl.
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25: Spring Breeze. Unter diesem Titel gastierte das Gatuor Diotima im Rahmen des Festivals Listening Closely am 3. Mai im Kulturgasthaus Neuwirth in Wattens in Tirol. Patricia Ilk freut sich Ihnen heute gleich 2 Konzerte, die wir im Rahmen dieses Festivals, das Thomas Larcher vor 4 Jahren gegründet hat, mitgeschnitten haben, vorstellen zu dürfen. Am Programm des ersten Konzertes stand die österreichische Erstaufführung von Out of the Bluest Blue, dem 5. Streichquartett des Tiroler Komponisten Thomas Larcher. Sowie Maurice Ravels einziges Streichquartett, es steht in F-Dur, und die Uraufführung von Study d'Animo, einer Auftragskomposition von Listening Closely, des Karinthischen Sommers und dem Centre des Arts Pluriel Ettelbruck an Bernd Richard Deutsch. Für dieses Werk gesellte sich der Tiroler Saxophonist Andreas Mader zum Quartett. Er war im letzten Jahr Featured Artist des Festivals. Das Konzert begann mit Thomas Larchers Out of the Bluest Blue, dem fünften Streichquartett des Tirolers, das für Diotima und im Auftrag der Elbphilharmonie Hamburg, der Philharmonie Paris, der Wigmore Hall und der Black Diamond Series Kopenhagen entstanden ist. Den Titel entnahm Thomas Larcher einem C-Dur-Akkord,

er, wie der Komponist schreibt, völlig aus dem Blauen heraus aus dem Himmel fällt, wobei Blau für Reinheit und Melancholie gleichermaßen steht. Es beginnt mit der Satzbezeichnung Slow Soft und steigert sich dann in ein Molto Allegro, das aber immer wieder Erinnerungen an den Anfang durchblitzen lässt. Gadoor Diotima gehört zu den international gefragtesten Streichquartetten und vergibt immer wieder Kompositionsaufträge, denn die vier Musiker möchten das klassische Repertoire mit zeitgenössischer Musik verbinden. Es spielen Yunpeng Zhao und Léon Marillier Violinen, Franck Chevalier Bratsche und Alexis de Jarme Violoncello. Thomas Larcher, Out of the Bluest Blue.

Nach der österreichischen Erstaufführung des ihm gewidmeten Streichquartetts Out of the Bluest Blue widmeten sich Diotima dem französischen Impressionismus. Maurice Ravels einzigem Streichquartett, das in F-Dur steht. Ravel widmete sein Opus 35 seinem Lehrer Gabriel Fauré. 2 Jahre arbeitete der Komponist an dieser für ihn neuen Form. Als das Streichquartett 1904 endlich uraufgeführt wurde, da stieß es, gelinde gesagt, auf geteilte Meinungen. Ravel wählte die klassische Form mit 4 Sätzen, die er allerdings modifiziert hat. Es beginnt Allegro moderato, Dreh-tu, der 2. Satz, der eigentlich langsam sein sollte, ist Scherzo-ähnlich mit einer Pizzicato-Passage, die fast spanisch wirkt. Dann kommt der 3. ruhige Satz, der in den Finalsatz überleitet.

Mit dem einzigen Streichquartett des damals 28 Jahre alten Maurice Ravel ging Gadoor Diotima in die Pause, um dann, um einen Mann verstärkt, zurückzukehren. Andreas Mader, auf dessen Anregung hin Bernd Richard Deutsch Stati d'animo, Stimmungen oder Gemütszustände, komponiert hat. Bernd Richard Deutsch hat hier Neuland betreten, denn für die Kombination Streichquartett-Saxophon gibt es nur vereinzelt Beispiele. Sein Ziel, so schreibt er, sei weniger gewesen, das Saxophon als Soloinstrument herauszustellen, sondern vielmehr zu versuchen, es auf komplexe und vielschichtige Weise mit dem Streicherklang zu verbinden. Auch hier gibt es vier Sätze. Der erste Satz mit einem Hauch von Melancholie lässt das Saxophon die Themen einführen. Das energische Scherzo ist skurril und ironisch und voller abrupter Stimmungswechsel. Im dritten Satz, Fatum, Schicksal betitelt, kommt eine bedrohliche Stimmung auf, aus der sich das Saxophon geradezu herauswindet. Ohne Unterbrechung geht es dann in den vierten Satz über. Frenzy, Raserei, formt das Bedrohliche ins Ekstatische um. Andreas Mader und Gadoor Diotima mit der Uraufführung von Stati d'animo von Bernd Richard Deutsch. Der 1977 in Mödling geborene Komponist gehört zu den international erfolgreichen österreichischen Komponisten seiner Generation.

Das war am Ende eines Konzertes von Listening Closely die Uraufführung von Stati d'Animo von Bernd Brichert Deutsch durch Andreas Mader und Gatuor Tiutima. Tonmeister dieses Sonntagnachmittags im Kulturhaus Neuwirth in Wattens war Ramon Kohlmann, Aufnahmeleiter Gerhard Sammer. Zwei Tage später war das Festival Listening Closely zu Gast im ORF Studio 3 im Landesstudio Tirol. Mit einem Duoprogramm des Featured Artists des Festivals, Hannes von Metz. Der 2004 in Brixen geborene Schlagzeuger ist ein vielversprechendes Talent und studiert derzeit in Berlin. Sein Debüt absolvierte Hannes von Metz schon 2024 in der Berliner Philharmonie. Seitdem trat er immer wieder bei renommierten Festivals auf. Er gastierte im ORF Studio 3 im Landesstudio Tirol mit dem Pianisten Zia Basas. Der Berliner fand erst im Alter von 17 Jahren zum Klavier. Heute studiert er Klavier und Komposition in seiner Heimatstadt. Das erste Werk des Abends war eine Performance auf eine Komposition von Eduard Demetz. Canto Diviso vor Percussion Player kam vom Band. Hannes von Metz hat es pantomimisch performt. Das erste auf der Bühne gespielte Werk stammt vom Hamburger Komponisten und Hochschullehrer Oliver Korte. Gravity für Marimba, Klavier und Sprache entstand 2025 für Hannes von Metz. Der Text verbindet Newtons Physik und den griechischen Mythos vom Sturz des Ikarus.

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1: Daedalus, seinen Geist.
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0: proposition that the force by which the
1: Leersatz,
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1: die Kraft,
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1: welche
0: in its
1: den Mond in seiner Bahn hält, ist nach der Erde gerichtet.

0: and is reciprocally as the square of the distance of its place from the earth's
1: und dem Quadrat
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1: Des Abstandes seiner Erde vom Zentrum der Erde umgekehrt.

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Hannes von Metz und Zia Basas mit Gravity, das Oliver Korte dem jungen Südtiroler Perkussionisten gewidmet hat. Mit Nouns für Klavier stand ein Stück des Festivalgründers Thomas Larcher am Programm. Nouns, schon 1989 entstanden, bezeichnet eine Almgegend, die für den Tiroler Komponisten ein wichtiger Rückzugsort war, ein Platz, an dem Thomas Larcher seinen inneren Klängen lauschen konnte. Zia Basas, Nouns.

Nach Thomas Nachers Nouns für Klavier Solo, gespielt von Zia Basas, stand Asventuras für kleine Trommel-Solo des deutschen Komponisten und Perkussionisten Alexei Gerasimes am Programm. Hannes von Metz und die kleine Trommel.

Alexei Gerasimes As Venturas für kleine Trommel Solo. Hannes von Metz hat dieses Werk, das 2011 entstanden ist, im Rahmen des Festivals Listening Closely am 5. Mai im ORF Studio 3 gespielt. Das folgende ironische Bunny Korsakow ist eine Uraufführung, die Zia Basas und Hannes von Metz für das Festival Listening Closely und ihre beiden Instrumente geschrieben haben.

Bunny Korsakow. Hannes von Metz und Sia Basas mit ihrer zitatenreichen Eigenkomposition. Noch einmal Musik von Oliver Korte. Epigramm für einen sprechenden Trommler. Das Werk entstand 2017 unter Verwendung eines berühmten Textes von Johann Wolfgang von Goethe.

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Am Ende des Programmes von Hannes von Metz und Zia Basas stand der erste Satz aus dem Colombian Marimba Concerto für Percussion und Klavier von Sergei Golovko. Golovko ist ein international bekannter Solist und Lehrer. Er hat einige Konzerte für Marimba geschrieben, die jeweils Anklänge an verschiedene Volksmusiktraditionen aufweisen. Dieses erinnert an die Klanglandschaft Kolumbiens. Als Zugabe spielten die beiden Künstler noch den dritten Satz aus diesem Konzert, den wir deshalb gleich im Anschluss spielen.

0: Mit dem ersten und dem dritten Satz aus Sergei Golovkovs Colombian Marimba Concerto endete dieses Konzert des Festivals Listening Closely im ORF Studio 3 des Landesstudios Tirol. Im Zentrum stand mit Hannes von Metz der Featured Artists der diesjährigen Ausgabe des Festivals. Tonmeister dieser Aufzeichnung war Peter Kircher. Ich bin Patricia Jilk und wir freuen uns über Ihr Interesse und wünschen Ihnen noch einen interessanten Abend mit Ihrem Kultursender.
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2: Vier Tage lang ist Ried im Innkreis der Schauplatz unterschiedlichster Konzerte beim KICK Open Air vom 3. bis zum 6. Juni. Eröffnet wird das Festival von der Rockband Addistat. Punk und Grunge bestimmen den Sound der Band The Leftovers.
3: Meine Freunde sagen mir, hast du's denn noch nicht kapiert?
2: Elektrobeats und filmepische Flächen kommen am 4. Juni bei Philipp Hochmeiers Version des Jedermann-Themas zum Einsatz. Am Freitag präsentiert Anna Buchegger ihr Programm Stolz, in dem sie Dialekt, Pop und avantgardistische Klangsprache verbindet.
4: Die Sonne scheint in dein Gesicht. Von da, wo du stehst, hat man die beste Sicht.
2: Und am letzten Festivaltag spielen unter anderem The Broken B-Sides, Shark Tank und zum Abschluss das Indie-Kammerpop-Kollektiv Buntspecht.
5: Ich brauche keinen Zauberspruch, weil ich bin.
2: Das Rahmenprogramm reicht von Kindertheater bis Aftershow-Partys. Beim KICK Open Air 26. Vom 3. bis zum 6. Juni in Ried im Innkreis. Im niederösterreichischen Grafenegg wird am 31. Mai die neueste Spielstätte feierlich eröffnet. Aus der historischen Reitschule entstand in den letzten Jahren ein moderner Gebäudekomplex. Der ebenerdige Saal dient nun als repräsentatives Foyer und im ersten Stock gibt es nun eine neue, vollwertige Spielstätte, den Rudolf-Buchbinder-Saal.

0: Im Rahmen einer festlichen Sonntagsmatinee spielt Rudolf Buchbinder gemeinsam mit Camilla Nylund und dem Steude-Quartett das erste Konzert in diesem Kammermusiksaal. Auf dem Programm unter anderem Ludwig van Beethovens Pathetik-Sonate und Franz Schuberts As-Dur Apprenteux. Außerdem begleitet Rudolf Buchbinder Camilla Nylund bei Liedern von Richard Strauss und spielt gemeinsam mit dem Steude-Quartett aus einem Klavierquintett von Antonín Dvořák. Die festliche Eröffnung des Rudolf-Buchbinder-Saals in Grafenegg am 31. Mai beginnt um 11 Uhr. Ein Konzert, dessen Programm je nach Lust und Laune der Musiker sowie der Stimmung des Publikums gestaltet wird? Ja, das gibt es. Am 19. Juni im Musikverein in Graz, wenn die Philharmonics aufspielen. Der Vienna Berlin Music Club, wie sich das Septett auch nennt, besteht aus Mitgliedern der Wiener und der Berliner Philharmoniker. Und sie spielen alles, worauf sie Lust haben. Da ist Klassik ebenso dabei wie Jazz und Latin, jüdische Volksmusik, Hollywood-Melodien und Pop. Und im Rahmen eines Ö1 Club Exklusiv hat eine Gruppe von Ö1 Club-Mitgliedern am 19. Juni die Möglichkeit, dieses moderierte Überraschungskonzert der Philharmonics zu besuchen. Zu diesem Angebot gehört neben dem Besuch des Konzerts ein Sektempfang davor, bei dem es die Gelegenheit gibt, mit dem Intendanten des Grazer Musikvereins Michael Nemeth ins Gespräch zu kommen. Dafür müssen Sie sich bitte anmelden. Die Kontaktdaten dazu finden Sie in unserem monatlichen Magazin Gehört und unter oe1orf.at. Anmeldeschluss ist der 3. Juni. Die Teilnehmer werden ausgelost und verständigt.
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0: Gestaltung Bernhard Eppensteiner.
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2: Zum Nachtjournal begrüßt sie Tina Hanreich. Die Themen: mutmaßlich russische Drohne in Rumänien, Verlängerung der Spritpreisbremse ungewiss, der Frühling war der trockenste der Messgeschichte und das Wetter wird teils gewittrig. Vergangene Nacht ist eine mutmaßlich russische Drohne über einem Wohnhaus in Rumänien abgestürzt. Damit gibt es erstmals im russischen Krieg gegen die Ukraine Verletzte in einem NATO-Land. Robert Zickmund berichtet.
3: Bis in den späten Nachmittag hört man Polizeisirenen im rumänischen Galati, unweit der ukrainischen Grenze. Eine Bewohnerin einer hohen Wohnhausanlage und ihr 14-jähriger Sohn sind leicht verletzt worden, als die mutmaßlich russische Drohne hier heute Nacht im 10. Stock einschlug. Man habe die Drohne nicht abgeschossen, um noch größeren Schaden zu verhindern, so die rumänischen Behörden. Ganze 4 Minuten habe sie sich im rumänischen und damit auch im NATO-Luftraum befunden. Die gesamte Verantwortung für diese Eskalation liege bei Russland, so der rumänische Präsident Dan. Zahlreiche NATO- und EU-Staaten verurteilen diesen Vorfall aufs Schärfste. Außenministerin Meindl-Reisinger von den NEOS lässt am Nachmittag den russischen Botschafter einbestellen.
2: Russlands Präsident Putin hat am Abend die Verantwortung zurückgewiesen. Es sei unklar, woher die Drohne kam. Die EU-Kommission will nach dem Regierungswechsel in Ungarn eingefrorene Mittel in Höhe von bis zu 16,4 Milliarden Euro für das Land freigeben. Der neue ungarische Ministerpräsident Peter Magyar war heute in Brüssel. Verena Sophie Meyer.
4: Ungarns Premier Peter Magyar hat es geschafft. Er kann mit der Zusage von mehr als 16 Milliarden Euro an EU-Förderungen wieder nach Budapest zurückkehren. Nach nur 3 Wochen habe seine neue Regierung bereits einen historischen Durchbruch erzielt. Eine Einigung, die wirklich wichtig sei für das ungarische Volk und sein geliebtes Land. Magyars Regierung würde zügig und entschlossen daran arbeiten, Korruption zu bekämpfen und die Rechtsstaatlichkeit wiederherzustellen, lobt die EU-Kommission. Kommissionspräsidentin Ursula von der Leyen. Das Geld soll aber erst fließen, wenn Reformen umgesetzt sind, die sicherstellen, dass EU-Förderungen in Ungarn künftig korrekt verwendet werden. Und die Zeit drängt. Nur mehr bis Ende August können 10 Milliarden Euro aus dem Corona-Wiederaufbaufonds abgerufen werden. Damit sollen unter anderem das ungarische Strom- und Bahnnetz modernisiert werden.
2: Der Brennerpass wird morgen wegen einer Demonstration stundenlang gesperrt. Enorme Staus werden erwartet. Die Anrainer schlagen mit der Demo Alarm wegen der Verkehrsüberlastung. Julian Kern.
5: Mehr als 13 Millionen Fahrzeuge haben im Vorjahr die Mautstelle Schönberg passiert. Und obwohl die Verkehrsbelastung seit Jahrzehnten hoch ist, steigt das Aufkommen weiter an.
6: Das, was sich jetzt in den letzten Jahren geändert hat, ist, dass es jetzt eigentlich aufgrund der fast überall in den Fahrzeug befindlichen Navigationssysteme möglich geworden ist, sozusagen von einer Minute auf die andere eine Ausweichroute zu nehmen,
5: sagt der Verkehrswissenschaftler Stefan Tischler. Die Anrainergemeinden wollen diese Belastungen vor der eigenen Haustüre nicht länger hinnehmen. Morgen wird deshalb demonstriert. ASFINAG-Geschäftsführer Stefan Siegele empfiehlt:
7: Meiden Sie an diesem Tag die Durchfahrt durch Tirol. Versuchen Sie, wenn Sie in den Urlaub fahren, einen Tag früher oder zumindest in der Nacht loszufahren.
5: Zwischen 11 und 19 Uhr sind sowohl die Brennerautobahn als auch die beiden Bundesstraßen gesperrt.
2: Die Spritpreisbremse läuft am Sonntag aus. Die Regierung hat sich noch nicht geeinigt, ob und wenn ja, in welcher Form sie fortgesetzt wird. Mit der Preisbremse wurden die Preise zuletzt um 4,5 Cent pro Liter gesenkt. Julian Paschinger.
8: Zuletzt wurden die Gewinnmargen von Mineralölkonzernen durch die Spritpreisbremse um 2,5 Cent pro Liter gesenkt. Die SPÖ ist für eine Verlängerung dieser Maßnahmen.

0: Maßnahme, die ÖVP zumindest skeptisch, die Neos klar dagegen, Ausgang bei den Verhandlungen ungewiss. Der zweite Teil der Spritpreisbremse ist eine Senkung der Mineralölsteuer, finanziert aus Mehreinnahmen bei der Mehrwertsteuer. Eine Verlängerung dieses Teils gilt als wahrscheinlich. ÖVP-Wirtschaftsminister Wolfgang Hartmannsdorfer sagt gestern, er erwarte sich,
1: dass im Juni so wie vereinbart die Übereinnahmen des Staates, die er mit den Steuern gemacht hat, auch den Bürgerinnen und Bürgern zurückgegeben werden.
0: Die Senkung der Mineralölsteuer könnte im Juni aber erneut niedriger ausfallen, heißt es aus Verhandlerkreisen. Zuletzt hat sie 2 Cent pro Liter betragen.
2: Die Bewerbungsfrist für den Posten des ORF-Chefs ist vorbei. Es haben sich deutlich mehr als die üblichen rund 20 Personen beworben. Bei der Abstimmung am 11. Juni sind aber nur jene dabei, die der Stiftungsrat vorschlägt. Stefan Kappacher.
3: Unter den Bewerbungen sind Kaliber wie APA-Geschäftsführer Clemens Pick, der diesen Job für die ORF-Kandidatur aufgegeben hat. Er gilt auch als Favorit und kann mit Unterstützung aus den ÖVP- und SPÖ-Freundeskreisen rechnen. Mit Puls4-Gründer Markus Breitenecker, zuletzt im Vorstand von Pro7Sat1 in München, ist Pick aber ein starker Konkurrent erwachsen. Breitenecker hat sich heute bei einem Medientermin siegessicher gezeigt.
4: Ich gehe davon aus, dass ich eine Mehrheit im Stiftungsrat bekommen werde am 11.
3: Mit Johannes Lacher tritt ein weiterer Medienmanager mit internationaler Erfahrung an. Aus dem ORF kandidieren die Chefin der TV-Magazine Lisa Totzauer sowie ORF3-Geschäftsführerin Katrin Zierhut. Am 8. Juni wird es ein öffentliches Hearing geben, das auf ORF3 übertragen und auf ORF On gestreamt wird.
2: Am Sonntag endet der meteorologische Frühling. Laut Geosphere Austria war es der trockenste Frühling seit Messbeginn. Simon Kühldorfer.
5: Im März, April und Mai zusammen hat es im Österreich-Mittel nur halb so viel geregnet wie in einem durchschnittlichen Frühling. Das hat es in der 169-jährigen Messgeschichte noch nie gegeben, so die Klimabilanz der Geosphere. Die Trockenheit betrifft ganz Österreich. Am größten ist das Regendefizit von Salzburg bis zum Waldviertel und in Osttirol. Lienz zum Beispiel hat in diesem Frühling statt 170 Liter Regen pro Quadratmeter nur knapp über 50 Liter bekommen. Die verantwortlichen Wetterlagen kann man nicht direkt dem Klimawandel zuordnen. Allerdings warnt die Klimaforschung seit Jahrzehnten davor, dass durch den Klimawandel lange Trockenheitsperioden wie diese weltweit häufiger werden.
2: Und damit zum Sport mit Wolfgang Eichinger.
6: Felix Gall ist auf dem besten Weg, den Giro d'Italia auf dem Siegespodest zu beenden. Gall wird auf der 19. der Königsetappe heute Vierter und bleibt vor den letzten beiden Etappen Gesamtzweiter.
7: Ich bin sehr zufrieden und es wartet noch ein ganz großer Tag, aber es war auf jeden Fall sehr, sehr wichtig.
6: Im Golf ist Österreichs Star Sepp Stracker beim Turnier in Kitzbühel auf dem Vormarsch. Stracker verbessert sich auf den geteilten 11. Platz mit 7 unter Par. Ex-Eco mit Stracker zur Halbzeit der junge Tiroler Maximilian Steinlechner. Auch Bernd Wiesberger schafft als 30. den Cut. Bei den Tennis French Open in Paris ist Novak Djokovic ausgeschieden. Der Serbe verliert gegen den 19-jährigen Brasilianer Joao Fonseca nach 2:0 Satzführung in 5 Sätzen. Im Fußball hat Trainer Christian Ilzer seinen Vertrag beim deutschen Bundesligisten Hoffenheim vorzeitig langfristig verlängert. Das hat der Verein bekannt gegeben. Wie lange und bis wann aber nicht. Und morgen dann das entscheidende Spiel um den Frauenfußballmeistertitel zwischen der Wiener Austria und St. Pölten. Der Wiener Austria reicht zum ersten Frauenmeistertitel. Ein Punkt, ein Unentschieden. Spielbeginn in der Generale Arena 14 Uhr, live zu sehen in ORF 1.
2: Und nun zum Wetter mit Thomas Vostal.
8: Am längsten sonnig ist es morgen im Westen und im Süden von Österreich. Hier wird es nur am Nachmittag vereinzelt gewittrig. Anders in Oberösterreich, Niederösterreich, Wien und im Burgenland. Hier scheint nur zeitweise die Sonne morgen. Ab Mittag ziehen dann von Norden her teils kräftige Regenschauer und Gewitter durch. Am Sonntag wird es überall unbeständiger mit etwas Sonne und am Nachmittag dann Schauern und Gewittern. Sommerlich warm bleibt es an beiden Tagen.
2: Das war das Nachtjournal mit Tina Hanreich.
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10: Die Finanzkrise von 2008 war eines der einschneidendsten globalen Ereignisse der jüngeren Vergangenheit. Wirtschaftswissenschaftler wurden von der Krise völlig überrascht. Dabei haben ihre ökonomischen Modelle und Theorien die Krise überhaupt erst ermöglicht. Die Konsequenzen? Keine. Und so sieht der Ökonom Daniel Stehr schwarz für die Zukunft. Wenn wir mit ökonomischen Modellen den Klimawandel bekämpfen wollen, werden wir scheitern. Warum? Das erläutert er in seinem Buch Die neuen Propheten, wie Ökonomen unsere Zukunft verspielen. Und in einem Studiogespräch zu hören in circa einer Viertelstunde.

0: Danach vertiefen wir, was den Nonnen von Goldenstein kürzlich widerfahren ist. Und wir stellen Ihnen ein neues Album der neuseeländischen Singer-Songwriterin Aldous Harding vor. Davor begleiten wir Freddy Garais auf einer Reise von der Arktis bis zum Bosporus entlang des neuen Eisernen Vorhangs. Jetzt gleich, da widmen wir uns Geschichte und Zukunft der Alpen. Dass man einen Autor, ein Journalistenleben lang begleiten kann, kommt nicht oft vor. 1984 hat Werner Betzing ein bahnbrechendes Buch über die Alpen veröffentlicht. Ich habe ihn damals für die Ö3 Musicbox in einer meiner ersten Sendungen zu einer Wanderung rund um Bad Hofgastein eingeladen, um vor Ort über seine Thesen zu sprechen.
1: Welchen Stellenwert hat die Landwirtschaft heute? Kann man das erkennen vom Ortsbild her?
2: Vom Ortsbild her kann man erkennen, dass praktisch die Bauern aus dem Ortskern von Bad Hofgastein verdrängt worden sind. Es gibt kein einziges bäuerliches Gebäude mehr. Mit einer Ausnahme vielleicht ganz am Rande ist, glaube ich, noch ein einziger Bauer, der aber schon an den Rand gedrängt worden ist.
0: Werner Betzings Buch mit dem schlichten Titel »Die Alpen« erschien erstmals 1984. 1991, 2003 und 2015 wurden die Auflagen überarbeitet und aktualisiert. Heuer, also 42 Jahre nach der Erstveröffentlichung, hat der in Bamberg lebende Kulturgeograf das Buch von Grund auf neu geschrieben und alle Fotos ausgetauscht, um den deutlichen Veränderungen Rechnung zu tragen. Maike Makarot über ein Lebenswerk.
3: Wichtig ist, mit welchem Interesse, mit welchem Blick man auf die Alpen schaut. Anders ausgedrückt, welches Alpenbild hat man beim Lesen oft unbewusst im Hinterkopf? Das ist für Werner Betzing entscheidend. Ob als sommerlicher Wanderer und Tourengeher, der die sogenannte idyllische Natur schätzt, oder als Skifahrer, der die Alpen mit den breiten Pisten, Lift- und Seilbahnanlagen im Winter quasi als Sportgerät nutzt. Als Eventveranstalter, der die Alpen als Kulisse für Rockkonzerte nutzt, die Perspektive ändert sich. Das Ergebnis ist für den Kulturgeografen immer das Gleiche. Die Alpen sind für Werner Betzing zu Freizeitparks im Hochgebirge verkommen, immer mehr Fremdkapital drängt hinein, auf Kosten der Einheimischen und der Natur.
4: Der Alpenraum ist eine solche extreme Landschaft, dass man diese Wechselwirkungen zwischen Wirtschaft, Gesellschaft und Umwelt da besonders gut direkt sinnlich wahrnehmen kann, was in den europäischen Städten zum Beispiel fast nicht möglich ist. Und diese integrative Sichtweise, wie ich sie nenne, ist wichtig, weil normalerweise werden die Alpen immer im Rahmen der europäischen Kulturgeschichte zu einem Zerrbild gemacht. Entweder als die Alpen als Montes Horribilis, als die schrecklichen, fürchterlichen Gebirge, in denen man eigentlich nicht wohnen kann, oder die Alpen als die Idylle, als die schöne Landschaft oder die Alpen als Freizeitgebiet. Das sind alles Zerrbilder, die zu kurz greifen.
3: Kollegen nennen Werner Betzing halb anerkennend, halb spöttisch Alpenpapst. Denn er ist nicht nur Forscher, sondern auch Aktivist und eigensinniger Kämpfer für den Erhalt der Alpen. 1976 reiste der ehemalige Religionslehrer erstmals als Tourist in die Alpen, erkundete diese vom französischen Menton am Mittelmeer bis zum Aostatal, wanderte monatelang von Dorf zu Dorf mit Zelt und ohne Karte. Anschließend studierte Werner Betzing Geologie mit dem klaren Ziel, Alpenforscher zu werden. Auf seinen unzähligen Wanderungen, vor allem im Piemont, habe er die Veränderungen hautnah miterlebt, schreibt der Autor, und das erfüllt ihn mit Trauer.
4: Als ich 1977 das erste Mal in den Kottischen Alpen war, habe ich da Flächen vorgefunden, die waren über und über mit Wiesen bestanden, extrem artenreiche Wiesen, die jahrhundertelang kaum gedüngt oder gar nicht gedüngt waren, die eine extrem hohe Artenvielfalt aufwiesen. Und heute, wo der letzte Bauer gestorben ist, wo der Sohn das nicht mehr weiterführt, fangen an, diese Wiesen zuzuwachsen mit Büschen und mit Bäumen. Und dadurch sinkt die Artenvielfalt ganz drastisch ab. Das erfüllt mich mit Trauer. Es geht auch im Prinzip eine Identität verloren, dass die Menschen sich in der von ihnen genutzten und bearbeiteten Landschaft auch wiedererkannt haben. Da ist eine Korrespondenz da gewesen zwischen Innenwelt und Außenwelt, die wir heute nicht mehr kennen.
3: Die Alpen sind für den Autor nicht nur eine spektakuläre Naturlandschaft, die sich vom Herzen Europas von Wien bis Nizza erstreckt, sondern auch Lebensraum für 13 Millionen Menschen in 8 Ländern. Deren Vielzahl an Sprachen, Dialekten und Lebensweisen spiegeln für Werner Betzing die kulturelle Vielfalt dieser einzigartigen Region wider, die ihm spürbar am Herzen liegt. Für den Autor werde das Gebirge immer mehr vermarktet und dem Kommerz geopfert. Und trotz Klimaerwärmung, die den Alpen zunehmend zu schaffen macht, werden alpine Skigebiete mit bis zu 800 Kilometern zusammenhängender Pistenlänge vorbereitet, was es bisher so noch nie gegeben hat.
4: Die potenzielle Zahl der Alpenbesucher wird in Zukunft deutlich abnehmen. Und deswegen bemüht sich die Tourismuswirtschaft seit etwa knapp 10 Jahren, neue Märkte für den Alpentourismus zu erschließen. Das war zuerst seit 2015 der chinesische und in zweiter Linie der indische Markt. Nach der Corona-Krise kommt der nordamerikanische Markt hinzu. Inzwischen haben große amerikanische Skigebietsbetreiber Skigebiete im Alpenraum aufgekauft, wie Andermatt oder Grand Montana, und eine Reihe von Skigebietsbetreibern haben Kooperationen mit europäischen Skigebieten gemacht, und das Ziel ist, den Alpentourismus zu globalisieren, um weiter ein Wachstum zu ermöglichen.
3: Werner Betzing plädiert eindringlich dafür, das technische Wettrüsten in den Alpen zu beenden, die Natur nicht länger als Spaßfaktor zu benutzen. Dazu würde auch gehören, Konsumverhalten und Lebensstil herunterzufahren. Neu in der aktualisierten Ausgabe von Die Alpen ist die Triebkraft der Energiewirtschaft, die es so vorher nicht gab.
4: Man kann von den Alpen lernen, dass es einfach Nutzungsgrenzen gibt, dass ein unendliches Wachstum auf einem begrenzten Raum nicht möglich ist. Das heißt, Großprojekte im Alpenraum umzusetzen in der Höhe, sei es riesengroße Windparks in der Grat- und in der Gipfelregion oder riesengroße Solarparks auf Almflächen, um auf diese Weise diese zu wenig genutzten Flächen jetzt für die Energiewirtschaft intensivst zu nutzen. Das dritte ist die Wasserkraft, wo man versucht, jetzt neue große Pumpspeicherkraftwerke zu bauen. Und man muss ganz klar sagen, von diesen Entwicklungen haben die Alpen selbst überhaupt nichts. Die Triebkräfte sind in der Regel große Konzerne, die außerhalb der Alpen sitzen und die Alpen versuchen, möglichst kostengünstig zu nutzen. Das ist für die Alpen sehr problematisch, weil da werden die Alpen besonders schnell und besonders intensiv kaputt gemacht.
3: Informativ und sehr lesenswert thematisiert Werner Betzing im letzten Kapitel von Die Alpen die aktuelle Situation und wie die Zukunft des Alpenraums bis zum Jahr 2050 aussehen könnte. Und macht dabei auch aus seinem Frust keinen Hehl. Investoren bauen in immer größeren Höhen und übersehen dabei seiner Meinung nach die Gefahren, die auch zu den Alpen gehören. Steinschläge, Hochwasser, zerstörte Infrastruktur. Für den Kulturgeografen sind die Alpen eine Art Frühwarnsystem für Europa. Probleme der globalisierten Welt, was Energie, Freizeit, Wirtschaft, extrem überbordenden Verkehr oder Naturschutz betrifft, werden in den Alpen wie unter einem Brennglas besonders deutlich und sehr früh sichtbar.
4: Die Alpen liegen in der Tat auf der Intensivstation. Aber es gibt Medikamente. Ich möchte in erster Linie Hoffnung machen, Hoffnung erwecken. Wir haben im Alpenraum so viele neue, dezentrale, kleine, innovative, tolle Projekte, wie man auf eine neue Weise Landwirtschaft machen kann, wie man die Alpen nutzen kann, ohne sie zu zerstören. Die Lebensmittel, die konkret vor Ort hergestellt werden, die Dienstleister, die wissen, wo sie in der Region welche Sachen bekommen und wo was gebraucht wird. Das Wirtschaften mit dem Hauptziel, Lebensmittel als Mittel zum Leben zu produzieren und nicht Gewinne zu produzieren. Und das sind die Sachen, die heute umso wichtiger werden, wenn die globalen Vernetzungen mal zusammenbrechen. Und ich gehe davon aus, dass sie zusammenbrechen werden. Dann braucht es wieder diese lokalen und diese regionalen Ressourcen, auf die man sich dann bezieht. Und da möchte ich Mut machen, darauf zu gucken und das wertzuschätzen.
0: Die Alpen. Geschichte und Zukunft einer Kulturlandschaft. Dieses von Grund auf neu zusammengestellte Buch von Werner Betzing ist im CH Beck Verlag erschienen. Einem Bonmot von Winston Churchill folgend nannte man in der Zeit des Kalten Krieges die Grenze zwischen Ost- und Westeuropa Eiserner Vorhang. Bis zum Jahr 1989 bildete er die streng bewachte Trennlinie zwischen Demokratien und Diktaturen. Jetzt, so der deutsche Reiseschriftsteller Freddy Gareis, senkt sich ein neuer eiserner Vorhang herab. Per Zug, Autostopp und immer wieder auch zu Fuß reiste er diesen entlang, von Norwegen über Finnland, das Baltikum, Polen, die Slowakei, Ungarn und den Balkan bis in die Türkei. Das Ziel war es, der westlichen Arroganz die Schönheit Europas an der östlichen Grenze der EU und der NATO entgegenzustellen. Ivo Kaufmann hat, als ich gegen Stalin im Armdrücken gewann, gelesen. Seinen Beitrag präsentieren Nina Strehlein und Raphael Sass.
5: Die meisten verstehen unter Europa immer noch Westeuropa. Was aber wissen wir über Lettland, die Slowakei oder Bulgarien? Was wissen wir über die Länder, die an diesem neuen eisernen Vorhang liegen? Über diejenigen, die heute von einem imperialistischen Russland bedroht sind und schon morgen auch mit Krieg überzogen werden können?
6: Beginnen wir mit Zahlen, Daten und Fakten. 8000 Kilometer von Kirkenes an der nördlichen Grenze zwischen Norwegen und Russland bis nach Istanbul. Von der Arktis bis an den Bosporus verläuft die Reise. Freddy Gareis, geboren in Kasachstan, aufgewachsen in Deutschland und mit der Erfahrung zahlreicher, ebenfalls in Buchform festgehaltenen, ungewöhnlichen Reisen im Gepäck, ist allein unterwegs. Er schläft in Hotels, Schlafsälen und immer wieder einmal auch unter freiem Himmel. Der mehrfach ausgezeichnete Reiseschriftsteller entdeckt wenig bekannte Grenzzonen, klappert historische Städte ab und trifft Menschen, die in diesen wenig besuchten Gegenden leben. Zum Beispiel in einem der größten Freilichtmuseen der Welt im litauischen Rumšiškės, die 96-jährige Ines Spakauskine. Sie wurde im Sommer 1941, wie tausende andere Litauer, von Sowjettruppen in weit entfernte russische Regionen deportiert.
7: Die Fahrt war endlos. Die Luft in diesen Waggons war stickig, kaum Platz zum Sitzen und das Schreien der anderen war überall. Manche riefen Namen, suchten ihre Familien, aber niemand antwortete. Die Soldaten lachten nur, schlugen mit ihren Gewehren gegen die Wände. Ich dachte immer nur, warum? Was haben wir getan?
6: Wie sie das Lager in Sibirien überleben konnte, weiß sie bis heute nicht. Erst nach dem Tod Stalins gelang es der damals noch immer sehr jungen Irene, nach Litauen zurückzukehren. Die Welt von heute ist ihr oft fremd.
7: Die Geschäfte sind voll. Die Menschen klagen über Dinge, die mir so unbedeutend erscheinen. Aber ich denke mir dann, sie wissen nicht, was wir erlebt haben. Und vielleicht ist das gut so.
6: Künstler im Exil, Autoren, Journalisten, Aktivisten und andere Menschen, die um ihre Freiheit kämpfen mussten, werden im Laufe der Reise porträtiert. Alle haben eines gemeinsam. Sie mussten irgendwann dem übermächtigen russischen Nachbarn die Stirn bieten. Viele genießen die demokratischen Verhältnisse in ihren Heimatländern. Und viele haben Angst, dass Putins Angriffskrieg nicht in der Ukraine stoppen wird. Ein Stück weiter in der Nähe von Grodki ist die polnisch-weißrussische Grenze seit 2021 ein heiß diskutierter Brennpunkt. Polen beschuldigt Belarus, Flüchtlinge gezielt hierher zu schicken, um Druck auf die EU auszuüben. 2024 etwa wurden 17.000 illegale Übertritte registriert. Zu beobachten ist ein tagtägliches Katz-und-Maus-Spiel zwischen grimmigen Grenzschutzsoldaten und einer NGO, die völlig verwirrten Flüchtlingen aus dem dunklen Wald hilft. Der Film Green Border über das Drama an dieser grünen Grenze hat in Polen wütende Debatten ausgelöst. Adam, ein Familienvater, der hier Campingurlaub macht, bringt das Dilemma auf den Punkt.
5: Polizei und Militär tun ihr Bestes, aber was können sie schon machen? Jeder Soldat muss über ein Stück von 800 Metern wachen. Okay, der Soldat sieht also jemanden, der 400 Meter weiter den Zaun hochklettert und rennt ihm nach. Aber dann klettert schon der Nächste 400 Meter weiter links drüber.
6: Die ungewöhnliche Reise von Nordnorwegen bis nach Istanbul hat tatsächlich einige überraschende Einblicke in Regionen zu bieten, die in Reiseprospekten selten auf der Titelseite angepriesen werden. Freddy Gareis erzählt sehr hemdsärmlich, lebhaft und detailreich von ausbleibenden Touristen an den geschlossenen Grenzübergängen von Finnland nach Russland, von der Sonnenwendfeier am Freiheitsdenkmal in Riga oder vom Besuch bei Pastor Laszlo Tökes, mit dem einst die Revolution gegen Ceausescu begann. Am Ende denkt man sich, gut, dass man diese höchst strapaziöse, aber inhaltlich äußerst beeindruckende Reise nicht selbst machen musste. Genau dafür gibt es Reiseschriftsteller wie Freddy Gareis.
5: Leider sehe ich derzeit viele den Kopf in den Sand stecken. Doch wie ich unterwegs gelernt habe von Menschen, die bereits wesentlich Schlimmeres erlebt haben, die Lage ist ernst, aber nicht hoffnungslos.
0: Als ich gegen Stalin im Armdrücken gewann. Dieses Buch von Freddy Gareis ist im Malik Verlag erschienen.
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9: In seinem Büro in Frankfurt am Main darf ich nun Daniel Stehr begrüßen.
10: Schönen guten Tag. Hallo, vielen Dank für die Einladung.
9: Herr Stehr, Sie sind Ökonom und Autor, veröffentlichen in der Zeit, der Taz oder bei Deutschlandfunk Kultur. Vor 2 Jahren haben Sie gemeinsam mit Simon Sahner ein Buch über die Sprache des Kapitalismus veröffentlicht. Ihr aktuelles Werk trägt den Titel »Die neuen Propheten – Wie Ökonomen die Zukunft verspielen«. Ihr Buch ist eine Kritik der Wirtschaftswissenschaften, die viel zu wenig interdisziplinär arbeiten und von der Politik zu viel Gehör bekommen. Aber, so sagen Sie, Sie bereuen es nicht, Ökonom geworden zu sein, sondern sind fest davon überzeugt, dass wir die Wirtschaftswissenschaften brauchen, wenn wir die existenziellen Herausforderungen der Menschheit lösen wollen. Und dass Ökonomen wertvolle Arbeit für die Menschheit leisten, das hat sich für Sie in der Corona-Krise gezeigt, schreiben Sie.
10: Ja, genau. Das mag ja am Anfang ein bisschen kontraintuitiv sein. Aber die Corona-Pandemie war die erste Zeit seit dem Zweiten Weltkrieg, wo auf einmal nicht mehr ökonomische Überlegungen die erste Geige gespielt haben im öffentlichen Diskurs, sondern gerade diese erste Phase der Pandemie. Da ging es ja schon darum, dass man gesellschaftlich die medizinischen und gesundheitlichen Folgen dieser Pandemie minimieren wollte. Und als es dann darum ging, welche Experten reden damit, da haben Ökonominnen erstmal eine untergeordnete Rolle gespielt. Aber nach und nach hat man dann gemerkt, dass Ökonomen gerade mit ihrer Arbeit mit Daten extrem gut darin sind, die Daten aus der echten Welt irgendwie verarbeitbar zu machen. Weil in der Pandemie hatten wir ja super viele Daten verfügbar von verschiedenen Gesundheitsinstitutionen auf der ganzen Welt. Und Ökonomen haben diese Daten genommen und sich angeguckt, welche Maßnahmen sind eigentlich erfolgreich. Was ist es sinnvoller, Schulen zu schließen oder Ausgangssperren? Wie erfolgreich sind Masken und so weiter und so fort? Und im Kontext mit anderen Expertinnen, mit Leuten, die aus der Medizin stammen, mit Menschen aus ganz anderen Kontexten. Da haben die Wirtschaftswissenschaften gezeigt, wie effizient und hilfreich sie sein können, wenn sie quasi zu ihrer eigenen Nützlichkeit gezwungen werden und man sie so ein bisschen einhegt.
9: Deutlich länger, Herr Stehr, ist in Ihrem Buch die Liste der Kritikpunkte an den Wirtschaftswissenschaften, dass die Modelle, mit denen Ökonomen üblicherweise arbeiten, die Welt vereinfachen, das kritisieren Sie nicht. Diese Art der Kritik ist für Sie zu oberflächlich. Auch die Mathematisierung der Ökonomie ist an sich jetzt nicht schlecht für Sie. Erst von anderen Ökonomen entwickelte Formeln haben ja zum Beispiel John Maynard Keynes schwer lesbares Werk Allgemeine Theorie der Beschäftigung, des Zinses und des Geldes erst verständlich und somit auch erst wirksam gemacht.
10: Ja, genau. Ich glaube, häufig wird den Wirtschaftswissenschaften, gerade wenn man diese platte Kritik an den sozialen Medien und so sieht, vorgeworfen, das, was Sie gerade gesagt haben, das sei zu unrealistisch und zu mathematisch. Ich glaube, das ist kein Problem, weil zum einen, jedes Modell ist unrealistisch. Wenn wir uns einen Globus angucken, ist das ein unrealistisches Modell der Erde. Und trotzdem ist es extrem sinnvoll für uns, einen Globus zu haben, um sich vorzustellen, wie unsere Welt aussieht. Die Mathematisierung der Disziplin hat ihre Tücken, aber ist an sich auch kein Problem, weil die Mathematisierung sie dazu zwingt, sehr transparent zu sein.

0: Also in mathematischen Modellen kann ich meine Annahmen nicht verstecken, sondern muss sie sehr transparent offenlegen und jede Person, die diese Sprache hat, kann da reingucken. Ich glaube, das größte Problem gerade von formalen mathematischen ökonomischen Modellen ist, dass sie bestimmen, mit welchen Fragestellungen sich Ökonomen eigentlich auseinandersetzen. Und damit meine ich, dass es gewisse Dinge gibt, die sich einfach besser in mathematische Formeln verpacken lassen. Ein ganz großes Beispiel ist Effizienz. Wir können Effizienz relativ gut messen und auch relativ gut in Formeln darstellen. So abstrakte Konzepte wie Gerechtigkeit oder politische Stabilität lassen sich deutlich schwieriger in Formeln packen. Und das hat dazu geführt, dass die Wirtschaftswissenschaften sehr lange blind für gewisse Themen waren, beispielsweise für die Klimakatastrophe. Das Klima mathematisch zu modellieren ist unglaublich kompliziert. Das heißt, lange hat die Wirtschaftswissenschaft beschlossen, das machen wir einfach nicht, weil es zu kompliziert ist. Das Gleiche gilt für so abstrakte Konzepte wie Geld. Die Leute reagieren ganz fasziniert darauf, wenn ich ihnen sage, dass Geld extrem selten explizit modelliert wird in ökonomischen Modellen. Und das liegt einfach daran, dass es schwierig ist, wie man das in eine Formel packen soll. Und das ist eigentlich das größere Problem. Diese Mathematisierung und Formalisierung der Disziplin hat dazu geführt, dass sie bestimmt, mit welchen Fragestellungen wir uns auseinandersetzen, weil wir sie einfach in Modelle und in Formeln packen können. Und ich glaube, das ist das viel größere Problem als diese Kritik, sie sei zu unrealistisch.
1: Ein großes Problem für Sichersteher sind Scheinkorrelationen, also Schlüsse aus den untersuchten Daten, die falsch sind, weil es eben noch andere Faktoren gibt, die in der Untersuchung nicht berücksichtigt wurden oder die nicht mathematisch erfassbar sind. Sie beschäftigen sich da in der Folge mit der Behauptung von Ökonomen, dass es für die Verschuldung eines Staates Höchstgrenzen gibt. Wenn diese 90% des BIP überschreitet, führe die Verschuldung dann nicht mehr zu mehr Wachstum und sei somit eigentlich schädlich. Nun hat dann ein Ökonomiestudent diese Untersuchung versucht nachzubauen und hat einen Rechenfehler entdeckt. Ein Excel-Gate war da die Folge. Was für Sichersteher aber nicht der eigentliche Skandal ist, sondern die Vorstellung, dass es für die Höhe der Staatsverschuldung eine allgemeingültige fixe Regel geben kann.
0: Genau. Bei diesem Skandal, der von den US-amerikanischen Ökonomen Kenneth Rogoff und Carmen Reinhart, von denen stammt diese Studie, die sind auf diese 90% gekommen und dann, wie Sie gerade erklärt haben, gab es diese Excel-Panne, diesen Excel-Fehler, wo die einfach vergessen haben, bei ihren Berechnungen gewisse Länder in ihrer Excel-Tabelle mitzumarkieren, dass die in der Berechnung dabei sind, und das hat dieser Student entdeckt. Und der Skandal für mich ist aber, dass dieses Papier, wo die, also dieser Fachaufsatz, wo die diese 90%-Grenze beschrieben haben, dass der wurde in der Politik benutzt, beispielsweise vom deutschen damals Finanzminister Schäuble, von hochrangigen Politikern in den USA, in der EU und in Großbritannien, wurde diese Studie benutzt, um für Austerität, also für Sparpolitik einzutreten. Und was ich daran kritisiere, ist, dass selbst wenn diese 90%-Schwelle stimmen sollte, also selbst wenn das wirklich das Ergebnis wäre, das die aus ihren Berechnungen herausbekommen haben, dann sagt uns diese Schwelle im Prinzip nicht viel. Denn der Zusammenhang zwischen Staatsverschuldung und Wirtschaftswachstum ist extrem kompliziert. Und man kann den nicht auf eine einfache Grenze bringen. Denn es kommt darauf an, wie ist die Situation des Landes, wie ist die globale Wirtschaftssituation und so weiter und so fort. Das heißt, zu behaupten, es gäbe eine Schwelle, die für jedes Land zu jeder Zeit in jeder Situation gültig ist und an der wir uns orientieren sollten, das ist einfach unwissenschaftliches Arbeiten. Und man muss sagen, die beiden Autoren dieser Originalstudie haben auch später andere Papiere veröffentlicht, andere Fachaufsätze veröffentlicht, in denen sie so ein bisschen das auch selbst in den Kontext gesetzt haben. Aber trotzdem, in dem Moment, wo führende Ökonomen solche absoluten Grenzen behaupten, müssen sie sich bewusst sein, dass das natürlich was ist, was aufmerksamkeitsökonomisch in der Öffentlichkeit einschlagen wird. Und das ist eigentlich der viel größere Skandal, dass diese 90%-Schwelle an sich absolut unsinnig ist, weil es so etwas überhaupt gar nicht geben kann. Dafür ist unsere Realität viel zu komplex, als dass wir sie auf eine einfache Grenze runterbrechen können.
1: Ein weiteres Kapitel Ihres Buchs, Herr Stehr, trägt den Untertitel über die Unfähigkeit, die existenziellen Probleme der Menschheit zu lösen. Damit meinen Sie die Probleme, die die Erderhitzung mit sich bringt, denn anders als bei der Bekämpfung des Ozonlochs, die alle Staaten gemeinsam durch Eingriffe gemeistert haben, werden notwendige Klimaschutzmaßnahmen durch die aktuellen ökonomischen Modelle, sagen Sie, also die CO2-Bepreisung, verwässert.
0: Was ich da als Beispiel immer nehme, ist der US-amerikanische Ökonom wieder. Man sieht schon, dass Zentrum der Wirtschaftswissenschaften ist ganz klar in den USA. Auch das ist ein Problem. Aber wen ich da immer wieder als Beispiel nehme, ist William Nordhaus. Der hat vor einigen Jahren den sogenannten Ökonomie-Nobelpreis gewonnen für seine Arbeit zur Klimakatastrophe. Und er hat im Prinzip ein Modell entwickelt, wo Wirtschaft und Klima beide vorkommen. Und in seiner Nobelpreis-Vorlesung, die die Nobelpreisträger nach der Verleihung immer halten, hat er im Prinzip gesagt, dass die optimale Erderhitzung bis 2100 bei ca. 3,5 Grad liegt. Und was er damit meint, ist, dass alles, was wir versuchen würden, den Temperaturanstieg auf der Erde unterhalb zu halten, wird zu teuer im Verhältnis zu dem, was uns das an Wirtschaftsleistung bringt, wenn wir es schaffen. Ja, und diese Art, über die Klimakatastrophe nachzudenken, das heißt, dass wir so eine Art von Wahl haben zwischen 1 Grad Temperaturerhöhung, kostet uns so und so viel Grad Wirtschaftsleistung, das ist in meinen Augen fatal. Und ein anderer Punkt ist, den Sie gerade angesprochen haben, was die CO2-Bepreisung angeht. Aktuell können wir uns im Kampf gegen die Klimakatastrophe eigentlich nur sogenannte effiziente Marktlösungen vorstellen. Ja, das heißt, wir versuchen, die Kosten, die das CO2 emittiert, die das verursacht, die versuchen wir irgendwie in die Wirtschaft zurückzuholen. Das ist eben entweder über CO2-Steuern, es gibt auch diese Emissionshandelsmechanismen, die funktionieren nach einer ganz ähnlichen Logik. Was wir beispielsweise bei Ozon gemacht haben, ist, wir haben die ozonzersetzenden Stoffe verboten, FCKW. Das, wer in den 90ern schon alt genug war, erinnert sich da noch dran. Es wurde global relativ schnell FCKW verboten, was als Kühlmittel in Kühlschränken eingesetzt wurde. Und dieses Verbot hat dazu geführt, dass von 1987 ungefähr bis heute 99% der ozonzersetzenden Stoffe aus der Atmosphäre verschwunden sind. Und wenn man diese beiden Situationen miteinander vergleicht, sieht man schon, dass wir einen deutlich anderen Weg eingeschlagen haben beim Kampf gegen die Klimakatastrophe. Ich will jetzt nicht behaupten, dass es so einfach ist, CO2 einfach zu verbieten, ganz und gar nicht. Aber dass es offensichtlich keine politischen Debatten darüber gibt, ernst gemeinte, wie wir auf anderen Wege CO2 einsparen können, wie wir auf anderen Wege unsere Planeten schützen können, die eben nicht über Marktprozesse funktioniert. Das ist, glaube ich, eine Katastrophe für die Menschheit und da trägt die Wirtschaftswissenschaft eine große Verantwortung, ob sie es wollte oder nicht.
1: Das heißt, wenn man die von Ihnen geäußerte Kritik an der Ökonomie akzeptiert und damit auch die Grenzen der Ökonomie, dann kann sie aber sehr wohl Wichtiges leisten und zwar im Zusammenspiel mit anderen Gesellschaftswissenschaften. Das heißt, das Problem für Sie, Herr Stehr, ist, dass oft nur die Ökonomen von der Politik gehört werden. Gehört werden sollten sie schon, aber eben nicht nur die Ökonomen, sagen Sie.
0: Absolut. Das ist sehr schön zusammengefasst. Ich will eben nicht sagen, dass diese Disziplin an sich irgendwie wertlos sei oder dass das Scharlatanerie ist oder was auch immer. Ich mag extrem die Art und Weise, wie Ökonomen denken und wie in den Wirtschaftswissenschaften Probleme adressiert werden. Ich glaube nur, dass wir seit dem Zweiten Weltkrieg eine Situation haben, in der diese Disziplin gerade mit ihrer Arbeitsweise zu dominant geworden ist. Und für mich ist es nicht schlüssig, warum wir nicht auch Anthropologen, Historikerinnen, Philosophen, Politikwissenschaftlerinnen und so weiter genauso zuhören sollten, die andere Instrumente haben, unsere Gesellschaft zu erklären. Und ich glaube, wenn diese verschiedenen Disziplinen im Zusammenspiel miteinander versuchen, Lösungen zu finden für die großen Probleme, die wir haben, dann kann die Wirtschaftswissenschaft da einen sehr, sehr wichtigen Teilbeitrag leisten. Sie darf halt nur nicht die alles dominierende Kraft unter den Gesellschaftswissenschaften sein.
1: Die neuen Propheten. Wie Ökonomen unsere Zukunft verspielen. Dieses Buch von Daniel Stehr ist im S. Fischer Verlag erschienen. Am 8. September des Vorjahres machte die Bild-Zeitung die Nonnenrevolte von Österreich in Deutschland bekannt. Spiegel, Süddeutsche Zeitung, Neue Zürcher Zeitung berichteten, schnell sprangen auch die BBC, der Guardian, CNN und die New York Times auf. Journalistinnen und Journalisten aus aller Welt fuhren in die kleine Gemeinde Elsbeten südlich von Salzburg, um mit den rebellischen Nonnen vom Kloster Goldenstein zu sprechen. Die Journalistin Edith Meinhardt hat sich in das Thema vertieft und eben das Buch Nicht mit uns, die unglaubliche Geschichte der Nonnen von Goldenstein in der Edition Lauter veröffentlicht. Ulrike Schmitzer berichtet aus ihrer Heimatgemeinde Elsbeten.

0: In besten Zeiten Mitte der 1950er Jahre lebten 35 Schwestern in Goldenstein. Finanziell war Goldenstein immer gut aufgestellt, auch als nur noch 3 Nonnen übrig waren.
1: Irgendwann halten nur noch die betagten Schwestern Bernadette, Regina und Rita die Stellung, ehe Rom ein Machtwort spricht. Der Vatikan wickelt Frauenkonvente ab, sobald die Zahl ihrer Mitglieder auf 5 schrumpft. Für Männerorden gilt diese Bestimmung nicht.
0: Propst Markus Grasel von Stift Reichersberg in Oberösterreich übernimmt die Führung. Er ist nach 150 Jahren der erste männliche Ordensobere, der der Frauengemeinschaft vorsteht. Ab jetzt weht ein anderer Wind. Als die Schwestern aus dem Fenster schauen, sind plötzlich ihre 2 Autos weg. Der Propst hat sie ohne ein Wort zu sagen verkauft. Schwester Bernadette, 88, Schwester Regina, 86 und Schwester Rita, 82, werden in Nacht- und Nebelaktionen eine nach der anderen in ein Altersheim gebracht. Im Nachthemd, ohne Kleidung, eine der Schwestern sogar ohne ihre Zähne.
1: Die Klosterfrauen wurden gegen ihren Willen und ohne vorherige Absprache in der Seniorenresidenz Karlsberg untergebracht. Ihre Klausur, so heißt der ausschließlich den Ordensfrauen vorbehaltene Klostertrakt, umgehend versiegelt. Damit hatten die Schwestern keinen Zugriff mehr auf ihre Kleidung, Wäsche, Fotos, Erinnerungsstücke, religiöse Gegenstände, Ordensschriften, Testamente.
0: Und die Schwestern haben keinen Zugriff mehr auf ihre Konten.
1: Was ist mit den Pensionen, die Schwester Regina und Schwester Bernadette beziehen, weil sie als Lehrerinnen gearbeitet haben? Geht es den Staat nichts an, was hinter Klostermauern passiert?
0: Ehemalige Schülerinnen sammeln Geld, damit die Ordensfrauen das Nötigste anschaffen können.
1: Ihr Oberer hat mehrfach angekündigt, ihre Habseligkeiten vorbeibringen zu lassen. Es ist nie passiert. Mehr als 1,5 Jahre lang muss die 88-jährige Ordensfrau im Altersheim ohne ihre Zähne leben, essen, unter Leute gehen, lachen.
0: Die Nonnen verlassen im September 2025 die Seniorenresidenz schließlich auf eigene Faust. Bilder von den 3 Schwestern, die mit ihrem Rollator glücklich nach Hause zurückkehren, gehen durch die Medien. Doch nichts ist mehr wie zuvor. Der Treppenlift wurde abmontiert, Leitungen durchschnitten, die Heizung zerstört, ihre Kästen durchwühlt, Bibeln landeten im Container und 50.000 Euro, das Erbe von Schwester Ritas Mutter, sind verschwunden. Im Grunde geht es um einen Übergabevertrag, bei dem die Nonnen hereingelegt wurden, wie ihr Anwalt meint. Die Augustiner Chorherren von Reichersberg können Goldenstein gut brauchen, hatten sie doch wegen Finanzspekulationen viel Geld verloren. Das Schloss, die Schule, der alte Schlosspark, fast 24.000 Quadratmeter Grund, Gesamtwert 17,9 Millionen Euro. Die ehemalige Profiljournalistin Edith Meinhardt vom investigativen Podcast Die Dunkelkammer recherchiert, fragt nach, wundert sich.
1: Ist es üblich, dass Nonnen gegen ihren Willen im Altersheim landen? Wenn die Ordensfrauen wegen ihres Armutsgelübdes nichts besitzen dürfen, bedeutet das, Propst Markus Grasel darf alles an sich nehmen? Gibt es dafür ein korrektes Prozedere? Wird das von jemandem überprüft?
0: Der Propst fordert lautstark Gehorsam von den Nonnen. Doch dann fällt er beinahe über seine Machenschaften. Er hat ohne das Wissen der Nonnen um Pflegegeld und Sozialhilfe angesucht. Konsequenzen? Keine.
1: Was die 50.000 Euro angeht, die aus dem Schrank von Schwester Rita verschwunden sind, da gibt es ein Ermittlungsverfahren der Staatsanwaltschaft Salzburg wegen des Verdachts des schweren Diebstahls, das im Februar 2026 eingestellt wird. Auch die Ermittlungen gegen Propst Markus Grasel wegen des Verdachts des Sozialleistungsbetrugs werden beendet. Das Land Salzburg verlangte 64.000 Euro zurück. Ein Gerichtsverfahren bleibt dem Propst jedoch erspart.
0: Das große Verdienst dieses Buches ist, dass Edith Meinhardt das System aufzeigt, das Nonnen ihrer Menschenrechte beraubt, nicht nur in Goldenstein. Ähnliche Fälle sind auch aus Deutschland und der Schweiz bekannt. In Elsbeten war Schwester Bernadette übrigens schon lange berühmt. In vielen Fernsehdokus über Romy Schneider hatte sie ihren Auftritt, war sie doch mit der um ein Jahr jüngeren Romy Schneider im Internat. Dass sie selbst noch ein filmreifes Exempel für Mut und Courage abgeben wird, ahnte niemand.
2: Und der Glaube an die Menschen unserer Zeit.
3: Nicht mit uns. Die unglaubliche Geschichte der Nonnen von Goldenstein. Dieses Buch von Edith Meinhardt ist soeben als Paperback im Kösel Verlag erschienen. Folgende Bücher haben wir Ihnen in Kontext heute sonst noch vorgestellt.
4: Die Alpen. Geschichte und Zukunft einer europäischen Kulturlandschaft. Von Werner Betzing, CH Beck Verlag. Als ich gegen Stalin im Armdrücken gewann. Eine Reise von der Arktis zum Bosporus entlang des neuen eisernen Vorhangs. Von Freddy Gareis, Malik Verlag. Sowie Die neuen Propheten. Wie Ökonomen unsere Zukunft verspielen. Von Daniel Stehr, S. Fischer Verlag.
3: 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Nun folgt Musik.
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3: Es kommt von der neuseeländischen Singer-Songwriterin Elders Harding und trägt den Titel Train on the Island. Es ist das 5. Album der 36-Jährigen und wurde, wie schon der Vorgänger Warm Chris, von John Parish produziert, der auch für PJ Harvey, Tracy Chapman und die Eels tätig ist. Harding, deren Mutter ebenfalls Folksängerin ist, wurde als Straßenmusikerin entdeckt. 2014 erschien ihr erstes Album. Seither hat sich Elders Harding einen Namen im Genre Gothic Folk gemacht. Musikalisch gibt sie es mittlerweile wärmer und melancholischer. Aufgenommen wurden die Songs zu Train on the Island in einem Studio in Wales. Die Schroffheit der Landschaft hat sich stellenweise auch auf ihre Lieder übertragen. Im Opener I Ate the Most führt sie uns ihr 9-jähriges Ich vor. 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

I Ate the Most von Aldous Harding. Ob das Ich, von dem Harding da singt, wirklich sie selbst meint, es ist unklar und das ganz bewusst. Denn Harding liebt es, in unterschiedliche Rollen zu schlüpfen. Stimmlich wandelbar ist sie ja. Ein Formwandler-Dasein könnte man ihr als Markenzeichen zuschreiben. Und textlich will sie auch verwirren oder, sagen wir freundlicher, irritieren. Die Liedtexte sind Einladungen an ihre Fans zur Interpretation, wie rekapitulierte Träume, die analysiert werden wollen. Nackte Eulen, mit Bechamelsauce bestrichene Gesichter und ein John Cale, der auf der Bühne eine Portion Reis isst. Machen Sie sich darauf einen Reim. Train on the Island.

Train on the Island, der Titelsong zu Elders Hardings fünftem Album. Es soll ja auch Menschen geben, die den Texten nicht allzu viel Beachtung schenken. Auch denen sei Train on the Island ans Herz gelegt, denn Elders Harding beherrscht das Songwriting und das Komponieren gefälliger, eindringlicher Melodien. Nehmen wir als Beleg Venus in the Senior.

0: Album der Woche. 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Das war Kontext mit Wolfgang Ritschl.
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2: Am Mikrofon ist Tina Hanreich. Ein Vorschlag vom Tiroler Landeshauptmann zur geplanten Gesundheitsreform hat für Aufsehen gesorgt. Die Idee: Spitäler und den niedergelassenen Bereich gemeinsam planen und finanzieren, aber nicht bundesweit, sondern jeweils in den Bundesländern. Ist das realistisch? Katja Arthofer hat sich bei Politikerinnen, Politikern und Experten umgehört.
3: Der schwarze steirische Landesrat Kornhäusl will jetzt rasch Lösungen.
4: Es liegen viele Vorschläge am Tisch. Es wert jedenfalls, dass man intensiv darüber diskutiert. Und ich kann auch dem Vorschlag von Landeshauptmann Mattle prinzipiell etwas abgewinnen.
3: Dass also Länder künftig Ordinationen und Spitäler gemeinsam planen, die ÖGK würde dadurch entmachtet. Das würde auch Kärntens Landesrätin Brettner, SPÖ, gefallen. Sie kritisiert die Kassen massiv.
5: Und deshalb bin ich, also das kann ich einmal ausschließen, gegen Zentralisierung. Weil dann wären Bundesländer, die weit weg sind vom Zentrum, benachteiligt.
3: Die Kärntnerin will weiter im Land entscheiden, wo künftig ein Spital steht. Ihre Parteikollegin im Bund, Staatssekretärin Königsberger Ludwig, sagt hingegen:
6: Muss sie tatsächlich auch gemeinsam überlegen, wie man auch bundesländerübergrenzend bei den Spitälern eine gute gemeinsame Steuerung und Planung auf den Weg bringen kann.
3: Ist man also noch weit voneinander entfernt?
2: Ein Treffen von US-Präsident Donald Trump und seinen Sicherheitsberatern im Weißen Haus zum Iran-Krieg ist ohne Ergebnis zu Ende gegangen. Laut einem Regierungsvertreter ist eine Einigung in greifbarer Nähe. Es gibt aber weiterhin strittige Punkte. Zuvor hatte Trump angekündigt, heute eine endgültige Entscheidung zu treffen. Nach dem Ebola-Verdacht einer 19-jährigen Frau gibt es jetzt Entwarnung. Eine Untersuchung in der Klinik Favoriten in Wien hat keinen Hinweis auf eine Ebola-Infektion ergeben. Benjamin Steiger berichtet.
7: Nach einem ersten Test in Linz ist jetzt auch die zweite spezialisierte Untersuchung in der Klinik Favoriten negativ ausgefallen, heißt es vom Wiener Gesundheitsverbund. Die Oberösterreicherin war in Uganda, wo es einige Ebola-Fälle gibt. Sie war über die Caritas als Freiwillige dort und hat in einem Waisenhaus gearbeitet. Am Pfingstmontag ist sie heimgekehrt und hat zwei Tage später Symptome der mitunter tödlichen Infektionskrankheit bekommen. Gestern ist die Frau in die darauf spezialisierte Klinik Favoriten gebracht worden, heute dann die Entwarnung. Zur tatsächlichen Diagnose der Patientin ist aus Datenschutzgründen nichts bekannt gegeben worden. Die Frau werde jedoch weiter betreut und entsprechend der Situation versorgt.
2: Senta Berger ist für ihre Rolle in der Buchverfilmung »Ach, diese Lücke, diese entsetzliche Lücke« mit dem Deutschen Filmpreis ausgezeichnet worden. Die 85-jährige gebürtige Wienerin nahm den Preis als beste Hauptdarstellerin bei der Verleihung in Berlin vor kurzem entgegen. Das waren die Nachrichten mit Tina Hanreich. Und damit zum Wetter.
8: Der meteorologische Frühling geht am Wochenende sehr warm, aber unbeständig zu Ende. Morgen am Samstag zeigt sich die Sonne im Norden und im Osten nur noch zeitweise und ab etwa Mittag ziehen dann Schauer und Gewitter durch mit teils kräftigen Windböen. Im Westen und im Süden scheint morgen dagegen noch oft die Sonne und es wird nur vereinzelt am Nachmittag gewitterig. Der Sonntag, der ist dann überall unbeständiger mit etwas Sonne, aber besonders am Nachmittag auch mit Schauern und mit Gewittern. Die Höchsttemperaturen am Wochenende zwischen 24 und 31 Grad. Soviel zum Wetter mit Thomas Wostal.
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Snare-Drums werden zu Melodieinstrumenten. Bei Etienne Nielsen. Audrey Chen entfesselt Klangwelten mit ihrer Stimme, ihrem Körper

0: Beim Trio Frieser wird das Klavier in einen Rockkontext mit Club-Elementen und Jazz gestellt. Und das alles an einem Abend. In der Villa Four Forest in Klagenfurt am Wörthersee beim New Edits Festival 2025. Christine Pleschberger begrüßt Sie zu einem Zeitton Extended mit eindrückender 15. Ausgabe eines Festivals, das aktuellen künstlerischen Positionen in zeitgenössischer Musik, avanciertem Pop, Clubmusik und interdisziplinärer Kunst ein Podium bieten möchte. Und dazu hören Sie in der zweiten Stunde das Ergebnis eines musikalischen Blind Dates von Ingrid Schmolina beim 11. New Edits Festival. Sie hat New Edits im Jahr 2010 mitbegründet und leitet es heute noch gemeinsam mit Matthias Erian. Zurück zur aktuellsten Ausgabe des New Edits Festivals 2025. Der vorletzte Abend mit dem Trio Frieser, Etienne Nielsen und Audrey Chen wurde mit einem weiteren Konzert eröffnet. Die junge österreichische Blockflötistin Dora Donata Sammer stellte alte Musik mit zeitgenössischem und experimentellem in Beziehung. Den Mitschnitt ihres Soloprogrammes From Imitations to Illusions durfte ich bereits am 10. Mai im Zeitton präsentieren. Beim New Edits Festival 2025. Vokalkünstlerin Audrey Chen entführte anschließend in eine völlig andere klangliche Welt. Das Publikum hingegen musste dafür lediglich den Raum wechseln. In der Villa Four Forest in der Klagenfurter Innenstadt. Eine Stadtvilla mit historischem Charme und Wohnzimmeratmosphäre. Unbewohnt, dafür aber als Kunstzentrum und Veranstaltungsort regelmäßig mit Leben erfüllt. Ein kleiner akustischer Vorgeschmack auf das, was Sie in der nächsten halben Stunde erwartet.
1: Ach.

0: Ein Ausschnitt aus dem Programm von Audrey Chen in der Villa vor Forest. Doch gehen wir zurück an den Anfang, kurz vor ihrem Auftritt. Wir befinden uns im Erdgeschoss der Villa. Wäre es noch hell, könnte der Blick durch die Glastüren in den großzügigen Garten der Stadtvilla gleiten. Doch es ist bereits dunkel geworden. Auf eine Ausleuchtung des Raumes wird verzichtet. Die Sessel für das Publikum sind kaum auszunehmen. Nur das Mikrofonstativ, an das Audrey Chen gleich treten wird, ist in einen sanften Lichtkegel getaucht. In wenigen Augenblicken werden wir in ihre Klangwelten für rund 25 Minuten eintauchen. Singend, sinnlich knurrend, brummend und krächzend, mit gutturalen Lauten, Höhen und Untiefen. Selbst dann, wenn man unmittelbar in diesem Raum Zeugin oder Zeuge dessen wird, was Audrey Chen klanglich mit ihrer Stimme und ihrem Körper leisten kann, traut man der eigenen Wahrnehmung kaum. Vermutet elektronische Effekte, technische Bearbeitungen, die über ein bloßes Verstärken hinausgehen. Doch ich beobachte Audrey Chen, wie sie ihre Stimme ohne Mikrofon aufwärmt und versinke sogleich staunend in der Welt ihrer schier übermenschlichen Klänge. Ich möchte verstehen, was sie genau tut. Erzählt sie eine Geschichte? Ist es Komposition? Determiniert? Was ist es?
1: Sound. I'm not thinking about anything specific. It's not a narrative. It's not a composition. I'm improvising and it's about reacting to the space and time and moment that I'm in.
0: Schlichtweg als Sound, als Klang möchte Audrey Chen ihre Vokalkunst beschrieben wissen. Es ist weder Erzählung noch Komposition, sondern ein Bewusstseinsstrom in improvisierter Performance. Eine klangliche Reaktion auf den Raum, die Zeit, den Moment, in dem sie sich gerade befindet. Vor mehr als 2 Jahrzehnten hat Audrey Chen damit begonnen, ihre so eigene Vokalkunst zu entwickeln. Auch wenn ihre Wurzeln in der klassischen Musik liegen, nach dem Konservatoriumsstudium mit einer Spezialisierung auf neue und alte Musik suchte die Sängerin und Cellistin nach einer eigenen Ästhetik.
1: For me, the voice is no different than a cello or a snare drum.
2: Für mich ist die Stimme nichts anderes als ein Cello oder eine Snare Drum oder jedes andere Instrument. Jeder Klang, den du hörst, ist ein Klang. Du schließt deine Augen und Klang ist Klang.
1: I have no discrimination and I don't put things in categories when I think about sound.
2: Ich mache keine Unterscheidungen, Wertungen und stecke Dinge nicht in Kategorien, wenn ich über Klang nachdenke. Es ist einfach eine Art, wie ich Töne spezifisch organisiere, einordne und den Ton, den ich mit meinem Körper, meinem Mund, meiner Stimme erzeuge.
1: The face and the mouth and the teeth are articulating.
2: Das Gesicht, der Mund und die Zähne artikulieren. Der Hals artikuliert auch, weil ich Klänge nach innen und nach außen erzeuge.

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0: Die Vokalkünstlerin Audrey Chen, zu Gast beim New Edits Festival 2025.
1: Klang existiert in der Welt, aber wenn man ihn dann als Künstlerin aufnimmt, wird man zu einer Art Filter für eine bestimmte Poetik, wie man auf die Welt, Erfahrungen und Ähnliches reagiert. Es ist genau die Art und Weise, wie ich gelernt habe, die Welt zu hören und wahrzunehmen und wie Klang für mich auf eine gewisse Weise poetisch geworden ist. Ich würde sagen, dass die Entwicklung dieser spezifischen Ausdrucksform, die ich habe, eine Art fortlaufender Prozess ist. Es ist weniger bewusstes Forschen, sondern eher eine instinktive Verkörperung, eine Art körperliche Reaktionstechnik durch das Hören mit meinem ganzen Körper, aber auch, wie ich die Welt filtere und erlebe. Klänge sind meine Sprache, aber nicht in einem linguistischen Sinn.
2: For me, it's not about language at all, in a specific way that relates to how people perceive language to be.
1: Es ist für mich jedenfalls nicht das, was man normalerweise unter Sprache versteht. Denn Musik ist ja subjektiv, kann höchst unterschiedlich empfunden werden. Und ich empfinde meine Klangsprache als Möglichkeit, sich von spezifischen Wörtern zu entfernen, die Dingen eine bestimmte Bedeutung geben wollen, hin zu einer Vielfalt an Bedeutungsvarianten. Ich denke, das kommt der Wirklichkeit näher als diese Art von 1:1 definierende Wortsprachspezifizität.
0: Die Vokalkünstlerin Audrey Chen, zu Gast beim New Edits Festival 2025.

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0: Audrey Chens anspruchsvolle Vokalkunst beim New Edits Festival 2025 in Klagenfurt am Wörthersee. Die FestivalbetreiberInnen setzen auf eine kontrastreiche Programmgestaltung und möchten es dem Publikum explizit nicht einfach machen. Zitat: Denn beide Seiten wissen, dass beglückende Konzerterfahrungen nur mit einem fordernden Programm zu haben sind. Zitat Ende. Auf Vokalkunst folgte am 21. November 2026 eine Neudefinition von Snare Drums. Von einem rein perkussiven Instrument hin zu einem resonanten Klangkörper mit einem eigenständigen, harmonischen und melodischen Potenzial. Etienne Nielsen sieht sein beim New Edits Festival präsentiertes Werk irgendwo zwischen Improvisation und Komposition angesiedelt.
1: Also das tonale Material ist vorgegeben, weil die Snares halt auf eine bestimmte Art und Weise gestimmt sind. Aber wie ich das Material dann zusammenfüge und wie es dann am Ende rauskommt, ist quasi improvisiert. Also es ist so ein bisschen von beide Welten zusammengekommen quasi. Sowohl Improvisation als auch Komposition, würde ich sagen. Ja. Also ich spiele schon mein ganzes Leben Schlagzeug, habe auch klassisches Schlagwerk studiert und irgendwie war ich immer eigentlich fasziniert, nicht so sehr im Rhythmus, sondern in Harmonie und Melodie. Und über Zeit habe ich eigentlich immer mehr Research gemacht und irgendwann habe ich herausgefunden, dass man quasi die Obertonreihen auf eine Snare Drum mit einer bestimmten Technik rausholen kann. Und das war

0: der Anfang von meiner Liebe zu Melodie und Harmonie, dass ich herausgefunden habe, hey, ich kann das tatsächlich auch auf Trommeln so spielen. Und dann habe ich mich beschäftigt mit Bestimmungssysteme und jetzt mit zwei Snares, die auf eine bestimmte Art und Weise gestimmt sind. Und deswegen habe ich jetzt plötzlich eigentlich alle Töne, die ich brauche, um interessante, hoffe ich, für mich auf jeden Fall interessante Sachen zu machen.
1: In den Händen hält er zwei Schlegel. Wir müssen beide lachen, als ich ihm sage, dass diese mich irgendwie an Lollis, Lutscher oder eben Zuckerl am Stiel erinnern.
0: Genau, so sehen die tatsächlich aus. Aber es sind tatsächlich zwei, es sind Schläger, die man normalerweise auch in Schlagwerken benutzt. Aber die heißen Super Rubs. Und das sind quasi Stäbchen mit einem Flummi obendrauf. Also wenn man die sieht, sehen die tatsächlich aus wie irgendwie so Candy quasi.
1: Ist das auch süße Musik?
0: Nein. Nein, kann es sein, aber für mich ist Musik, kann schön sein, kann manchmal auch, darf es auch nerven, es darf irritierend sein, es darf alles sein. Kunst soll nicht nur schön sein, würde ich mal sagen, aber die Musik ist absolut auch teilweise schön.
1: Sie hören einen Ausschnitt aus der insgesamt rund 35-minütigen Improvisation von Etienne Nielsen mit dem Titel
0: Twee. Ich bin ja gebürtiger Holländer und Twee heißt zwei. Und mein erstes Soloalbum hieß N und N ist eins auf Schwedisch. Und jetzt spiele ich mit zwei Snares, zweites Soloalbum, deswegen passt Twee, zwei, eigentlich sehr gut.

Ein Ausschnitt aus Tway von Etienne Nillesen. Dass diese Klänge auf zwei Snare-Drums erzeugt werden, würden die meisten Hörerinnen und Hörer, ohne es gewusst zu haben, wohl eher nicht vermuten. Und es gehört zur Spezialität des New Edits Festivals, Programme zu bieten, die man nicht erwartet. Was Sie in der nächsten Stunde dieses Zeitton Extended jedoch sicher erwarten können, weitere Eindrücke dieses Festivals. Zwei Trios und zweimal Klavier in höchst unterschiedlicher Anmutung. Bleiben Sie dran, bis gleich nach den Nachrichten, sagt Christine Pleschberger.

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1: Es ist Samstag, der 30. Mai. Im Nachrichtenstudio begrüßt sie Tina Hanreich. Heute um 11 Uhr geht es los. 8 Stunden sind die Brenner Autobahn und die Bundesstraße wegen einer Demonstration gesperrt. Enorme Staus werden erwartet. Wolfgang Böhmer, warum wird aber eigentlich demonstriert?
2: Weil es zu viele Lkw sind, Lärm- oder Schadstoffgrenzwerte lange pulverisiert worden sind und es immer noch mehr Lkw werden. Inzwischen sind es über 2,5 Millionen Lkw, weil der Brenner einfach die günstigste Strecke ist, auch deutlich billiger als der oft sogar kürzere Weg durch die Schweiz. Und so rollen in Tirol und über den Brenner dreimal mehr Lkw als etwa über alle Schweizer Pässe zusammen. Mehr Maut verlangen geht aber nicht, ist mit EU-Recht ganz schwer vereinbar. Und dann hat man eben Notmaßnahmen gegen Lärm und Dreck gesetzt, wie eben Nacht- und Wochenendfahrverbote. Seit die Lkw aber unter Anführungszeichen sauberer werden, droht das alles zu bröckeln. Und Italiens Vizepremier Matteo Salvini hat Österreich vor dem Europäischen Gerichtshof geklagt und will freie Fahrt auch über den Brenner rund um die Uhr. Die Demo soll auch ein Hilfeschrei sein, auch ein Signal Richtung Brüssel, dass deine Region an und übers Limit kommt und nur zuschauen und überfahren werden, geht halt auch nicht, sagt man.
1: In seinem Jahresbericht über den Einsatz sexueller Gewalt in bewaffneten Konflikten hat UN-Generalsekretär Antonio Guterres erstmals Israel auf die sogenannte schwarze Liste von Staaten gesetzt, die sexuelle Gewalt systematisch als Kriegswaffe einsetzen. Israel weist die Vorwürfe empört zurück und kündigt die Zusammenarbeit mit Guterres auf. Aber wie reagieren israelische Menschenrechtsorganisationen auf den UNO-Bericht? Israel-Korrespondent Nikolaus Wildner sagte dazu in der ZIP:
3: Ich habe heute mit der früheren Direktorin von Amnesty International Israel gesprochen und sie hat mir erzählt, dass israelische Menschenrechtsorganisationen auch Alarm schlagen, was die Menschenrechtslage zum Beispiel im israelischen Strafvollzug betrifft, was die Behandlung palästinensischer Häftlinge seit dem Hamas-Massaker des 7. Oktober 2023 angeht. Zum Beispiel hat sie gesagt, dass unter ungeklärten Umständen mindestens 94 Palästinenser im Strafvollzug gestorben sind, aber sie weist doch darauf hin, dass Menschenrechtsorganisationen weltweit solche Vorwürfe verwenden, um gezielte Kampagnen gegen Israel zu fahren. Das hat auch dazu geführt, dass die israelische Filiale von Amnesty International ausgeschlossen worden ist aus dem Weltverband von Amnesty International. Und die Gefahr ist, dass dadurch keine Aufklärung mehr stattfindet, weil sich die Fronten verhärten zwischen einer israelischen Regierung, die alles pauschal zurückweist, und Organisationen weltweit, die Israel pauschal verurteilen.
1: Die Drohne, die in ein Wohnhaus in Rumänien eingeschlagen ist, stammt aus Russland. Das sagt jetzt die NATO. Auch der rumänische Verteidigungsminister betont, dass die Seriennummer zweifellos russisch sei. Russlands Präsident Putin hingegen hatte zuvor mitgeteilt, dass die Herkunft der Drohne noch unklar sei. Durch den Drohneneinschlag vergangene Nacht wurden 2 Menschen verletzt. Das Trump Kennedy Center in Washington soll wie früher wieder Kennedy Center heißen. Ein US-Gericht ordnete an, dass Trumps Name von der Fassade des renommierten Kulturzentrums entfernt werden muss. Markus Müller berichtet.
4: Die Umbenennung war illegal und muss rückgängig gemacht werden. Das derzeitige Trump Kennedy Center muss also wieder nur Kennedy Center heißen. Der große Kulturkomplex im Zentrum der Hauptstadt Washington mit Opernsaal, Konzertsaal und Theaterbühne muss außerdem weiterhin geöffnet bleiben. Das Weiße Haus hat angekündigt, das Zentrum im Sommer für unbestimmte Zeit schließen zu wollen, offiziell für Renovierungsarbeiten. Tatsächlich hatten nach der Umbenennung aber viele Künstler ihre Auftritte abgesagt und es war schwer, überhaupt ein Programm erstellen zu können. Auch die geplante Errichtung eines Ballsaals beim Weißen Haus war vor kurzem durch ein Gerichtsurteil untersagt worden. Die Regierung hat den Bau bisher aber trotzdem aus, wie es heißt, Sicherheitsgründen fortgesetzt.
1: Rund 600 Kirchen und kirchliche Einrichtungen haben gestern in ganz Österreich zur Langernacht der Kirchen eingeladen. Laut Schätzungen der Veranstalter nutzten 300.000 Besucherinnen und Besucher das Angebot. Bis in die späten Abendstunden konnten insgesamt 1.700 Veranstaltungen bzw. Programmpunkte besucht werden. Das waren die Nachrichten mit Tina Hanreich. Und damit zum Wetter.
5: Am längsten sonnig ist es heute im Westen und im Süden von Österreich. Hier wird es nur vereinzelt ab dem Nachmittag gewitterig. Anders in Oberösterreich, Niederösterreich, Wien und im Burgenland. Hier scheint heute nur zeitweise die Sonne und ab Mittag ziehen von Norden her teils kräftige Regenschauer und Gewitter durch. Außerdem wird es windig, mit Gewittern auch stürmisch. Am Sonntag überall unbeständiger mit etwas Sonne, aber besonders am Nachmittag auch Schauern und Gewittern. Sommerlich warm ist es an beiden Tagen mit 24 bis 31 Grad. So viel zum Wetter mit Thomas Wostal.
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Willkommen zurück zu einem Zeitton Extended, der ganz im Zeichen des New Edits Festivals in der Villa for Forest in Klagenfurt am Wörthersee steht. Seit 2010 wird mit diesem charmanten, kleinen und feinen Festival ein Podium für gegenwärtige Musik und interdisziplinäre Kunstformen wie Performance, Video- und Klanginstallationen geboten. Sowohl akustische als auch elektronische Musik stehen auf dem Programm. Im Spannungsfeld zwischen Improvisation und Komposition. In dieser Stunde erwarten Sie Ausschnitte aus dem komponierten Programm des Trios Freezer, zwischen Jazz, Rock und Club Sound mit harten Beats einerseits und dann eine Improvisation von Ingrid Schmolina mit Jakob Schneidewind und Anton Irkontow. Eine Aufnahme, die beim New Edits Festival 2021 gemacht wurde.

0: Den vorletzten Abend der 15. Ausgabe im November 2025 beschloss das Trio Friese rund um den in Basel lebenden Pianisten und Komponisten Luca Fries. Friese ist sein bisher persönlichstes Projekt.
1: Es ist das erste Projekt, bei dem ich von ganz Anfang an alles aufgebaut und visioniert habe. Ich hatte eine Idee, wie ich Klavier in einen Rockkontext und auch mit klubbigen Elementen bringen will. Bei meinen anderen Projekten, Heli und Icarus, ist es immer ein kollektiver Prozess und hier hatte ich mal ganz freie Hand, das von Anfang an aufzubauen. Also ich war schon von meiner Jugend auf großer Fan von Bands wie Tool und A Perfect Circle, Deftones, Rage Against the Machine. Und es hat mich immer geärgert, dass ich da nicht mitspielen kann, weil der Einsatz von Klavier in diesen Kontexten, die ich ihn kannte, das hat mir nie gefallen. Zum Beispiel Dream Theater, das war nicht mein Stil. Und ja, so war das auch lange dann kein Thema. Bei Haley zum Beispiel, meinem Duo, haben wir dann nicht die rockige Schiene eingeschlagen, sondern mehr offene Beats gespielt. Dann klang das vielleicht eher elektronisch angehaucht. Und irgendwann in den letzten Jahren kam mir plötzlich diese Idee, wie man das machen könnte mit diesen minimalistischen Klangflächen. Und dann habe ich das verfolgt. Und abgesehen von den Problemen, Herausforderungen, die es dann gibt live, weil das Klavier abgenommen werden muss und hart verstärkt werden muss, klappt das ganz gut. Und wir haben mit John Davis, dem Producer aus New York, ein tolles Album aufgenommen, bei dem diese Vision aufgegangen ist.
0: Das Trio Frieser. Luca Fries, Piano, Sarah Zauk, E-Bass und Luca Ramella, Drums.
1: Sarah kannte ich von früher. Ich habe mit ihr nicht direkt studiert. Sie war ein Jahr über mir an der Jazzschule in Luzern. Ich habe so, als ich diese Vision hatte, plötzlich mich erinnert, dass da doch so eine Frau war mit E-Bass, die Metal-T-Shirts getragen hat und mit der ich mich gut verstanden habe.
0: Es kann also für die Karriere durchaus förderlich sein, ein Metal-T-Shirt zu tragen.
2: Naja, ich weiß nicht. An der Jazzschule war es manchmal ein bisschen schwierig, denke ich.
0: Tatsächlich?
2: Ja, also ich fühlte mich anfangs schon etwas fehl am Platz, weil ich war mega interessiert und es war für mich das Größte, das machen zu können. Aber ich hatte so ein bisschen das Gefühl, so, dass sich die anderen rund um mich fragen, so, was macht die eigentlich hier? Was will die hier? Weil ich habe dann tatsächlich in der Metalband gespielt. Ich komme eher so aus dem rockigen Bereich von der Musik her.
0: Was schätzen Sie besonders an Luca, dem Bandleader?
2: Ja, ich finde es mega spannend, diese Vision, quasi Rockmusik mit akustischem Klavier umsetzen zu wollen, mit Drums, mit E-Bass, mit Effekten. Und ich finde auch die sanfteren Seiten, also dieses ganze Spektrum, das das Klavier bringen kann oder ein Flügel, das finde ich großartig. Und ich finde, er macht das enorm mit Feingefühl, so all diese Facetten rausholen, hat eine sehr klare Vorstellung, wie es sein soll. Und das ist sicher auch nicht immer einfach für uns, dass wir das möglichst gut umsetzen können. Aber das macht auch mega Spaß, so, ja, wenn es dann beginnt zu klingen.
1: Die Suche nach einem Schlagzeuger hat sich etwas länger und schwieriger gestaltet. Luca wurde mir dann empfohlen von Jonas Ruzer, dem Schlagzeuger von Heli. Er kannte ihn. Und dann haben wir uns getroffen und auch gemerkt, dass wir uns finden mit der Idee von schweren Beats. Beats, bei denen nicht alles mit 32. Noten gefüllt ist, sondern wo es mehr um die Attitudes geht.
3: Wir haben Verschiedenes ausprobiert und es war wie ein Weg dahin, wie eine Band zu werden. Also wenn er das schnell hätte aufnehmen wollen, hätte er wahrscheinlich einen anderen Schlagzeuger anheuern sollen als mich. Was er dann aus irgendeinem Grund nicht getan hat, was ich natürlich ja auch super finde. Er sucht eine Aussage. So. Kein Wischiwaschi. So. Nicht so. In dem Sinne. Ja, irgendwie so.
0: Das Trio Frieser. Beim New Edits Festival 2025.

0: Das Trio Frieser beim New Edits Festival 2025. Den Mitschnitt des gesamten Konzertes hören Sie bei Andreas Felber in der Jazznacht am 6. Juni. Das Piano wird bei Luca Fries zum Rockinstrument. Und jetzt gibt es ein Wiederhören mit dem Klavier in anderer Rolle. Ein Mitschnitt aus dem Jahr 2021. Kuratiert wird das New Edits Festival von Ingrid Schmolina und Matthias Erian. Er, Komponist, Sounddesigner, Videokünstler und sie, Musikerin, Komponistin und Pädagogin. Das Werk Anyone war das Ergebnis eines Blind Dates von Ingrid Schmolina, präpariertes Klavier, Anton Iakontov alias Patrick, Visual Art und Jakob Schneidewind, E-Bass und Effekte.
1: Das ist eine Improvisation, also wir haben uns darauf vorbereitet und Material zurechtgelegt über unsere jahrelange Praxis und treffen heute zum ersten Mal aufeinander und schauen, wie sich das Stück in dem Moment entwickelt und beeinflussen uns dabei gegenseitig und reagieren und interagieren. Es geht eigentlich darum, einfach im Moment möglichst präsent und aufmerksam zu sein und wahrzunehmen, was passiert und wahrzunehmen, was man selber macht.
2: Wir sind schon erprobt miteinander, weil wir mit Elektrobuzzi zusammenarbeiten für das Projekt Elegoir. Das war der Grund, warum ich den Jakob gefragt habe und den Patrick, weil ich mir vorgestellt habe, dass das gut zusammen funktionieren kann, auch wenn es jetzt quasi ein Blind Date ist, unter Anführungsstrichen zu sehen, weil ich mir denke, dass jeder so spezifisch in seinem Feld sich bildet und weiterbildet und wach ist und neugierig und dann auch quasi auf der Bühne etwas zu schaffen, was im Moment entsteht, aber trotzdem sehr komplex ist und aber auch sehr einfach sein kann. Diese zwei Module, das Komplexe und das Einfache, das steht bei mir so ganz oben als Improvisatorin. Ja, und ich habe das Gefühl, dass es bei meinen zwei Kollegen irgendwie auch so als Element immer mit.
0: Improvisation als Interaktion, nicht nur auf der akustischen Ebene, von der wir hier mit diesem Mitschnitt ein Hörbild zeichnen können, sondern auch visuell beeinflusst. Und obwohl wir die Visuals nicht mit übertragen können, so sind sie doch, da war sich das Trio einig, mit dabei, hörbar und mehr. Die Entstehung des Stückes mitprägend, das erst nach seiner Ausführung seinen Titel, nämlich Anyone, erhielt.

0: Eine Improvisation von Ingrid Schmoliner, präpariertes Klavier, Jakob Schneidewind, E-Bass und Effekte und Anton Jakontow alias Patrick, Visual Art. Aufgenommen am 24. September 2021 in der Villa for Forest in Klagenfurt im Rahmen des New Edits Festivals. In der ersten Stunde dieses Zeitton Extended hörten Sie einen Mitschnitt vom 21. November 2025. Tontechnik bei beiden Mitschnitten Bernhard Engel. Aufnahmeleitung und Gestaltung dieser Sendung Christine Pleschberger. Die Übersetzungen hat Michaela Mondschein gelesen. Damit wünschen wir Ihnen noch einen schönen Abend mit dem Programm von Ö1.
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1: Am Mikrofon ist Rainer Horns, es ist 1 Uhr. Topthema heute in Tirol und rundherum, die Blockade der Brenner-Autobahn ab dem späten Vormittag, mit der die Menschen im Wipptal gegen die massive Verkehrsbelastung protestieren wollen. Ab 11 Uhr wird der Brenner-Korridor für den gesamten Durchreiseverkehr gesperrt. Viele warnen vor einem Verkehrskollaps, berichtet Christiane Knapp.
2: Hunderte Polizeikräfte sind heute im Einsatz, um ein Verkehrschaos möglichst schon an den Tiroler Landesgrenzen abzuwenden. Ab dem Zeitpunkt der Sperre werden Autofahrer gestoppt, sie müssen umdrehen und großräumig ausweichen. Ausgenommen ist der Ziel- und Quellverkehr, beispielsweise dürfen auch Urlauber weiterfahren, die eine Buchungsbestätigung im betroffenen Gebiet vorweisen. Ab 11 Uhr ist die gesamte Brennerroute, sowohl die Autobahn A13 als auch das niederrangige Straßennetz im Wipptal, komplett gesperrt. Die Blockade ist bis 19 Uhr anberaumt. Der Unmut darüber ist im benachbarten Ausland groß, aber auch im Bundesland Salzburg. Man befürchtet da wie dort ein Chaos im Reiseverkehr über den heutigen Tag hinaus.
1: In Dortmund läuft seit dem späten Abend ein größerer Polizeieinsatz in der Innenstadt. Zahlreiche Kräfte seien vor Ort, so die Polizei. Warum, sagt sie derzeit nicht. Es soll jedenfalls mehrere Verletzte geben. Nähere Details dann, wenn sie uns vorliegen. Rückschlag für Donald Trump. Das Trump-Kennedy-Center, das von ihm umbenannte große Kulturzentrum in Washington, muss den Trump im Namen wieder streichen. Die neuen Schilder müssen runter. In Washington ist unser Korrespondent Markus Müller.
3: Die Umbenennung war illegal und muss rückgängig gemacht werden. Das derzeitige Trump-Kennedy-Center muss also wieder nur Kennedy-Center heißen. Der große Kulturkomplex im Zentrum der Hauptstadt Washington mit Opernsaal, Konzertsaal und Theaterbühne muss außerdem weiterhin geöffnet bleiben. Das Weiße Haus hat angekündigt, das Zentrum im Sommer für unbestimmte Zeit schließen zu wollen, offiziell für Renovierungsarbeiten. Tatsächlich hatten nach der Umbenennung aber viele Künstler ihre Auftritte abgesagt und es war schwer, überhaupt ein Programm erstellen zu können. Auch die geplante Errichtung eines Ballsaals beim Weißen Haus war vor kurzem durch ein Gerichtsurteil untersagt worden. Die Regierung hat den Bau bisher aber trotzdem aus, wie es heißt, Sicherheitsgründen fortgesetzt.
1: Und wegen des Ebola-Ausbruchs in Zentralafrika verhängen die Fußball-WM-Gastgeber USA, Kanada und Mexiko Einreiseverbote. Einen Monat lang dürfen ausländische Reisende nicht in die USA, wenn sie in den vergangenen 3 Wochen in Uganda, der Demokratischen Republik Kongo oder im Südsudan waren. In Mexiko sind es sogar 2 Monate. Damit wolle man Fans und Sportler schützen, heißt es. Jetzt zum Wetter und zu Nathalie Auer.
4: Bis zu 30 Grad wurden es gestern in Lienz. Und auch das Wochenende bringt uns Sommertemperaturen. An den Nachmittagen hat es meist so zwischen 24 und 30 Grad. Dazu gibt es zeitweise Sonnenschein. Schauer und Gewitter sind diesmal aber auch dabei. Heute kann euch vor allem von Salzburg bis ins Burgenland ein gewittriger Schauer erwischen. Morgen sind Schauer und Gewitter dann überall möglich. Stellenweise können die Gewitter auch heftig ausfallen, mit Starkregen und gefährlichen Sturmböen. Und unbeständig werden auch die ersten Junitage.

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1: Unser Nachtprogramm ist heute einem in aller Welt bekannten Orchester aus Österreich gewidmet, den Wiener Symphonikern. Michael Blees begrüßt Sie zu 5 Stunden mit diesem vielseitigen Klangkörper. Im ersten Teil dieser Ö1 Nachtmusik stehen Werke von Robert Schumann, Franz Schubert und Wolfgang Amadeus Mozart auf dem Programm und zu Beginn die Ouvertüre zu Richard Wagners früher Oper Rienzi mit dem Dirigenten Wolfgang Sawallisch am Pult der Wiener Symphoniker. Von 1960 an war er für 10 Jahre der Chefdirigent dieses Klangkörpers. Später wurde er zum Ehrenmitglied und Ehrendirigenten ernannt.

Die Ouvertüre zur Oper Rienzi von Richard Wagner, musiziert im Jahr 1959 von den Wiener Symphonikern unter der musikalischen Leitung von Wolfgang Sawallisch. Nach den üppigen Klängen des deutschen Romantikers wird es jetzt etwas subtiler mit Wolfgang Amadeus Mozart. Die Klavierkonzerte dieses Komponisten haben die Wiener Symphoniker in den späten 1990er Jahren mit Rudolf Buchbinder aufgenommen. Der Pianist hat dabei selbst das Orchester geleitet. Aus dieser Sammlung haben wir das Konzert für Klavier und Orchester in D-Dur, Köchelverzeichnis 537, ausgewählt.

Das Konzert für Klavier und Orchester in D-Dur, Köchel-Verzeichnis 537 von Wolfgang Amadeus Mozart mit Rudolf Buchbinder am Klavier und als Leiter der Wiener Symphoniker. Im Mai 1998 ist diese Aufnahme im Wiener Konzerthaus entstanden. Die Wiener Symphoniker sind ja nicht nur ein vielseitiges Konzert- und Opernorchester in der Hauptstadt. Seit der Gründung der Bregenzer Festspiele sind sie auch dort Jahr für Jahr im sommerlichen Einsatz, sowohl für die Opern im Haus und auf dem See als auch bei Konzerten. Und aus Bregenz aus dem Jahr 1972 stammt auch die folgende Aufnahme der Symphonie Nummer 8 in C-Dur, Deutschverzeichnis 944 von Franz Schubert. Es dirigiert Josef Krips.